0: verletzten Herzen ist der Autor dieses Buches. Es ist eins der bemerkenswertesten Bücher der Bibel. Natürlich ist jedes Buch der Bibel bemerkenswert, aber das Buch Jeremia ist etwas ganz Ungewöhnliches und Besonderes. Viele Propheten verstecken sich und versuchen, ihre Anonymität zu bewahren. Sie legen keinen Wert darauf, selbst vorzukommen auf den Buchseiten ihrer Prophezeiungen. Jeremia ist aber ein Prophet, dessen Prophezeiungen größtenteils autobiografischer Natur sind. Er vermittelt uns einen Großteil seiner persönlichen Geschichte. Hier ist eine kleine Auflistung von Fakten über Jeremia. Anhand dieser Aufstellung können Sie den Mann, der uns in diesem Buch begegnen wird, etwas näher kennenlernen. Erstens, er wurde als Sohn einer Priesterfamilie in Anatot, etwas nördlich von Jerusalem, geboren. Zweitens, er wurde schon vor seiner Geburt zum Propheten auserwählt. Drittens, er wurde schon in jungen Jahren zum Prophetendienst berufen. Viertens, er wurde von Gott als Prophet bevollmächtigt. Fünftens, er begann seinen Dienst während der Amtszeit von König Josia und er war später einer der Trauernden bei dessen Bestattung. Sechstens, aufgrund der schlimmen Zeiten, in denen er lebte, war es ihm nicht gestattet, zu heiraten. Siebtens, er hat nie jemanden bekehrt. Sein Volk lehnte ihn ab, ja, es hasste ihn, schlug ihn, stellte ihn an den Pranger, sperrte ihn ein und bezichtigte ihn des Verrats. Achtens, seine Botschaft brach ihm selbst das Herz. Neuntens, er wollte aufgeben, aber Gott erlaubte ihm das nicht. Und zehntens, er musste die Zerstörung Jerusalems und die babylonische Gefangenschaft mit ansehen. Der Kommandant des babylonischen Heeres gestattete es ihm, im Land zu bleiben. Als die Zurückgebliebenen nach Ägypten fliehen wollten, warnte er davor im Namen Gottes. Doch er wurde gezwungen, mit nach Ägypten zu gehen, wo er schließlich starb. Traditionell wird behauptet, er sei von seinen eigenen Landsleuten im Exil gesteinigt worden. Soweit diese Aufstellung von insgesamt 10 Punkten, anhand derer wir den Propheten Jeremia näher kennenlernen werden. Jeremia war ein bemerkenswerter Mann. Die meiste Zeit war er ein Mann der Tränen. Gott wählte diesen Mann, der das Herz einer Mutter, eine zitternde Stimme und tränenerfüllte Augen hatte, um eine bittere Botschaft des Gerichts zu übermitteln. Die Botschaft, die er den Menschen vermittelte, brach ihm selbst das Herz. Jeremia war ein großer Gottesmann. Ehrlich gesagt hätte ich diese Art von Mann nicht gewählt, um eine bittere Botschaft zu vermitteln. Stattdessen hätte ich wahrscheinlich einen hartgesottenen Kerl gewählt, um eine harte Botschaft zu verkünden. Gott aber hat anders entschieden. Er wählte einen Mann mit einem weichen, mitfühlenden Herzen. Der britische Historiker, Dichter und Politiker Baron Macaulay hat das Folgende in Bezug auf Jeremia gesagt. Man kann sich nur schwer eine schmerzhaftere Situation vorstellen als die eines großen Mannes, der dazu verurteilt ist, den schleichenden Schmerz eines verurteilten Landes mit anzuschauen. Während der einander ablösenden Anfälle von Verblüffung und Tobsucht, die der Auflösung der Nation vorausgingen, musste sich dieser Mann seines Volkes annehmen. Am Ende musste er beobachten, wie ein Merkmal der Lebenskraft nach dem anderen verschwand, bis nichts außer Kälte, Dunkelheit und Korruption übrig blieben. So sahen die Position und die Berufung Jeremias aus. Er konnte nur dastehen und mit ansehen, wie sein Volk in die Gefangenschaft abgeführt wurde. Dr. Moorhead hat uns ein sehr plastisches Bild von Jeremia hinterlassen. Es war Jeremias Los, zu einer Zeit zu prophezeien, während der alles im Königreich Juda mit Höchstgeschwindigkeit auf die endgültige und traurige Katastrophe zusteuerte, während der politische Streit auf dem Höchststand war und während der die schlimmsten Leidenschaften die verschiedenen Parteien hin und her schwanken ließen und die tödlichsten Ratgeber sich durchsetzen konnten. Es lag an Jeremia, sich seinem Volk in den Weg zu stellen, den es geradewegs Richtung Zerstörung eingeschlagen hatte. Es lag an ihm, sein Volk aufzuhalten und es zur Umkehr zu bewegen. Doch letztendlich würde er versagen, würde er beiseite treten und mit anschauen müssen, wie sein eigenes Volk, das er innigst liebte, in den Abgrund des wogenden Untergangs stürzte. Soweit dieses Zitat. Wir leben heute in einer Zeit, die der Zeit Jeremias sehr ähnlich ist. Wir leben in einer wunderbaren Zeit und die Menschheit konnte viel erreichen. Wir haben Menschen auf den Mond gebracht und das Internet erfunden. Doch obwohl wir in einer wunderbaren Zeit leben, sind die Menschen korrupt, was letztendlich zu unserem Untergang und unserem Unheil führen wird. Liebe Hörer, auch uns wird es wahrscheinlich schon bald betreffen. Kommt es demnächst zu einer Revolution? Was ich zu sagen habe, ist heutzutage nicht sehr populär. In den Medien hören wir nichts davon. Stattdessen haben wir Expertengremien, die ausdiskutieren, wie wir die Gesellschaft verbessern und unsere Probleme bewältigen können. Gott wird dabei vollkommen außer Acht gelassen. Die Christen, die eine Botschaft von Gott haben, werden beiseite geschoben. Deshalb behaupte ich, dass wir in einer vergleichbaren Lage sind wie Jeremia damals. Aus diesem Grund glaube ich, dass das Buch Jeremia heute eine Botschaft für uns enthält. Ein anderer Autor schrieb, Jeremia ist nicht so mächtig wie Elia, nicht so wortgewandt wie Jesaja und nicht so engelhaft wie Hesekiel. Nein, er war befangen und verschüchtert, sich seiner Hilflosigkeit bewusst, und er sehnte sich nach einem Mitgefühl und einer Liebe, die er niemals erfahren würde. So sah das von Gott ausgewählte Sprachrohr aus, mit dem das Wort Gottes in diesem korrupten und verkommenen Zeitalter verkündet werden sollte. Jeremia wird auch in den Evangelien erwähnt. Wir lesen in Matthäus 16 in den Versen 13 und 14, da kam Jesus in die Gegend von Caesarea Philippi und fragte seine Jünger und sprach, wer sagen die Leute, dass der Menschensohn sei? Sie sprachen, einige sagen, du seist Johannes der Täufer, andere, du seist Elia, wieder andere, du seist Jeremia oder einer der Propheten. In diesem Vers liegen unterschiedliche Meinungen vor, aber keiner von den Befragten wusste wirklich, wer Jesus war. Die Menschen hatten gute Gründe zu meinen, er wäre Elia, und andere gute Gründe zu meinen, er wäre Johannes der Täufer. Es gab aber auch einige, die meinten, er wäre Jeremia. Dafür hatten sie guten Grund. Jeremia war ein Mann des Kummers, und Leiden zu ertragen war ihm nur allzu gut bekannt. Der Unterschied zwischen Jeremia und dem Herrn Jesus war, dass der Herr Jesus unseren Kummer und unser Leid trug, während Jeremia seine eigene Last tragen musste. Und das brach ihm das Herz. Einmal wandte er sich an Gott und sprach, ich kann nicht mehr, die ganze Sache zerreißt mich. Wenn es so weitergeht, bekomme ich noch einen Nervenzusammenbruch. Am besten suchst du dir einen anderen. Der Herr antwortete ihm sinngemäß, in Ordnung, aber ich werde deine Kündigung erstmal noch hier auf meinem Schreibtisch liegen lassen, weil ich mir sicher bin, dass du zurückkommst. Nun, Jeremia kam zurück und sprach, das Wort Gottes war wie Feuer in meinen Knochen. Ich musste es herauslassen. Er tat dies, obwohl es ihm das Herz brach. Gott wollte solch eine Art von Mann, weil er der richtige Mann war, um eine bittere Botschaft zu verkünden. Die Israeliten sollten erkennen, dass ihr Schicksal Gott das Herz brach, obwohl er selbst es ja war, der sie in die Gefangenschaft abführen ließ und sie verurteilte. Jesajas Worten zufolge ist Gottes Gericht Gottes fremdes Werk, denn auf die Menschen wirkt es befremdlich und seltsam. Jeremia begann seine Mission ungefähr ein Jahrhundert nach Jesaja. Er begann seine Arbeit während der Regierungszeit des Königs Josia. Er setzte sie durch die babylonische Gefangenschaft hindurch fort. Es war er, der die 70 Jahre der Gefangenschaft in Babylon prophezeite. Er sah auch über die Dunkelheit der Gefangenschaft hinaus ins Licht. Kein anderer Prophet sprach so begeistert von der Zukunft. Während unserer Betrachtung seiner fantastischen Prophezeiungen werden wir Gelegenheit haben, das zu sehen. Und dennoch, Jeremias Botschaft war die unwillkommenste Botschaft, die je einem Volk verkündet wurde. Sie wurde abgelehnt. Er wurde als Volksverräter bezeichnet, denn er sagte, dass die Israeliten sich Babylon unterwerfen sollten. Fast 100 Jahre zuvor hatte Jesaja den Israeliten noch gesagt, sie sollten Widerstand leisten. Warum diese Wandlung? Nun, zur Zeit Jeremias gab es nur noch eine Möglichkeit, die Kapitulation. Gott zufolge war das Volk am Ende. Das Zeitalter der Heiden hatte schon mit Babylon als dem Haupt aus Gold begonnen, von dem der Prophet Daniel spricht. Kennzeichnend für Jeremias Botschaft ist das Wort abtrünnig, das hier je nach Bibelübersetzung 13-mal auftaucht. Ansonsten kommt das Wort nur 4 weitere Male im Alten Testament vor. Einmal im Buch der Sprüche und 3-mal beim Propheten Hosea. Kein Wunder, denn auch Hoseas Botschaft handelt von diesem abtrünnigen Volk. Der Name, der im Buch Jeremia am häufigsten genannt wird, ist Babylon oder Babel. Der Name dieses Reiches kommt mehr als 160 Mal vor und damit häufiger als im Rest der gesamten Bibel. Babylon ist der erklärte Feind. Soweit eine kurze Einführung in das alttestamentliche Buch des Propheten Jeremia. Wenden wir uns nun dem ersten Kapitel zu. Grundsätzlich hilft es unserem Verständnis der Propheten ungemein, wenn wir die Prophetenbücher mit den Geschichtsbüchern in der Bibel verbinden, die dieselbe Zeitspanne im Blick haben. Es handelt sich um die Geschichtsbücher vom ersten Buch Samuel bis hin zum zweiten Buch der Chronik. Die Propheten prophezeiten während der Zeitspanne, die diese Geschichtsbücher abdecken. Die Ausnahmen sind Haggai, Sacharja und Maleachi, die nach dem Exil prophezeiten und deshalb zur Zeitspanne der Geschichtsbücher Esra und Nehemia passen. Ich beginne nun mit Jeremia 1, Vers 1. Dies sind die Worte Jeremias, des Sohnes Hilkias, aus dem Priestergeschlecht zu Anatot im Lande Benjamin. Hier findet sich ein Hinweis auf Hilkia, den Vater Jeremias. Er war der Hohepriester, der das Gesetzbuch während der Herrschaft Josias gefunden hatte. Durch diesen Fund des Gesetzes des Herrn wurde die Erweckung während der Regierungszeit Josias ausgelöst. Erweckungen werden nicht durch Menschen ausgelöst, sondern das Wort Gottes löst sie aus. Das Wort Gottes ist verantwortlich für jede Erweckung innerhalb der Gemeinde. Natürlich hat Gott Menschen für Erweckungen benutzt, aber das Wort Gottes bringt die Erweckung. Die Aufzeichnungen zu dieser Erweckung und ihre Auswirkungen kann man in den Geschichtsbüchern 2. Könige 22 und 2. Chronik 34 nachlesen. Anatot war der Heimatort Jeremias. Er liegt nur wenige Kilometer nördlich von Jerusalem. Weiter mit Vers 2. Zu ihm, zu Jeremia, geschah das Wort des Herrn zur Zeit Josias, des Sohnes Amons, des Königs von Juda, im 13. Jahr seiner Herrschaft. König Josia war 8 Jahre alt, als er den Thron bestieg, und er regierte 31 Jahre lang. Der Prophet Jeremia begann seinen Dienst, als König Josia 22 Jahre alt war. Anscheinend war Jeremia selbst ungefähr 20 Jahre alt. Beide waren also junge Männer und wahrscheinlich befreundet. Von den 31 Jahren der Regierungszeit Josias prophezeite Jeremia 18 Jahre lang. Er trauerte auch bei der Bestattung Josias. Wie kam es dazu? Nun, Josia hatte sich zu einer Dummheit hinreißen lassen. Auch Männer Gottes machen manchmal dumme Sachen. Er hatte gegen den ägyptischen Pharao Necho gekämpft, obwohl der Pharao an Juda überhaupt kein Interesse hatte. Vielmehr wollte er gegen die Babylonier ins Feld ziehen. Aus irgendeinem Grund hatte Josia die ägyptischen Truppen in der Jezreel-Ebene bei Megiddo angegriffen. Dabei wurde Josia tödlich verletzt. Jeremia trauerte um seinen Freund, denn Josia war ein guter König gewesen. Die letzte Erweckung, die das Volk Israel erlebte, geschah während der Herrschaft Josias. Es war eine großartige Erweckung. Nach dem Tod Josias konnte Jeremia voraussehen, dass das Volk in eine Nacht abgleiten würde, aus der es nicht vor dem Ende der babylonischen Gefangenschaft wieder herauskommen würde. Aus unserem Bibeltext lese ich nun Vers 3. Hier wird weiter beschrieben, in welchem Zeitraum und in welchem politischen Umfeld der Prophet Jeremia tätig war. Und hernach zur Zeit Jojakims, des Sohnes Josias, des Königs von Juda, bis ans Ende des 11. Jahres Zedekias, des Sohnes Josias, des Königs von Juda, bis Jerusalem weggeführt wurde im 5. Monat. Dieser und der vorherige Vers geben die genaue Zeitspanne von Jeremias Dienst wieder. Vom 13. Jahr der Herrschaft Josias bis zur Verschleppung der Einwohner Jerusalems in die babylonische Gefangenschaft. Uns ist bekannt, dass Nebukadnezar Jeremia gestattete, im Land zu bleiben, während das Volk Juda ins Exil geführt wurde. Wir lesen in Jeremia 39 in den Versen 11 und 12, Nebukadnezar, der König von Babel, hatte Nebusaradan, dem Obersten der Leibwache, Befehl gegeben wegen Jeremia und gesagt, nimm ihn und lass ihn dir befohlen sein und tu ihm kein Leid, sondern wie er's von dir begehrt, so mach's mit ihm. Natürlich wollte Jeremia nicht mit den anderen nach Babylon gehen. Sie hatten schließlich seine Botschaft abgelehnt und wurden nun als Gefangene abgeführt, genauso wie Jeremia es prophezeit hatte. Da Nebukadnezar ihm die Wahl gab, entschloss er sich, mit den paar Überlebenden im Land zu bleiben. Diese Flüchtlinge machten sich aber, entgegen Jeremias Ratschlag, aus dem Staub und auf nach Ägypten und nahmen ihn einfach mit sich. In Ägypten verkündete Jeremia weiterhin treu Gottes Wort. Das zweite Buch der Chronik, Kapitel 36, füllt die geschichtlichen Lücken auf, die hier gelassen werden. Joahas, ein Sohn von Josia, wird in Jeremias Aufzeichnungen nicht aufgeführt. Er regierte nur 3 Monate lang. Kaum hatte er den Thron angewärmt, da wurde er von Pharao Necho abgesetzt und nach Ägypten verschleppt. An seiner Stelle setzte der Pharao seinen Bruder Eliakim auf den Thron und änderte dessen Namen in Jojakim um. Er regierte 11 Jahre lang. Jeremia warnte ihn davor, sich gegen Nebukadnezar, den König von Babel, aufzulehnen. Freilich hat Jojakim nicht auf Jeremias Ratschlag gehört und wurde in Ketten nach Babylon geführt. Nachdem Jojakim gestürzt worden war, setzte der König von Babel dessen Sohn Jojachin auf den Thron in Jerusalem. Er regierte 3 Monate und 10 Tage lang. Dann führte Nebukadnezar auch ihn als Gefangenen nach Babylon. Im Buch Jeremia wird er nicht einmal erwähnt. Danach kam Zedekia, ein Bruder von Jojachins Vater Josia, an die Reihe. Er regierte 11 Jahre lang in Jerusalem. Als Zedekia sich gegen Babylon auflehnte, kam Nebukadnezar und zerstörte Jerusalem. Er tötete die Söhne Zedekias, ließ Zedekia die Augen ausstechen und nahm ihn als Gefangenen mit nach Babylon. Das alles hört sich absolut brutal an, und das war es auch. Wir müssen uns aber vor Augen halten, dass Nebukadnezar mit der Stadt Jerusalem viel Geduld gehabt hatte. Auch haben sich die Bewohner der Stadt geweigert, Gottes Warnung durch Jeremia zu beherzigen. Jeremia setzte seinen Dienst an den wenigen restlichen Bewohnern Jerusalems fort. Nachdem sie ihn gezwungen hatten, mit ihnen nach Ägypten zu gehen, setzte er auch dort seinen Dienst fort bis zu seinem Tod. Man kann sagen, dass das Leben Jeremias von 2 Dingen gekennzeichnet war, nämlich Weinen und Einsamkeit. Das sind Merkmale seines Prophetendienstes. Lesen wir nun Vers 4 in unserem Bibeltext. Und des Herrn Wort geschah zu mir. Des Herrn Wort kam also zu Jeremia. Das kann ich nicht genug betonen. Wenn Sie nicht bereit sind, diese Aussage anzuerkennen, sollten Sie hier und jetzt das Buch zurück ins Regal stellen, denn es wird keine Botschaft für Sie enthalten. Dies ist das Wort Gottes. Ich weiß nicht genau, wie Gott es Jeremia vermittelt hat, aber er hat es ihm gegeben, und für uns ist es als das Wort Gottes aufgezeichnet. Wir kommen zu Vers 5. Gott, der Herr, sprach zu Jeremia: Ich kannte dich, ehe ich dich im Mutterleibe bereitete, und sonderte dich aus, ehe du von der Mutter geboren wurdest, und bestellte dich zum Propheten für die Völker. Ich bin wirklich froh, dass Jeremias Mutter die Schwangerschaft nicht abgebrochen hat. Er wäre sonst niemals geboren worden. Viele Menschen fragen sich heute, ab wann ist der Mensch eigentlich ein Mensch und nicht nur ein Zellklumpen, eine Ansammlung von menschlichen Zellen? Meiner Meinung nach ist ein Mensch ab dem Augenblick der Empfängnis ein Mensch. Lesen Sie Psalm 139. Dort spricht David zu Gott: Es ward dir mein Gebein nicht verborgen, als ich im Verborgenen gemacht wurde, als ich gebildet wurde unten in der Erde. Das heißt, dass er im Mutterleib geformt wurde und dass in diesem Augenblick das Leben begann. Ein Frauenarzt hat mir erzählt, dass sich ein Fötus ganz am Anfang sehr rasant entwickelt. Abtreibung ist falsch, es sei denn, sie findet statt, um ein Leben zu retten. So steht das Wort Gottes dazu. Gott sprach zu Jeremia: Ich kannte dich und sonderte dich aus, ehe du von der Mutter geboren wurdest. Warum wird Gott Jeremia wohl diese Dinge erzählt haben? Liebe Hörer, weil Gott etwas Wichtiges vorhatte mit diesem Mann. Gott wird Jeremia bitten, dem Volk von Juda eine Botschaft zu übermitteln, die abgelehnt werden wird. Jeremia wird aufgrund seines Eintretens für Gott ins Gefängnis geworfen werden. Seine Botschaft wird ihm selbst das Herz brechen, weil er sein Volk innig lieb hat und es ist ihm zuwider, seinen Landsleuten erzählen zu müssen, welches Schicksal über sie kommen wird. Gott aber wollte, dass ein mitfühlender Mann wie Jeremia seine Botschaft übermittelte. An den Hof von König Ahab und Isebel im Nordreich Israel hatte Gott einen hartgesottenen Propheten mit Namen Elia entsandt. Bevor aber das Königreich Juda in die Gefangenschaft ging, wollte Gott sein Volk wissen lassen, dass er es lieb hatte und es erretten und erlösen wollte. Aus diesem Grund hat er einen Mann wie Jeremia erwählt. Gott sagte Jeremia diese Dinge deshalb, weil er ihm Mut zusprechen wollte. Er sagt: Jeremia, ich möchte, dass du weißt, das Wichtigste ist, dass ich es bin, der dich berufen hat. Ich habe dich dazu bestimmt und ich habe dich geheiligt. Heiligen bedeutet ganz einfach, etwas oder jemanden zur Verwendung Gottes beiseite stellen. Erinnern Sie sich an die alten Gefäße, die in der Stiftshütte und im Tempel verwendet wurden? Die alten verbeulten Töpfe und Tiegel, die für den Gottesdienst verwendet wurden? Sie wurden als heilige Gefäße oder geheiligte Gefäße bezeichnet. Warum wurden sie heilig genannt, obwohl sie teilweise aussahen, als ob sie längst gegen ein neues Set hätten eingetauscht werden müssen? Weil sie für die Verwendung zu Ehren Gottes bestimmt waren. Alles, was zu Gottes Verwendung beiseite gestellt wird, ist geheiligt. Gott sprach zu Jeremia: Ich habe dich für meine Verwendung ausgesondert, ehe du geboren wurdest. Mach dir also keine Sorgen um die Auswirkungen deiner Botschaft. Überbringe sie einfach nur. Liebe Hörer, ich bin überzeugt davon, Gott erwartet dasselbe auch von mir. Ich halte mich nicht zurück. Ich vermittle das Wort Gottes so, wie es ist. Das ist meine Verantwortung. Ich bin nicht Menschen, sondern nur Gott gegenüber verantwortlich. Ihm unterstehe ich und sonst niemandem. Wenn man das Wort Gottes verbreitet, dann ist man Gott gegenüber verantwortlich und für diesen Dienst geheiligt. Gott sagt in Vers 5 zu Jeremia: Ich bestellte dich zum Propheten für die Völker. Diese Worte untermauerten Jeremias Autorität. Sie gaben ihm auch Mut, um viele dunkle Stunden zu überstehen. Wie Jeremia wohl auf diese Worte reagiert hat? Nun, das werden Sie in unserer nächsten Sendung erfahren. Das Buch Jeremia befasst sich mit einer sehr geschichtsträchtigen Zeit. Ein junger Prophet und ein junger König versuchen, das Volk zur Umkehr zu bewegen und somit vor dem Exil zu bewahren. Leider hört das Volk aber nicht auf den Propheten, da es ihm im Großen und Ganzen sehr gut geht. Das Gleiche können wir von unserer heutigen Gesellschaft behaupten. Panem et circenses, sagten die alten Römer, Brot und Spiele. Damit meinten sie, solange wir essen können und genug Zeitvertreib haben, ist doch alles in Ordnung, oder? Das Volk des Südreiches Juda dachte vor 2600 Jahren ähnlich. Jeremia wollte es mit seiner Botschaft wachrütteln. Was genau er dem Volk sagte, erfahren Sie in der nächsten Ausgabe der Sendereihe Durch die Bibel. Bis dann wünsche ich Ihnen Gottes reichen Segen.
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1: Sie hören nun die gute Nachricht aus Gottes Wort. Unser Wochenvers steht in Sprüche 1, Vers 8 bis 9. Mein Kind, gehorche der Zucht deines Vaters und verlass nicht das Gebot deiner Mutter, denn solches ist ein schöner Schmuck deinem Haupt und eine Kette an deinem Hals. Das war unser Merkvers aus Sprüche 1, Vers 8 bis 9.

0: Herzlich willkommen zu unserem Programmbeitrag BBN Bibelkonferenz hier beim Biblischen Hörfunk. Heute hören Sie folgenden Sprecher. Unser Sprecher ist Thomas Römerscheid. Thomas Römerscheid ist Bibelschullehrer bei Bibelcenter Freie Theologische Fachschule Breckerfeld. Mit diesem Hintergrund hören Sie ihn heute sprechen über folgendes Thema: Verlorenen Menschen dienen.
1: Und jetzt kommen wir zu dem schönsten Thema. Ich habe mich schon heute Morgen darauf gefreut. Das ist nämlich mein Lieblingsthema. Unser Dienst an den verlorenen Menschen. Das ist das Thema, was wir jetzt durchsprechen wollen. Gott liebt diese Welt. Und Gott möchte, dass jeder die Gelegenheit bekommt, eine Beziehung zu ihm zu finden. Ich habe es schon erwähnt vorhin, ich diene zwei Herren. Das ist einmal die Aktion in jedes Haus, wo ich Mitarbeiter bin, und hier das Bibelcenter. Und die Aktion in jedes Haus, so wie das der Name sagt, hat wirklich das Ziel, systematisch jeden Menschen bekannt zu machen mit der Liebe Gottes und mit dem Evangelium. Dazu werde ich nachher zwischendurch nochmal hier und da was einfließen lassen. Aber schlagen wir doch mal zusammen die Bibel auf. Apostelgeschichte 1, Vers 8. Apostelgeschichte 1, Vers 8, der Schlüsselvers von der Apostelgeschichte. Dort heißt es: Sondern ihr werdet Kraft empfangen, wenn der Heilige Geist über euch kommt, und werdet Zeugen für mich sein, in Jerusalem und in ganz Judäa und Samaria und bis ans Ende der Erde. Das ist der Dienstfahrplan für die Mission, den Gott uns in seinem Wort gegeben hat. Hier zieht die Bibel drei Kreise, um die unser Bemühen, verlorene Menschen zu erreichen, sich drehen soll. Ich möchte das Gleiche vorne einmal anzeichnen. Gottes Wort sagt uns hier, wo alles anfängt, nämlich in Jerusalem. Von Jerusalem aus ist das Evangelium in die ganze Welt ausgebreitet worden, und wir sehen heute, wie sich Gottes Wort erfüllt, wie Menschen in den entfernten Ecken dieser Erde das Evangelium hören, wie es ihnen verkündigt wird und wie sie auch zum Glauben kommen. Deshalb diese drei Kreise. Im Zentrum ist das J, das steht für Jerusalem. Es gibt im Grunde drei Gruppen von Menschen, denen Sie und ich begegnen sollen. So hat uns Gott das aufgetragen. Ich möchte Ihnen diese drei Gruppen einmal ein bisschen näher beschreiben. Das erste sind die Jerusalem-Menschen. Die Jerusalem-Menschen sind Menschen, denen Sie auf keinen Fall aus dem Weg gehen können. Ob Sie wollen oder nicht, mit Jerusalem-Menschen haben Sie jeden Tag zu tun. Das sind die Nachbarn, das sind die Arbeitskollegen, das sind die Mitschüler, das sind die Eltern, die Geschwister, die Kinder, die Angehörigen, die eigene Familie. Natürlich werden Sie sagen, es gibt immer die Möglichkeit, denen aus dem Weg zu gehen, aber eigentlich gibt es sie nicht. Gerade jetzt zu Weihnachten, denke ich, da werden sie wieder zusammensitzen mit ihren Lieben zu Hause in der Familie, Gänsebraten essen oder was auch immer. Und dann sitzen sie da und denken, naja, was soll man zu Weihnachten besprechen? Ne? Pläne fürs nächste Jahr, vielleicht mal ein bisschen aus dem Nähkästchen plaudern, Erfahrungen der letzten Monate. Und dann sitzt man da und man hat doch die Gelegenheit, Weihnachten etwas von Jesus zu erzählen. Ich hoffe, Sie werden das alle reich nutzen. Weihnachten soll ein Fest für Jesus werden. Jerusalem, das ist die erste Gruppe von Menschen, die Gott erreichen möchte. Menschen, die in unserer Nachbarschaft sind, denen wir nicht aus dem Weg gehen können. Diese Menschen möchte Gott begegnen. Es ist auch eigentlich, kann man fast sagen, die schwierigste Gruppe, die wir erreichen können. Als Jesus in seine Heimatstadt Nazareth kam, da haben sie ihn gar nicht so sehr ernst genommen. Und man sieht, dass ihnen nicht der Glaube entgegengeschlagen ist, obwohl er dort auch Wunder getan hat, geredet hat, gepredigt hat. Aber die Leute, sie waren eher skeptisch. Sie kannten ihn ja noch als kleiner Junge. Sie haben gesehen, wie er aufgewachsen ist, haben das alles mitbekommen. Aber Jesus ist ihnen ein Zeugnis gewesen. Es ist wichtig, dass wir unsere Angehörigen nicht aus dem Auge verlieren, dass wir treu für sie beten, dass wir auch kreativ sind, sie zu erreichen. Da ist oftmals die Holzhammer-Methode nicht die beste. Also wenn Sie noch ein Weihnachtsgeschenk suchen, dann schenken Sie ihm nicht eine Bibel. zum Beispiel, ja. Wenn er schon vorher gesagt hat, davon will er nichts wissen, aber die wollen sie ihm trotzdem aufs Auge drücken. Weihnachten kann er ja nicht Nein sagen. Die Freundin von meinem Bruder, die nicht gläubig ist, die kam jetzt zu mir und hat gesagt, sie möchte gerne eine Bibel haben. Ich denke mal, das ist was anderes. Dann dürfen wir auch das gerne weitergeben. Aber es gibt so vielfältige Möglichkeiten. Vielleicht mal anfangen, eine kleine Familienandacht halten zu Weihnachten. Kann ja nicht schaden, oder? Ist ja eine besinnliche Zeit, da kann man ja auch mal was Frommes sagen. Oder das Geschenk, nicht gerade so mit dem Holzhammer, aber doch irgendwie ein Hinweis, vielleicht ein gutes Buch, vielleicht ein Zeugnis, ein Lebensbericht, irgendwas, was auf den Glauben hinweist. Es gibt viele Möglichkeiten. Und da sollten wir nicht zurückhaltend sein an dieser Stelle. Die Menschen erwarten, dass wir hier Farbe bekennen, gerade zu Weihnachten. Die zweite Gruppe von Menschen, das sind die Samaritermenschen, die im zweiten Kreis, deswegen das S. Das Wort Gottes hat sich von Jerusalem ausgebreitet nach Samarien. Im Gegensatz zu der ersten Gruppe von Menschen sind das Leute, denen wir mit ein bisschen Mühe aus dem Weg gehen können. Der erste Gruppe können wir nicht entweichen, das ist, kann man keine Chance. Die zweiten Gruppe können wir aus dem Weg gehen. Das kostet uns ein bisschen Mühe. Denn die Samariter damals, die lebten auch in der Nähe von Israel und von den Israeliten, aber sie wurden gemieden von ihnen. Wenn ein Jude, ein frommer Jude, gereist ist aus dem Norden zum Süden, von Galiläa nach Judäa, dann ging er östlich des Jordans entlang, um möglichst nicht durch das Gebiet der Samariter gehen zu müssen. Also macht einen großen Bogen. Das ist eine Situation, die Sie vielleicht auch kennen. Da kommt einem einer entgegen, den kennt man irgendwie, aber nicht so richtig. Man hat ihn schon mal getroffen irgendwo, man hat vielleicht schon mal ein paar Worte gewechselt, aber so richtig Beziehungen kann man dazu nicht sagen. Und wenn man sich dann in der Stadt mal sieht, dann hat man die Möglichkeit, die Straßenseite zu wechseln. Um nicht irgendwie in Gespräch verwickelt zu werden und schon wieder Zeit zu verlieren. Also man kann diesen Samariterleuten bequem aus dem Weg gehen. Das ist auch eine recht große Gruppe von Menschen. Das sind Leute, die sie alle kennen, vom Sehen kennen. Und wo vielleicht ein Satz ausreichen würde, um eine Beziehung in Gang zu bringen. Guten Tag, wie geht's Ihnen? Oder der Postbote, ja, der immer die Post vorbeibringt. Oder der Friseur. Oder der Mann oder die Frau an der Tankstelle, die immer die hohen Benzinpreise abkassieren. Übrigens, wir haben so eine tolle Scheckkarte da hinten von AJH. Damit kann man nicht die Rechnung bezahlen, aber man kann einen Hinweis auf Jesus hinterlassen. Das ist so die zweite Gruppe von Menschen, die auch Gottes Liebe erfahren sollen und wo wir die Möglichkeit haben, ohne große Umstände, es kostet uns gar nicht so viel, diese Menschen zu erreichen. Vielleicht nur einen ersten Satz oder eine weitergegebene Schrift oder eine Aufmerksamkeit. Ich habe von einer Jugendgruppe gehört, die haben jetzt eine Aktion geplant. Die wollen von Haus zu Haus gehen, aber sie wollen vorher noch was anderes tun, nämlich ihren ganzen Stadtteil vom Müll befreien. Straßenmüll, ja, da liegt hier eine Dose rum in der Ecke und da eine alte Tüte und hier ein halber Bounty-Riegel oder was auch immer. Und es wird alles eingetütet und weggeschafft und danach wollen sie von Tür zu Tür gehen und jedem frohe Weihnachten wünschen und eine Schrift hinterlassen. Finde ich eine gute Idee. Aufmerksam sein, wo Gott uns Gelegenheiten schenkt. Ich möchte noch die dritte Gruppe erwähnen. Das ist die Gruppe, die am weitesten entfernt ist. In Apostelgeschichte 1, Vers 8 heißt es, das Evangelium soll bis ans Ende der Erde getragen werden. Das geht nicht ohne großen Aufwand. Das geht nicht ohne Anstrengung. Das geht nicht ohne lange Vorbereitungszeit. Ist die Pia noch hier? Oder ist sie schon weg? Ist nicht da im Moment. Die Pia, die ist nämlich mit der Bibelschule fertig und wird im Januar ausreisen nach Mikronesien. Kleiner Inselstaat im Pazifik. Wir könnten Sie ja jetzt mal fragen, was das kostet. Sie könnte sich ja einiges dazu erzählen. Es ist nicht so einfach, die dritte Gruppe von Menschen zu erreichen, aber der Auftrag ist da. Und diese Leute brauchen Jesus, genauso wie unsere Nachbarn, wie unsere Verwandten. Und sie müssen etwas davon hören. Gott hat einen Plan für diese Welt. Es wird uns hier deutlich. Jeder von uns hat Pläne. Jeder von uns nimmt sich Dinge vor. Und ohne Plan, Und ohne Strategie können wir niemals ein Ziel erreichen. Ohne Plan können Sie und ich kein Ziel erreichen. Das heißt, wir stolpern nicht zufällig gerade in die richtige Richtung, sondern wir müssen es uns vornehmen, vielleicht sogar eine Strategie überlegen, wie wir es erreichen wollen. Wenn wir einen Missionseinsatz vorbereiten bei AJH, dann haben wir Stadtpläne, dann haben wir Mitarbeiter, dann haben wir Gespräche, wie machen wir es am besten. Und dann werden Gruppen eingeteilt, dann geht man zu zweit los. Und dann gibt es genaue Pläne, wie das Ziel erreicht werden kann. Und zum Schluss können wir sagen, wir haben eine Stadt mit 38.000 Einwohnern, in der Nähe von Berlin ist das geschehen, komplett besucht, jeden Haushalt. Jedes Haus soll es wissen, jeder Mensch soll die Gelegenheit haben. Und das geht nicht ohne Plan. Und Gott hat es uns ja vorgemacht. Er hat Pläne. Und diese Pläne entsprechen seinen Zielen und seinen Wünschen. Und bei Gott ist es so, dass ihm die verlorenen Menschen vor allen Dingen auf dem Herzen liegen. Schauen Sie mal 1. Mose 3, Vers 8 und 9. Da fängt die Bibel ja gerade mal an, in 1. Mose. Und schon auf den ersten Seiten der Bibel lesen wir von Gottes Wunsch und von Gottes Plan und von seinem Ziel. 1. Mose 3, Vers 8 und Vers 9. Der Mensch hatte sich entfernt von Gott, Adam und Eva, und dann heißt es, und der Mensch und seine Frau versteckten sich vor dem Angesicht Gottes, des Herrn, hinter den Bäumen des Gartens. Und was meinen Sie, wie die Leute sich heute verstecken? Im Beruf, im Alltag, in der Familie. Zu alt, zu jung, keine Zeit, zu beschäftigt. Aber für Gott ist es kein Hindernis, diesen Menschen nachzugehen. Das heißt hier weiter in dem Vers, da rief Gott, der Herr, den Menschen und sprach, wo bist du? Gott macht sich auf die Suche. Gott macht sich auf den Weg. Er geht hin zu dem verlorenen Menschen. Er sagt ihm nicht, du musst zu mir kommen, sondern er macht den ersten Schritt. Nachdem der Mensch gesündigt hatte, stellt sich nicht Gott hin und sagt, ihr seid selber schuld, jetzt müsst ihr sehen, wie er klarkommt. Nein, er geht hin. Wo bist du, Adam? Gott ist auf der Suche nach dem gefallenen Menschen. Schreiben Sie sich nochmal eine zweite Stelle dazu auf. Lukas 15, Vers 4. Da wird genau das Gleiche gesagt. Gott sucht den Menschen. Das ganze Lukas 15 Kapitel beinhaltet drei Gleichnisse, wo es genau um dieses Thema geht. Die Geschichte vom verlorenen Sohn, die kennen Sie. Lukas 15, Vers 4. Das ist die Begebenheit mit den 100 Schafen, wo eines sich verirrt hat. Und der Hirte lässt alle 99 zurück, weil ihm das eine Schaf wichtiger ist in dem Moment als die 99, die im Stall sind. Merken Sie, wo Gottes Herz schlägt, wo seine Priorität ist für seinen Dienstauftrag. Eine Gemeinde muss eine missionarische Gemeinde sein, sonst ist sie nicht im Auftrag und im Dienst Gottes unterwegs. Wir sprachen vorhin darüber und ich habe gesagt, ich würde nicht Mitglied in einer Gemeinde sein können, wo Mission kein Thema ist. Das ist für mich persönlich so wichtig. Wenn eine Gemeinde keine missionarische Sicht hat, wenn sie nur um sich selber sich dreht, welches Haus wäre gut für uns, welche Stühle, welche Polster, welche Liederbücher, die Predigten, welcher Prediger ist gut für uns. Aber keiner macht einen Schritt nach draußen, keiner hat diese Sicht nach draußen etwas zu tun. Oder man macht es ab und zu mal mit der Ritterburg-Methode. Da lässt man die Zugbrücke runter, alle stürzen sich raus. Missionseinsatz, ja, einmal im Jahr, im September oder wann. Und dann, wenn es vorbei ist, schnell wieder alle rein, Brücke hoch, Luken dicht, fertig. Jetzt sind wir wieder in Sicherheit. Die böse Welt ist hinter uns und wir sind wieder in unserem kuscheligen, warmen Gemeindehaus. Gott möchte, dass wir die Brücke immer offen lassen. Dass wir immer bereit sind zum Zeugnis und auch hinauszugehen. Also wir sehen das in Gottes Wort. Es gibt zahllose Beispiele, dass Gott zum Sünder sich auf den Weg macht, dass er die Menschen sucht. Und manchmal hört man auch das Argument, die Leute wollen ja doch nichts wissen. Aber wenn wir mal in unsere Gesellschaft reinschauen, gerade jetzt, wo der Islam auch so diskutiert wird. Wir sehen doch, wie Fragen dahinter stecken. Fragen nach der Wahrheit, nach dem Sinn. Fragen nach der Motivation von Menschen. Die Religionen und die Religiosität, sie boomt eigentlich in unserem Land. Sie ist nicht auf dem Rückzug. Sie boomt. Auch schon durch die Wahl in USA. Es ist ein Thema. Warum verstecken wir uns? Warum reden wir nicht davon? Die Bibel ist ein Buch der Mission. Die Bibel ist von vorne, wir haben es gerade gelesen, 1. Mose 3, bis hinten. Wir können ja auch nochmal hinten nachschauen, ob da auch was über Mission steht. In den letzten Seiten der Bibel finden wir genau das Gleiche. Offenbarung 22, Vers 17. Der Geist und die Braut sprechen, komm. Und wer es hört, der spreche, komm. Und wen dürstet, der komm. Wer will, der nehme das Wasser des Lebens umsonst. Merken Sie, selbst diese großen, schweren Gerichte, die auf der Erde stattfinden werden, die in der Offenbarung beschrieben werden, haben nur ein Ziel. Nicht die Vernichtung der Menschheit, sondern die Umkehr, dass ein Mensch bereit wird, Gott zu suchen, umzukehren und das Wasser des Lebens umsonst anzunehmen. Die Bibel ist ein Missionsbuch. Das Hauptthema der Bibel ist Mission. Was ist unser Hauptthema? Was ist unser wichtigster Dienst? Und das ist nicht erst im NT der Fall, sondern auch im AT wird uns das deutlich. Mission im AT. Können Sie sich auch noch dazu schreiben, Gottes Plan für diese Welt, AT. Manchmal sagen wir ja im AT, naja, da war Israel, das war erwählt, aber die anderen, die waren eigentlich noch nicht so wichtig gewesen. Aber wenn wir genau hinschauen, dann sehen wir, wie Gott das Volk Israel benutzen wollte, um ein Licht zu sein für die Völker. Der Herr schickte damals keinen Engel, um verlorene Menschen zu erreichen, sondern auch damals waren es Menschen wie Sie und ich, die beauftragt waren, als Zeugen in dieser Welt zu stehen. Denken wir an Noah. Er war ein Prediger, heißt es in der Bibel, ein Prediger der Gerechtigkeit. Er baute die Arche, er war nicht nur Handwerker, sondern hat gleichzeitig auch über das gesprochen, was seinen Glauben ausmacht, hat die Menschen eingeladen, hat sie aufgerufen, umzukehren und das zu erkennen und anzunehmen. Denken wir an Abraham oder an Josef, Mose, Jona. Sie alle können wir schon als Missionare in Anführungszeichen bezeichnen. Denn sie hatten den Auftrag, ein Licht zu sein. Aber es gab einen Unterschied zum Neuen Testament. Das möchte ich Ihnen mal an der Tafel zeigen. Ich habe den letzten oder den innersten Kreis eingekreist nochmal und drei Pfeile, die von außen auf Jerusalem weisen. Im Alten Testament sollte das Volk Israel eine Sogwirkung entfachen. Sie sollten so sehr leuchten, so sehr Zeugnis sein, dass andere angelockt, angezogen werden. Der Tempel in Jerusalem, den Salomo gebaut hat, sollte offen sein, nicht nur für Israel, sondern auch für die Heiden, für die Menschen, die Jesus noch nicht kennen, die Gott noch nicht kennen. Schlagen Sie mal mit mir auf, 1. Könige Kapitel 8. Da wird uns die Einweihung des Tempels beschrieben. Und auch das Ziel, was dieser Tempel in Jerusalem bewirken sollte. 1. Könige 8, ab Vers 41. Aber auch wenn ein Fremdling, der nicht zu deinem Volk Israel gehört, aus fernem Land kommt, um deines Namens willen, denn sie werden hören von deinem großen Namen und von deiner mächtigen Hand und von deinem ausgestreckten Arm, wenn er kommt, um in diesem Haus zu beten, so wollst du es hören, in deiner Wohnung im Himmel und alles tun, um was der Fremdling dich anrufen wird, auf dass alle Völker auf Erden deinen Namen erkennen und dich fürchten, wie dein Volk Israel, und erfahren, dass dieses Haus, welches ich gebaut habe, nach deinem Namen genannt ist. Merken Sie etwas? Dieser Tempel war ein Missionstempel. Salomo betet darum, dass jetzt von außen etwas geschieht, dass die Leute kommen werden, dass sie zuströmen werden, diesen Tempel. Und das ist ja dann auch geschehen. Denken Sie nur an die Königin von Saba, die gekommen ist. Und als sie dann die Herrlichkeit gesehen hat, ist sie außer sich geraten und hat gestaunt. Und das, was sie dort gesehen und gehört hat, hat sie wieder mitgenommen in ihr Land. Im Alten Testament war es also der Fall, dass eine Sogwirkung entstehen sollte. Also Menschen sollten angezogen werden. Schreiben Sie sich mal auf. Altes Testament gleich die Vorbereitung des Heils. Die Vorbereitung des Heiles, der Rettung. Das ist Altes Testament. Die Stätten wurden vorbereitet. Das Volk wurde vorbereitet. Alles wurde auf das Kommen des Herrn Jesus vorbereitet. Durch Abraham, durch Israel, durch die Propheten. Evangelien. Matthäus, Markus, Lukas, Johannes. Gleich. Die Ausführung des Heils. Der Herr kam. Und es wird uns beschrieben, wie es geschehen ist, was er getan hat, wie er gelebt hat und auch wie er dann am Kreuz gestorben ist, wie er auferstanden ist. Die Ausführung. Gott lässt das in Erfüllung gehen, was die Propheten schon lange verheißen hatten. Dann der übrige Teil des Neuen Testamentes. Die Ausbreitung des Heiles. Die Ausbreitung des Heiles. Jetzt muss ich die Pfeile genau umdrehen. Wir haben es vorhin gelesen, Apostelgeschichte 1, Vers 8. Mission, das Hauptthema des Neuen Testamentes. Geht hin, heißt es jetzt. Nicht mehr kommt her. Jesus hat gesagt, kommt her zu mir. Salomo hat gebetet, die Nationen sollen kommen, sollen anbeten in diesem Haus. Aber der Missionsbefehl sagt, geht hin in alle Welt bis ans Ende der Erden. Verkündigt mein Heil. Sie spüren also jetzt den Unterschied. Zunächst mal die Sogwirkung. Sie sollten angelockt, angezogen werden. Und jetzt der Auftrag, rauszugehen auf die Straßen, rauszugehen an die Hecken und Zäune, rauszugehen, mit den Menschen zu reden, Beziehungen aufzubauen, einzutauchen in fremde Kulturen, sich hineinzudenken in andere Menschen, ihnen gleich zu werden, wie Paulus sagt, den Juden Jude, den Griechen Grieche. Den Sklaven, Sklave. Egal, alle sollen sie es hören. 1. Timotheus 2, Vers 3 und 6. Dort heißt es, Gott möchte, dass alle Menschen gerettet werden. Was ist Ihr Ziel in der Gemeindearbeit? Manchmal bekommen wir im IJH-Büro die Frage, wie viele Schriften soll ich denn bestellen? Dann denken die Leute, ja so, wenn ich 5 Stück bestelle, wäre das nicht schlecht. Kann ich dem was geben und dem und dem? Und ich sage dann, bestellen Sie doch mindestens 200. Denn erstens mal das Porto lohnt sich dann mehr. Und zweitens mal, warum nicht die ganze Straße versorgen? Warum nicht? Alle Welt, hier steht's doch, alle. Nicht nur meine Bekannten, meine Freunde. Deswegen sagen wir Aktion in jedes Haus. Ich habe übrigens da hinten auf dem Tisch Kalender liegen. Die reichen nicht für 200 Leute in Ihrer Nachbarschaft. Aber helfen Sie doch mit. Wir haben noch 50.000 in unserem Lager in Rade vom Wallen. Die müssen vor Jahresende, müssen die weg. Wir möchten die da nicht einlagern bis nächstes Jahr. Dann sind die nämlich nicht mehr gültig. Steht drauf 2005 und da steht auch drauf Neuheiten. Und das wäre dann schlecht nächstes Jahr, dann passt das irgendwie nicht mehr. Das sind 12 evangelistische Texte auf jeder Rückseite. Und wer freut sich nicht über einen Kalender? Schmeißen Sie es in den Briefkasten. Ich schicke Ihnen die zu. Hier steht die Adresse drauf, da können Sie 200 bekommen. Ich soll ja zunehmen, ja, dann muss ich dann 400 Schriften bestellen. Ist doch gut. Gott ermutigt uns, etwas zu glauben und zu wagen. Denn, er sagt hier, ihr wisst, dass eure Arbeit nicht vergeblich ist in dem Herrn. Das dürfen wir wissen, sein Versprechen. Egal, was für Zahlen und Fakten am Ende dabei rauskommen, dieses Wort gilt und dieses Wort steht. Schreiben Sie sich noch ein zweites dazu, dann mache ich Schluss. Jesaja 55, Vers 11. Jesaja 55, Vers 11. Da heißt es, Gottes Wort hat manchmal Erfolg. Nein, kommt niemals leer zurück. Also auf geht's. Amen.
0: Dies war der Programmbeitrag BBN Bibelkonferenz hier beim Biblischen Hörfunk. Und unser Sprecher war Thomas Römerscheid und er sprach heute über folgendes Thema: Verlorenen Menschen dienen. Dies war eine Produktion des Biblischen Hörfunks von BBN International. Ich verabschiede mich und ich wünsche Ihnen gottesreichen Segen.

Welche Einstellung haben Sie zu Ihren Sünden? Wie nähern Sie sich Gott? Im Psalm 51 haben wir ein lebensnahes Beispiel der Buße und Bekehrung eines Mannes, der vor dem Herrn kapitulierte, seine Sünden bekannte und auf Gottes Gnadenangebot vertraute. Gott, sei mir gnädig nach deiner Güte und tilge meine Sünde nach deiner großen Barmherzigkeit. Wasche mich wohl von meiner Missetat und reinige mich von meiner Sünde, denn ich erkenne meine Missetat und meine Sünde ist immer vor mir. An dir allein habe ich gesündigt und übel vor dir getan, auf dass du Recht behaltest in deinen Worten und rein bleibest, wenn du gerichtet wirst.

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1: Sie hören nun die gute Nachricht aus Gottes Wort. Unser Wochenvers steht in Sprüche 1, Vers 8 bis 9. Mein Kind, gehorche der Zucht deines Vaters und verlass nicht das Gebot deiner Mutter, denn solches ist ein schöner Schmuck deinem Haupt und eine Kette an deinem Hals. Das war unser Merkvers aus Sprüche 1, Vers 8 bis 9.

0: Seien Sie herzlich willkommen zu BBN Bibelkunde mit Benedikt Peters. Unser Sprecher besuchte eine Bibel- und Missionsschule in der Schweiz. Danach studierte er griechische und hebräische Philologie an der Universität Zürich. Für einige Jahre war er Redakteur in einem christlichen Verlag und seit 1993 ist er vollzeitlich im übergemeindlichen und konfessionell ungebundenen Dienst als Bibellehrer tätig. Heute hören wir einen Beitrag zur Serie Saharia. Ich wünsche Ihnen eine gesegnete Zeit beim Zuhören.
1: Aber dass ich immer noch glaube und immer noch am Morgen aufstehe und mich freue, der Herr ist da, ist mein Herr, mein Retter. Das verdanke ich, das verdanken du und wir alle, das verdanken wir unserem himmlischen hohen Priester, der durch seine Fürbitte dafür sorgt, dass unser Glaube nicht aufhört. Und so lernen wir an diesem ersten Gesicht den Retter, den Führer, den Mittler des Volkes Gottes kennen. Ich will noch eine Stelle aufschlagen aus dem Propheten Jesaja, die uns das auch zeigt, dass schon die alttestamentlichen Propheten verstanden, wie der Messias auch ihr Helfer und ihr Beistand ist in all ihrer Not und Drangsal, durch die sie noch hindurch müssen. Jesaja 63, da heißt es im Vers 9, in all ihrer Bedrängnis war er, also der Gott Israels, in all der Bedrängnis Israels war er, der Gott Israels, bedrängt und der Engel seines Angesichts hat sie gerettet. Wieder dieser Engel. Der Engel seines Angesichts hat sie gerettet. Jesaja 63, 9. Und in seiner Liebe und in seinen Erbarmungen hat er sie erlöst und er hob sie empor und trug sie alle Tage vor Alters. Oder ist hier die Verszählung anders? Steht einfach er selbst, hat sie gerettet. Aber Engel steht gar nicht. Ja, aha, nicht Bote noch Engel, er selbst hat sie da. Ach so, rum. Was soll man dazu sagen? Ja. Das ist einer der Gründe, warum ich die revidiert selber Felder nicht lese. Ja. Und dann im Vers 14, eine Aussage, auf die wir achten müssen. Im Vers 14, rufe aus und sprich, so spricht der Herr der Heerscharen, ich habe mit großem Eifer für Jerusalem und Zion geeifert. Gott ist ein eifernder Gott. Ja, jetzt bin ich wieder in Sacharja 1, bitte verzeiht, ja. Gut, dass du mich daran erinnerst. Also wieder Sacharja 1, in diesem ersten Gesicht, Vers 14, so spricht der Herr der Heerscharen, ich habe mit großem Eifer für Jerusalem und Zion geeifert. Der Gott Israels ist ein eifernder Gott. Steht schon in 2. Mose 20, Vers 5, denn ich bin ein eifernder Gott. Und dann wird gesagt, in welchem Sinne er ein eifernder Gott ist, der die Sünde der Väter heimsucht. Gott ist in seiner Heiligkeit und in seiner Gerechtigkeit nie gleichgültig. Aber ebenso wenig ist Gott in seiner Liebe und in seiner Barmherzigkeit gleichgültig. Er ist in seiner Liebe genauso ein eifernder Gott wie in seiner Heiligkeit. Sünde führt dazu, dass er richten wird. Er bleibt nicht gelassen und ruhig und schaut einfach zu. Er richtet mit Bestimmtheit, mit Entschiedenheit. Die Sünde wird jeden Sünder finden und er wird jede Sünde richten, denn er ist ein eifernder Gott. Aber ebenso wird er all seine Verheißungen, alles was er im Bund seinem Volk verheißen hat, mit dem gleichen Eifer und mit der gleichen Stärke und Unfehlbarkeit umsetzen, verwirklichen und tun. Und so eifert er für sein Volk, um sein Volk, das heißt, er wird dieses Volk, weil er ihm Verheißungen gegeben hat, bewahren und er wird es vollenden. Mit großem Eifer habe ich geeifert. Um seiner Ehre willen richtet er das Böse und um seiner Ehre willen tut er an seinem Volk all das Gute, das er ihm verheißen hat. Nun, das Gute, das er seinem Volk tut, tut er nicht, weil das Volk würdig wäre, sondern er tut es, weil er wahr, wahrhaftig, treu ist und weil er Liebe ist und weil er sich nicht verleugnen kann. Einige Stellen, die uns zeigen, dass Gott in seinem Eifer auch all das Gute tut, dass er in der Errettung eben wirkt. Jesaja 9, Vers 7. Hier ist die Verszählung um einen Vers verschoben. Jetzt weiß ich nicht, ob das 6 oder 8 ist in anderen Bibelausgaben. Also in der unrevidierten Elberfelder, Jesaja 9, Vers 7. Ich lese den ganzen Vers, dann findet ihr die Stelle auch leichter. Die Mehrung der Herrschaft und der Friede werden kein Ende haben auf dem Thron Davids und über sein Königreich, um es zu befestigen und zu stützen durch Gericht und durch Gerechtigkeit von nun an bis in Ewigkeit. Der Eifer des Herrn der Heerscharen wird dieses tun. Vers 6. Oder Jesaja 37, Vers 32. Jesaja 37, Vers 32. Wir lesen die Verse 31 und 32. Jesaja 37, Verse 31 und 32. Und das Entronnene vom Haus Jude, das übrig geblieben ist, wird wieder Wurzeln nach unten und Frucht tragen nach oben. Denn von Jerusalem wird ein Überrest ausgehen und ein Entronnenes vom Berg Zion. Der Eifer des Herrn der Heerscharen wird solches tun. Nichts wird ihn je daran hindern können. Er wird es so. Und so lehrt uns dieses Wissen, dass Gott ein eifernder Gott ist, einerseits ihn zu fürchten, weil er Sünde keineswegs ungestraft lässt. Andererseits lehrt uns dieses Wissen, ihm völlig zu vertrauen. Denn er wird beides, seine Heiligkeit und seine Gnade, mit der gleichen Bestimmtheit durchsetzen. Keine Sünde kann er übersehen, keine Verheißung kann er vergessen. Und darum ist das eine Eigenschaft an unserem Herrn, die wir an ihm bewundern. Und wir beten ihn dafür an, dass er ein eifernder Gott ist. Nicht sein Träger, sein Passiver, sein schlaffer Gott, dem alles wurscht ist. Und cool ist er schon gar nicht. Ja, überhaupt nicht. Alles andere, Leidenschaft in seiner Liebe, in allem Guten, das er uns tut, aber auch im Gericht. Ein eifernder Gott. Dann heißt es im Vers 15, dass Gott den sicheren Nationen zürnt. Ja, sie sind noch sicher, aber Gottes Zorn ist über ihnen. Das ist so wie in Johannes 3, Vers 36. Wer an den Sohn glaubt, hat das Leben. Wer dem Sohn Gottes nicht glaubt, wird das Leben nicht sehen, sondern der Zorn Gottes bleibt auf ihm. Der Sünder fühlt sich ganz sicher, aber Gottes Zorn ist schon über ihm. Und so zürnt Gott diesen Nationen, die noch sicher sind. Die fühlen sich so sicher. Die Perser haben 200 Jahre lang dieses Reich gehalten, durchorganisiert bis in die letzten Winkel. Und Gott zürnt auch diesem Reich. Und es kam der Tag, da stürzte er es von dem Weg und durch einen Reich, von dem sie es nie erwarteten, die Griechen. Die Griechen. Dass sie jemals ein Weltreich zustande bringen würden, hätte nie jemand für möglich gehalten. Das streitsüchtigste Volk auf der Erde. Ja, ist wahr. Zeigt sich ja bis ins Neue Testament. Die zerstrittenste Gemeinde im Neuen Testament, Korinther Gemeinde. Und sie waren so streitsüchtig, die Griechen, immer Streit miteinander und darum in Dutzende von ganz kleinen Staaten. Immer verfeindet miteinander. Und dann haben die sich immer gegenseitig die Köpfe blutig geschlagen und nie irgendwie ein Reich auf die Beine stellen können. Und ausgerechnet dort, wo man es nie erwarten würde, entsteht mit einem Schlag ein Reich, das dieses stolze, mächtige Perserreich praktisch über Nacht über den Haufen wirft. Rasend schnell. Ja, die sicheren Nationen, die fühlen sich sicher, Gott aber zürnt ihnen. Und es wird auch begründet, weshalb. Und darum kam das Gericht des Exils über sie. Und er verwendete heidnische Völker als die Werkzeuge seines Zornes. Und Gott hat ein wenig gezürnt, also ein wenig jetzt im Vergleich zu dem, was nachher diese heidnischen Völker taten. Gott hat ein Maß des Zornes und ein Maß des Gerichts verordnet über sein Volk. Und so gab er den Babyloniern, nachher den Persern, nachher den Griechen, nachher den Römern, gab er immer wieder Macht über sein Volk. Aber sie haben dieses Maß überschritten. Sie haben daran nicht gelernt, den Gott, der ihnen Macht gab, zu herrschen und auch zu richten, zu fürchten, sondern sie haben in Selbstüberhebung, in Hochmut, haben sie Juda geschlagen und darum zürnt Gott jetzt diesen Nationen. Einige Stellen, die uns das deutlich machen. Gott hatte Babel zu seinem Zorneskelch gemacht, aus dem auch Juda trinken musste. Das steht im Propheten Jeremia. Jeremia Kapitel 25, Verse 15 bis 18. Jeremia 25, Verse 15 bis 18. Denn so hat der Herr, der Gott Israels, zu mir gesprochen: Nimm diesen Becher Zornwein aus meiner Hand und gib ihn zu trinken all den Nationen, zu welchen ich dich sende, damit sie trinken und taumeln und rasen wegen des Schwertes, das ich unter sie sende. Und ich nahm den Becher aus der Hand des Herrn und ließ trinken all die Nationen, zu welchen der Herr mich gesandt hatte, Jerusalem und die Städte von Juda. Ja, Babylon war also dieser Zorneskelch in der Hand des Herrn. Und aus diesem Kelch mussten alle Nationen trinken, auch Juda. Jeremia 51,7, hier steht es, dass eben Babel dieser Kelch war. Jeremia 51,7, Babel war ein goldener Becher in der Hand des Herrn, der die ganze Erde berauschte. Von seinem Wein haben die Nationen getrunken, darum sind die Nationen rasend geworden. Nun, als Babylon dieses Gericht über Jerusalem vollzog, da reichte Babel Jerusalem eben diesen Zorneskelch Gottes. Aber was taten sie dabei? Sie mischten ihren eigenen Zorn unter diesen Zorneskelch. Das steht im Propheten Habakuk. Das steht in Habakuk Kapitel 2, im Vers 15. Habakuk 2, das ganze Kapitel handelt von Babel, von den Sünden Babels. Und deshalb vom Untergang Babels. Und so steht hier in Habakuk 2 im Vers 15, und das ist auf Babel bezogen: Wehe dem, der seinem Nächsten zu trinken gibt, indem du deinen Zorn beimischest. Und das hatten sie getan. Sie hatten also als Gerichtswerkzeuge, die sie waren in Gottes Hand, das Gericht ausgeübt und dabei auch gesündigt und sich dabei verschuldet, und darum mussten auch sie nachher gerichtet werden. Und darum zürnte Gott den sicheren Nationen, denen er Macht gegeben hatte, sein Volk zu demütigen, aber sie waren darüber hochmütig geworden und hatten sich dabei versündigt, und darum mussten auch sie gerichtet werden. In Vers 16, dort sagt der Herr: Ich habe mich Jerusalem mit Erbarmen wieder zugewandt. Und hier erfüllt sich das Gebet, hier erfüllt sich die Fürbitte oder die Antwort Gottes auf die Fürbitte des Mose. Mose betet ja für sein Volk, nachdem es gesündigt hat, nachdem es das goldene Kalb angebetet hat. Und mehrere Male bringt er seine Bitten vor Gott dar, und im Zusammenhang mit der dritten oder vierten Fürbitte des Mose antwortet ihm Gott. 2. Mose 34, Verse 5 und 6. Und der Herr stieg in der Wolke hernieder und erstand da selbst bei ihm, also bei Mose, und rief den Namen Jahwes aus. Und der Herr ging vor seinem Angesicht vorüber und rief: Jahwe, Jahwe, Gott, barmherzig und gnädig, langsam zum Zorn und groß an Güte und Wahrheit, der Güte bewahrt auf Tausende hin, der Ungerechtigkeit, Übertretung und Sünde vergibt, aber keineswegs hält er für schuldlos den Schuldigen. Also ist ein heiliger und gerechter Gott, der Sünde heimsucht, straft, aber gleichzeitig ist er der Gott, der barmherzig ist. Und das wird in Kapitel 33, im Vers 19, folgendermaßen ausgedrückt. 2. Mose 33, Vers 19. Der Herr sprach: Ich werde alle meine Güte vor deinem Angesicht vorübergehen lassen und werde den Namen des Herrn vor dir ausrufen. Und ich werde begnadigen, wen ich begnadigen werde, und werde mich erbarmen, wessen ich mich erbarmen werde. Nun, das bedeutet, wenn ich mich jemandes erbarme, dann habe ich mich seiner wirklich erbarmt. Und dann werde ich mein Erbarmen von ihm nie endgültig abwenden.
2: Das ist eine Verheißung. Und Gott hatte sich Abrahams und seiner Nachkommen erbarmt. Und wenn ich mich jemandem erbarme, dann erbarme ich mich seiner. Und darum ging es zwar durch Züchtigungen, darum ging es zwar durch ernste Gerichte, aber Gott hat diesem Volk sein Erbarmen nie entzogen. Und das wird hier bestätigt. Sacharja 1, ich werde mich mit Erbarmen Jerusalem wieder zuwenden. Nein, sogar ich habe mich Jerusalem mit Erbarmen zugewandt. Nun, damals zeigte sich das Erbarmen darin, dass mit einem Mal im Volk wieder Glaube da war, Zuversicht da war, sie begannen zu bauen und sie vollendeten den Tempel innerhalb relativ kurzer Zeit. Und genau das nennt Gott hier als Folge des Erbarmens. Ich habe mich Jerusalem mit Erbarmen wieder zugewandt, Folge, mein Haus, spricht der Herr der Heerscharen, soll darin gebaut werden. Und es ist auch passiert. Und die Messschnur soll über Jerusalem gezogen werden. Und zwar diesmal nicht die Messschnur, um das Maß der Sünde Jerusalems zu messen, um es zu richten, sondern diesmal die Messschnur, um das Maß des Segens Jerusalems festzulegen, um es ihm zu geben. Das kann ja beides bedeuten, dass die Messschnur über ein Land oder über eine Stadt gezogen wird. Klagelieder 2, Vers 8, schlagen wir das auf. Klagelieder 2, das ist nach Jeremia kommen die Klagelieder Jeremias. Klagelieder 2, Vers 8. Nach der Zerstörung Jerusalems, dieses Lied, und da heißt es, der Herr hat sich vorgenommen, die Mauer der Tochter Zion zu zerstören. Er zog die Messschnur, wandte seine Hand vom Verderben nicht ab. Also da hat er das Maß des Gerichts festgelegt und seine Hand nicht abgezogen, bis es vollstreckt war. Mauern und Tor und Stadt wurden zerstört. Und jetzt sagt Gott, dass er die Messschnur wieder über Jerusalem ziehen wird. Aber diesmal eben nicht zum Gericht, sondern zur Wiederherstellung. Und das wird der Inhalt dann des dritten Gesichtes sein, die Messschnur. Der Mann mit der Messschnur kommt dort vor. Und dann heißt es im Vers 17, ich werde Jerusalem noch erwählen. Nun, das haben, als Sacharja das seinen Zeitgenossen sagte, dann haben sie das sofort verstanden. Das ist ein ganz bedeutungsschwangerer Ausdruck. Die Stadt, die Gott erwählte, das war die Stadt, in der er wohnen wollte. Und so bedeutet das für sie sofort, wenn Gott sagte, ich werde Jerusalem erwählen. Das heißt, ich werde wiederkommen und in dieser Stadt wohnen. Das haben sie sofort verstanden. Eine Stelle dazu, die genau diesen Sachverhalt darstellt, dass Gott Jerusalem erwählte, um in Jerusalem zu wohnen. Psalm 132, Vers 13. Psalm 132, Vers 13. Denn der Herr hat Zion erwählt, hat es begehrt zu seiner Wohnstätte. Dies ist meine Ruhe, immer da. Hier will ich wohnen, denn ich habe es begehrt. Und so, als Sacharja das hörte, wusste er sofort, und als die anderen Juden es von ihm hörten, wussten sie sofort, der Herr wird wieder in Jerusalem wohnen. Und dass Gott unter seinem Volk wohnt, ja, das macht ja erst das Volk Gottes zum Volk Gottes. Das ist es, was das Volk Gottes von allen anderen Gemeinschaften und Völkern unterscheidet. Gott wohnt unter ihnen. Und das ist auch, was uns als christliche Gemeinde von allen anderen Gemeinschaften unterscheidet. Der Herr wohnt unter uns. Das ist der Grund für unsere Einzigartigkeit. Das macht unsere Identität als Gemeinde aus. Der Herr wohnt unter uns. Und genau das wird geschehen. Und in der Folge, wenn der Herr unter seinem Volk wohnt, dann ist die Folge, Vers 17, dass die Städte überfließen von Gutem. Das ist die Folge. Aber das Eigentliche ist, dass der Herr in ihrer Mitte wohnt.

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0: Danke, himmlischer Vater, dass du durch deine Schöpfung erkannt werden willst. Ich bete für diejenigen, die dich nicht sehen. Bitte ziehe sie zu dir. Mit dem Kosmos spielen. In den frühen 1980er Jahren schrieb ein bekannter Astronom, der nicht an Gott glaubte, die Interpretation der Fakten durch den gesunden Menschenverstand legt nahe, dass eine Superintelligenz an der Physik, der Chemie und der Biologie herumgebastelt hat. In den Augen dieses Wissenschaftlers zeigen die Beweise, dass jemand alles, was wir im Kosmos beobachten, entworfen hat. Er fügte hinzu, in der Natur gibt es keine nennenswerten blinden Kräfte. Mit anderen Worten, alles, was wir sehen, sieht aus, als sei es von jemandem geplant worden. Und doch blieb der Astronom Atheist. Vor 3000 Jahren betrachtete ein anderer kluger Mann, nämlich David, den Himmel und kam zu einem anderen Schluss. Wenn ich den Himmel betrachte und das Werk deiner Hände sehe, den Mond und die Sterne, die du an ihren Platz gestellt hast, wie klein und unbedeutend ist da der Mensch, und doch denkst du an ihn und sorgst für ihn. Psalm 8, Verse 3 und 4. Ja, Gott sorgt sich sehr um uns. Das Universum erzählt die Geschichte eines intelligenten Konstrukteurs, des Superintellekts, der unseren Verstand geschaffen und uns hierher gebracht hat, um über sein Werk nachzudenken. Durch Jesus und seine Schöpfung kann Gott erkannt werden. Paulus schreibt, er, Jesus, war bereits da, noch bevor Gott irgendetwas erschuf und ist der Erste aller Schöpfung. Durch ihn hat Gott alles erschaffen, was im Himmel und auf der Erde ist. Kolosser 1, Verse 15 und 16. Der Kosmos ist in der Tat erschaffen worden. Die Identität des intelligenten Designers kann von jedem entdeckt werden, der bereit ist, danach zu suchen. Sie hören den Bibeltext aus Kolosser 1, Verse 15 bis 20.
1: Christus ist das Bild des unsichtbaren Gottes. Er war bereits da, noch bevor Gott irgendetwas erschuf, und ist der Erste aller Schöpfung. Durch ihn hat Gott alles erschaffen, was im Himmel und auf der Erde ist. Er machte alles, was wir sehen, und das, was wir nicht sehen können, ob Könige, Reiche, Herrscher oder Gewalten. Alles ist durch ihn und für ihn erschaffen. Er war da, noch bevor alles andere begann, und er hält die ganze Schöpfung zusammen. Christus ist das Haupt der Gemeinde und die Gemeinde ist sein Leib. Er ist der Anfang und als Erster von den Toten auferstanden, damit er in allem der Erste ist. Denn Gott wollte in seiner ganzen Fülle in Christus wohnen. Durch ihn hat er alles mit sich selbst versöhnt. Durch sein Blut am Kreuz schloss er Frieden mit allem, was im Himmel und auf der Erde ist.
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1: Sie hören nun die gute Nachricht aus Gottes Wort. Unser Wochenvers steht in Sprüche 1, Vers 8 bis 9. Mein Kind, gehorche der Zucht deines Vaters und verlass nicht das Gebot deiner Mutter, denn solches ist ein schöner Schmuck deinem Haupt und eine Kette an deinem Hals. Das war unser Merkvers aus Sprüche 1, Vers 8 bis 9.

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0: Herzlich willkommen zum Radioprogramm des Missionswerkes Werner Heukelbach. Schön, dass Sie wieder eine Botschaft über den Glauben an Jesus Christus hören möchten. Übrigens, Sie können alle Radiosendungen der letzten 12 Monate auf unserer Internetseite missionswerk-heukelbach.de herunterladen und anhören. Und nun spricht zu Ihnen Peter Bronzlig.
1: Liebe Hörerinnen, lieber Hörer, heute geht es um eine ganz wichtige Frage. Wie stehst du zu Jesus Christus? Ja, ich behaupte sogar, dass von der Antwort auf diese Frage unser ganzes Leben abhängt. Unsere Hoffnung für das diesseitige Leben und sogar für unsere ewige, niemals endende Existenz nach dem Sterben. Alles hängt davon ab, ob wir erkennen, wer Jesus Christus wirklich ist und ob wir bereit sind, dann auch die nötigen Konsequenzen für unser Leben daraus zu ziehen. Wir brauchen also unbedingt Klarheit in Bezug auf die Person Jesu Christi und auf unsere Beziehung zu ihm. Wie in anderen Lebensbereichen auch, so gibt es auch im Bereich von Religion und Glauben Original und Fälschung, Echtes und Unechtes, Richtiges und Falsches. Jesus Christus, der Sohn Gottes, warnt uns in der Bibel ausdrücklich davor. In seinen sogenannten Endzeitreden fordert er uns auf, in Matthäus 24, seht zu, dass euch nicht jemand verführe, denn es werden viele kommen unter meinem Namen und sagen, ich bin der Christus, und sie werden viele verführen. Wenn dann jemand zu euch sagen wird, siehe, hier ist der Christus oder da, so sollt ihr es nicht glauben. Denn es werden viele falsche Christusse und falsche Propheten aufstehen und große Zeichen und Wunder tun, so dass sie, wenn es möglich wäre, auch die Auserwählten verführten. Lieber Zuhörer, wenn wir unsere Augen aufmachen und ein bisschen genauer hineinschauen in unsere Welt, werden wir schnell merken, dass diese Warnungen Jesu nicht unbegründet sind. Es gibt sie wirklich, die falschen Christusse. Und die wollen wir einmal kurz beleuchten, damit wir nicht auf sie hereinfallen und das ewige Heil, das nur der wahre und echte Christus schenken kann, verpassen. Das sind zunächst einmal die sogenannten politischen Christusse. Es sind politische Führer, die sich wie Götter verehren lassen, die die Welt erobern wollen und ihren Anhängern Heil und Glück versprechen. Ja, Millionen Menschen haben Heil gerufen und sich an ihre Führer geklammert. Aber was dabei herausgekommen ist, ist schrecklich. Nicht Heil und Glück, sondern Chaos, Leid, Tod, Elend und Zerstörung. Viele Millionen Menschen sind Opfer ihres raffinierten Betrugs geworden. Unsere Geschichtsbücher sind voll von traurigen Berichten darüber. Darum, Vorsicht, keine Menschen, sondern allein Gott und seinem echten Christus gebührt göttliche Verehrung und Anbetung. Dann gibt es noch die sogenannten ökumenischen Christusse. Das sind religiöse Führer, die entweder schon tot sind oder noch leben. Je nach Religion tragen sie verschiedene Namen. Man sagt, für euch Christen heißt der Christus eben Jesus, für uns und unsere Religion tritt er unter einem anderen Namen auf. Aber egal wie er heißt und zu welcher Religion er gehört, er ist immer derselbe. Mit anderen Worten wird hier behauptet, man meint, jede Religion sei ein Weg von vielen Wegen, die alle zu Gott führen. Das Ziel sei es, dass sich die verschiedenen Religionen vereinigen zu einem großen, weltumspannenden System. Klingt das nicht verlockend? Doch diese angestrebte künstliche Einheit würde auf Kosten der ewig gültigen biblischen Wahrheit gehen, die klar bezeugt, dass Jesus allein der Christus ist, dass er allein der Weg und die Wahrheit und das Leben ist und dass es eben keinen anderen Weg zu Gott in den Himmel gibt. Jesus Christus selbst bezeugt es in Johannes 14, Vers 6. Er sagt, ich bin der Weg und die Wahrheit und das Leben. Niemand kommt zum Vater als nur durch mich. Dann gibt es auch noch den sogenannten kosmischen Christus. Er tritt nicht als Person auf, sondern in verschiedenen religiösen Philosophien wird er als ein unsichtbares, kosmisches Kraftpotenzial dargestellt. Eine große, starke, positive Kraftquelle, die wir Menschen angeblich durch verschiedene religiöse und esoterische Übungen anzapfen können. Zum Beispiel durch Meditation oder dadurch, dass wir uns einem bestimmten Edelstein umhängen, durch den dann diese positive Kraft angeblich auf uns übergeht. Man spricht von Reinkarnationen, die der Mensch angeblich durchmacht. Doch die Bibel bezeugt eindeutig, dass Jesus in Person der Christus ist und wir Menschen nur ein einziges Mal auf dieser Erde leben, bevor wir dann vor Christus, dem Richter, stehen, der dann die Menschen, die ihn ablehnten und nicht an ihn glaubten, in die Hölle fernab von Gott und seiner Herrlichkeit schicken wird. Zum Schluss noch eine weitere gefährliche Art von einem falschen Christus. Es ist der sogenannte Soft-Christus. Das englische Wort soft bedeutet weich. Eigentlich ist es keine Person, sondern es ist ein falsches Bild vom echten Christus, was hier vermittelt wird. Die Verkündiger dieses falschen Christusbildes haben zwar die Bibel in der Hand, aber sie zitieren nur solche Verse und Passagen, die angenehm in den Ohren klingen. Sie sagen: Wir können leben, wie wir wollen und tun und lassen, wozu wir Lust haben. Jesus würde das alles nicht so eng sehen mit Gottes Geboten. Gleichzeitig verschweigen sie die Gefährlichkeit der Sünde und die Notwendigkeit, Buße zu tun. Sie verschweigen, dass wir Menschen durch und durch sündig sind und Jesus Christus wegen unserer Sündenschuld den schrecklichen Opfertod am Kreuz von Golgatha auf sich nehmen musste. Und dass es nur Rettung und ewiges Leben bei Gott für die Menschen gibt, die Buße tun und Jesus Christus als Heiland und Erlöser annehmen. Im ersten Johannesbrief werden die falschen Christusse noch einmal deutlich bezeichnet, damit wir sie erkennen und ablehnen können. Kapitel 2, Vers 22. Wer ist ein Lügner, wenn nicht der, der leugnet, dass Jesus der Christus ist? Das ist der Antichrist, der den Vater und den Sohn leugnet. Und in 1. Johannes 4, in den Versen 2 und 3 werden wir gewarnt: Ein jeder Geist, der bekennt, dass Jesus Christus in das Fleisch gekommen ist, der ist von Gott. Und ein jeder Geist, der Jesus nicht bekennt, der ist nicht von Gott. Und das ist der Geist des Antichrists. Aus diesen Versen wird deutlich, dass wir den echten Christus von den falschen Christussen unterscheiden können. Der echte Christus ist der ewige Sohn Gottes, der Mensch geworden ist und als Jesus von Nazareth 33 Jahre lang in unserer Welt gelebt hat. Das ist der echte Christus. Der echte Christus hat sich durch viele Zeichen und Wunder als der Sohn Gottes ausgewiesen und durch vollmächtige Predigten Gott den Vater und das Reich Gottes offenbart. Und seine unfassbar große Liebe zu uns Menschen. Er wurde Mensch, um für unsere Sünden am Kreuz zu sterben, um dort auch Sünde, Tod und Teufel zu besiegen, damit wir Menschen erlöst werden können. Das ist das Evangelium, die frohe Botschaft von dem echten Christus, von unserem Herrn Jesus, der uns Menschen vollkommen lieb hat. Paulus fasst diese frohe Botschaft in 1. Korinther 15 so zusammen: Dass Christus gestorben ist für unsere Sünden nach der Schrift und dass er begraben worden ist und dass er auferstanden ist am dritten Tage nach der Schrift. Vom falschen Christus behaupten manche, er wäre zwar auch gestorben, aber wäre vielleicht nur scheintot gewesen. Er hätte dann heimlich das Grab wieder verlassen, wäre nach Indien gewandert und dort dann irgendwann gestorben. Der echte Christus, unser Herr Jesus Christus, ist wahrhaftig für unsere Sündenschuld gestorben und er ist wahrhaftig und leibhaftig wieder auferstanden. Er lebt von Ewigkeit zu Ewigkeit. Er ist der Herr aller Herren und der König aller Könige. Er ist wieder aufgefahren in den Himmel und sitzt dort auf dem Thron zur Rechten Gottes des Vaters. Und nur wer an diesen einzigen und echten Christus glaubt, wird gerettet für alle Ewigkeit und geht nicht verloren. Nur wer den Namen des Herrn Jesus Christus anruft und den Herrn als Heiland und Erlöser in sein Leben aufnimmt, wird errettet vor der ewigen Hölle und wird einmal für immer und ewig in der himmlischen Heimat sein. Nein, die falschen Christusse können kein Heil vermitteln. Sie gehen für immer und ewig verloren und ziehen alle die mit sich, die ihr Vertrauen auf sie gesetzt haben. Allein in Jesus Christus, in seinem Namen, ist das ewige Heil zu finden. Und solange wir noch leben, haben wir die Gelegenheit, in unserem Inneren die entscheidende Weiche zu stellen. Darum noch einmal zu unserer Eingangsfrage: Wie stehst du zu Jesus Christus? Wie stehen Sie zu Jesus Christus? Wenden Sie sich ab, lieber Zuhörer, von den falschen Christussen, von falschen Gottesbildern, von unbiblischen religiösen Philosophien und Heilsangeboten. Wenden Sie sich dem einzig Lebendigen, dem einzig echten Christus zu, dem Herrn Jesus. Die Bibel sagt von ihm in der Apostelgeschichte 4, Vers 12, und in keinem anderen ist das Heil. Auch ist kein anderer Name unter dem Himmel den Menschen gegeben, durch den wir sollen selig werden. Er wird bald wiederkommen und alle die, die an ihn glauben und ihm vertrauen, zu sich für immer in den herrlichen Himmel holen. Wo stehen Sie, lieber Zuhörer? Kennen Sie den echten Christus, den echten Heiland, den Herrn Jesus? Haben Sie schon Ihr Leben ihm anvertraut und setzen Sie Ihr Vertrauen auf seine Erlösungstat am Kreuz von Golgatha? Wenn Sie darüber noch keine Gewissheit haben, dann ruhen Sie nicht eher, bis Sie auch ganz sicher sind, auf der richtigen Seite zu stehen. Der Herr Jesus sagt in Matthäus 11, 28, kommt her zu mir, all ihr Mühseligen und Beladenen, und ich will euch Ruhe geben. Alle Angst und Unruhe, alles verzweifelte Suchen und doch nicht finden, alles Zweifeln und verzweifelt sein, findet ein Ende, wenn wir uns zu Jesus Christus bekehren. Er liebt sie und wartet auf sie. Wir wollen noch beten. Herr Jesus Christus, danke, dass du wirklich der Weg und die Wahrheit und das Leben bist. Danke für deine große Liebe zu uns Menschen und deine wunderbare Einladung, an dich zu glauben und dir zu vertrauen. Lass noch viele deine rettende Hand ergreifen. Wir bitten dich auch für unsere Familienangehörigen, für Freunde, für Nachbarn und Arbeitskollegen, die dich noch nicht kennen. Bitte rette sie. Amen.

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1: Kapitel 6. Die Söhne Levis sind diese: Gerson, Kehat, Merari. So heißen aber die Söhne Gersons: Libni und Simei. Aber die Söhne Kehats heißen Amram, Jissehar, Hebron und Uziel. Die Söhne Meraris heißen Machli und Mushi. Das sind die Geschlechter der Leviten nach ihren Sippen. Gersons Sohn war Libni, dessen Sohn war Jachat, dessen Sohn war Simma, dessen Sohn war Joach, dessen Sohn war Ido, dessen Sohn war Serach, dessen Sohn war Jeotrai. Kehats Sohn aber war Aminadab, dessen Sohn war Korach, dessen Sohn war Assir, dessen Sohn war Elkana, dessen Sohn war Abisaf, dessen Sohn war Assir, dessen Sohn war Tahat, dessen Sohn war Uriel, dessen Sohn war Usia, dessen Sohn war Saul. Die Söhne Elkanas waren Amasai und Ahimot,

singen, als die Lade zur Ruhe gekommen war, und sie dienten vor der Wohnung der Stiftshütte mit Singen, bis Salomo das Haus des Herrn baute zu Jerusalem und taten ihren Dienst nach ihrer Ordnung. Diese sind es, die des Amtes walteten, und ihre Söhne. Von den Söhnen Kehat war Heman, der Sänger, der Sohn Joels, des Sohnes Samuels, des Sohnes Elkanas, des Sohnes Jerohams, des Sohnes Eliels, des Sohnes Toachs, des Sohnes Sufs, des Sohnes Elkanas, des Sohnes Mahats, des Sohnes Amasais, des Sohnes Elkanas, des Sohnes Joels, des Sohnes Asarias, des Sohnes Zephanias, des Sohnes Tahats, des Sohnes Assirs, des Sohnes Abisafs, des Sohnes Korachs, des Sohnes Jishars, des Sohnes Kehats, des Sohnes Levis, des Sohnes Israels. Und sein Bruder Asaf stand zu seiner Rechten. Und er, Asaf, war ein Sohn Berechias, des Sohnes Shimas, des Sohnes Michaels, des Sohnes Baaseias, des Sohnes Malkias, des Sohnes Etnis, des Sohnes Serachs, des Sohnes Adayas, des Sohnes Etans, des Sohnes Simas, des Sohnes Simeis, des Sohnes Jahats, des Sohnes Gersons, des Sohnes Levis. Ihre Brüder aber, die Söhne Merari, standen zur Linken, nämlich Etan, der Sohn Kuschis, des Sohnes Abdis, des Sohnes Maluchs, des Sohnes Hashabjas, des Sohnes Amazias, des Sohnes Hilkias, des Sohnes Amsis, des Sohnes Banis, des Sohnes Schemers, des Sohnes Machlis, des Sohnes Muschis, des Sohnes Meraris, des Sohnes Levis. Ihre Brüder aber, die Leviten, waren bestellt zu allem Dienst an der Wohnung des Hauses Gottes. Aaron dagegen und seine Söhne waren verordnet zum Dienst am Brandopferaltar und am Räucheraltar und zu allem Dienst im Allerheiligsten und Sühne zu schaffen für Israel, wie Mose, der Knecht Gottes, geboten hatte. Dies sind aber die Söhne Aarons: Eleasar, sein Sohn, dessen Sohn war Pinchas, dessen Sohn war Abishua, dessen Sohn war Bukki, dessen Sohn war Usi, dessen Sohn war Serachja, dessen Sohn war Merajot, dessen Sohn war Amaria, dessen Sohn war Ahitub, dessen Sohn war Zadok, dessen Sohn war Ahimaaz. Und dies sind ihre Wohnsitze nach ihren Zeltdörfern in ihrem Gebiet, nämlich der Söhne Aaron vom Geschlecht der Kehatiter. Denn das Los fiel ihnen zuerst zu, und man gab ihnen Hebron im Lande Juda mit seinem Weideland ringsumher. Aber die Felder der Stadt und ihre Dörfer gaben sie Kaleb, dem Sohn Jephunnes. So gaben sie nun den Söhnen Aaron die Freistädte Hebron und Libna mit ihrem Weideland, Jattir und Eshtemoa mit ihrem Weideland, Hollon, Debir, Aschan und Bet-Shemesh mit ihrem Weideland. Und aus dem Stamm Benjamin Geba, Alemet und Anatot mit ihrem Weideland, so dass die Zahl aller Städte in ihren Geschlechtern 13 war. Aber den anderen Söhnen Kehat nach ihren Geschlechtern wurden durchs Los aus dem Stamm Ephraim, aus dem Stamm Dan und aus dem halben Stamm Manasse 10 Städte gegeben. Den Söhnen Gerson nach ihren Geschlechtern wurden aus dem Stamm Issachar und aus dem Stamm Asser und aus dem Stamm Naphtali und aus dem Stamm Manasse in Basan 13 Städte gegeben. Den Söhnen Merari nach ihren Geschlechtern wurden durchs Los aus dem Stamm Ruben und aus dem Stamm Gad und aus dem Stamm Sebulon 12 Städte gegeben. Und Israel gab den Leviten die Städte mit ihrem Weideland, nämlich durchs Los aus dem Stamm Juda und aus dem Stamm Simeon und aus dem Stamm Benjamin diese Städte, die sie mit Namen bestimmten. Aber den Geschlechtern der Söhne Kehat wurden Städte ihres Gebiets aus dem Stamm Ephraim gegeben. So gaben sie nun dem Geschlecht der anderen Söhne Kehat die Freistädte Sichem auf dem Gebirge Ephraim, Gezer, Jokmeam, Bethoron, Ayalon und Gadrimmon mit ihrem Weideland. Dazu aus dem halben Stamm Manasse, Aner und Bileam mit ihrem Weideland. Aber den Söhnen Gerson nach ihren Geschlechtern gaben sie aus dem halben Stamm Manasse Golan in Basan und Ashtaroth mit ihrem Weideland. Aus dem Stamm Issachar Kedesh, Daberat, Ramoth und Aner.

0: Steppen mit ihrem Weideland. Aus dem Stamm Asser, Mischal, Abdon, Hukok und Rehob mit ihrem Weideland. Aus dem Stamm Naphtali, Kedesh in Galiläa, Hamon und Kirjat Ayim mit ihrem Weideland. Den anderen Söhnen Merari gaben sie aus dem Stamm Sebulon, Rimmon und Tabor mit ihrem Weideland. Und jenseits des Jordans gegenüber Jericho, östlich vom Jordan, aus dem Stamm Ruben, Bezer in der Wüste, Jachsa, Kedemot und Mephaat mit ihrem Weideland. Aus dem Stamm Gad, Ramot in Gilead, Mahanaim, Hesbon und Jasser mit ihrem Weideland. Kapitel 7. Die Söhne Issachars waren Tola, Pua, Jaschub und Shimron, diese vier. Die Söhne Tolas aber waren Usi, Rephaja, Jeriel, Jachmai, Jibsam und Samuel, Sippenhäupter von Tola und gewaltige Männer. Nach dem Geschlechtsregister an Zahl zu Davids Zeiten 22.600. Der Sohn Usis war Jisrachja. Und die Söhne Jisrachjas waren Michael, Obadja, Joel und Jeschia, diese fünf. Sie waren alle Sippenhäupter. Und nach ihrem Geschlechtsregister, nach ihren Sippen, waren unter ihnen zum Kampf gerüstetes Heervolk 36.000. Denn sie hatten viele Frauen und Kinder. Und ihre Brüder in allen Geschlechtern Issachars waren gewaltige Männer, 87.000, und wurden alle aufgezeichnet. Die Söhne Benjamins waren Bela, Becher und Jediael, diese drei. Aber die Söhne Belas waren Esbon, Ussi, Ussiel, Jerimot und Ir, diese fünf, Sippenhäupter, gewaltige Männer. Und es wurden aufgezeichnet 22.034. Die Söhne Beches waren Zemira, Joas, Eliezer, Eljoenai, Omri, Jerimot, Abia, Anatot und Alemet. Die waren alle Söhne des Becher und wurden aufgezeichnet in ihren Geschlechtern nach ihren Sippenhäuptern, gewaltige Männer, 20.200. Der Sohn Jediaels aber war Bilhan. Bilhans Söhne aber waren Jeusch, Benjamin, Ehud, Kenaana, Setan, Tarsis und Ahishahar. Die waren alle Söhne Jediaels, Sippenhäupter, gewaltige Männer, 17.200, die als Heer ausziehen konnten zum Kampf. Und Shuppim und Huppim waren Söhne Irs, Hushim aber war ein Sohn Achers. Die Söhne Naphtalis waren Jachseel, Guni, Jezer und Schillem, Söhne der Bilha. Die Söhne Manasses waren diese, Asriel, den seine aramäische Nebenfrau geboren hatte, auch gebar sie Machir, den Vater Gileads. Und Machir gab Huppim und Shuppim Frauen. Und seine Schwester hieß Maacha. Sein anderer Sohn hieß Zelophat. Und Zelophat hatte nur Töchter. Und Maacha, Machirs Frau, gebar einen Sohn, den nannte sie Peresch. Und sein Bruder hieß Sheresch, und dessen Söhne waren Ulam und Rekem. Ulams Sohn aber war Bedan. Das sind die Söhne Gileads, des Sohnes Machirs, des Sohnes Manasses. Und seine Schwester Molechet gebar Ishhut, Abiezer und Machla. Und Shemida hatte diese Söhne, Achjan, Sichem, Likhi und Aniam. Die Söhne Ephraims waren diese, Shutelach, dessen Sohn war Beret, dessen Sohn war Tahat, dessen Sohn war Elada, dessen Sohn war Tahat, dessen Sohn war Sebat, dessen Sohn war Shutelach und Esar und Elad. Und die Männer von Gad, die Einheimischen im Lande, töteten sie, weil sie hinabgezogen waren, ihnen das Vieh wegzunehmen. Und ihr Vater Ephraim trug Leid lange Zeit, und seine Brüder kamen, ihn zu trösten. Und er ging ein zu seiner Frau, die ward schwanger und gebar einen Sohn, den nannte er Beria, weil in seinem Hause Unglück war. Seine Tochter aber war Sheera, die baute das untere und obere Beth Horon und Usen Sheera. Sein Sohn war Rephach, auch Reshef, dessen Sohn war Telach, dessen Sohn war Tahan, dessen Sohn war Ladan, dessen Sohn war Amihud, dessen Sohn war Elishama, dessen Sohn war Nun, dessen Sohn war Josua. Und ihr Besitz und ihre Wohnung war Bethel und seine Ortschaften und gegen Osten Naaran und gegen Westen Geser und seine Ortschaften, Sichem und seine Ortschaften bis nach Aija und seinen Ortschaften und an der Seite der Söhne Manasses Bethshean und seine Ortschaften, Taanach und seine Ortschaften, Megiddo und seine Ortschaften, Dor und seine Ortschaften. In diesen wohnten die Söhne Josefs des Sohnes Israels. Die Söhne Assas waren diese: Jimna, Jeschwa, Jeschwi, Beria und Serach war ihre Schwester. Die Söhne Berias waren Heber und Malkiel. Das ist der Vater Birsawitz. Heber aber zeugte Jaflet, Schemer, Hotam und ihre Schwester Schua. Die Söhne Jaflets waren Pasach, Bimhal und Aschwat. Das waren die Söhne Jaflets. Die Söhne Schemers waren Ahi, Rochga, Huba und Aram. Und die Söhne seines Bruders Hotam waren Sophach, Jimna, Schelesch und Amal. Die Söhne Sophachs waren Suach, Harnefer, Shual, Beri, Jimra, Bezer, Hot, Shama, Shilsha, Jitran und Beera. Die Söhne Jeters waren Jefune, Pispa und Ara. Die Söhne Ulas waren Arach, Haniel und Rizia. Diese alle waren Söhne Assers, Sippenhäupter, Auserlesene, gewaltige Männer und Erste der Fürsten. Und sie wurden aufgezeichnet als Kriegsleute. Ihre Zahl war 26.000 Mann.
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1: Sie hören nun die gute Nachricht aus Gottes Wort. Unser Wochenvers steht in Sprüche 1, Vers 8 bis 9. Mein Kind, gehorche der Zucht deines Vaters und verlass nicht das Gebot deiner Mutter, denn solches ist ein schöner Schmuck deinem Haupt und eine Kette an deinem Hals. Das war unser Merkvers aus Sprüche 1, Vers 8 bis 9.

0: Seien Sie herzlich willkommen hier bei Ihrem biblischen Hörfunk im Programm Wissenschaft, Bibel und Erlösung mit unserem Gastredner Professor Dr. Werner Gitt. Jede Woche von Montag bis Freitag um diese Uhrzeit antwortet dieser Wissenschaftler und engagierte Christ auf Fragen, die immer wieder gestellt werden über Wissenschaft, Bibel und Erlösung. Hören Sie nun den ersten Teil von seinem Vortrag: Der Mensch, Produkt des Zufalls oder geniale Konstruktion?
1: Was ist der Mensch? Ist er ein Produkt des Zufalls oder ist der Mensch eine unvorstellbar geniale Konstruktion? Wir wollen darüber nachdenken und dann selbst nachher am Ende die Schlussfolgerung ziehen. Eine sehr wichtige Sache für uns. Wer ist der Mensch eigentlich? Darüber haben sehr viele Leute nachgedacht und sie sind zu sehr unterschiedlichen Aussagen gekommen und ich möchte einige einmal hier zusammentragen, weil wir müssen uns ja selbst auch einordnen, wer wir sind. Das wollen wir ja wissen. Wer sind wir? Wo kommen wir her? Und die wichtigste Frage, wohin gehen wir einmal? Die soll auch heute Abend nicht zu kurz kommen. Der Dichter Friedrich Hebbel sagte einmal, und das ist sehr negativ, was er zu Menschen sagte, er sagte, der Mensch ist nur passabel bis zum Nabel. Dann folgt das Ungeheuer. Und der Philosoph Friedrich Nietzsche meinte, der Mensch ist kränker, unsicherer, wechselnder, unfestgestellter als irgendein Tier sonst. Also nur ein Tier, das war seine Auffassung. Auch zur Herkunft des Menschen haben sehr viele Leute Meinungen abgegeben. Und auch hier möchte ich einmal eine Meinung nur wiedergeben unter vielen. Der französische Nobelpreisträger Jacques Monod hat das so auf den Punkt gebracht. Er sagte, unsere Losnummer kam beim Glücksspiel heraus. Ist es da verwunderlich, dass wir unser Dasein als sonderbar empfinden, wie jemand, der im Glücksspiel 1 Milliarde gewonnen hat? So meint er. Durch Zufall, durch Würfeln, am Ende stehen wir dann in dieser Kette des Würfelns und des Lotteriespiels. Das ist das, was uns die Menschen sagen. Aber wir wollen auch auf die Antwort hören, die Gott uns gibt. Auch Gott gibt uns die Antwort, wer wir sind. Und das lesen wir im Psalm 8 und da steht, was ist der Mensch, dass du seiner gedenkst und das Menschenkind, dass du dich seiner annimmst. Du hast ihn wenig niedriger gemacht, denn Gott und mit Ehre und Schmuck hast du ihn gekrönt. Wir sehen, Gott hat eine ganz andere Meinung von uns. Und das ist gut so, dass Gott uns für so wert erachtet und solche Sätze über uns ausspricht. Und sein größter Wunsch ist es, dass wir einmal eine ganze Ewigkeit mit ihm zusammenleben. Und wir können die Weichen dazu stellen. Das ist großartig. Und Gott sagt uns auch etwas zur Herkunft, woher wir kommen. Die Bibliotheken dieser Welt sind gefüllt mit Beiträgen, woher der Mensch wohl kommt, was es da alles gibt, was die Menschen da gesagt haben. Nehmen Sie die Bibel zur Hand. Dort steht es kurz und knapp. Und außerdem, es ist die Wahrheit. Das ist der große Vorteil. Und da sehen wir, dass Gott einen Plan hatte. Und da heißt es, lasset uns Menschen machen ein Bild, das uns gleich sei. Und dann kommt die Ausführung. Und da heißt es, und Gott schuf den Menschen zu seinem Bilde. Zum Bilde Gottes schuf er ihn und schuf sie als Mann und Weib. Soweit zunächst mal die beiden generellen Meinungen zum Menschen. Und wir wollen heute ein Stück weit daran denken, mitdenken und dann zu eigenen Schlussfolgerungen kommen, indem wir uns den Menschen ein Stück weit einmal ansehen. Beginnen wir zunächst einmal mit dem Gehirn, um da ein paar Gedanken zu sagen. Das Gehirn ist das komplexeste Gebilde, was wir überhaupt kennen. Kein Computer unserer Zeit, kein Telefonnetz der Erde oder was alles wir uns an Komplexem vorstellen, ist nur annähernd so komplex wie unser Gehirn. So etwas Kostbares haben Sie alle heute mitgebracht. Also hier sind unvorstellbare Werte vertreten an diesem Abend, weil wir alle so etwas Großartiges bei uns haben, das mitgebracht haben. Wir haben in unserem Gehirn etwa 100 Milliarden Bauelemente dieser Neuronen. Und diese Bauelemente sind nicht nur so kleine Bauelemente, es sind, wenn man es einmal genauer sich ansieht, eigene Computer, die mit Software betrieben werden, die verschaltet sind, verdrahtet sind. Das ist ein riesiges Computernetzwerk. Es sind also 100 Milliarden Computer miteinander verschaltet und verdrahtet. Und es gibt Tausende von Querverbindungen von einem Rechner zum anderen. Tausende, nicht nur ein paar, die ausgehen von jedem einzelnen Rechnersystem. Und wenn man alle diese Querverbindungen einmal zusammennimmt, dann kommt eine Zahl raus, die fast heranreicht an die Zahl der Sterne. Unvorstellbar viele solcher Querverbindungen gibt es. Wenn wir uns einmal einen Eindruck verschaffen wollen von der Komplexität dieses Gehirns, dann können wir das mal so ausdrücken, wenn man von einem einzigen Bauelement einmal ausgeht und alle Kabel einmal aufschreiben würde, die ausgehen zu anderen Bauelementen oder zu anderen Rechnern, dann würden wir 40 Seiten bedruckten Papiers benötigen, um nur den Kabelplan darzustellen, von einem einzigen Bauelement. Nehmen wir das ganze Gehirn zusammen, dann würden dadurch herauskommen 5 Milliarden Bände, wobei jeder Band 400 Seiten hat. Eine der größten Bibliotheken auf dieser Welt, das ist die große Kongressbibliothek in Washington. Und nur um den Kabelplan des Gehirns darzustellen, würden wir eine Bibliothek benötigen, die noch 250 Mal größer ist als die große Kongressbibliothek in Washington. Dann hätten wir nur den Kabelplan dargestellt. Dann wissen wir noch absolut nichts, wie das Gehirn funktioniert. Dann können wir noch überhaupt nicht sagen, wie dort Information verarbeitet wird. Wie es kommt, dass wir Gedanken aufnehmen können, Schlussfolgerungen ziehen, Einsichten finden und kreativ damit umgehen können. Können wir überhaupt nicht beurteilen. Das Gehirn ist jenes Gerät, um es mal so auszudrücken, auf dieser Welt, das, man kann sagen, fast vollständig unverstanden ist. Wir wissen wissenschaftlich überhaupt nicht, wie das funktioniert. Wenn wir das wüssten, würden wir unsere Computer danach bauen. Und ich komme ja aus dem Bereich der Computertechnik. Das würden wir sofort umsetzen. Das können wir nicht. Unsere Computer können nur Programme abarbeiten, Befehl nach Befehl. Mehr geht nichts. Kein eigenes Denken, keine Schlussfolgerung, nichts, gar nichts. Unser Gehirn kann das. Und Sie werden das heute auch reichlich einsetzen, denn Sie werden auch heute zu Schlussfolgerungen angeregt werden. Das ist das Ziel. Wenn wir so ein kostbares Gerät mitgebracht haben, dann wollen wir das natürlich auch alle einsetzen. Wir leben im Zeitalter der Computertechnik und wir stellen fest, dass das Gehirn eine unvorstellbar hohe Rechengeschwindigkeit hat. In einer Sekunde werden nämlich 10 hoch 18 Rechenoperationen ausgeführt. 10 hoch 18, das ist 1 Milliarde mal 1 Milliarde. Unvorstellbar hoch. Die schnellsten Rechner, die wir heute haben, die schaffen etwa 10 Milliarden Rechenoperationen in einer Sekunde. Wir können also sagen, unser Gehirn arbeitet noch 100 Millionen Mal schneller als der schnellste Rechner, den es heute gibt. Dann haben wir mal einen Eindruck von der Leistungsfähigkeit unseres Gehirns. Jetzt stellen Sie sofort die Frage, was wird denn da so viel gerechnet? 2 mal 2 gleich 4, nicht? Schaffen wir sofort. Was wird denn so unglaublich viel gerechnet? Und das will ich Ihnen jetzt darstellen anhand der Sinnesorgane. Wir werden einmal einen kleinen Gang durch die Sinnesorgane heute Abend durchführen und dabei werden wir feststellen, dass dort von den Sinnesorganen ausgehend das, was dann dem Gehirn vermittelt wird, die Rechenaufgaben dann für unser Gehirn besorgt. Fangen wir einmal an mit dem Auge. Schon im Buch Prediger in der Bibel, da steht, das Auge sieht sich nimmer satt. Unser Auge ist begierig, Informationen aufzunehmen. Mit Hilfe des Lichtsinnes lesen wir Zeitungen, Briefe, Zeitschriften, Bücher. Wir schauen uns die Farben der Blüten an, wir schauen uns die Menschen an, wir schauen uns die verschiedenen Städte an, wo wir hinkommen. Alles wird mit dem Auge wahrgenommen. 70% aller unserer Sinneszellen, die wir haben, befinden sich im Auge. Und wir können also sagen, das Auge ist wirklich eines der wichtigsten Sinnesorgane, die wir haben. Bemerkenswert ist auch, wenn wir die Bibel aufschlagen, dass zunächst einmal dafür Sorge getragen wird, dass erstmal das Licht geschaffen wird. also die Voraussetzung zum Sehen. Und darum heißt es dort am Anfang der Bibel, es werde Licht. Fünfmal steht dann hintereinander nach den einzelnen Schöpfungswerken, und Gott sah, dass es gut war. Wir merken, das Sehen spielt auch hier wieder bei Gott eine große Rolle. Und als Gott dann die Gesamtschöpfung beurteilt, da heißt es, und Gott sah an alles, was er gemacht hatte, jetzt kommt wieder, und siehe, es war sehr gut. Das heißt, Gott betrachtet selbst die Schöpfung und fällt dann ein Urteil, nachdem er selbst mit seinen Augen das gesehen hat. Daran wird auch die Ebenbildlichkeit deutlich, dass wir nach seinem Bild geschaffen sind. Das Auge hat viele, viele technische Details. Ein Abend reicht nicht aus, um nur darauf einzugehen. So großartig ist das alles gemacht. Auf einem Quadratmillimeter unserer Netzhaut befinden sich 400.000 Sehzellen, die das Licht sammeln und die Information dann weiterleiten zum Auge. Der optische Nerv hat einen Durchmesser von 2 mm und dort wird, in diesem Strang, wird die Information weitergeleitet in einem Kabel, in dem sich über 1 Million Leitungen befinden. Feinstens säuberlich isoliert. Wir sind weit davon entfernt, mit unserer Computertechnik auch nur Vergleichbares herstellen zu können. Und das ist alles auf kleinstem Raum hier realisiert. Wir haben viele Fähigkeiten mit dem Auge. Eine besondere möchte ich hervorheben. Das ist die Adaption. Wir können das hellste Licht, was wir wahrnehmen können, ist etwa das, wenn wir mittags an einem Gletscher uns befinden und die Sonne scheint da drauf. Das ist so ziemlich das hellste, was unser Auge noch verkraften kann. Und das dunkelste, was wir gerade noch sehen können, ist, wenn wir in einer mondlosen Nacht gen Himmel schauen und den allerschwächsten Stern, den wir gerade noch mit dem Auge wahrnehmen können. Und zwischen diesen beiden Helligkeiten liegt der Faktor von 1 zu 1 Billion. Es gibt kein technisches Gerät, das in der Lage ist, einen so weiten Bereich zu überspannen. Bei dem Auge haben wir das. Wir können das machen. Wir haben die Möglichkeit des Farbsehens. Durch 3 Komponenten wird die Farbe markiert. Farbton, Helligkeit und Sättigung. Wenn man das alles berücksichtigt, dann kommen wir auf über 1 Million verschiedene Farbwertigkeiten, die wir unterscheiden können. Das ist unglaublich viel, was unser Auge dort im Einzelnen leistet. Wir haben 2 Augen und damit 2 Filmkameras und in getrennten Kabeln wird die Information zum Gehirn gesendet. Und da geschieht etwas ganz Großartiges in unserem Gehirn. Es kommen 2 Bilder zusammen und die werden verschmolzen zu einem einzigen. Ich habe mal einen Lichtbildervortrag gesehen und der Referent hatte sich große Mühe gemacht, indem er eine weite Landschaft fotografiert hatte und mit 2 Kameras fotografiert hatte. Und nun hatte er versucht, diese beiden Bilder so zu justieren, dass sie zusammenkamen. Dass also die Berge auf dem einen Bild ihre Fortsetzung fanden auf dem zweiten Dia. Und er hat also ständig an den beiden Projektoren versucht zu drehen, zu stellen, dass das irgendwie zusammenkommt. Es ist während des gesamten Vortrags nie gelungen, dass diese beiden Bilder zusammenkamen. Bei unserem Gehirn geht das spielend. Es sind Programme, die das so verarbeiten, die Bilder, dass sie verschmolzen werden zu einem einzigen Bild. Oder sieht irgendjemand von uns eine Trennlinie zwischen den beiden Bildern, die von den unterschiedlichen Augen erstellt werden? Es funktioniert wunderbar. Das sind geniale Programme, die das im Einzelnen alles ausführen. Wenn wir diese Welt uns ansehen, unser Leben und alles, was wir sehen, dann stellen wir fest, dass alles Wichtige, was es gibt, in der Bibel vorkommt. Alles. Es gibt keinen Bereich unseres Lebens, keine Sache, die wichtig ist und die dann nicht in der Bibel vorkäme. Die Bibel ist das Universalbuch, wo alles vorkommt. Die Bibel hat die größte Reichweite in der Geschichte, nämlich vom ersten Tag der Weltgeschichte an bis zum Ende und reicht bis in die Ewigkeit. Und alles, was in unserem Leben überhaupt nur vorkommt, von der Geburt bis zum Tod, alle Dinge tauchen dort auf. Da das Auge, haben wir gesehen, sehr wichtig ist, können wir schon jetzt schließen, also wird das Auge in besonderer Weise auch in der Bibel abgehandelt sein. Wir werden viele Aussagen über das Auge finden. Und schauen wir uns einmal einige an. Im Psalm 94, Vers 9 heißt es, der das Auge gemacht hat, sollte der nicht sehen? Das Auge hat sich nicht evolutiv entwickelt, wie viele glauben, sondern das Auge hat einer gemacht, der selber auch sieht. Nach diesem Konzept ist das Auge konstruiert. Er ist der Urheber des Auges. In einem einzigen Satz ist das festgestellt und jetzt wissen wir es. Die Bibel zeigt uns auch, dass das Auge des Leibes Leuchte ist. Das Auge verrät, wer wir sind. An unserem Blick, wie wir sehen, wie wir schauen, kann man vieles ablesen. Ob wir freundlich sind, ob wir mürrisch sind, ob wir stolz sind, ob wir geldgierig sind, geizig sind. Alle diese Dinge sind am Auge ablesbar. Das Auge ist des Leibes Leuchte, so sagt es der Jesus in der Bergpredigt. Wenn dein Auge lauter ist, so wird dein ganzer Leib Licht sein. Wenn aber dein Auge böse ist, so wird dein ganzer Leib finster sein. Wenn nun das Licht, das in dir ist, Finsternis ist, wie groß wird dann die Finsternis sein? Mit den Augen können wir auch Hilfe erwarten von Gott. Im Psalm 121 lesen wir, ich hebe meine Augen auf zu den Bergen. Woher kommt mir Hilfe? Meine Hilfe kommt vom Herrn, der Himmel und Erde gemacht hat. Wenn wir Hilfe brauchen, dann ist damit die Adresse genannt, wohin wir uns wenden können. Und ich glaube, jeder von uns hat Situationen, wo er Hilfe braucht, wo er Nöte kommt. Dann ist das die Adresse. Hier können wir uns hinwenden. Die Bibel zeigt uns sehr viele Dinge, die gut sind. Aber sie zeigt uns auch die Realität auch des Bösen. Auch wie das Böse in diese Welt gekommen ist, wo viele eine Frage haben. Und die Bibel sagt uns, das ist geschehen im Sündenfall. Im Sündenfall erlag der Mensch der Augenlust. 1. Mose 3, Vers 6 lesen wir, und das Weib sah, heißt es, dass von dem Baum gut zu essen wäre und dass er eine Lust für die Augen wäre. So begann die Sünde, mit der Lust für die Augen. Das war der Anfang der Sünde. Das Auge wurde zum Einfallstor der Sünde und durch den Sündenfall ist eine ganze Menschheit kaputt gegangen. Nicht nur einer, sondern infiziert sind wir alle vom Sündenfall her und wir alle brauchen daher die Erlösung, dass wir zurückkommen zu diesem lebendigen Gott, der uns geschaffen hat, der uns gewollt hat. Das ist ein ganz wesentlicher Aspekt, den uns die Bibel mitteilt. Und diese Rettung wird auch wieder uns mit dem Auge deutlich gemacht. Simeon, ein frommer Mann in Israel, hatte die Verheißung bekommen, dass er nicht vorher sterben werde, es sei denn, dass er zuvor den Christus des Herrn gesehen habe. Das geschah und dann sagt er selber, meine Augen haben deinen Heiland gesehen. Und dann konnte er in Frieden gehen. Der Apostel Johannes drückt uns seine Kenntnis von Jesus auch aus als Augenzeuge, indem er sagt, wir sahen seine Herrlichkeit als des eingeborenen Sohnes vom Vater voller Gnade und Wahrheit. Es waren Augenzeugen da, die alles gesehen haben und die uns das aufgeschrieben haben. Unser Glaube hat ein grundlegendes, ein gutes Fundament. Und wir sind auch aufgerufen zum Denken. Es ist nicht so, wie manche das sagen, wer glauben will, der muss seinen Verstand an der Garderobe abgeben. Ganz im Gegenteil, wir müssen sehr scharf mitdenken. Wir sind von der Bibel her auch dazu aufgerufen. Ein anderer sehr wichtiger Punkt des Sehens ist der, dass dieser Jesus Christus, der als Retter in diese Welt gekommen ist, eines Tages wiederkommen wird. Es kann sein, wir wissen es nicht, er hat uns nicht Zeit und Stunde gesagt, es kann sein, dass wir es noch direkt erleben werden, bevor wir gestorben sind. Das wissen wir nicht. Es kann sein, wir wissen es nicht. Er hat versprochen, er wird kommen. Und schauen wir uns einmal diesen Vers an, der uns das beschreibt, dieses Wiederkommen Jesu. Und das Ganze hat wieder zu tun mit den Augen. Da heißt es, siehe, er kommt mit den Wolken und es werden ihn sehen alle Augen. und alle, die ihn durchbohrt haben, und es werden wehklagen um seinetwillen alle Geschlechter der Erde. Dies ist eigentlich ein ganz merkwürdiger Vers. Zunächst einmal steht hier, es werden ihn sehen alle. Alle, jeder Einzige, der heute Abend hier ist, wird den Herrn Jesus direkt sehen, mit den eigenen Augen. Ob wir inzwischen gestorben sind oder nicht, spielt gar keine Rolle. Wir werden auferstehen und dann werden wir mit den neuen Augen ihn sehen. Aber sehen werden wir ihn alle. Und zwar ganz unabhängig davon, ob wir an ihn geglaubt haben, ob wir eine Entscheidung für ihn getroffen haben in diesem Leben oder nicht. Und jetzt kommt ein Satz, der stimmt sehr traurig. Hier steht nämlich, und es werden wehklagen um seinetwillen alle Geschlechter der Erde. Das soll heißen, alle Generationen, die je gelebt haben auf dieser Erde, werden dann vor ihm versammelt sein. Und sie werden ihn alle sehen. Und sie werden wehklagen. Warum das? Warum wehklagen sie? Hier müsste doch eigentlich stehen, und sie werden sich freuen und sie werden jubeln. Jetzt ist dieser Herr da, der alles gemacht hat. Nein, hier steht, sie werden wehklagen, sie werden jammern. Und an anderer Stelle steht, sie werden den Hügeln zurufen, dass die Hügel über sie fallen sollen, dass wir das Angesicht dieses Herrn nicht sehen. Das steht dort. Und zwar aus allen Generationen, aus allen Völkern, allen Stämmen, überall, wo die Leute sich versammeln werden, sie werden wehklagen. Und es wird nur ein relativ kleiner Prozentsatz sein, der wird wirklich ausbrechen in Jubel und wird sagen, jetzt sehen wir den, an den wir immer geglaubt haben. Wir haben irgendwann in unserem Leben eine Entscheidung getroffen für diesen Herrn und jetzt ist er da, wie er es versprochen hat. Jetzt sehen wir ihn. Und er wird dann uns zurufen und sagen, kommt her, ererbet das Reich, das für euch bereitet ist von Anbeginn der Welt. Ein großartiger Satz.
0: Herzlichen Dank, Professor Dr. Werner Gitt. 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

Es fällt uns leichter zu kritisieren als zu ermutigen. Wir haben den Hang, anderen zu verurteilen und uns selbst rauszureden und zu rechtfertigen. Wir brauchen Gottes Gnade, denn ansonsten werden wir religiöse Menschen sein, die gesetzlich leben, aber die Barmherzigkeit Gottes weder kennen noch ausleben. In Galater 6, Verse 1 bis 2 lernen wir: Liebe Brüder, so ein Mensch etwa von einem Fehler übereilt würde, so helfet ihm wieder zurecht, mit sanftmütigem Geist, ihr, die ihr geistlich seid. Und sieh auf dich selbst, dass du nicht auch versucht werdest. Einer trage des anderen Last, so werdet ihr das Gesetz Christi erfüllen.

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1: Sie hören nun die gute Nachricht aus Gottes Wort. Unser Wochenvers steht in Sprüche 1, Vers 8 bis 9. Mein Kind, gehorche der Zucht deines Vaters und verlass nicht das Gebot deiner Mutter, denn solches ist ein schöner Schmuck deinem Haupt und eine Kette an deinem Hals. Das war unser Merkvers aus Sprüche 1, Vers 8 bis 9.

0: Ich heiße Sie herzlich willkommen zur Radiosendung des BBN Biblischen Hörfunks. 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Hören Sie nun Winrich Schäfbuch.
1: In Staat und Öffentlichkeit, da ist sehr gut, dass uns Paulus den Willen Gottes kundgetan hat. In Römer 13, Vers 1 bis 7 ist dies eindeutig beschrieben. Jedermann sei untertan der Obrigkeit, die Gewalt über ihn hat. Denn es ist keine Obrigkeit außer von Gott, wo aber Obrigkeit ist, die ist von Gott angeordnet. Wer sich nun der Obrigkeit widersetzt, der widerstrebt der Anordnung Gottes. Die ihr aber widerstreben, ziehen sich selbst das Urteil zu. Denn vor denen, die Gewalt haben, muss man sich nicht fürchten wegen guter, sondern wegen böser Werke. Willst du dich aber nicht fürchten vor der Obrigkeit, so tue Gutes, so wirst du Lob von ihr erhalten. Denn sie ist Gottes Dienerin, dir zu gut. Tust du aber Böses, so fürchte dich, denn sie trägt das Schwert nicht umsonst. Sie ist Gottes Dienerin und vollzieht das Strafgericht an dem, der Böses tut. Darum ist es notwendig, sich unterzuordnen, nicht allein um der Strafe, sondern auch um des Gewissens willen. Deshalb zahlt ihr ja auch Steuer, denn sie sind Gottes Diener auf diesen Dienst beständig bedacht. So gebt nun jedem, was ihr schuldig seid, Steuer, dem die Steuer gebührt, Zoll, dem der Zoll gebührt, Furcht, dem die Furcht gebührt, Ehre, dem die Ehre gebührt. Es war für die Gemeinde Gottes immer wichtig in dem schweren Konflikt mit den staatlichen Machthabern, dass sie sich auch der Autorität der Obrigkeit unterordnen. Und die Konflikte waren unausweichlich. Jesus wurde im Auftrag des römischen Gouverneurs hingerichtet. Paulus war viele Jahre wegen seiner Predigt des Evangeliums willen in Haft, gerade unter den römischen Richtern, und wurde auch dort unter den römischen Richtern umgebracht. Unübersehbar ist die Zahl der Märtyrer, die verfolgt und getötet wurden. Dennoch lehnen Christen staatliche Regierungsgewalt nicht grundsätzlich ab. Ohne zu zögern hat Paulus selbst dem Unrechtsstaat unter dem Kaiser Nero die Aufgabe eines Dienstes für Gott zugestanden. Die von Gott abgefallene Welt braucht eine ordnende Macht, die das Böse straft, wenn das Zusammenleben der Menschen nicht im Chaos versinken soll. So liegt auf allen öffentlichen Ämtern eine große Würde, die von Gott kommt. Mögen die Herrschenden manchmal bestechlich, willkürlich oder ungerecht regiert haben. Um des hohen Amtes willen werden Glaubende immer wieder die Regierenden auf ihre hohe Verantwortung vor Gott anzusprechen haben. Es kann ihnen nicht gleichgültig sein, ob man das Recht lieb hat oder mit Füßen tritt. An nur einem Punkt muss der Staat aus dem Gewissen heraus der Gehorsam verweigert werden. Nie kann der Staat und seine Ordnungen Christen dazu zwingen, Gottes Wort zu übertreten und seinem Gebot ungehorsam zu sein. Da muss man Gott mehr gehorchen als den Menschen. Wer das Reich von Jesus Christus kennt, das nicht von dieser Welt ist, wird wohl nie dem Trug erliegen, als ob irgendwelche Staatsformen völlige Gerechtigkeit garantieren könnten. Es hat sich aber auch immer wieder bitter gerächt, wenn Christen dort, wo sie gefordert waren, ihre Mitarbeit in staatlichen Ämtern verweigert haben. Umgekehrt legt Gott Segen darauf, wenn jemand Verantwortung für weltliche Ordnung im Glauben vor Gott übernimmt und auch darin seinem Willen gehorsam wird. Was sagt die Bibel zu diesem ganzen Thema? Das Volk der Juden wurde in die babylonische Gefangenschaft gebracht. In Jeremia 29, Vers 7 lesen wir, viele haben dort in Babel gemeint, wir müssen so bald wie möglich das bekämpfen. Und da sagt Jeremia, suchet der Stadt Bestes, dahin ich euch habe wegführen lassen, und betet für sie zum Herrn, denn wenn es ihr wohl geht, so geht es auch euch wohl. Im Namen Gottes soll das Beste für die Stadt gesucht werden, auch wenn es Feinde sind. Matthäus 22, ein wichtiges Thema. Da fragen in Vers 17 die Jünger, ist auch recht, dass man dem Kaiser Steuern zahlt oder nicht? Als nun Jesus ihre Bosheit merkte, sprach er, ihr Heuchler, was versucht ihr mich? Zeigt mir die Steuermünze. Und sie reichten ihm einen Silbergroschen, und er sprach zu ihnen, wessen Bild und Aufschrift ist das? Sie sprachen zu ihm, des Kaisers. Da sprach er zu ihnen, so gebt dem Kaiser, was des Kaisers ist, und Gott, was Gottes ist. In Johannes 19 wird auf Vers 11 berichtet, wie Jesus vor dem Gouverneur Pilatus verurteilt wird. Und es kommt zu einem Gespräch, wer ist Jesus, bist du ein König? Und Jesus sagt zu Pilatus einen ganz wichtigen Satz, du hättest keine Macht über mich, wenn es dir nicht von oben her gegeben wäre. Darum, der mich dir überantwortet hat, der hat größere Sünde. Es hat auch der römische Gouverneur nur eine von Gott ihm anvertraute Macht. In Apostelgeschichte 4, Vers 19, da ist das Wichtige, wie Petrus und Johannes das zum Hohen Rat sagen, urteilt selbst, ob es vor Gott recht ist, dass wir euch mehr gehorchen als Gott. Wir können es ja nicht lassen, dass wir reden müssen von dem, was wir gesehen und gehört haben. Gott mehr gehorchen als den Menschen. Das ist ganz wichtig. Und in Kapitel 5, Vers 29, da unterstreicht das Petrus auch nochmal, und die Apostel sagten, man muss Gott mehr gehorchen als den Menschen. Das ist ganz eindeutig in der Bibel. Wir ehren Obrigkeit des Staates, auch wenn er viel Not für die Gemeinde bringen mag. Aber wir können nicht dem Staat folgen, wenn er uns gegen Gottes Gebot etwas fordert und von uns verlangen sollte. Apostelgeschichte 18, Vers 12 bis 17, eine interessante Stelle, weil es dort zu einem Kampf kommt in Korinth. Als aber Gallio, Vers 12, Statthalter in Achaia war, empörten sich die Juden einmütig gegen Paulus und führten ihn vor den Richterstuhl und sprachen, dieser Mensch überredet die Leute, Gott zu dienen, dem Gesetz zuwider. Als aber Paulus den Mund auftun wollte, sprach Gallio zu den Juden, wenn es um einen Frevel oder ein Vergehen ginge, ihr Juden, so würde ich euch anhören, wie es recht ist. Weil es aber Fragen sind über Lehre und Namen und das Gesetz bei euch, so seht ihr selber zu. Ich gedenke, darüber nicht Richter zu sein. Und er trieb sie weg von dem Richterstuhl. Da ergriffen sie alle Sosthenes, den Vorsteher der Synagoge, und schlugen ihn vor dem Richterstuhl, und Gallio kümmerte sich nicht darum. Paulus legte große Sorgfalt darauf, nicht wegen Verletzung von Staatsgesetzen angeklagt zu sein. Im 1. Timotheusbrief, Kapitel 2, Vers 2 und 3, da ist von der Fürbitte uns eindeutig geordnet, dass wir beten für die König und alle Obrigkeit, damit wir ein ruhiges und stilles Leben führen können in aller Frömmigkeit und Ehrbarkeit. In 1. Petrus 2, Vers 13 und 17, da heißt es, seid untertan aller menschlichen Ordnung um des Herrn willen, seid dem König als dem Obersten oder den Statthaltern, als denen, die von ihm gesandt sind, zur Bestrafung der Übeltäter und zum Lob derer, die Gutes tun. Denn das ist der Wille Gottes, dass ihr mit guten Taten den unwissenden und törichten Menschen das Maul stopft als die Freien und nicht als hättet ihr die Freiheit zum Deckmantel der Bosheit, sondern als Knechte Gottes. Durch Gehorsam soll diese weltliche Ordnung erhalten werden. Wenn es aber zum Konflikt mit dem Evangelium kommt, dann bleibt nur das Martyrium. 1. Petrus 3, Vers 14, und wenn ihr auch leidet, um der Gerechtigkeit willen, so seid ihr doch selig, fürchtet euch nicht vor ihrem Thron, erschreckt nicht, heiligt aber den Herrn Christus in euren Herzen, seid alle Zeit bereit zur Verantwortung für jedermann, der von euch Rechenschaft fordert über die Hoffnung, die in euch ist. Und dann im 4. Kapitel, Vers 12, die wichtigen Verse, ihr Lieben, lasst euch durch die Hitze nicht befremden, die euch widerfährt, zu eurer Versuchung, als widerführe euch etwas Seltsames, und freut euch, dass ihr mit Christus leidet, damit ihr auch zur Zeit der Offenbarung seiner Herrlichkeit Freude und Wonne haben mögt. Selig seid ihr, wenn ihr geschmäht werdet um des Namens von Jesus Christus willen. Denn der Geist, der ein Geist der Herrlichkeit und Gottes ist, ruht auf euch. Niemand aber unter euch leide als ein Mörder oder Dieb oder Übeltäter oder als einer, der in ein fremdes Amt greift. Leidet er aber als ein Christ, so schäme er sich nicht, sondern ehre Gott mit diesem Namen. Denn die Zeit ist da, dass das Gericht anfängt an dem Haus Gottes. Wenn aber zuerst an uns, was wird es für ein Ende nehmen mit denen, die dem Evangelium Gottes nicht glauben? Und wenn der Gerechte kaum gerechtet wird, wo wird dann der Gottlose und Sünder bleiben? Darum sollen auch die, die nach Gottes Willen leiden, ihm ihre Seelen anbefehlen als dem treuen Schöpfer und Gutes tun. Die Stellen der Bibel sind eindeutig von Gott so geordnet, und darum beten wir auch, lass alle, die regieren, ihr Amt getreulich führen. Schaff jedermann sein Recht, dass Fried und Treu sich mischen, in unserem Lande küssen, und segne beide Herrn und Knecht. Amen.

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Und zwar deswegen, weil Gott der Schöpfer ist. 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Herr, du bist würdig zu nehmen Preis und Ehre und Kraft, denn du hast alle Dinge geschaffen, und durch deinen Willen haben sie das Wesen und sind geschaffen. Ist ihr Leben ein Ausdruck der Anbetung, des Gehorsams, des Dankes gegenüber Gott, ihrem Schöpfer? 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

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Im Psalm 103 heißt es: Lobe den Herrn, meine Seele, und was in mir ist, seinen heiligen Namen. Lobe den Herrn, meine Seele, und vergiss nicht, was er dir Gutes getan hat.

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1: Sie hören nun die gute Nachricht aus Gottes Wort. Unser Wochenvers steht in Sprüche 1, Vers 8 bis 9. Mein Kind, gehorche der Zucht deines Vaters und verlass nicht das Gebot deiner Mutter, denn solches ist ein schöner Schmuck deinem Haupt und eine Kette an deinem Hals. Das war unser Merkvers aus Sprüche 1, Vers 8 bis 9.

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1: Wir finden in den ersten Versen dieses Kapitels wieder eine detaillierte Reisebeschreibung mit so einzelnen kurzen Perlen von Erlebnissen. Und das entspricht eigentlich ganz genau dem, was wir gefunden haben, schon in Kapitel 20. Nach dem Aufruhr in Ephesus haben wir eine detaillierte Beschreibung der Reise ab Kapitel 20, Vers 1. Und auch da so eine kurze Zwischenangaben von Erlebnissen, dort speziell, was in Troas geschehen war, wie sie dort Brot gebrochen haben, was sie da in der Versammlung erlebt haben. Dann die weitere Reise bis nach Milet. Dann kommt die Rede, was wir letztes Mal betrachtet haben, die Rede an die Ältesten von Ephesus. Und jetzt kommt wieder so eine Reisebeschreibung, ganz ähnlich, also sehr, man sieht hier die Parallelität, und dann kommt wieder ein Aufruhr. Diesmal nicht in Ephesus, in einer heidnischen Stadt, sondern Jerusalem, in der Stadt Gottes. Und das zeigt uns wieder etwas davon, ich werde ja mal später noch, hoffentlich eine Zusammenstellung davon abgeben, wie Lukas die ganze Apostelgeschichte nach einem inneren Plan angeordnet hat. Und hier wird also gegenübergestellt einerseits der Aufruhr in Ephesus wegen eines heidnischen Tempels. Es wird gezeigt, wie dort mit unheiligen Mitteln gearbeitet wurde. Und dann wird als Gegensatz gezeigt ein Aufruhr in Jerusalem wegen des Tempels Gottes und wie da genauso mit heidnischen, unsauberen Mitteln gearbeitet wird. Also diese Gegenüberstellung, die ist nicht von ungefähr. Wir haben ein schwieriges Thema schon letztes Mal angeschnitten, nämlich die ganze Frage, ob es eigentlich falsch war, dass Paulus nach Jerusalem gegangen ist. Wir können das kurz mal wiederholen, die Hinweise, die Paulus hätten aufhalten können. Kapitel 20 sagt er selber in der Rede an die Ältesten, Vers 22 bis 24. Wer liest? Vielleicht Peter.
2: Und nun siehe, gebunden in meinem Geiste, gehe ich nach Jerusalem, nicht wissend, was mir da selbst begegnen wird. Außer, dass der Heilige Geist mir von Stadt zu Stadt bezeugt und sagt, dass Bande und Drangsal in meiner Wache. Aber ich nehme keine Rücks auf mein Leben als teuer für mich selbst, auf dass ich meinen Lauf vollende und den Dienst, den ich von dem Herrn Jesus empfangen habe, zu bezeugen, das Evangelium der Gnade Gottes.
1: Jawohl. Also, hier der Heilige Geist bezeugt, immer wieder von Stadt zu Stadt wird ihm offensichtlich von Brüdern gesagt, durch den Heiligen Geist, was

0: auf ihn zukommt in Jerusalem. Und er sagt, aber ich nehme keine Rücksicht auf mein Leben. Ein Zeugnis in Jerusalem abzulegen, das ist mein Leben, ist es wert, mein Leben dafür hinzugeben. Dann haben wir gelesen, jetzt in diesem Kapitel 21, den Aufruf von Agabus. Lies nochmal Vers 11 und Verse 11 und 12.
1: Sie kamen zu einem gewissen Propheten mit Namen Agabus von Judäa, der kam herab. Und er kam zu uns und nahm den Gürtel des Paulus und band sich die Hände und die Füße und sprach, dies sagt der Heilige Geist, den Mann, dem dieser Gürtel gehört, werden die Juden in Jerusalem also binden und in die Hände der Nationen überliefern. Als wir aber dies hörten, fragten sowohl wir als auch die da selbst Wohnenden, dass er nicht nach Jerusalem hinaufgehen möchte.
0: Jawohl. Also auch hier, Agabus sagt einfach prophetisch durch den Heiligen Geist, was geschehen wird in Jerusalem. Und die Geschwister, wenn sie das hören, bitten Paulus, dann geh doch bitte nicht, dass dir das nicht widerfährt. Aber auch hier ist es nicht irgendwie ein deutlicher Verweis des Heiligen Geistes. Er dürfe nicht nach Jerusalem gehen. Und Paulus sagt dann eben, macht mir das Herz nicht schwer, ich bin bereit, das alles zu erleben und für den Namen des Herrn zu sterben. Vers 13. Und dann sagen sie, als sie sehen, dass es nützt überhaupt nichts, ihn zu überzeugen, der Wille des Herrn geschehe. Vers 14. Die einzige schwierige Stelle ist 21, Vers 4. Lies mal.
1: Und als wir die Jünger gefunden hatten, blieben wir da selbst 7 Tage. Diese sagten dem Paulus durch den Geist, er möge nicht nach Jerusalem hinaufgehen.
0: Jawohl. Wörtlich sogar, durch den Geist nicht nach Jerusalem gehen. So ist es ganz wörtlich. Nicht zu gehen. Und diese Stelle, die einzige Stelle, die etwas davon sagt, von nicht nach Jerusalem gehen, durch den Geist. Aber das Ganze ist ein bisschen komplizierter, als man denkt. Eben, oft wird ja die ganze Sache so aufgefasst, dass sagen könnte, Paulus hat hier irgendwie im Ungehorsam gegen den Heiligen Geist gehandelt. Und darum ist nämlich alles so schief herausgekommen. Nicht? Er ist dann in Gefangenschaft gekommen, jahrelang, und er konnte nicht mehr wie früher so in Freiheit das Evangelium ausbreiten, sondern er ging von Gefangenschaft zu Gefangenschaft über Jahre. Dann ist es nämlich auch so gekommen in Jerusalem, dass dort einige gesetzliche Brüder ihn überreden konnten, am Opferdienst teilzunehmen. Und das sei ja eigentlich auch ein Kompromiss gewesen mit der Wahrheit. Denn diese Opfer dazu bringen, das sei gewissermaßen auch eine Leugnung des einen Opfers von Golgatha. Ganz im Widerspruch zum Hebräerbrief. Und da sieht man eben, wie ein Falsches das andere Falsche ergeben hat. So wird oft argumentiert. Aber das Ganze ist ein bisschen schwieriger. Denn in Kapitel 19, Vers 21, da wo ja dieser letzte Teil beginnt, dieser Teil 6, wie wir das früher schon gesehen haben, heißt es Vers 21.
1: Als dies aber erfüllt war, setzte sich Paulus in seinem Geiste vor, nachdem er Mazedonien und Achaia durchzogen habe, nach Jerusalem zu reisen und sprach, nachdem ich dort gewesen bin, muss ich auch Rom sehen.
0: Jawohl. Jetzt schauen wir in der Fußnote bei in seinem Geist. Und zwar wörtlich. Also das ist eine Interpretation von den Übersetzungen im Text, dass es hier um den Geist von Paulus geht. Man kann also mit genau gleichem Recht sagen, das bedeutet, setzte sich Paulus in der Kraft des Geistes, also in dem Geist, in der Kraft des Geistes, da wäre dann gemeint der Heilige Geist, vor, nachdem er Mazedonien nach Achaia durchzogen habe, nach Jerusalem zu reisen und jetzt nach Rom zu gehen. Also, das ist nämlich der gleiche Ausdruck. Auch da heißt es in 21 Vers 4, diese sagten dem Paulus, durch den Geist nicht nach Jerusalem zu gehen. Also, wir sehen, das Ganze ist gar nicht so einfach. Die Beurteilung, war das falsch oder war es nicht falsch? Das ist vielleicht auch ein gutes Beispiel, um zu zeigen, wie es auch im christlichen Leben allgemein mit der Beurteilung, ob so eine gewisse Entscheidung richtig ist oder falsch ist. Da wo es um die geht, die nicht absolut falsch sind, meine ich. Eben, ich meine, nach Jerusalem reisen, das kann richtig sein in einem Fall, in einem anderen Fall kann es falsch sein. Dass das eben auch heute eine sehr schwierige Sache ist. Und anzunehmen, dass das alles so falsch war, was Paulus getan hat, auch in Jerusalem, und dass eigentlich ein völliges Versagen war, da mit den Opfern und was er da alles im Tempel tun wollte, das ist schwierig in Einklang zu bringen mit Apostelgeschichte 23, Vers 11. Paulus hat also in Jerusalem Zeugnis abgelegt. All die Sache mit dem Tempel ist vorbei. Und was lesen wir in Kapitel 23, Vers 11?
2: In der folgenden Nacht aber stand der Herr bei ihm und sprach: Sei guten Mutes, denn wie du von mir in Jerusalem gezeugt hast, so musst du auch in Rom zeugen.
0: Ja, der Herr ermutigt ihn. Und sagt dann, das ist erstaunlich, wie du das in Jerusalem gemacht hast, so musst du das auch jetzt in Rom machen. Wenn das in Jerusalem so daneben gewesen wäre, wie könnte der Herr sagen, dann mach es auch noch so in Rom? Er hätte gesagt, es war zwar nicht gut, wie es du gemacht hast in Jerusalem, aber ich möchte jetzt, dass du auch in Rom zeugst. Ja. Also, letztes Mal habe ich die Möglichkeit aufgezeigt, dass es für Paulus gar nicht so klar war, wirklich, ob dieses nicht nach Jerusalem hinaufzugehen, ob das wirklich vom Geist kam. Also nicht ein offener Ungehorsam. Andererseits ist es auch fraglich, ob dieses Verbot wirklich ein absolutes Verbot gewesen ist. Ja.
2: Es gibt dieser Ausdruck vortrefflich, also zwischen Gut, zwischen Recht und Unrecht.
0: Ja.
2: Kann man auf diesen Mittelwelt vortrefflich
0: legen. Das sieht man gut im Philipperbrief. Können wir das kurz aufschlagen? Es ist sehr wichtig, dass es nicht nur richtig und falsch gibt, sondern dass beim Richtigen gibt es das Gute und das Vortrefflichere. Das ist in Philipper 1. Liest du mal Verse 9 und 10.
2: Und dieses bete ich, dass eure Liebe noch mehr und mehr überströme in Erkenntnis und aller Einsicht, damit ihr prüfen möget, was das Vortrefflichere sei.
0: Ja, gut.
2: Dass die lauter und unanstößt sich seid auf den Tag Christi.
0: Ja, ja, ja. Also, bei dir steht das Vortrefflichere, oder bei mir das Vorzüglichere, das ist das Gleiche. Aber merken wir den Komparativ, die Vergleichform. Also das Vorzüglichere? Nee, was steht dann?
3: Da steht, damit ihr prüft, worauf es ankommt.
0: Ja.
3: Damit ihr lauter und unanständig
0: Jawohl.
3: Seid.
0: Das ist flotter übersetzt.
3: Oder als Fußnote steht dann wirklich das Unterscheidende oder das, was den Unterschied macht.
0: Ja, genau.
3: Aber nicht zu was steht da nicht.
0: Jawohl. Eben das, was positiv ist und was noch besser ist. Eben diese Unterscheidung machen zu können. Nicht nur schwarz-weiß zu sehen, sondern es gibt auch diese Unterscheidung, das Vortrefflichere, das Vorzüglichere. Und, aber ich meine, es bleibt immer noch schwierig, nicht nach Jerusalem hinaufzugehen. Aber gibt es solche Dinge, dass ein Verbot nicht absolut sein kann? Zum Beispiel sagt die Ehefrau zu ihrem Mann, ich möchte dir auf den nächsten Geburtstag eine tolle HiFi-Anlage schenken. Dann sagt er, nein, tu das ja nicht. Kauf dir doch lieber endlich mal für dich wieder mal einen neuen Mantel. Und dann kommt der Geburtstag. Und was macht sie? Sie bringt die HiFi-Anlage. Und nun, was sagt der Mann? Das ist nicht Unterwürfigkeit. Ich habe doch dir ganz deutlich gesagt, du sollst das nicht tun. Sondern sagt herzlich danke. Ja? Und der Herr hat durch den Geist Paulus ihm vorgestellt, ganz klar, was in Jerusalem ihn erwartet. Und es war für ihn gewissermaßen beide Möglichkeiten offen. So könnte man das auch verstehen. Einerseits zu gehen, aber das würde viele Leiden mit sich bringen, oder nicht zu gehen. Aber es ist nicht so, dass es einfach falsch gewesen wäre, wenn er nicht nach Jerusalem gegangen wäre. Sodass ihm der Geist Gottes sogar die Möglichkeit zeigt, nicht zu gehen. Und er sagt, nein, ich bin bereit, alles zu geben. Und war auch bereit dafür. Und dadurch kam das Evangelium vor das Synedrium wieder, den obersten Gerichtshof von Israel. So kam er vor verschiedene römische Gerichte und schlussendlich sogar vor das Gericht des Kaisers in Rom, vor Nero. Es waren alles Folgen davon, dass er bereit war, sein Leben zu geben. Und er hat sich das gut überlegt vorher, ich bin bereit, das zu tun, und das gab ihm auch die Kraft, um durchzuhalten. Und damit ist auch eben erfüllt worden, was der Herr ihm schon von Anfang an gesagt hat, dass er ein auserwähltes Gefäß sei, um seinen Namen zu tragen vor Könige.
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0: Nicht die Einhaltung des Gesetzes führt uns zurück zu Gott, sondern die Gnade Gottes durch den Glauben an den Herrn Jesus Christus. Denn wir allesamt sind dem Unreinen gleich geworden und alle unsere Gerechtigkeiten gleich einem unflätigen Kleide. Und wir verwelkten allesamt wie ein Blatt und unsere Missetaten rafften uns dahin wie der Wind. So lesen wir im 1. Timotheusbrief, Kapitel 1, das Zeugnis des Apostel Paulus. Das Wort ist gewiss und aller Annahme wert, dass Christus Jesus in die Welt gekommen ist, Sünder zu erretten, von welchem ich der Erste bin. Aber darum ist mir Barmherzigkeit zuteil geworden, auf dass an mir, dem Ersten, Jesus Christus die ganze Langmut erzeige, zum Vorbild für die, welche an ihn glauben werden, zum ewigen Leben. 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
1: Sie hören nun die gute Nachricht aus Gottes Wort. Unser Wochenvers steht in Sprüche 1, Vers 8 bis 9. Mein Kind, gehorche der Zucht deines Vaters und verlass nicht das Gebot deiner Mutter, denn solches ist ein schöner Schmuck deinem Haupt und eine Kette an deinem Hals. Das war unser Merkvers aus Sprüche 1, Vers 8 bis 9.

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1: Wir sind Epheser 5. Ich darf meiner Freude Ausdruck geben, dass Sie da sind, trotzdem vor Weihnachten die Leute alle einen kleinen Rappel kriegen und für nichts mehr Zeit haben. Und wenn sollte Ihnen der Gedanke kommen, so in den letzten 14 Tagen vor Weihnachten, jetzt vor Weihnachten habe ich keine Zeit, dann denken Sie an mein Wort, da sind Sie auf dem falschen Weg, nicht? Adventszeit ist eine Zeit, wo man Zeit hat, um sich zur Einkehr, nicht? Lassen Sie sich vom Teufel nie dahin treiben, dass Sie dann auf einmal keine Zeit mehr haben. Ich weiß, für Geschäftsleute ist da ein ziemlicher Trubel und so weiter, für Pastoren auch, nicht? Wollen Sie dran denken, wenn Sie heute 14 Tagen sagen, da habe ich keine Zeit für Bibel, schon weil Weihnachten kommt, dann sagen Sie, das hat der Teufel mir eingegeben, jetzt gehe ich hin. Also Epheser 5, Vers 15. So sieht nun zu, wie ihr vorsichtig wandelt, nicht als die Unweisen, sondern als die Weisen. Und kaufe die Zeit aus, denn es ist böse Zeit. Es sind böse Tage, heißt es wörtlich. Darum werdet nicht unverständig, sondern verständig, was der Sei des Herrn wille. Und saufet euch nicht voll Wein. Daraus ein unordentliches Wesen folgt. Jetzt kann man wohl behaupten, nicht? Unordentlich Wesen ist eigentlich ziemlich sanft ausgedrückt, was daraus folgt. Sondern werdet voll Geistes und redet untereinander in Psalmen und Lobgesängen und geistlichen Liedern, singet und spielt dem Herrn in euren Herzen und saget Dank alle Zeit für alles, Gott und dem Vater in dem Namen unseres Herrn Jesu Christi. Meine Freunde, wir stehen mitten in den Anweisungen, die Paulus gibt für den Wandel, für den Lebenswandel eines Christenmenschen. Und verzeihen Sie, wenn ich, um es recht deutlich zu machen, noch einmal etwas weiter aushole mit der Erklärung. Man versteht diese ganzen Kapitel, die zweite Hälfte des Epheserbriefs, man versteht gar nichts, wenn man sich nicht klar macht, dass der Herr Jesus mit seinem Blut, das er für uns vergossen hat, uns von der Welt erkauft. Und das Mensch, der sich zu Jesus bekehrt, von da was anderes ist als die übrige Menschen. Ich sage, man versteht gar nicht, wenn man nicht begreift, dass die Schar, die dem Herrn Jesus gehört, und die Welt völlig zweierlei Dinge sind. Wenn man nicht begreift, den Unterschied von Gemeinde Jesu Christi und der Welt, die unter der Herrschaft des Teufels ist. Das ist sehr schwer zu begreifen, den Unterschied von Gemeinde Jesu Christi und der Welt. Ich will Ihnen zwei Beispiele sagen. Als Billy Graham kam, hat das katholische Ruhrwort, ich sprach schon mal darüber, einen Artikel gebracht und, also die kleinen Gemeinheiten interessieren mich nicht, das müssen Sie selber verantworten, aber eins hat mich interessiert, wo Sie sagen, wozu sagt der Mann, bekehrt euch? Das sagt er zu Leuten, die ja alle in der Kirche sind. Wenn er das zu Heiden sagen würde oder zu Andersgläubigen, dann könnte das einen Sinn haben, bekehrt euch so. Allein sehe ich mal eine Kirche. Aber was heißt, das sagt er zu Leuten, die alle schon in der Kirche sind. Das ist doch Sinn. Die sind also überzeugt, Kirche gleich Gemeinde Jesu Christi. Volkskirchen gleich Gemeinde Jesu Christi. Getaufte gleich Gemeinde Jesu Christi. Es gibt da ja nun in Deutschland bis auf 2% alles getauft ist irgendwie, ist Westdeutschland Gemeinde Jesu Christi. Es gibt keinen Unterschied zwischen Welt und Gemeinde. Sehen Sie, das ist furchtbar. Das heißt, er hat mich begriffen. Und genauso, ich las heute, dass unser hochverehrter Bundestagspräsident, Groß-Kleinwildjäger und sonst die Oberkirchenrat Gerstenmeier, eine Rede getan hat bei der Kulturtag in Gelsenkirchen. Sie werden es gelesen haben. Nun, da ist manches Gute gesagt. Aber eins hat mich also doll interessiert. Da sagt er, man greift uns an, dass wir das C in CDU haben, christliche demokratische Union. Und man sagt uns, es gäbe keine christliche Partei, das glaube ich auch nicht. Es gäbe keine christliche Partei. Und dann sagt er, doch, wir wollen nämlich etwas, was andere Parteien nicht können. Wir wollen die Säkularisation des Abendlandes aufhalten. Was heißt das? Das ist ein Fremdwort und da liest natürlich jeder rasch drüber und das ist der eigentliche Point. Sehen Sie, im Mittelalter war ja alles christlich. Nicht? Also die Ketzer wurden vom Staat nachher verbrannt im Auftrag der Kirche. Das war ein Kuchen. Staat und Kirche. Nicht? Wie es heute noch in Spanien. Da gibt es gar nichts, wo also nicht alles irgendwie kirchlich dekoriert ist. Und nun ist seit der Renaissance schon, und namentlich die Aufklärung im vor 150 Jahren, ein Vorgang geschehen, den nennen wir Säkularisation, das heißt Verweltlichung. Die Menschheit hat sich von der Bevormundung der Kirche gelöst. Sehen Sie, früher gab es eine geistige Schulaufsicht, der Pastor kontrollierte den Lehrer, ob das hat aufgehört, nicht wahr? Und die Lehrer würden sich höchstwahrscheinlich sehr energisch verbieten, dass ich käme und wollte sie kontrollieren, nicht wahr? In aller Liebe, aber das würden sie verbieten und mit Recht. Verstehen Sie, die Kirche hatte in allem die Finger drin und dieser Zeit der Renaissance und namentlich der Aufklärung ist diese Säkularisation, das ist der Fachausdruck dafür, die Verweltlichung geschehen, dass das öffentliche Leben sich von der Bevormundung der Kirche gelöst hat. Das ist ein Vorgang, der am Tage nicht. Nicht früher haben die Bergleute es einfuhr und Andacht gehalten. Parlamente wurden mit Gebet eröffnet und so. Das hat aufgehört. Man hat eben begriffen, die Welt ist gar nicht Christ. Und nun sagt Gerstenmaier, wir wollen das auffangen. Das heißt, das Rad der Geschichte rückwärts drehen. Das heißt, Mittelalter nochmal wollen. Das kann kein Mensch aufhalten. Und da können Sie an jeder Ecke eine Kirche bauen, die Tag und Nacht läutet. Das können Sie nicht aufhalten, dass 90% der abendländischen Menschheit innerlich sagen, also wir glauben nicht, was in der Bibel steht. Nicht? Das kann man nicht aufhalten, dass die Menschen sich gelöst haben von der Bevormundung der Kirche. Stellen Sie sich davor, dass Naturwissenschaftler vor 200 Jahren nur das veröffentlichen durfte, was vorher von der Kirche zensiert war. Glauben Sie, dass wir nochmal zurückgehen können dahin, dass die Naturwissenschaftler erst die Pastoren fragen, dürfen wir das sagen? Das kann kein Mensch rückwärts sehen. Verstehen Sie? Und wir sind in eine Entwicklung hineingekommen, wo durch die Verweltlichung, durch das Zurückdrehen des Einflusses der Kirche, der Unterschied zwischen Welt und Gemeinde Jesu wieder deutlich geworden ist. Und da kann man ja eigentlich nur dankbar für sein, finden Sie nicht? Da kann man ja einfach nur dankbar sein für. Was sollen wir Pfarrer Brücken einweihen? Ich bin viel lieber dafür, dass ich Menschen den Weg zum Leben zeige. Nicht wahr? Aber in Themen öffentlich ausgesprochen und Kulturtagen, wir wollen die Säkularisation aufhalten. Heißt mir ein Wort, wir wollen den Unterschied zwischen Welt und Gemeinde wieder gründlich verwischen. Und dass nun Kirche und Staat miteinander am Werk in den Unterschied zwischen Gemeinde und Welt zu verwischen, begreifen gerne, dass zwischen der Gemeinde Jesu Christi, die sich erlöst weiß durch Jesu Blut und dem Heiland gehört und der Welt, ob es ein bisschen mehr oder weniger christlich angestrichen ist, egal, ein fundamentaler Unterschied ist. Das ist nicht begriffen. Und ich hoffe, Sie verstehen das. Den Unterschied zwischen Welt und Gemeinde, der durch die Säkularität, durch die Staatskirche verwischt war, durch die Volkskirche verwischt war, der wird allmählich wieder ganz deutlich. Die Bibel jedenfalls kennt diesen Unterschied ganz krass. Er hat uns errettet von der Obrigkeit der Finsternis und versetzt das Reich des Sohnes Gottes. Ich möchte jeden fragen, auf Ja und Nein. Sind Sie versetzt in das Reich des Sohnes Gottes? Wenn Sie es nicht wissen, sind Sie es noch nicht. Man weiß es nicht, wenn es passiert. Nicht? Die Bibel spricht hier ganz klar von einem Einzel und Jetzt. Oh doch. Der Petrusbrief sagt, dass die Kinder Gottes Gäste und Fremdlinge, die Gemeinde Jesu Christi, Gäste und Fremdlinge sind in dieser Welt. Das ist sehr deutlich ausgedrückt. Dies Gäste und Fremdlinge. In dem Augenblick, ich war in der Welt zu Hause, ehe ich mich bekehrte. Im Moment, wo ich mich bekehrte, war meine Heimat beim Herrn. Und ich bin hier als ein wiedergeborener Christ in der Fremdlingschaft. So spricht die Bibel. Es hat immer einer gesagt, die Christen sind Bürger zweier Welten. Da sage ich, in der Bibel steht es anders. In der Bibel steht, wir sind Bürger einer Welt, nämlich der himmlischen Welt. Und hier sind wir Gäste und Fremdlinge. Das passiert nicht, weiß ich. Aber ich kann Ihnen nur das biblische Wort sagen. Den radikalen Unterschied zwischen Welt und Gemeinde Jesu Christi, die Jesus gehört. Und bitte fragen Sie, auf welche Seite Sie gehören. Kein christliches Interesse kann eine klare Bekehrung und Wiedergeburt ersetzen. Ich sage, diese Gäste- und Fremdlingschaft der Christen ist am herrlichsten ausgedrückt in einem Lied von Ter Stegen Kommt, Kinder, lasst uns gehen, der Abend kommt herbei. Es ist gefährlich stehen in dieser Wüstenei. Kommt, stärket euren Mut, zur Ewigkeit zu wandern. Von einer Kraft zum anderen ist das Ende gut. Geht der Natur entgegen, so geht's gerade und fein. Die Fleisch und Sinne pflegen noch schlechte Pilger sein. Verlasst die Kreatur und was euch sonst will binden. Ja, lasst gar euch selbst dahinten. Es geht durch Sterben nur. Kommt, das ist schön, kommt, lasst uns, das ist der, lasst uns gehen, der Vater geht mit. Er selbst wird bei uns stehen, bei jedem sauren Tritt. Er will uns machen Mut. In diesem Lied ist ausgedrückt, Christen sind Gäste und Fremdlinge. Und die ganzen Anweisungen des Paulus hier im zweiten Teil des Epheserbriefs sind Anweisungen darüber, wie wiedergeborene Christen in dieser Fremdlingschaft richtig wandeln sollen. Wenn man es jetzt nicht klar macht, dann versteht man die ganze Sache nicht. Hier sind nicht Moralanweisungen für gottlose Leute, sondern wie soll ein wiedergeborener Christ wandern in der Fremdlingschaft dieser Welt? Ist deutlich. Verzeihen Sie, wenn ich heute etwas länger aushole, aber ich muss es. Das ist sehr hart zu hören. Und wenn ich das so ausspreche, dann kriege ich immer wieder eine Menge Vorwürfe und ich möchte sie jetzt mal eben auf den Tisch legen. Der erste Vorwurf heißt, da seid ihr weltfremd. Ihr gehört also in den Himmel und passt gar nicht mehr hier rein. Man muss doch in die Welt passen, nicht wahr? Da seid ihr weltfremd. Da sage ich, nein. Ich halte jeden unbekehrten Weltmenschen für einen weltfremden Menschen. Dass er nicht kapiert, was gespielt wird. Dass er keine Ahnung hat, dass der Teufel regiert. Dass der Teufel in Wirklichkeit ist. Weiß er nicht. War weltfremd, oder nicht? Rührender Optimismus ans Gute, die Menschen. Er hat noch nie erkannt, dass Menschenherz böse ist, von Jugend auf. War weltfremd, oder nicht? Ist doch weltfremd, nicht damit zu rechnen, dass der lebendige Gott da ist. Und wenn man die Schulter schaut, neben mir ist. Ich halte die Weltmenschen für wahnsinnig weltfremd. Wie können sie das Wesen der Welt kapieren, der gefallenen Welt. Sie sind ja dauernd Illusionen. Wie können sie über ihr Leben sich klar werden, wenn sie die Wirklichkeit Gottes nicht begreifen? Das wäre es. Und darum gibt es in der Welt, in der gefallenen Welt, dauernd so komische Ideologien, nicht? Gucken sich doch sämtliche politischen Ideologien und Heilslehren an. Das ist doch weltfremd, bis dort hinaus. Narzissmus war doch weltfremd, was es gab. Der Kommunismus ist das weltfremdeste Theorie, die es geben kann, nicht? Das ist doch weltfremd. Und der deutsche Idealismus ist aller weltfremdeste. Und die Weltanschauung des modernen Spießbürgers, das ist überhaupt jenseits aller Vorstellung. Aber wenn man uns sagt, wir sind Fremdlinge hier, wenn man so meint, wir sind innerlich fremd geworden der Welt, dann sage ich das richtig. Hoffentlich. Das ist die Aufgabe des Heiligen Geistes an einem Menschenherzen, dass es innerlich löst, dass wir distanziert der Welt gegenüberstehen. Sehr distanziert, sehr mit Abstand, dass wir, wie es hier heißt, vorsichtig wandeln. Vorsichtig wandel ich in einem verseuchten Minengebiet. Da gehe ich vorsichtig, ja? Und so distanziert sich ein Christ der Welt gegenüber. Wenn es mit Weltfremdheit das gemeint ist, okay, dann sind wir ein. Der andere Vorwurf, den man uns dann macht, ist der, ihr seid untüchtig für diese Welt. Wenn ihr Gäste und Fremdlinge seid und euer Herz im Himmel ist, dann seid ihr doch untüchtig für diese Welt. Das glaube ich einfach nicht. Was ich an Christen erlebt habe, an richtigen Christen, die waren absolut nicht untüchtig. Also, verzeihen Sie, ich muss von meiner Mutter nochmal reden. Hat mir jemand gesagt, reden Sie mal von Ihrer Mutter, wir haben auch Mütter gehabt. Da sage ich, also jeder Pastor redet von meinem verehrten Lehrer Bultmann, von meinem verehrten Lehrer sowieso, dann darf ich wohl von meinem verehrten Professor der Theologie meiner Mutter reden. Ich habe von keinem Professor so viel vom Christentum gelernt wie von meiner Mutter, nicht? Da war eine Frau, so konnte keine von ihnen kochen. Und so viele Gäste hat keine bewirtet. Tag für Tag Studenten, die von darauf kamen, das nächste, jeden Tag kamen Gäste, nicht? Sie hat das großartig alte Frau noch gemeistert. Oh, das war eine tüchtige Frau. Aber ihr Herz war im Himmel. Wenn mir einer sagt, ein Christ ist, dessen Herz im Himmel ist, ist untüchtig für diese Welt, dann denke ich an meine Mutter und sage ihr. Aber ich kann hier noch, ich könnte ihn andere Leute nennen. Denken Sie, dass ein Mann, der wirklich ein Himmelreichspilger war, der in Zelten wohnte, wie der Hebräerbrief sagt, weil er eine bessere Stadt suchte, den Hebräerbrief. Weil der bessere Stadt suchte, lebt er in Zelten. Abraham war ein großer Scheich. 315 junge Knechte hat er mal auf einen Sitz bewaffnen können und hat den König Kedorlaomer damit in die Flucht geschlagen. Ich glaube, dass der Verstand was von Viehzucht und Landwirtschaft. und von Behandlung von Knechten. Ich möchte den Bauer sehen, der mit 500 Knechten heute fertig wird, nicht? Konnte der. Und sein Herz war im Himmel und er wohnt in Zelten hier. Oder wenn sie das Leben des König David ansehen, Herr, ich traue auf dich, sein Leben war ganz beim Heiland. Und das war ein König, der regieren konnte. Lesen Sie mal im Alten Testament, was das für ein gewaltiger König und Kriegsmann war. Das ist ein dummes Geschwätz. Sie kennen ja die schöne Geschichte, oder kennen Sie nicht? Verzeihen Sie, wenn ich es nochmal erzähle. Alte Bekannte trifft mal gerne. In der Erweckungszeit im Ravensberger Land ist eine nette Geschichte passiert, wo zwei Bauern, die sich noch nicht bekehrt hatten, miteinander über die Erweckung, die durch den Prediger Volkening kam, sprachen. Dann sagte einer, mein Knecht hat sich bekehrt, das andere meiner auch. Da sagte einer, ist doch ein Wahnsinn sowas. Da sagte der andere, ja, wird ein Wahnsinn sein. Aber ich kann nicht leugnen, seitdem mein Knecht sich bekehrt hat, haben es meine Pferde besser. Verstehen Sie? Ja, wie untüchtig für die Welt, im Gegenteil. Warum? Solange ein unbekehrter Mensch war, hat er nur in die Augen seines Herrn gearbeitet. Als er sich bekehrte, wusste er, auch mit meinem Tagewerk stehe ich vor Gott. Ein Mensch, der durch Jesus erlöst wird, weiß, ich bin auch für mein irdisches Leben, für mein Tagewerk, Gott verantwortlich, er sieht mich. Und da wird er wahrscheinlich teuer sein. Es gibt eine nette Geschichte, nicht wahr, von uns im Weiglerhaus, wo ein Vater, der ein großer Sportsmann war, sagte, eigentlich musste mein Junge im Sportclub sein, in dem ich tätig bin. Aber seitdem mein Weiglerhaus ist, klappt's in der Schule und klappt's zu Hause. Wollen wir lieber da lassen. Verstehen Sie? Das sind so kleine Geschichten, die zeigen, dass wenn Menschen sich bekehren, wird sie in ihrem Alltagsleben neu und es ist nicht wahr, dass sie untüchtig werden für die Welt. Der dritte Vorwurf, den wir gerade heute sehr viel hören, ist dann der, ja, aber wir müssen doch für die Welt da sein. Eine Parole, eine kirchliche Parole, die mir hier steht, Kirche für die Welt. Wir müssen für die Welt da sein. Wir dürfen sie nicht allein lassen im Film, im Fernsehen, in der Wirtschaft, in der Politik. Wir müssen. Ich vergesse nicht, wie mein Bruder Johannes, der Bundeswart, einmal einfach geschichtlich nachwies, an Beispiel, dass die CVJMs, die oft klein waren, aber geistlich einen Tiefgang hatten, wo junge Männer sich bekehrten zum Herrn Jesus, dass die eine ungeheure Wirkung hatten für ihre ganze Stadt, nach Jahren zu spüren. Und dass die CVMs, die furchtbar weitherzig waren, wir sind für die ganze Welt, wir müssen zu allem was sagen, dass dies verpufft ist wie Schaum. Ich vergesse nicht, mein Bruder, dass man mal so eine Unmenge Beispiele klarlegt in einem Vortrag und am Schluss sagte, die kleinen geistlichen Kreise, in denen Menschen wirklich wiedergeboren wurden, die haben Wirkung gehabt. Ein Mann wie Terstegen, der ganz eingezogen dem Herrn lebte, hat für das ganze Rheinland bis zum heutigen Tage viel tiefere Wirkungen gehabt als alle Rundfunkfahrer und Kinofahrer und Pressefahrer und was es so gibt. Das ist ein merkwürdiger Vorgang. Unsere Aufgabe an der Welt besteht darin, ihr seid das Licht der Welt. Leuchten wir tüchtig, nicht? Meine lieben Freunde, wir wollen bei dem Weg Gottes bleiben, dass ein Unterschied ist zwischen Gemeinde und der Welt und dass einer wissen muss, bin ich über die Todes- und Lebensgrenze hinübergegangen. Dann bin ich Fremdling in dieser Welt, gut. Ein Fremdling, der vor Gott wandelt in seinem Beruf. Ein Fremdling, der hier seine Aufgabe hoffentlich recht treu erfüllt. Kann man es Fremdling. Und für solche Leute redet Paulus.
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1: Ich begrüße Sie zu einem neuen Abschnitt in unserer Sendereihe durch die Bibel. Wir beginnen mit einem neuen Buch aus dem Alten Testament, und zwar mit dem Buch Jeremia. Jeremia war ein Prophet in einer Zeit großer Umwälzungen für das Südreich Juda. Das Nordreich Israel war Jahre zuvor zerschlagen und seine Bewohner von den Assyrern verschleppt worden. Dem Südreich Juda drohte ein vergleichbares Schicksal. Allerdings versucht ein guter König namens Josia mit Jeremias Hilfe das Land noch einmal zur Umkehr zu bewegen und somit das Exil zu vermeiden. Was letztendlich geschah, steht in den Geschichtsbüchern. Wie es aber dazu kam und welche Lehren wir daraus für unsere Zeit schließen können, werden wir zusammen in den nächsten 20 Folgen dieser Sendereihe entdecken. Auch heute, mehr als 2600 Jahre nach diesen Ereignissen, ist Jeremia immer noch hochaktuell. Jeremia, der Prophet mit dem zerbrochenen Herzen, ist der Autor dieses Buches. Es ist eins der bemerkenswertesten Bücher der Bibel. Natürlich ist jedes Buch der Bibel bemerkenswert, aber das Buch Jeremia ist etwas ganz Ungewöhnliches und Besonderes. Viele Propheten verstecken sich und versuchen, ihre Anonymität zu bewahren. Sie legen keinen Wert darauf, selbst vorzukommen auf den Buchseiten ihrer Prophezeiungen. Jeremia ist aber ein Prophet, dessen Prophezeiungen größtenteils autobiografischer Natur sind. Er vermittelt uns einen Großteil seiner persönlichen Geschichte. Hier ist eine kleine Auflistung von Fakten über Jeremia. Anhand dieser Aufstellung können Sie den Mann, der uns in diesem Buch begegnen wird, etwas näher kennenlernen. Erstens, er wurde als Sohn einer Priesterfamilie in Anatot, etwas nördlich von Jerusalem, geboren. Zweitens, er wurde schon vor seiner Geburt zum Propheten auserwählt. Drittens, er wurde schon in jungen Jahren zum Prophetendienst berufen. Viertens, er wurde von Gott als Prophet bevollmächtigt. Fünftens, er begann seinen Dienst während der Amtszeit von König Josia und er war später einer der Trauernden bei dessen Bestattung. Sechstens, aufgrund der schlimmen Zeiten, in denen er lebte, war es ihm nicht gestattet, zu heiraten. Siebtens, er hat nie jemanden bekehrt. Sein Volk lehnte ihn ab, ja, es hasste ihn, schlug ihn, stellte ihn an den Pranger, sperrte ihn ein und bezichtigte ihn des Verrats. Achtens, seine Botschaft brach ihm selbst das Herz. Neuntens, er wollte aufgeben, aber Gott erlaubte ihm das nicht. Und zehntens, er musste die Zerstörung Jerusalems und die babylonische Gefangenschaft mit ansehen. Der Kommandant des babylonischen Heeres gestattete es ihm, im Land zu bleiben. Als die Zurückgebliebenen nach Ägypten fliehen wollten, warnte er davor im Namen Gottes. Doch er wurde gezwungen, mit nach Ägypten zu gehen, wo er schließlich starb. Traditionell wird behauptet, er sei von seinen eigenen Landsleuten im Exil gesteinigt worden. Soweit diese Aufstellung von insgesamt 10 Punkten, anhand derer wir den Propheten Jeremia näher kennenlernen werden. Jeremia war ein bemerkenswerter Mann. Die meiste Zeit war er ein Mann der Tränen. Gott wählte diesen Mann, der das Herz einer Mutter, eine zitternde Stimme und tränenerfüllte Augen hatte, um eine bittere Botschaft des Gerichts zu übermitteln. Die Botschaft, die er den Menschen vermittelte, brach ihm selbst das Herz. Jeremia war ein großer Gottesmann. Ehrlich gesagt hätte ich diese Art von Mann nicht gewählt, um eine bittere Botschaft zu vermitteln. Stattdessen hätte ich wahrscheinlich einen hartgesottenen Kerl gewählt, um eine harte Botschaft zu verkünden. Gott aber hat anders entschieden. Er wählte einen Mann mit einem weichen, mitfühlenden Herzen. Der britische Historiker, Dichter und Politiker Baron Macaulay hat das Folgende in Bezug auf Jeremia gesagt. Man kann sich nur schwer eine schmerzhaftere Situation vorstellen als die eines großen Mannes, der dazu verurteilt ist, den schleichenden Schmerz eines verurteilten Landes mit anzuschauen. Während der einander ablösenden Anfälle von Verblüffung und Tobsucht, die der Auflösung der Nation vorausgingen, musste sich dieser Mann seines Volkes annehmen. Am Ende musste er beobachten, wie ein Merkmal der Lebenskraft nach dem anderen verschwand, bis nichts außer Kälte, Dunkelheit und Korruption übrig blieben. So sahen die Position und die Berufung Jeremias aus. Er konnte nur dastehen und mit ansehen, wie sein Volk in die Gefangenschaft abgeführt wurde. Dr. Moorhead hat uns ein sehr plastisches Bild von Jeremia hinterlassen. Es war Jeremias Los, zu einer Zeit zu prophezeien, während der alles im Königreich Juda mit Höchstgeschwindigkeit auf die endgültige und traurige Katastrophe zusteuerte, während der politische Streit auf dem Höchststand war und während der die schlimmsten Leidenschaften die verschiedenen Parteien hin und her schwanken ließen und die tödlichsten Ratgeber sich durchsetzen konnten. Es lag an Jeremia, sich seinem Volk in den Weg zu stellen, den es geradewegs Richtung Zerstörung eingeschlagen hatte. Es lag an ihm, sein Volk aufzuhalten und es zur Umkehr zu bewegen. Doch letztendlich würde er versagen, würde er beiseite treten und mit anschauen müssen, wie sein eigenes Volk, das er innigst liebte, in den Abgrund des wogenden Untergangs stürzte. Soweit dieses Zitat. Wir leben heute in einer Zeit, die der Zeit Jeremias sehr ähnlich ist. Wir leben in einer wunderbaren Zeit und die Menschheit konnte viel erreichen. Wir haben Menschen auf den Mond gebracht und das Internet erfunden. Doch obwohl wir in einer wunderbaren Zeit leben, sind die Menschen korrupt, was letztendlich zu unserem Untergang und unserem Unheil führen wird. Liebe Hörer, auch uns wird es wahrscheinlich schon bald betreffen.

Aus diesem Grund glaube ich, dass das Buch Jeremia heute eine Botschaft für uns enthält. Ein anderer Autor schrieb, Jeremia ist nicht so mächtig wie Elia, nicht so wortgewandt wie Jesaja und nicht so engelhaft wie Hesekiel. Nein, er war befangen und verschüchtert, sich seiner Hilflosigkeit bewusst, und er sehnte sich nach einem Mitgefühl und einer Liebe, die er niemals erfahren würde. So sah das von Gott ausgewählte Sprachrohr aus, mit dem das Wort Gottes in diesem korrupten und verkommenen Zeitalter verkündet werden sollte. Jeremia wird auch in den Evangelien erwähnt. Wir lesen in Matthäus 16 in den Versen 13 und 14, da kam Jesus in die Gegend von Caesarea Philippi und fragte seine Jünger und sprach, wer sagen die Leute, dass der Menschensohn sei? Sie sprachen, einige sagen, du seist Johannes der Täufer, andere, du seist Elia, wieder andere, du seist Jeremia oder einer der Propheten. In diesem Vers liegen unterschiedliche Meinungen vor, aber keiner von den Befragten wusste wirklich, wer Jesus war. Die Menschen hatten gute Gründe zu meinen, er wäre Elia, und andere gute Gründe zu meinen, er wäre Johannes der Täufer. Es gab aber auch einige, die meinten, er wäre Jeremia. Dafür hatten sie guten Grund. Jeremia war ein Mann des Kummers, und Leiden zu ertragen war ihm nur allzu gut bekannt. Der Unterschied zwischen Jeremia und dem Herrn Jesus war, dass der Herr Jesus unseren Kummer und unser Leid trug, während Jeremia seine eigene Last tragen musste. Und das brach ihm das Herz. Einmal wandte er sich an Gott und sprach, »Ich kann nicht mehr, die ganze Sache zerreißt mich. Wenn es so weitergeht, bekomme ich noch einen Nervenzusammenbruch. Am besten suchst du dir einen anderen.« Der Herr antwortete ihm sinngemäß, »In Ordnung, aber ich werde deine Kündigung erstmal noch hier auf meinem Schreibtisch liegen lassen, weil ich mir sicher bin, dass du zurückkommst.« Nun, Jeremia kam zurück und sprach, »Das Wort Gottes war wie Feuer in meinen Knochen. Ich musste es herauslassen.« Er tat dies, obwohl es ihm das Herz brach. Gott wollte solch eine Art von Mann, weil er der richtige Mann war, um eine bittere Botschaft zu verkünden. Die Israeliten sollten erkennen, dass ihr Schicksal Gott das Herz brach, obwohl er selbst es ja war, der sie in die Gefangenschaft abführen ließ und sie verurteilte. Jesajas Worten zufolge ist Gottes Gericht Gottes fremdes Werk, denn auf die Menschen wirkt es befremdlich und seltsam. Jeremia begann seine Mission ungefähr ein Jahrhundert nach Jesaja. Er begann seine Arbeit während der Regierungszeit des Königs Josia. Er setzte sie durch die babylonische Gefangenschaft hindurch fort. Es war er, der die 70 Jahre der Gefangenschaft in Babylon prophezeite. Er sah auch über die Dunkelheit der Gefangenschaft hinaus ins Licht. Kein anderer Prophet sprach so begeistert von der Zukunft. Während unserer Betrachtung seiner fantastischen Prophezeiungen werden wir Gelegenheit haben, das zu sehen. Und dennoch, Jeremias Botschaft war die unwillkommenste Botschaft, die je einem Volk verkündet wurde. Sie wurde abgelehnt. Er wurde als Volksverräter bezeichnet, denn er sagte, dass die Israeliten sich Babylon unterwerfen sollten. Fast 100 Jahre zuvor hatte Jesaja den Israeliten noch gesagt, sie sollten Widerstand leisten. Warum diese Wandlung? Nun, zur Zeit Jeremias gab es nur noch eine Möglichkeit, die Kapitulation. Gott zufolge war das Volk am Ende. Das Zeitalter der Heiden hatte schon mit Babylon als dem Haupt aus Gold begonnen, von dem der Prophet Daniel spricht. Kennzeichnend für Jeremias Botschaft ist das Wort abtrünnig, das hier je nach Bibelübersetzung 13 Mal auftaucht. Ansonsten kommt das Wort nur 4 weitere Male im Alten Testament vor. Einmal im Buch der Sprüche und 3-mal beim Propheten Hosea. Kein Wunder, denn auch Hoseas Botschaft handelt von diesem abtrünnigen Volk. Der Name, der im Buch Jeremia am häufigsten genannt wird, ist Babylon oder Babel. Der Name dieses Reiches kommt mehr als 160 Mal vor und damit häufiger als im Rest der gesamten Bibel.

0: Babylon ist der erklärte Feind. Soweit eine kurze Einführung in das alttestamentliche Buch des Propheten Jeremia. Wenden wir uns nun dem ersten Kapitel zu. Grundsätzlich hilft es unserem Verständnis der Propheten ungemein, wenn wir die Prophetenbücher mit den Geschichtsbüchern in der Bibel verbinden, die dieselbe Zeitspanne im Blick haben. Es handelt sich um die Geschichtsbücher vom ersten Buch Samuel bis hin zum zweiten Buch der Chronik. Die Propheten prophezeiten während der Zeitspanne, die diese Geschichtsbücher abdecken. Die Ausnahmen sind Haggai, Sacharja und Maleachi, die nach dem Exil prophezeiten und deshalb zur Zeitspanne der Geschichtsbücher Esra und Nehemia passen. Ich beginne nun mit Jeremia 1, Vers 1. Dies sind die Worte Jeremias, des Sohnes Hilkias, aus dem Priestergeschlecht zu Anatot im Lande Benjamin. Hier findet sich ein Hinweis auf Hilkia, den Vater Jeremias. Er war der Hohepriester, der das Gesetzbuch während der Herrschaft Josias gefunden hatte. Durch diesen Fund des Gesetzes des Herrn wurde die Erweckung während der Regierungszeit Josias ausgelöst. Erweckungen werden nicht durch Menschen ausgelöst, sondern das Wort Gottes löst sie aus. Das Wort Gottes ist verantwortlich für jede Erweckung innerhalb der Gemeinde. Natürlich hat Gott Menschen für Erweckungen benutzt, aber das Wort Gottes bringt die Erweckung. Die Aufzeichnungen zu dieser Erweckung und ihre Auswirkungen kann man in den Geschichtsbüchern 2. Könige 22 und 2. Chronik 34 nachlesen. Anatot war der Heimatort Jeremias. Er liegt nur wenige Kilometer nördlich von Jerusalem. Weiter mit Vers 2. Zu ihm, zu Jeremia, geschah das Wort des Herrn zur Zeit Josias, des Sohnes Amons, des Königs von Juda, im 13. Jahr seiner Herrschaft. König Josia war 8 Jahre alt, als er den Thron bestieg, und er regierte 31 Jahre lang. Der Prophet Jeremia begann seinen Dienst, als König Josia 22 Jahre alt war. Anscheinend war Jeremia selbst ungefähr 20 Jahre alt. Beide waren also junge Männer und wahrscheinlich befreundet. Von den 31 Jahren der Regierungszeit Josias prophezeite Jeremia 18 Jahre lang. Er trauerte auch bei der Bestattung Josias. Wie kam es dazu? Nun, Josia hatte sich zu einer Dummheit hinreißen lassen. Auch Männer Gottes machen manchmal dumme Sachen. Er hatte gegen den ägyptischen Pharao Necho gekämpft, obwohl der Pharao an Juda überhaupt kein Interesse hatte. Vielmehr wollte er gegen die Babylonier ins Feld ziehen. Aus irgendeinem Grund hatte Josia die ägyptischen Truppen in der Jezreel-Ebene bei Megiddo angegriffen. Dabei wurde Josia tödlich verletzt. Jeremia trauerte um seinen Freund, denn Josia war ein guter König gewesen. Die letzte Erweckung, die das Volk Israel erlebte, geschah während der Herrschaft Josias. Es war eine großartige Erweckung. Nach dem Tod Josias konnte Jeremia voraussehen, dass das Volk in eine Nacht abgleiten würde, aus der es nicht vor dem Ende der babylonischen Gefangenschaft wieder herauskommen würde. Aus unserem Bibeltext lese ich nun Vers 3. Hier wird weiter beschrieben, in welchem Zeitraum und in welchem politischen Umfeld der Prophet Jeremia tätig war. Und hernach zur Zeit Jojakims, des Sohnes Josias, des Königs von Juda, bis ans Ende des 11. Jahres Zedekias, des Sohnes Josias, des Königs von Juda, bis Jerusalem weggeführt wurde im 5. Monat. Dieser und der vorherige Vers geben die genaue Zeitspanne von Jeremias Dienst wieder. Vom 13. Jahr der Herrschaft Josias bis zur Verschleppung der Einwohner Jerusalems in die babylonische Gefangenschaft. Uns ist bekannt, dass Nebukadnezar Jeremia gestattete, im Land zu bleiben, während das Volk Juda ins Exil geführt wurde. Wir lesen in Jeremia 39 in den Versen 11 und 12, Nebukadnezar, der König von Babel, hatte Nebusaradan, dem Obersten der Leibwache, Befehl gegeben wegen Jeremia und gesagt, »Nimm ihn und lass ihn dir befohlen sein und tu ihm kein Leid, sondern wie er's von dir begehrt, so mach's mit ihm. Natürlich wollte Jeremia nicht mit den anderen nach Babylon gehen. Sie hatten schließlich seine Botschaft abgelehnt und wurden nun als Gefangene abgeführt, genauso wie Jeremia es prophezeit hatte. Da Nebukadnezar ihm die Wahl gab, entschloss er sich, mit den paar Überlebenden im Land zu bleiben. Diese Flüchtlinge machten sich aber, entgegen Jeremias Ratschlag, aus dem Staub und auf nach Ägypten und nahmen ihn einfach mit sich. In Ägypten verkündete Jeremia weiterhin treu Gottes Wort. Das zweite Buch der Chronik, Kapitel 36, füllt die geschichtlichen Lücken auf, die hier gelassen werden. Joahas, ein Sohn von Josia, wird in Jeremias Aufzeichnungen nicht aufgeführt. Er regierte nur 3 Monate lang. Kaum hatte er den Thron angewärmt, da wurde er von Pharao Necho abgesetzt und nach Ägypten verschleppt. An seiner Stelle setzte der Pharao seinen Bruder Eliakim auf den Thron und änderte dessen Namen in Joachim um. Er regierte 11 Jahre lang. Jeremia warnte ihn davor, sich gegen Nebukadnezar, den König von Babel, aufzulehnen. Freilich hat Joachim nicht auf Jeremias Ratschlag gehört und wurde in Ketten nach Babylon geführt. Nachdem Joachim gestürzt worden war, setzte der König von Babel dessen Sohn Joachin auf den Thron in Jerusalem. Er regierte 3 Monate und 10 Tage lang. Dann führte Nebukadnezar auch ihn als Gefangenen nach Babylon. Im Buch Jeremia wird er nicht einmal erwähnt. Danach kam Zedekia, ein Bruder von Joachins Vater Josia, an die Reihe. Er regierte 11 Jahre lang in Jerusalem. Als Zedekia sich gegen Babylon auflehnte, kam Nebukadnezar und zerstörte Jerusalem. Er tötete die Söhne Zedekias, ließ Zedekia die Augen ausstechen und nahm ihn als Gefangenen mit nach Babylon. Das alles hört sich absolut brutal an, und das war es auch. Wir müssen uns aber vor Augen halten, dass Nebukadnezar mit der Stadt Jerusalem viel Geduld gehabt hatte. Auch haben sich die Bewohner der Stadt geweigert, Gottes Warnung durch Jeremia zu beherzigen. Jeremia setzte seinen Dienst an den wenigen restlichen Bewohnern Jerusalems fort. Nachdem sie ihn gezwungen hatten, mit ihnen nach Ägypten zu gehen, setzte er auch dort seinen Dienst fort bis zu seinem Tod. Man kann sagen, dass das Leben Jeremias von 2 Dingen gekennzeichnet war, nämlich Weinen und Einsamkeit. Das sind Merkmale seines Prophetendienstes. Lesen wir nun Vers 4 in unserem Bibeltext. Und des Herrn Wort geschah zu mir. Des Herrn Wort kam also zu Jeremia. Das kann ich nicht genug betonen. Wenn Sie nicht bereit sind, diese Aussage anzuerkennen, sollten Sie hier und jetzt das Buch zurück ins Regal stellen, denn es wird keine Botschaft für Sie enthalten. Dies ist das Wort Gottes. Ich weiß nicht genau, wie Gott es Jeremia vermittelt hat, aber er hat es ihm gegeben, und für uns ist es als das Wort Gottes aufgezeichnet. Wir kommen zu Vers 5. Gott, der Herr, sprach zu Jeremia: Ich kannte dich, ehe ich dich im Mutterleibe bereitete, und sonderte dich aus, ehe du von der Mutter geboren wurdest, und bestellte dich zum Propheten für die Völker. Ich bin wirklich froh, dass Jeremias Mutter die Schwangerschaft nicht abgebrochen hat. Er wäre sonst niemals geboren worden. Viele Menschen fragen sich heute, ab wann ist der Mensch eigentlich ein Mensch und nicht nur ein Zellklumpen, eine Ansammlung von menschlichen Zellen? Meiner Meinung nach ist ein Mensch ab dem Augenblick der Empfängnis ein Mensch. Lesen Sie Psalm 139. Dort spricht David zu Gott: Es ward dir mein Gebein nicht verborgen, als ich im Verborgenen gemacht wurde, als ich gebildet wurde unten in der Erde. Das heißt, dass er im Mutterleib geformt wurde und dass in diesem Augenblick das Leben begann. Ein Frauenarzt hat mir erzählt, dass sich ein Fötus ganz am Anfang sehr rasant entwickelt. Abtreibung ist falsch, es sei denn, sie findet statt, um ein Leben zu retten. So steht das Wort Gottes dazu. Gott sprach zu Jeremia, ich kannte dich und sonderte dich aus, ehe du von der Mutter geboren wurdest. Warum wird Gott Jeremia wohl diese Dinge erzählt haben? Liebe Hörer, weil Gott etwas Wichtiges vorhatte mit diesem Mann. Gott wird Jeremia bitten, dem Volk von Juda eine Botschaft zu übermitteln, die abgelehnt werden wird. Jeremia wird aufgrund seines Eintretens für Gott ins Gefängnis geworfen werden. Seine Botschaft wird ihm selbst das Herz brechen, weil er sein Volk innig lieb hat und es ist ihm zuwider, seinen Landsleuten erzählen zu müssen, welches Schicksal über sie kommen wird. Gott aber wollte, dass ein mitfühlender Mann wie Jeremia seine Botschaft übermittelte. An den Hof von König Ahab und Isebel im Nordreich Israel hatte Gott einen hartgesottenen Propheten mit Namen Elia entsandt. Bevor aber das Königreich Juda in die Gefangenschaft ging, wollte Gott sein Volk wissen lassen, dass er es lieb hatte und es erretten und erlösen wollte. Aus diesem Grund hat er einen Mann wie Jeremia erwählt. Gott sagte Jeremia diese Dinge deshalb, weil er ihm Mut zusprechen wollte. Er sagt, Jeremia, ich möchte, dass du weißt, das Wichtigste ist, dass ich es bin, der dich berufen hat. Ich habe dich dazu bestimmt und ich habe dich geheiligt. Heiligen bedeutet ganz einfach, etwas oder jemanden zur Verwendung Gottes beiseite stellen. Erinnern Sie sich an die alten Gefäße, die in der Stiftshütte und im Tempel verwendet wurden? Die alten verbeulten Töpfe und Tiegel, die für den Gottesdienst verwendet wurden? Sie wurden als heilige Gefäße oder geheiligte Gefäße bezeichnet. Warum wurden sie heilig genannt, obwohl sie teilweise aussahen, als ob sie längst gegen ein neues Set hätten eingetauscht werden müssen? Weil sie für die Verwendung zu Ehren Gottes bestimmt waren. Alles, was zu Gottes Verwendung beiseite gestellt wird, ist geheiligt. Gott sprach zu Jeremia, ich habe dich für meine Verwendung ausgesondert, ehe du geboren wurdest. Mach dir also keine Sorgen um die Auswirkungen deiner Botschaft. Überbringe sie einfach nur. Liebe Hörer, ich bin überzeugt davon, Gott erwartet dasselbe auch von mir. Ich halte mich nicht zurück. Ich vermittle das Wort Gottes so, wie es ist. Das ist meine Verantwortung. Ich bin nicht Menschen, sondern nur Gott gegenüber verantwortlich. Ihm unterstehe ich und sonst niemandem. Wenn man das Wort Gottes verbreitet, dann ist man Gott gegenüber verantwortlich und für diesen Dienst geheiligt. Gott sagt in Vers 5 zu Jeremia, ich bestellte dich zum Propheten für die Völker. Diese Worte untermauerten Jeremias Autorität. Sie gaben ihm auch Mut, um viele dunkle Stunden zu überstehen. Wie Jeremia wohl auf diese Worte reagiert hat? Nun, das werden Sie in unserer nächsten Sendung erfahren. Das Buch Jeremia befasst sich mit einer sehr geschichtsträchtigen Zeit. Ein junger Prophet und ein junger König versuchen, das Volk zur Umkehr zu bewegen und somit vor dem Exil zu bewahren. Leider hört das Volk aber nicht auf den Propheten, da es ihm im Großen und Ganzen sehr gut geht. Das Gleiche können wir von unserer heutigen Gesellschaft behaupten. Panem et circenses, sagten die alten Römer, Brot und Spiele. Damit meinten sie, solange wir essen können und genug Zeitvertreib haben, ist doch alles in Ordnung, oder? Das Volk des Südreiches Juda dachte vor 2600 Jahren ähnlich. Jeremia wollte es mit seiner Botschaft wachrütteln. Was genau er dem Volk sagte, erfahren Sie in der nächsten Ausgabe der Sendereihe Durch die Bibel. Bis dann wünsche ich Ihnen Gottes reichen Segen.
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1: Sie hören nun die gute Nachricht aus Gottes Wort. Unser Wochenvers steht in Sprüche 1, Vers 8 bis 9. Mein Kind, gehorche der Zucht deines Vaters und verlass nicht das Gebot deiner Mutter, denn solches ist ein schöner Schmuck deinem Haupt und eine Kette an deinem Hals. Das war unser Merkvers aus Sprüche 1, Vers 8 bis 9.

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1: Die Weiden in der Steppe sind wieder grün. Auch die Bäume tragen wieder Frucht. Feigenbaum und Weinstock bringen reichen Ertrag. Ihr Bewohner des Zionsberges, freut euch und jubelt über den Herrn, euren Gott. Er erweist euch seine Güte und schickt euch Regen wie zuvor. Auf den Dreschplätzen häuft sich das Getreide und in der Kelter laufen die Wannen über von Most und Öl. Der Herr sagt, ich habe mein großes Heer gegen euch geschickt, aber jetzt ersetze ich euch die Ernten, die die Heuschreckenschwärme vernichtet haben. Ihr werdet euch richtig satt essen können. Also durch die Buße des Volkes werden nicht nur die negativen Effekte der Plage aufgehoben, sondern Gott erstattet allen Schaden in reichem Maße. Er schüttet Segen im Überfluss aus. Es geht den Leuten wieder richtig gut. Eine weitere Folge der Buße wird sein, dass Gott die Feinde Israels bestraft und vernichtet. Er verheißt seinem Volk, ihr werdet den Völkern nicht mehr zum Spott dienen. Denn ich rette euch vor dem Feind aus dem Norden. Seine Vorhut treibe ich ins Meer und seine Nachhut ins Mittelmeer. Sein ganzes übriges Heer jage ich in die Wüste, wo es vernichtet wird. Die Leichen werden die Luft mit ihrem Gestank erfüllen. So bestrafe ich ihn für seine Prahlerei.
0: Das war ein Ausschnitt aus dem Kurs Die kleinen Propheten Joel und Amos. In 10 Vorträgen spricht Rüdiger Klaue über die Propheten, die das Volk Gottes zur Buße aufriefen, weil Gott sie erwecken wollte. Katastrophen und Gerichtsandrohungen sollten auf Gottes Gericht aufmerksam machen. Er ist ein Gott, der straft, aber auch errettet und seinem Volk hoffnungsbringende Verheißungen gibt. Rüdiger Klaue war 19 Jahre lang als Missionar im Radiodienst in Quito, Ecuador tätig. 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

0: Danke, himmlischer Vater, dass du durch deine Schöpfung erkannt werden willst. Ich bete für diejenigen, die dich nicht sehen. Bitte ziehe sie zu dir. Mit dem Kosmos spielen. In den frühen 1980er Jahren schrieb ein bekannter Astronom, der nicht an Gott glaubte, die Interpretation der Fakten durch den gesunden Menschenverstand legt nahe, dass eine Superintelligenz an der Physik, der Chemie und der Biologie herumgebastelt hat. In den Augen dieses Wissenschaftlers zeigen die Beweise, dass jemand alles, was wir im Kosmos beobachten, entworfen hat. Er fügte hinzu: In der Natur gibt es keine nennenswerten blinden Kräfte. Mit anderen Worten, alles, was wir sehen, sieht aus, als sei es von jemandem geplant worden. Und doch blieb der Astronom Atheist. Vor 3000 Jahren betrachtete ein anderer kluger Mann, nämlich David, den Himmel und kam zu einem anderen Schluss. Wenn ich den Himmel betrachte und das Werk deiner Hände sehe, den Mond und die Sterne, die du an ihren Platz gestellt hast, wie klein und unbedeutend ist da der Mensch, und doch denkst du an ihn und sorgst für ihn. Psalm 8, Verse 3 und 4. Ja, Gott sorgt sich sehr um uns. Das Universum erzählt die Geschichte eines intelligenten Konstrukteurs, des Superintellekts, der unseren Verstand geschaffen und uns hierher gebracht hat, um über sein Werk nachzudenken. Durch Jesus und seine Schöpfung kann Gott erkannt werden. Paulus schreibt: Er, Jesus, war bereits da, noch bevor Gott irgendetwas erschuf, und ist der Erste aller Schöpfung. Durch ihn hat Gott alles erschaffen, was im Himmel und auf der Erde ist. Kolosser 1, Verse 15 und 16. Der Kosmos ist in der Tat erschaffen worden. Die Identität des intelligenten Designers kann von jedem entdeckt werden, der bereit ist, danach zu suchen. Sie hören den Bibeltext aus Kolosser 1, Verse 15 bis 20.
1: Christus ist das Bild des unsichtbaren Gottes. Er war bereits da, noch bevor Gott irgendetwas erschuf, und ist der Erste aller Schöpfung. Durch ihn hat Gott alles erschaffen, was im Himmel und auf der Erde ist. Er machte alles, was wir sehen, und das, was wir nicht sehen können, ob Könige, Reiche, Herrscher oder Gewalten. Alles ist durch ihn und für ihn erschaffen. Er war da, noch bevor alles andere begann, und er hält die ganze Schöpfung zusammen. Christus ist das Haupt der Gemeinde, und die Gemeinde ist sein Leib. Er ist der Anfang und als Erster von den Toten auferstanden, damit er in allem der Erste ist. Denn Gott wollte in seiner ganzen Fülle in Christus wohnen. Durch ihn hat er alles mit sich selbst versöhnt. Durch sein Blut am Kreuz schloss er Frieden mit allem, was im Himmel und auf der Erde ist.
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Unser Text steht 1. Korinther 11, Vers 23 bis 26. Apostel Paulus schreibt: Ich habe es von dem Herrn empfangen, was ich euch gegeben habe. Der Herr Jesus in der Nacht, da er verraten ward, nahm er das Brot, dankte und brach's und sprach: Nehmet, esset, das ist mein Leib, der für euch gegeben wird. Solches tut zu meinem Gedächtnis. Genauso auch den Kelch nach dem Mahl und sprach: Dieser Kelch ist das Neue Testament in meinem Blut. Solches tut, so oft ihr es trinkt, zu meinem Gedächtnis. Denn so oft ihr von diesem Brot esst und von diesem Kelch trinkt, verkündigt ihr des Herrn Tod, bis dass er kommt. Herr, schließ uns das Geheimnis deines Abendmahls auf. Amen. Vor ein paar Tagen hat sie etwas Nettes auf einem Stuttgarter Friedhof zugetragen. Ich ging mit den Trägern vom Grab zurück zur Halle. Und man versucht, leutselig wie man ist, ein Gespräch zu führen. Und ich frage diese Träger: Ja, habt ihr jetzt Feierabend? Und dann schaut mich so einer an und sagt: Wir sind doch schließlich keine Pfarrer. Wir haben doch nicht schon um 1:30 Uhr am Mittag Feierabend. Und da war vorne einer von den Vieren, älterer, lieber Mann. Und er dachte: Ach, Pfarrer verstehen sicher keinen Spaß. Ich muss den armen Mann da trösten. Und dann sagt er: Ach, ihr Pfarrer habt's furchtbar schwer heute. Ich wollte mit euch nicht tauschen. Dann habe ich gesagt: Mann, haben Sie eine Ahnung, dass ein Leichenträger sagt, er will nicht mit einem Boten des Evangeliums tauschen. Ich glaube, da liegen so viele falsche Vorstellungen da, und da sind sicher wir Pfarrer alle schuld. Es ist ja nicht nur uns aufgetragen, sondern ihnen ebenso. Und dass wir gar nicht mehr wissen, welch ein großes und schönes Amt das ist, mit nichts auf der Welt einzutauschen, dass wir das Evangelium Jesu in der Welt weitersagen. Aber wenn ich das sage, ich weiß nicht, wie es jetzt Ihnen geht, dann denkt man ja, was ist auch Evangelium Gottes? Wenn nun viele sagen, Evangelium Gottes, was bedeutet mir das? Eine Stunde länger ausschlafen, das verstehe ich. Oder ein anderer sagt, lieber bummel ich durch die Straßen, als dass ich Evangelium Gottes höre. Ein anderer sagt, ich studiere lieber Sonntagmorgens in Büroakten. Da habe ich mehr davon als vom Evangelium Gottes. Den meisten Menschen geht es wie diesem Leichenträger, dass das Evangelium Gottes verschlossen ist. Und deswegen hat Jesus dieses Evangelium gedolmetscht in der Feier des Abendmahls. Und darüber möchte ich heute predigen, wie Jesus das Evangelium dolmetscht. Das Erste, was Jesus damit sagt: Die Schrecken der Welt verlieren ihre Aktualität. Schrecken der Welt verlieren ihre Aktualität. Nun also, wenn ich sage, Jesus dolmetscht das Evangelium durchs Abendmahl, da sage ich einen kühnen Satz. Wie ist denn in Wirklichkeit, wenn wir nachher sagen, wir feiern das Abendmahl, dann wird selbst von uns Kirchenchristen der größte Teil aufstehen und rausgehen, weil ihm das verschlossen ist. Dass das eine ganz große Gabe ist. Wir sind blind dafür, nicht nur der Leichenträger auf dem Stuttgarter Friedhof. Wir sind blind. Dann sagt einer: Ja, da gibt's so viel theologische Streitigkeiten drüber. Da gibt's Reformierte und Lutheraner. Da gibt's die Transsubstantiationslehre, das können wir ja kaum aussprechen, der Katholiken. Und alles übers Abendmahl, das ist ja höchst kompliziert. Ich verstehe das nicht. Das ist das raffinierteste Mittel des Teufels gewesen. Dass er dort, wo Jesus uns sein Evangelium verdeutlichen wollte, dass er hier Nebel hingelegt hat, Missverständnis, Ratlosigkeit. Paulus hat der Korinthergemeinde, die am Abendmahl auch Streitigkeiten hatte, eine kurze Klärung übers Abendmahl gegeben. Und da bewundere ich das Neue Testament immer wieder. Uns Theologen zum Gegensatz ist das Neue Testament nichts Abstraktes, nichts Theoretisches, sondern immer Erzählung vom Leben.
Paulus erzählt, wie Jesus Abendmahl gestiftet hat. Lass mal alle theologischen Lehren jetzt auf der Seite und hört, wie Paulus das Abendmahl erklärt. Er erzählt, wie Jesus das Abendmahl eingesetzt war. Der Herr Jesus in der Nacht, da er verraten ward. Das gehört zum Abendmahl dazu. Das war eine dunkle Nachtstunde. Sowas hat sich damals zugetragen, dass einer der wenigen Getreuen von Jesus in dieser Nacht Jesus ans Messer liefert. Wenn das uns

fängt Jesus nicht zu zittern an, sondern das sammelt er seine Jünger um sich. Herrlicher kann man es nimmer zum Ausdruck bringen, mir ist gegeben alle Gewalt im Himmel und auf Erden. Solch einen Herrn haben wir. Ob Kriege losbrechen, ob der Arzt mir morgen eröffnet, dass er mir nimmer helfen kann, weil die Krankheit zum Tode ist, ob mir ein Polizist die Nachricht bringt, dass ein Kind unter die Straßenbahn kam, was auch geschehen mag, da Jesus in der Nacht da verraten war, da hat er Mittel und Wege, seine Jünger zu stärken und zu erquicken. Das ist Abendmahl. Die Schrecken der Welt verlieren ihre Aktualität. Und Jesus macht das nicht, wie wir es gerne tun, dass man das herunterspielt und sagt, naja, ist nicht so schlimm und so. Im Gegenteil. Jesus verharmlost nicht. Jesus macht keine billigen Sprüche. Das machen die Tröster der Welt. Sondern Jesus deutet uns die Schrecken der Welt. Und damit hilft er uns. Und er sagt, das Furchtbare, was passiert, die Todesnachricht, die an unsere Glastüre überbracht wird, die Enttäuschungen mit Menschen, die zerbrochene Ehe, die Kinder, die nicht mehr ins Elternhaus zurückkehren, und was alles an Furchtbarem in dieser Welt passiert. Das sind nicht nur Einzelereignisse, sondern hinter dem allem steht, wie heißt dort in der Passionsgeschichte, die Macht der Finsternis. Dass der Judas Jesus verrät, ist nicht nur ein Einzelgeschehen, sondern Jesus hat in dieser Nacht verzweifelt versucht, seine Jünger diese Sache zu erklären und hat gesagt, pass doch auf, in dieser Nacht geht es nicht bloß um Einzelereignisse, wie sie in der Bildzeitung stehen, wo man erschreckt aufschreit, was passiert alles, sondern heute Nacht seid ihr dran, nicht nur mit einzelnen Schlägen, sondern heute Nacht sollt ihr gesichtet werden wie der Weizen. Die ganze Macht der Finsternis legt heute in dieser Dunkelheit alles drauf an, euch die Geborgenheit des Glaubens wegzunehmen. Wenn es nur um das ging, dass ein Mensch von uns gerissen würde. Wenn es nur darum ging, dass etwas Schweres passiert. Nein, wir sollen aus der Glaubensgeborgenheit herausgerissen werden. Das hat Jesus so deutlich gesehen und deshalb hat er in dieser Nacht so viel gebetet. Und deshalb hat er in dieser Nacht seine Jünger um sich gesammelt und hat ihnen dieses Mahl geschenkt, um ihnen das ganz fest zu machen. Ich bin jetzt bei euch, ich stärke euch, ich helfe euch. Ich und ihr in dieser Nacht der Finsternis, das können sie nur durchs Abendmahl lernen, wo alles andere wegfällt, wo bloß noch das bleibt, Jesus und ich. Und er bindet sich ganz fest an mich. Niemand kann dich aus meiner Hand reißen. Tobe Welt und springe, ich stehe hier und singe in gar sicherer Ruhe. Gottes Macht hält mich in Acht. Das Abendmahl geht ja zurück aufs Passa-Feiern der alten Juden. Und damals in dieser Nacht in Ägypten, da hatten sie sich in ihren Häusern versammelt. Und draußen ging der Würgengel durch die Straßen und Häuser. Und in den Häusern der Ägypter war ein Wehklagen, denn überall war der Tod eingekehrt. Und dann wachten die Israeliten in ihren Häusern. Und das ist ein Bild der wirklichen glaubenden Menschen, die wachen in dieser Welt. Die anderen, die wachen auch, aber die schreien nur hysterisch. Die Glaubenden, die wachen. Die Jünger haben der Passionsnacht nicht gewacht. Sie sind vor Traurigkeit eingeschlafen. Es ging ihnen über die Kraft. Aber glaubende Menschen, die wachen. Die kennen die Schrecken dieser Welt und die wissen, dass all das, was geschieht, die Kriege, das Elend, die Inflation unserer Tage, die Armut, die Ungerechtigkeit, das Leiden der Gerechten und was alles an Schwerem geschieht, die Zerstörung harmonischer Verhältnisse, das Zerbrechen der Familien und so viel Not, was auf uns liegt, dahinter steht diese Macht der Finsternis. Lasst uns wachen und nüchtern sein. Und Jesus will seine Jünger stärken. Die Schrecken der Welt verlieren ihre Aktualität. Das war der erste Punkt. Und das zweite, wie Jesus das Evangelium dolmetscht durchs Abendmahl. Es gibt keine Hoffnungslosigkeit mehr. Es gibt Hoffnungslosigkeit. Es gibt sogar nach dem Abendmahl

hoffnungslos verzweifelte Leute. Es gibt sogar unter den Jüngern Jesu hoffnungslos verzweifelte Leute. Einer stand schon am nächsten Morgen an der Ecke und weinte bitterlich. Wenn Männer weinen, dann sind das Dinge, die auf den Grund gehen. Und dieser Petrus, der in diesem anbrechenden nächsten Morgen weint, hoffnungslos verzweifelt, das ist die schlimmste Trauer, die ein Mensch erleben kann. Schlimmer als die Trauer über einen Ehegatten. Schlimmer als die Tränen, die man über Kinder weint. Die Tränen über sich selbst. Ich weiß nicht, ob Sie das kennen. Diese furchtbare Verzweiflung, gewogen zu leicht befunden. Heute Nacht war Sichtungszeit und ich habe versagt. Ich wollte mit meiner ganzen Kraft dienen. Ich wollte für Jesus da sein. Ich wollte fromm sein. Und an einer läppischen Kleinigkeit ist alles zerfallen, ist alles zerbrochen. Und mein ganzes Glaubensleben ist nur eine große Lüge. Meine ganze Frömmigkeit ist nur ein ganz elender Betrug. Liebe Freunde, wir wollen uns doch hier im Gottesdienst nichts vormachen. Wir kennen das doch. Und das ist eine Erfahrung, die jeder von uns ganz oft macht. Gott zieht sich von uns zurück. Und plötzlich bedeutet uns das Bibellesen nichts mehr. Und das Beten bedeutet uns nichts mehr. Und das in die Kirche gehen bedeutet uns nichts mehr. Und das macht Jesus absichtlich, weil er uns da kurieren will, wie er den Petrus kurieren will. Warum hat er denn in dieser Nacht diesen Mann scheitern lassen? Warum hat er nicht früher eingegriffen und ihn bewahrt vor diesem Fall? Es schleicht sich bei uns immer wieder so viel Falsches ein, dass wir meinen, wie dieser Petrus, ich kann Jesus hochtragen. Oder wir meinen, also liebe Brüder und Schwestern, ich meine oft genug, man muss eben Bibel lesen, damit man bei Jesus bleibt. Und dann macht Jesus deutlich, selbst ein tägliches Bibellesen bewahrt dich nicht davor, Jesus zu verlieren. Ich muss beten. Nicht einmal, verstehen, nicht einmal, dass in die Kirche geht. Das noch zu wenig. Ich kann es nicht machen. Sondern es gibt nur eines, dieses in die Hände Jesu fallen. Und das verdeutlicht nun Jesus ganz praktisch mit dem Essen und Trinken beim Abendmahl. Jetzt muss ich hier erklären, warum Jesus das Abendmahl einsetzt, warum das dolmetscht, warum das für diesen Petrus eine Hilfe ist, für hoffnungslos verzweifelte Leute. Jesus sagt, nimm so ein Stück Brot und iss es. Und dann nehme ich das Brot in den Mund, normales Brot, wie es der Bäcker backt, wie wir es zu Hause essen zum Frühstück, nehme es mir in den Mund. Und dieses Brot, das stärkt mich, wenn ich hungrig bin, da bin ich nachher wieder frisch, da bin ich mutig, da kann ich wieder losmarschieren, da wird mein Gemüt wieder fröhlich. Das wirkt dieses Brot. Wenn ich mir das nur in Gedanken vorstelle, dann stärkt mich das Brot nicht. Und Jesus nimmt dieses Gleichnis des ganz normalen Essens und sagt, darum geht's im Glauben. Es geht nicht darum, dass ihr fromme Übungen macht. Es geht nicht darum, dass ihr fromme Gedanken habt. Es geht nicht darum, dass ihr Theorien übers Brot habt. Sondern es geht darum, dass ihr mich aufnehmt, wie ein hungriger Mensch Brot isst. Und wenn wir nahe beim Abendmahl Brot essen, normales Brot, wie es der Bäcker backt, dann ist das ein ganz wunderbares Zeichen, wie Jesus das ganz für Kinder erklären kann. So wie hungrige Menschen Brot essen, so müsst ihr für die ganze Hilflosigkeit eures Lebens Jesus nehmen, essen, aufnehmen. Wie der Petrus sagt, ich kann nicht mehr, mein ganzes Leben ist kaputt. Nimm doch Jesus. Du hast keine Liebe, du hast keine Geduld. Nimm doch Jesus, lass ihn da wirken in deinem Leben, lass ihn wohnen. Du hast keine Kraft, du hast keinen Mut mehr. Ach, was erzählt ihr mir oft, klagend, ich weiß es. Ich kann nur eins sagen, nimm Jesus. Wie du Brot isst, nimm so Jesus. Im Glauben, nimm ihn. Er will mit dir heimgehen, er will in deinem Leben Wohnung machen. Deshalb hat es Jesus so betont, so ist mein Leib für euch gebrochen. Dafür lebe ich und sterbe ich, dass ihr mich nehmt, dass ihr im täglichen Leben mit mir diese Erfahrungen macht, dass ich euer Leben erfüllen kann. Meine Kraft ist in schwachen Menschen mächtig. Es geht nicht darum, dass man das Christentum im Kopf hat.
sondern es geht beim Abendmahl drum, das will Jesus sagen, dass man Jesus aufnimmt, hereinnimmt, wie man Speise nimmt. Das reicht nicht ein für alle Mal. Ich muss dauernd nehmen. Ich wundere mich über Sie, dass Sie beim Abendmahl rausgehen können. Lassen Sie sich nicht irren. Eine ganze Gruppe wird nachher rausgehen. Die feiern das Abendmahl für sich. Die feiern öfter als wir alle Abendmahl, vom offenen Abend. Aber um Sie geht's. Ob Sie Abendmahl feiern, ob Sie Jesus aufnehmen. Da will ich Sie einladen, für euch gebrochen. Ein Zeichen, dass ihr Jesus aufnehmen sollt. Und noch ein letztes. Wir hatten zwei wichtige Aussagen. Die Schrecken der Welt verlieren ihre Aktualität. Das andere war, es gibt keine Hoffnungslosigkeit mehr. Und noch der letzte Punkt. Die Verfügung Jesu kann niemand umstoßen. Da wird Jesus bei diesem Abendmahlfeiern plötzlich juristisch, ganz formell. Und gebraucht ein Wort der Rechtssprache, im Griechischen Diatheke. Das ist eine Verfügung, Luther übersetzt ein Testament. Das weiß jeder, was das ist, wenn einer sein Haus jemand vermacht, dann schreibt er ein Testament und das ist eine Rechtsordnung, die ist gültig. Wenn doch der das Testament geschrieben hat, tot ist, dann kann niemand auf der Welt dieses Testament mehr umstoßen. Mit dem Tod ist ein Testament wirksam geworden. Und Jesus sagt, er will ja das Evangelium uns dolmetschen. Es geht nicht nur ums Essen von Brot. Er will es ja dolmetschen, vergleichen. Und sagt, mit meinem Leiden und Sterben, diese Botschaft davon vom Kreuz, das ist solch eine Diatheke, so ein Testament. Und mit meinem Tod kann das niemand mehr umstoßen. Und wenn ihr nun diesen Kelch da durch die Reihen gebt, sollt ihr des Herrn Tod verkündigen. Dann sollt ihr dieses Testament von mir kennen und einander daran erinnern. Deswegen feiern wir das Abendmahl ja so, dass wir das nicht nur in einer kultischen Handlung hier vor dem Altar feiern, sondern dass wir einander ein Wort des Zuspruchs sagen. Dass wir einander an des Herrn Tod uns erinnern. An diese Verfügung, an dieses Testament. Was ist denn das Testament? Einem Wort gesprochen, dir sind deine Sünden vergeben. Jetzt denke ich nochmal an diesen Leichenträger vom Stuttgarter Friedhof, der sagt, ja sagen Sie mal, ich will mit Ihnen nicht tauschen, was haben Sie denn anzubieten? Ich darf das Menschen zusprechen, ich darf das Ihnen heute zusprechen. Und nachher, wenn wir das Mahl feiern, diese Verfügung, dieses Testament Gottes, dein ganzes Leben, dein ganzes Versagen, deine ganze Schuld vor Menschen und vor Gott, die will Jesus auslöschen in einer letztgültigen Verfügung. Und dann zieht er einen Strich und dann kann keiner sie mehr vorholen. Da können Menschen noch davon reden. Und manchmal kommt es mir noch immer wieder, die alte Erinnerung, die belastende Vergangenheit, all die Dinge, die mich lähmen. Ich weiß doch, wer ich bin. Und dann gilt diese letzte Verfügung Jesu, dieses Testament. Und niemand kann sie ausstoßen, kann sie umstoßen, wegnehmen. Jesus hat seine Jünger an den Tisch gesetzt in einer stockdunklen Nacht. Nehmt und esst. Stärkt euch. Wisst, es geht um eine letztgültige Verfügung. Um ein Testament. Vergeben und vergessen. Und dann nehmt mich. Welch eine Botschaft ist das? Welch ein Leben? Wer da im Glauben zupackt, wer da nachher mitfeiert und wer dann wieder hineingeht in die neue Woche und wer das anderen Menschen mitteilen darf, dass wir einen Herrn haben, der sich so zu uns bekennt, der so praktisch im täglichen Leben mit uns geht und das erfahren lässt. Ach, mein Herr Jesu, wenn ich dich nicht hätte. Amen.

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1: Sie hören nun die gute Nachricht aus Gottes Wort. Unser Wochenvers steht in Sprüche 1, Vers 8 bis 9. Mein Kind, gehorche der Zucht deines Vaters und verlass nicht das Gebot deiner Mutter, denn solches ist ein schöner Schmuck deinem Haupt und eine Kette an deinem Hals. Das war unser Merkvers aus Sprüche 1, Vers 8 bis 9.

0: Hallo, schön, dass ihr wieder dabei seid. Ihr hört jetzt das Programm Die Schatzkiste. Taucht in die abwechslungsreiche Welt von spannenden Kindergeschichten und Hörbüchern sowie Kindermusikals und anderen Beiträgen ein, das für alle gedacht ist, die sich gerne von lebensnahen christlichen Inhalten voller Energie und Ermutigung überraschen lassen. Heute hört ihr die Geschichte Fünf Geschwister im geheimnisvollen Palazzo, Teil 3.
1: Und was können wir jetzt für sie tun?
2: Schleicht euch aus dem Palazzo und lauft zur Polizei. Gebt aber Acht, dass er nicht dem Mann mit der Boxernase in die Arme läuft.
1: Ist der denn im Haus?
2: Ja.
1: Oh, wie? Und wo denn?
2: Wahrscheinlich in einem der Zimmer rechts und links vom Labor.
1: Dann kann er uns also belauscht haben?
2: Schon möglich. Die Burschen sind raffiniert. Es wäre schlimm, wenn er uns jetzt gehört hätte. Deine Schwester und du, ihr wärt in großer Gefahr. Warte mal. Da fällt mir was ein. Ich überlege gerade, ob es vernünftig ist, wenn du zur Polizei gehst.
1: Aber sicher ist das vernünftig. Den Verbrechern muss doch das Handwerk gelegt werden. Warum soll ich denn nicht zur Polizei gehen?
2: Die Kerle haben mir die Aufzeichnungen, die ich für meine Formel gemacht habe, jeden Tag abgenommen. Nur wenn ich ihnen gesagt habe, dass ich alle Aufzeichnungen brauche, weil ich sonst nicht weiterarbeiten kann, haben sie mir alle Blätter gebracht.
1: Haben Sie die Formel denn nicht auswendig im Kopf?
2: Mein lieber Junge, die ganze Arbeit besteht aus 80 bis 100 Seiten. Das kann man nicht im Kopf behalten.
1: Ich verstehe. Sie haben Angst, dass die Verbrecher mit ihrer Arbeit verschwinden, wenn sie merken, dass ihnen die Polizei auf der Spur ist.
2: So ist es. Aber geh jetzt lieber. Ich habe Angst um dich und deine Schwester. Viel Glück.
3: Na, hast du mit dem Professor sprechen können?
1: Ja, aber komm jetzt, nichts wie weg hier. Ich erzähl's dir
3: später. Wer sind sie?
4: Ach, ihr wollt schon gehen?
1: Oh, weia. Die Boxernase.
3: Lassen Sie mich los.
1: Tut mir weh, ich hab ihm doch gar nichts getan.
4: Weggehen, nix gut. Ich sage, wann gehen. Ihr jetzt in diese Zimmer hier.
3: Hans-Georg, wo sind wir hier? Ich kann nichts sehen, das Zimmer ist ganz dunkel.
1: Ich hab doch meine Taschenlampe dabei. Sieht aus wie eine Badewanne. Das ist ein Badezimmer.
3: Jetzt sitzen wir in der Falle. Hier findet uns niemand.
1: Vergiss nicht. Einer weiß immer, wo wir sind. Unser Jesus Christus. Zu ihm wollen wir beten.

0: Kommen mit!
1: Wohin?
0: Brauchen nicht haben Angst. Niemand will euch tun etwas. Kommen mit!
1: Was? Sie, Herr Professor?
2: Ja, ich. Und das sind meine Freunde. Giacomo und Giuseppe.
1: Herr Professor, ich verstehe nicht. Wieso?
2: Ich weiß. Du willst wissen, warum ich dir eben im Labor die lange Geschichte erzählt habe. Ganz einfach. Ich musste Zeit gewinnen. Giuseppe hat in der Zwischenzeit schnell das ganze Haus durchsucht. Wir wussten ja nicht, wer ihr seid. Ich muss nämlich sehr vorsichtig sein.
1: Sie sind also gar nicht hier gefangen?
2: In einer gewissen Weise schon. Ich bin gezwungen, hier fast wie ein Gefangener mit meinen Freunden zu leben. Als nämlich meine Arbeiten in Fachkreisen bekannt wurden, hat eine Gruppe von Gaunern versucht, mich zu entführen, um sich in den Besitz meiner so wichtigen Formel zu bringen. Zum Glück ist ihnen das nicht gelungen. Damit das aber nicht noch einmal versucht wird, haben meine beiden Freunde und ich eine Entführung inszeniert, von der natürlich die Zeitungen, Radio und Fernsehen berichtet haben.
1: Sie haben also die Entführung nur vorgetäuscht?
2: Jawohl. Damit ich hier ungestört und in Ruhe meine wissenschaftlichen Arbeiten zu Ende führen kann.
3: Ach, so ist das.
1: Aber der Hilfeschrei!
2: Bis gestern war noch der Sohn von Giacomo hier. Giacomo, erzähl du, wie es zu dem angeblichen Hilfeschrei kam.
4: Ja, also, mein Sohn ist in die letzte Zeit sehr trotzig, leider. Nur weil er gestern seine Eis nie bekam, hat er vor Wut die Journale, die Zeitung zerrissen und ich schreie dann die Fenster gelaufen. Ich wollte ihn noch zurückgehalten, aber er hat brüllend die Zeitung aus Fenster geworfen. Er ist jetzt nicht mehr hier. Wir haben ihn zu meiner Schwester auf das Festland gebracht.
1: Und warum sind wir in das Badezimmer gesperrt worden?
2: Aber ihr müsst verstehen, dass wir jedem Besucher gegenüber äußerst misstrauisch sein müssen. Vor allem, wenn er sich so wie ihr auf nicht ganz rechtmäßige Weise Zutritt verschafft hat. Aber da wir keine Verbrecher sind und ihr keine Spione, werden wir euch selbstverständlich nicht festhalten. Aber ihr müsst mir wirklich ganz ehrlich versprechen, mit niemandem über das, was ihr hier erfahren habt, zu sprechen. Mit niemand. Ihr würdet sonst mein Lebenswerk in Gefahr bringen.
1: Das versprechen wir Ihnen.
2: Gut. Wo sind denn eure Geschwister?
3: Die bewachen draußen das Haus.
2: Na, dann holt sie mal rein. Ehe sie sich die Beine in den Leib stehen. Giuseppe soll Kakao kochen und mal nachsehen, ob wir noch Kuchen im Haus haben. Und dann wollen wir es uns alle zusammen hier gemütlich machen.
5: Wir waren ziemlich erstaunt, als wir Petra und Hans-Georg aus dem Portal des geheimnisvollen Palazzo kommen sahen. Aber noch überraschter waren wir über das, was uns die beiden erzählten. Am nächsten Tag kamen wir in die Trattoria von Raimondo, als Alexander sagte:
1: Den Mann da drüben, den kenne ich, den an dem Ecktisch da hinten. Als ich gestern dem Narbengesicht nachgegangen bin, hat er sich mit diesem Mann getroffen.
3: Ich schwimme den Canale Grande rauf und wieder zurück, wenn das nicht der Professor ist.
1: Wenn das stimmt, dann weiß ich auch, an welcher Formel er arbeitet.
3: Wieso?
1: Es kann sich nur um ein Haarwuchsmittel handeln. Denn der Professor hat doch eine Glatze mit einem dünnen Haarkranz. Und der Mann hier eine riesige Mähne.
3: Trotzdem, es ist dasselbe runde und pausbäckige Gesicht.
1: Seien wir frech und gehen wir einfach zu ihm.
5: Guten Tag, Herr Professor. Dürfen wir uns zu Ihnen setzen?
2: Ja, bitte. Woran habt ihr mich erkannt? Ist die Perücke nicht gut? Nicht echt genug?
3: Doch, aber an den Augen und am Gesicht haben wir sie erkannt.
2: Ich habe es einfach im Palazzo nicht mehr ausgehalten. Ich muss mal wieder unter Menschen. Darf ich euch zum Essen einladen?
5: Aber gerne.
1: Ich esse am liebsten Pizza.
3: Herr Professor, was ich Sie noch fragen wollte. Wo lebt eigentlich Ihr Bruder?
2: Woher weißt du, dass ich einen Bruder habe?
3: Das haben Sie mir doch selbst gesagt.
2: Ach ja. Ich bin so in meine Arbeit vertieft, dass ich das schon ganz vergessen hatte.
3: Es stimmt aber doch, dass Sie einen Zwillingsbruder haben.
2: Ja, natürlich. Erich lebt in München. Habt ihr schon gewählt? Oder soll ich euch die Speisekarte übersetzen?
5: Bevor Raimondo uns die Pizzas brachte, beteten wir. Und der Professor fragte erstaunt:
2: Betet ihr vor dem Essen, weil eure Eltern das so wollen?
6: Ja, aber nicht nur deshalb, sondern weil wir Jesus in unser Leben einbeziehen.
2: Wie meinst du das?
6: Wir beginnen jeden Tag mit der Bitte um Gottes Segen.
1: Und wir vertrauen darauf, dass er uns durch den Tag begleitet. Das macht uns sehr glücklich, weil wir immer wieder die große Liebe und Hilfe Gottes erleben.
2: Mir fällt es schwer, an Gott zu glauben.
1: Weil Sie Wissenschaftler sind?
2: Nein, ich weiß, dass viele Wissenschaftler fromm sind. Das liegt wohl mehr an mir selbst. Ich wünsche euch guten Appetit.
5: Während des Essens geschah noch etwas Merkwürdiges. Später im Hotel sprachen wir darüber.
1: Mit dem Professor stimmt was nicht. Ich wollte, dass er mir das Salz rüberreicht. Und weil er ja Chemiker ist, habe ich ihn gebeten, mir das Natriumchlorid zu geben.
3: Natriumchlorid?
1: Ja, das ist die chemische Bezeichnung für Kochsalz. Und was gibt er mir? Den Pfefferstreuer.
3: Mir ist auch etwas aufgefallen. Der Professor im Labor hat mir doch gesagt, dass sein Bruder an der Entführung beteiligt war und dass sie sich wie ein Ei dem anderen gleichen. Und er hat gesagt, dass sein Bruder Kurt heißt. Der sogenannte Professor eben in der Pizzeria hat aber von seinem Bruder Erich gesprochen.
6: Natürlich! Erich! Erich Pollersböck! So heißt doch der entführte Professor. So hat es doch in der Zeitung gestanden.
1: Mir fällt es wie Schuppen von den Augen.
5: Mir auch. Da haben wir uns ganz schön reinlegen lassen. Der richtige Professor ist nach wie vor im Labor gefangen.
1: Und sein Zwillingsbruder hat uns im Palazzo zu Kakao und Kuchen und eben zur Pizza eingeladen.
6: Was machen wir jetzt?
3: Zur Polizei gehen. Halt, wir dürfen nichts überstürzen. Wenn die Polizei in den Palazzo kommt, vernichten die Entführer die Aufzeichnung. Wir müssen an die Aufzeichnungen rankommen.
1: Aber wie?
5: Der Professor muss sie uns geben.
3: Er hat sie ja nicht. Die Gangster haben sie doch.
5: Aber du hast uns doch erzählt, dass sie sie manchmal geben, wenn er sie braucht, um weiterzuarbeiten.
3: Ja, da hast du recht.
5: Okay, dann besorgen wir uns jetzt eine Menge Schreibpapier und bringen das dem Professor. Und der soll uns seine Aufzeichnungen abschreiben, wenn er sie das nächste Mal von den Entführern anfordert.
1: Gute Idee.
3: Aber dazu müssen wir wieder in den Palazzo. Durch den Eingang von der Straße aus können wir nicht. Bleibt nur noch das Tor zum Kanal.
5: Und wie kommen wir dahin? Wir sind doch keine Wasserhühner.
3: Mit einem Boot.
5: Hast du eins?
3: Nein, aber ich habe eine Idee.
5: 2 Stunden später war dieses Problem gelöst. Raimondo, der Pizzawirt, hat uns gern sein Boot geliehen und mit uns geübt, wie man es durch die Kanäle steuert. In einem Schreibwarengeschäft hatte Esther 200 Blatt Papier gekauft.
3: So, jetzt haben wir alles. Über eines müssen wir uns klar sein. Die Entführer dürfen uns nicht erwischen. Denn ab jetzt werden sie uns nicht mehr wie liebe kleine Kinder behandeln und sich von uns an der Nase herumführen lassen. Ab sofort werden sie hart und eiskalt handeln.
5: Umso nötiger werden wir die Hilfe Gottes erbitten müssen. Ich schlage vor, wir alle fahren mit dem Boot vor den Palazzo. Hans-Georg und Petra gehen dann hinein, weil sie sich drin am besten auskennen. Und wir anderen bleiben draußen in Rufweite.
3: Wir müssen aber abwarten, bis das Narbengesicht das Haus verlässt.
5: Und was ist mit der Boxernase?
3: Von denen droht uns nicht allzu viel Gefahr. Er bewacht den Professor.
1: Und der Zwillingsbruder?
3: Das wissen wir nicht. Vielleicht ist er nicht ständig im Palazzo. Wir sollten uns jetzt ein bisschen ausruhen, damit wir heute Nacht nicht zu müde sind. Das Narbengesicht fährt ja nur nachts dem Wachtmut aus dem Palazzo.
5: So machten wir es. Kurz nach Mitternacht meldete Esther, die gerade Wache hielt, dass ein Mann in einem Frachtboot aus dem Haus gekommen wäre. Das war unser Startzeichen. 10 Minuten später verschwanden Petra und Hans-Georg im Palazzo.
1: Komm, wir laufen wieder die Treppe rauf in den Wintergarten. Ja, ein bisschen unheimlich ist mir ja schon so mitten in der Nacht in dieser großen Eingangshalle. Ich bin froh, dass wir wenigstens zu zweit sind.
3: Sieh mal, da auf dem Sessel liegt ein Schlüssel. Zu welcher Tür mag der wohl gehören?
1: Vielleicht zum Hauptportal?
3: Nein, dazu müsste der Schlüssel viel größer sein. Aber hier ist ja auch noch der Nebeneingang zur Straße. Ich probiere es mal. Tatsächlich, Der Schlüssel passt. Da auf dem Tisch steht ein Kerzenleuchter mit 3 Kerzen. Gibt es auch Streichhölzer?
7: Ja, gleich daneben. Warum?
3: Das wirst du gleich sehen. Zünde mal eine Kerze an. So. Jetzt mache ich eine andere Kerze an der brennenden Kerze warm. Das Wachs wird weich. Und ich drücke in das weiche Wachs den Schlüssel. Erst die rechte Seite. So, und jetzt die linke. Von diesem Abdruck kann uns jeder Schlosser einen neuen Schlüssel machen.
7: Ah, dann können wir in Zukunft auch von der Straße aus in den Palast und brauchen kein Boot mehr.
3: Genau, du kluges Kind. Aber jetzt schnell in den Wintergarten, ehe das Narbengesicht zurückkommt. Sei leise. Herr Professor, hören Sie mich? Ich bin es.
2: Du? Die Verbrecher haben mir doch gesagt, sie hätten dich und deine Schwester eingesperrt. Da stimmt doch was nicht.
3: Sprechen Sie leise, damit der Mann mit der Boxernase uns nicht hört. Sonst ist alles aus. Sie können mir vertrauen. Ich erkläre es Ihnen später. Jetzt haben wir keine Zeit dazu. Wie lange brauchen Sie noch, bis Ihre Arbeit fertig ist?
2: Sie ist fertig. Ich habe es den Gangster nur nicht gesagt.
3: Super. Dann können wir Ihre Aufzeichnungen retten.
2: Ich habe sie doch gar nicht.
3: Aber Sie können sie doch unter einem Vorwand bekommen und dann schnell abschreiben.
2: Bekommen schon. Aber abschreiben kann ich sie nicht. Die Entführer geben mir immer abgezählt nur so viel Papier, wie ich unbedingt brauche. Und jedes Blatt ist dazu noch nummeriert.
3: Das haben wir uns gedacht. Und deshalb habe ich Ihnen 200 Blatt DIN A4-Bogen mitgebracht. Hier, nehmen Sie.
2: Ihr seid großartig.
3: Wie lange brauchen Sie zum Abschreiben?
2: Bis morgen Abend müsste ich das schaffen.
3: Gut, dann komme ich morgen Abend wieder.
2: Pass auf. Ich stecke die Blätter durch diesen Schlitz in den Schacht, in dem du jetzt bist. Du kannst sie dann dort abholen.
8: Alle Kinder freuen sich, fröhlich bin auch ich.
9: 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Danke, dass ihr dabei wart und ich hoffe, ihr kommt wieder.

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0: Herzlich willkommen zum Radioprogramm des Missionswerkes Werner Heukelbach. Schön, dass Sie wieder eine Botschaft über den Glauben an Jesus Christus hören möchten. Übrigens, Sie können alle Radiosendungen der letzten 12 Monate auf unserer Internetseite missionswerk-heukelbach.de herunterladen und anhören. Und nun spricht zu Ihnen Peter Bronzlig.
1: Liebe Hörerinnen, lieber Hörer, heute geht es um eine ganz wichtige Frage. Wie stehst du zu Jesus Christus? Ja, ich behaupte sogar, dass von der Antwort auf diese Frage unser ganzes Leben abhängt, unsere Hoffnung für das diesseitige Leben und sogar für unsere ewige, niemals endende Existenz nach dem Sterben. Alles hängt davon ab, ob wir erkennen, wer Jesus Christus wirklich ist und ob wir bereit sind, dann auch die nötigen Konsequenzen für unser Leben daraus zu ziehen. Wir brauchen also unbedingt Klarheit in Bezug auf die Person Jesu Christi und auf unsere Beziehung zu ihm. Wie in anderen Lebensbereichen auch, so gibt es auch im Bereich von Religion und Glauben Original und Fälschung, Echtes und Unechtes, Richtiges und Falsches. Jesus Christus, der Sohn Gottes, warnt uns in der Bibel ausdrücklich davor. In seinen sogenannten Endzeitreden fordert er uns auf, in Matthäus 24, seht zu, dass euch nicht jemand verführe, denn es werden viele kommen unter meinem Namen und sagen, ich bin der Christus, und sie werden viele verführen. Wenn dann jemand zu euch sagen wird, siehe, hier ist der Christus oder da, so sollt ihr es nicht glauben. Denn es werden viele falsche Christusse und falsche Propheten aufstehen und große Zeichen und Wunder tun, so dass sie, wenn es möglich wäre, auch die Auserwählten verführten. Lieber Zuhörer, wenn wir unsere Augen aufmachen und ein bisschen genauer hineinschauen in unsere Welt, werden wir schnell merken, dass diese Warnungen Jesu nicht unbegründet sind. Es gibt sie wirklich, die falschen Christusse. Und die wollen wir einmal kurz beleuchten, damit wir nicht auf sie hereinfallen und das ewige Heil, das nur der wahre und echte Christus schenken kann, verpassen. Das sind zunächst einmal die sogenannten politischen Christusse. Es sind politische Führer, die sich wie Götter verehren lassen, die die Welt erobern wollen und ihren Anhängern Heil und Glück versprechen. Ja, Millionen Menschen haben Heil gerufen und sich an ihre Führer geklammert. Aber was dabei herausgekommen ist, ist schrecklich. Nicht Heil und Glück, sondern Chaos, Leid, Tod, Elend und Zerstörung. Viele Millionen Menschen sind Opfer ihres raffinierten Betrugs geworden. Unsere Geschichtsbücher sind voll von traurigen Berichten darüber. Darum, Vorsicht, keine Menschen, sondern allein Gott und seinem echten Christus gebührt göttliche Verehrung und Anbetung. Dann gibt es noch die sogenannten ökumenischen Christusse. Das sind religiöse Führer, die entweder schon tot sind oder noch leben. Je nach Religion tragen sie verschiedene Namen. Man sagt, für euch Christen heißt der Christus eben Jesus, für uns und unsere Religion tritt er unter einem anderen Namen auf. Aber egal, wie er heißt und zu welcher Religion er gehört, er ist immer derselbe. Mit anderen Worten wird hier behauptet, man meint, jede Religion sei ein Weg von vielen Wegen, die alle zu Gott führen. Das Ziel sei es, dass sich die verschiedenen Religionen vereinigen zu einem großen, weltumspannenden System. Klingt das nicht verlockend? Doch diese angestrebte künstliche Einheit würde auf Kosten der ewig gültigen biblischen Wahrheit gehen, die klar bezeugt, dass Jesus allein der Christus ist, dass er allein der Weg und die Wahrheit und das Leben ist und dass es eben keinen anderen Weg zu Gott in den Himmel gibt. Jesus Christus selbst bezeugt es in Johannes 14, Vers 6. Er sagt, ich bin der Weg und die Wahrheit und das Leben. Niemand kommt zum Vater als nur durch mich. Dann gibt es auch noch den sogenannten kosmischen Christus. Er tritt nicht als Person auf, sondern in verschiedenen religiösen Philosophien wird er als ein unsichtbares, kosmisches Kraftpotenzial dargestellt. Eine große, starke, positive Kraftquelle, die wir Menschen angeblich durch verschiedene religiöse und esoterische Übungen anzapfen können. Zum Beispiel durch Meditation oder dadurch, dass wir uns einem bestimmten Edelstein umhängen, durch den dann diese positive Kraft angeblich auf uns übergeht. Man spricht von Reinkarnationen, die der Mensch angeblich durchmacht. Doch die Bibel bezeugt eindeutig, dass Jesus in Person der Christus ist und wir Menschen nur ein einziges Mal auf dieser Erde leben, bevor wir dann vor Christus, dem Richter, stehen, der dann die Menschen, die ihn ablehnten und nicht an ihn glaubten, in die Hölle fernab von Gott und seiner Herrlichkeit schicken wird. Zum Schluss noch eine weitere gefährliche Art von einem falschen Christus. Es ist der sogenannte Soft-Christus. Das englische Wort soft bedeutet weich. Eigentlich ist es keine Person, sondern es ist ein falsches Bild vom echten Christus, was hier vermittelt wird. Die Verkündiger dieses falschen Christusbildes haben zwar die Bibel in der Hand, aber sie zitieren nur solche Verse und Passagen, die angenehm in den Ohren klingen. Sie sagen: Wir können leben, wie wir wollen, und tun und lassen, wozu

Im ersten Johannesbrief werden die falschen Christusse noch einmal deutlich bezeichnet, damit wir sie erkennen und ablehnen können. Kapitel 2, Vers 22. Wer ist ein Lügner, wenn nicht der, der leugnet, dass Jesus der Christus ist? Das ist der Antichrist, der den Vater und den Sohn leugnet. Und in 1. Johannes 4, in den Versen 2 und 3 werden wir gewarnt, ein jeder Geist, der bekennt, dass Jesus Christus in das Fleisch gekommen ist, der ist von Gott. Und ein jeder Geist, der Jesus nicht bekennt, der ist nicht von Gott. Und das ist der Geist des Antichrists. Aus diesen Versen wird deutlich, dass wir den echten Christus von den falschen Christussen unterscheiden können. Der echte Christus ist der ewige Sohn Gottes, der Mensch geworden ist und als Jesus von Nazareth 33 Jahre lang in unserer Welt gelebt hat. Das ist der echte Christus. Der echte Christus hat sich durch viele Zeichen und Wunder als der Sohn Gottes ausgewiesen und durch vollmächtige Predigten Gott den Vater und das Reich Gottes offenbart. Und seine unfassbar große Liebe zu uns Menschen. Er wurde Mensch, um für unsere Sünden am Kreuz zu sterben, um dort auch Sünde, Tod und Teufel zu besiegen, damit wir Menschen erlöst werden können. Das ist das Evangelium, die frohe Botschaft von dem echten Christus, von unserem Herrn Jesus, der uns Menschen vollkommen lieb hat. Paulus fasst diese frohe Botschaft in 1. Korinther 15 so zusammen, dass Christus gestorben ist für unsere Sünden nach der Schrift und dass er begraben worden ist und dass er auferstanden ist am dritten Tage nach der Schrift. Vom falschen Christus behaupten manche, er wäre zwar auch gestorben, aber wäre vielleicht nur scheintot gewesen. Er hätte dann heimlich das Grab wieder verlassen, wäre nach Indien gewandert und dort dann irgendwann gestorben. Der echte Christus, unser Herr Jesus Christus, ist wahrhaftig für unsere Sündenschuld gestorben und er ist wahrhaftig und leibhaftig wieder auferstanden. Er lebt von Ewigkeit zu Ewigkeit. Er ist der Herr aller Herren und der König aller Könige. Er ist wieder aufgefahren in den Himmel und sitzt dort auf dem Thron zur Rechten Gottes des Vaters. Und nur wer an diesen einzigen und echten Christus glaubt, wird gerettet für alle Ewigkeit und geht nicht verloren. Nur wer den Namen des Herrn Jesus Christus anruft und den Herrn als Heiland und Erlöser in sein Leben aufnimmt, wird errettet vor der ewigen Hölle und wird einmal für immer und ewig in der himmlischen Heimat sein. Nein, die falschen Christusse können kein Heil vermitteln. Sie gehen für immer und ewig verloren und ziehen alle die mit sich, die ihr Vertrauen auf sie gesetzt haben. Allein in Jesus Christus, in seinem Namen, ist das ewige Heil zu finden. Und solange wir noch leben, haben wir die Gelegenheit, in unserem Inneren die entscheidende Weiche zu stellen. Darum noch einmal zu unserer Eingangsfrage: Wie stehst du zu Jesus Christus? Wie stehen Sie zu Jesus Christus? Wenden Sie sich ab, lieber Zuhörer, von den falschen Christussen, von falschen Gottesbildern, von unbiblischen religiösen Philosophien und Heilsangeboten. Wenden Sie sich dem einzig Lebendigen, dem einzig echten Christus zu, dem Herrn Jesus. Die Bibel sagt von ihm in der Apostelgeschichte 4, Vers 12, und in keinem anderen ist das Heil. Auch ist kein anderer Name unter dem Himmel den Menschen gegeben, durch den wir sollen selig werden. Er wird bald wiederkommen und alle die, die an ihn glauben und ihm vertrauen, zu sich für immer in den herrlichen Himmel holen. Wo stehen Sie, lieber Zuhörer? Kennen Sie den echten Christus, den echten Heiland, den Herrn Jesus? Haben Sie schon Ihr Leben ihm anvertraut und setzen Sie Ihr Vertrauen auf seine Erlösungstat am Kreuz von Golgatha? Wenn Sie darüber noch keine Gewissheit haben, dann ruhen Sie nicht eher, bis Sie auch ganz sicher sind, auf der richtigen Seite zu stehen. Der Herr Jesus sagt in Matthäus 11, 28, kommt her zu mir, all ihr Mühseligen und Beladenen, und ich will euch Ruhe geben. Alle Angst und Unruhe, alles verzweifelte Suchen und doch nicht finden, alles Zweifeln und verzweifelt sein, findet ein Ende, wenn wir uns zu Jesus Christus bekehren.

Er liebt sie und wartet auf sie. Wir wollen noch beten. Herr Jesus Christus, danke, dass du wirklich der Weg und die Wahrheit und das Leben bist. Danke für deine große Liebe zu uns Menschen und deine wunderbare Einladung, an dich zu glauben und dir zu vertrauen. Lass noch viele deine rettende Hand ergreifen. Wir bitten dich auch für unsere Familienangehörigen, für Freunde, für Nachbarn und Arbeitskollegen, die dich noch nicht kennen. Bitte rette sie. Amen.

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1: Sie hören nun die gute Nachricht aus Gottes Wort. Unser Wochenvers steht in Sprüche 1, Vers 8 bis 9. Mein Kind, gehorche der Zucht deines Vaters und verlass nicht das Gebot deiner Mutter, denn solches ist ein schöner Schmuck deinem Haupt und eine Kette an deinem Hals. Das war unser Merkvers aus Sprüche 1, Vers 8 bis 9.

0: Seien Sie herzlich willkommen zu BBN Bibelkunde mit Benedikt Peters. Unser Sprecher besuchte eine Bibel- und Missionsschule in der Schweiz. Danach studierte er griechische und hebräische Philologie an der Universität Zürich. Für einige Jahre war er Redakteur in einem christlichen Verlag und seit 1993 ist er vollzeitlich im übergemeindlichen und konfessionell ungebundenen Dienst als Bibellehrer tätig. Heute hören wir einen Beitrag zur Serie Sacharja. Ich wünsche Ihnen eine gesegnete Zeit beim Zuhören.
1: Aber dass ich immer noch glaube und immer noch am Morgen aufstehe und mich freue, der Herr ist da, ist mein Herr, mein Retter. Das verdanke ich, das verdanken du und wir alle, das verdanken wir unserem himmlischen hohen Priester, der durch seine Fürbitte dafür sorgt, dass unser Glaube nicht aufhört. Und so lernen wir an diesem ersten Gesicht den Retter, den Führer, den Mittler des Volkes Gottes kennen. Ich will noch eine Stelle aufschlagen aus dem Propheten Jesaja, die uns das auch zeigt, dass schon die alttestamentlichen Propheten verstanden, wie der Messias auch ihr Helfer und ihr Beistand ist in all ihrer Not und Drangsal, durch die sie noch hindurch müssen. Jesaja 63, da heißt es im Vers 9, in all ihrer Bedrängnis war er, also der Gott Israels, in all der Bedrängnis Israels war er, der Gott Israels, bedrängt und der Engel seines Angesichts hat sie gerettet. Wieder dieser Engel. Der Engel seines Angesichts hat sie gerettet. Jesaja 63, 9. Und in seiner Liebe und in seinen Erbarmungen hat er sie erlöst und er hob sie empor und trug sie alle Tage vor Alters. Oder ist hier die Verszählung anders? Steht einfach er selbst, hat sie gerettet. Aber Engel steht gar nicht. Ja, aha, nicht Bote noch Engel, er selbst hat sie gerettet. Ach so, oh. Was soll man dazu sagen? Ja. Das ist einer der Gründe, warum ich die revidierte Elberfelder nicht lese. Ja. Und dann im Vers 14, eine Aussage, auf die wir achten müssen. Im Vers 14, ruf aus und sprich, so spricht der Herr der Heerscharen, ich habe mit großem Eifer für Jerusalem und Zion geeifert. Gott ist ein eifernder Gott. Ja, jetzt bin ich wieder in Sacharja 1, bitte verzeiht, ja. Gut, dass du mich daran erinnerst. Also wieder Sacharja 1, in diesem ersten Gesicht, Vers 14, so spricht der Herr der Heerscharen, ich habe mit großem Eifer für Jerusalem und Zion geeifert. Der Gott Israels ist ein eifernder Gott. Steht schon in 2. Mose 20, Vers 5, denn ich bin ein eifernder Gott. Und dann wird gesagt, in welchem Sinne er ein eifernder Gott ist, der die Sünde der Väter heimsucht. Gott ist in seiner Heiligkeit und in seiner Gerechtigkeit nie gleichgültig. Aber ebenso wenig ist Gott in seiner Liebe und in seiner Barmherzigkeit gleichgültig. Er ist in seiner Liebe genauso ein eifernder Gott wie in seiner Heiligkeit. Sünde führt dazu, dass er richten wird. Er bleibt nicht gelassen und ruhig und schaut einfach zu. Er richtet mit Bestimmtheit, mit Entschiedenheit. Die Sünde wird jeden Sünder finden und er wird jede Sünde richten, denn er ist ein eifernder Gott. Aber ebenso wird er alle seine Verheißungen, alles was er im Bund seinem Volk verheißen hat, mit dem gleichen Eifer und mit der gleichen Stärke und Unfehlbarkeit umsetzen, verwirklichen und tun. Und so eifert er für sein Volk, um sein Volk, das heißt, er wird dieses Volk, weil er ihm Verheißungen gegeben hat, bewahren und er wird es vollenden. Mit großem Eifer habe ich geeifert. Um seiner Ehre willen richtet er das Böse und um seiner Ehre willen tut er an seinem Volk all das Gute, das er ihm verheißen hat. Nun, das Gute, das er seinem Volk tut, tut er nicht, weil das Volk würdig wäre, sondern er tut es, weil er wahr, wahrhaftig, treu ist und weil er Liebe ist und weil er sich nicht verleugnen kann. Einige Stellen, die uns zeigen, dass Gott in seinem Eifer auch all das Gute tut, dass er in der Errettung eben wirkt. Jesaja 9, Vers 7. Hier ist die Verszählung um einen Vers verschoben. Jetzt weiß ich nicht, ob das 6 oder 8 ist in anderen Bibelausgaben. Also in der unrevidierten Elberfelder, Jesaja 9, Vers 7. Ich lese den ganzen Vers, dann findet ihr die Stelle auch leichter. Die Mehrung der Herrschaft und der Friede werden kein Ende haben auf dem Thron Davids und über sein Königreich, um es zu befestigen und zu stützen durch Gericht und durch Gerechtigkeit von nun an bis in Ewigkeit. Der Eifer des Herrn der Heerscharen wird dieses tun. Vers 6. Oder Jesaja 37, Vers 32. Jesaja 37, Vers 32. Wir lesen die Verse 31 und 32. Jesaja 37, Verse 31 und 32. Und das Entronnene vom Haus Juda, das übrig geblieben ist, wird wieder Wurzeln nach unten und Frucht tragen nach oben. Denn von Jerusalem wird ein Überrest ausgehen und ein Entronnenes vom Berg Zion. Der Eifer des Herrn der Heerscharen wird solches tun. Nichts wird ihn je daran hindern können. Er wird es so. Und so lehrt uns dieses Wissen, dass Gott ein eifernder Gott ist, einerseits ihn zu fürchten, weil er Sünde keineswegs ungestraft lässt. Andererseits lehrt uns dieses Wissen, ihm völlig zu vertrauen. Denn er wird beides, seine Heiligkeit und seine Gnade, mit der gleichen Bestimmtheit durchsetzen. Keine Sünde kann er übersehen, keine Verheißung kann er vergessen. Und darum ist das eine Eigenschaft an unserem Herrn, die wir an ihm bewundern. Und wir beten ihn dafür an, dass er ein eifernder Gott ist. Nicht sein träger, sein passiver, sein schlaffer Gott, dem alles wurscht ist. Und cool ist er schon gar nicht. Ja, überhaupt nicht. Alles andere, Leidenschaft in seiner Liebe, in allem Guten, das er uns tut, aber auch im Gericht. Ein eifernder Gott. Dann heißt es im Vers 15, dass Gott den sicheren Nationen zürnt. Ja, sie sind noch sicher, aber Gottes Zorn ist über ihnen. Das ist so wie in Johannes 3, Vers 36. Wer an den Sohn glaubt, hat das Leben. Wer dem Sohn Gottes nicht glaubt, wird das Leben nicht sehen, sondern der Zorn Gottes bleibt auf ihm. Der Sünder fühlt sich ganz sicher, aber Gottes Zorn ist schon über ihm. Und so zürnt Gott diesen Nationen, die noch sicher sind. Die fühlen sich so sicher. Die Perser haben 200 Jahre lang dieses Reich gehalten, durchorganisiert bis in die letzten Winkel. Und Gott zürnt auch diesem Reich. Und es kam der Tag, da stürzt er es von dem Weg und durch einen Reich, von dem sie es nie erwarteten, die Griechen. Die Griechen. Dass sie jemals ein Weltreich zustande bringen würden, hätte nie jemand für möglich gehalten. Das streitsüchtigste Volk auf der Erde. Ja, ist wahr. Zeigt sich ja bis ins Neue Testament. Die zerstrittenste Gemeinde im Neuen Testament, Korinther Gemeinde. Und sie waren so streitsüchtig, die Griechen, immer Streit miteinander und darum in Dutzende von ganz kleinen Staaten. Immer verfeindet miteinander. Und dann haben die sich immer gegenseitig die Köpfe blutig geschlagen und nie irgendwie ein Reich auf die Beine stellen können. Und ausgerechnet dort, wo man es nie erwarten würde, entsteht mit einem Schlag ein Reich, das dieses stolze, mächtige Perserreich praktisch über Nacht über den Haufen wirft. Rasend schnell. Ja, die sicheren Nationen, die fühlen sich sicher, Gott aber zürnt ihnen. Und es wird auch begründet, weshalb. Und darum kam das Gericht des Exils über sie. Und er verwendete heidnische Völker als die Werkzeuge seines Zornes. Und Gott hat ein wenig gezürnt, also ein wenig jetzt im Vergleich zu dem, was nachher diese heidnischen Völker taten. Gott hat ein Maß des Zornes und ein Maß des Gerichts verordnet über sein Volk. Und so gab er den Babyloniern, nachher den Persern, nachher den Griechen, nachher den Römern, gab er immer wieder Macht über sein Volk. Aber sie haben dieses Maß überschritten. Sie haben daran nicht gelernt, den Gott, der ihnen Macht gab, zu herrschen und auch zu richten, zu fürchten, sondern sie haben in Selbstüberhebung, in Hochmut, haben sie Juda geschlagen und darum zürnt Gott jetzt diesen Nationen. Einige Stellen, die uns das deutlich machen. Gott hatte Babel zu seinem Zorneskelch gemacht, aus dem auch Juda trinken musste. Das steht im Propheten Jeremia. Jeremia Kapitel 25, Verse 15 bis 18. Jeremia 25, Verse 15 bis 18. Denn so hat der Herr, der Gott Israels, zu mir gesprochen: Nimm diesen Becher Zornwein aus meiner Hand und gib ihn zu trinken all den Nationen, zu welchen ich dich sende, damit sie trinken und taumeln und rasen wegen des Schwertes, das ich unter sie sende. Und ich nahm den Becher aus der Hand des Herrn und ließ trinken all die Nationen, zu welchen der Herr mich gesandt hatte, Jerusalem und die Städte von Juda. Ja, Babylon war also dieser Zorneskelch in der Hand des Herrn. Und aus diesem Kelch mussten alle Nationen trinken, auch Juda. Jeremia 51,7, hier steht es, dass eben Babel dieser Kelch war. Jeremia 51,7, Babel war ein goldener Becher in der Hand des Herrn, der die ganze Erde berauschte. Von seinem Wein haben die Nationen getrunken, darum sind die Nationen rasend geworden. Nun, als Babylon dieses Gericht über Jerusalem vollzog, da reichte Babel Jerusalem eben diesen Zorneskelch Gottes. Aber was taten sie dabei? Sie mischten ihren eigenen Zorn unter diesen Zorneskelch. Das steht im Propheten Habakuk. Das steht in Habakuk Kapitel 2, im Vers 15. Habakuk 2, das ganze Kapitel handelt von Babel, von den Sünden Babels. Und deshalb vom Untergang Babels. Und so steht hier in Habakuk 2 im Vers 15, und das ist auf Babel bezogen: Wehe dem, der seinem Nächsten zu trinken gibt, indem du deinen Zorn beimischest. Und das hatten sie getan. Sie hatten also als Gerichtswerkzeuge, die sie waren in Gottes Hand, das Gericht ausgeübt und dabei auch gesündigt und sich dabei verschuldet, und darum mussten auch sie nachher gerichtet werden. Und darum zürnte Gott den sicheren Nationen, denen er Macht gegeben hatte, sein Volk zu demütigen, aber sie waren darüber hochmütig geworden und hatten sich dabei versündigt, und darum mussten auch sie gerichtet werden. Im Vers 16, dort sagt der Herr: Ich habe mich Jerusalem mit Erbarmen wieder zugewandt. Und hier erfüllt sich das Gebet, hier erfüllt sich die Fürbitte oder die Antwort Gottes auf die Fürbitte des Mose. Mose betet ja für sein Volk, nachdem es gesündigt hat, nachdem es das goldene Kalb angebetet hat. Und mehrere Male bringt er seine Bitten vor Gott dar, und im Zusammenhang mit der dritten oder vierten Fürbitte des Mose antwortet ihm Gott. 2. Mose 34, Verse 5 und 6. Und der Herr stieg in der Wolke hernieder und erstand da selbst bei ihm, also bei Mose, und rief den Namen Jahwes aus. Und der Herr ging vor seinem Angesicht vorüber und rief: Jahwe, Jahwe, Gott, barmherzig und gnädig, langsam zum Zorn und groß an Güte und Wahrheit, der Güte bewahrt auf Tausende hin, der Ungerechtigkeit, Übertretung und Sünde vergibt, aber keineswegs hält er für schuldlos den Schuldigen. Also ist ein heiliger und gerechter Gott, der Sünde heimsucht, straft, aber gleichzeitig ist er der Gott, der barmherzig ist. Und das wird in Kapitel 33, im Vers 19, folgendermaßen ausgedrückt. 2. Mose 33, Vers 19. Der Herr sprach: Ich werde alle meine Güte vor deinem Angesicht vorübergehen lassen und werde den Namen des Herrn vor dir ausrufen. Und ich werde begnadigen, wen ich begnadigen werde, und werde mich erbarmen, wessen ich mich erbarmen werde. Nun, das bedeutet, wenn ich mich jemandes erbarme, dann habe ich mich seiner wirklich erbarmt. Und dann werde ich mein Erbarmen von ihm nie endgültig abwenden.
2: Seine Verheißung. Und Gott hatte sich Abrahams und seiner Nachkommen erbarmt. Und wenn ich mich jemandem erbarme, dann erbarme ich mich seiner. Und darum ging es zwar durch Züchtigungen, darum ging es zwar durch ernste Gerichte, aber Gott hat diesem Volk sein Erbarmen nie entzogen. Und das wird hier bestätigt. Sacharja 1, ich werde mich mit Erbarmen Jerusalem wieder zuwenden. Nein, sogar ich habe mich Jerusalem mit Erbarmen zugewandt. Nun, damals zeigte sich das Erbarmen darin, dass mit einem Mal im Volk wieder Glaube da war, Zuversicht da war, sie begannen zu bauen und sie vollendeten den Tempel innerhalb relativ kurzer Zeit. Und genau das nennt Gott hier als Folge des Erbarmens. Ich habe mich Jerusalem mit Erbarmen wieder zugewandt, Folge, mein Haus, spricht der Herr der Heerscharen, soll darin gebaut werden. Und es ist auch passiert. Und die Messschnur soll über Jerusalem gezogen werden. Und zwar diesmal nicht die Messschnur, um das Maß der Sünde Jerusalems zu messen, um es zu richten, sondern diesmal die Messschnur, um das Maß des Segens Jerusalems festzulegen, um es ihm zu geben. Das kann ja beides bedeuten, dass die Messschnur über ein Land oder über eine Stadt gezogen wird. Klagelieder 2, Vers 8, schlagen wir das auf. Klagelieder 2, das ist nach Jeremia, kommen die Klagelieder Jeremias. Klagelieder 2, Vers 8, nach der Zerstörung Jerusalems, dieses Lied, und da heißt es, der Herr hat sich vorgenommen, die Mauer der Tochter Zion zu zerstören, er zog die Messschnur, wandte seine Hand vom Verderben nicht ab. Also da hat er das Maß des Gerichts festgelegt und seine Hand nicht abgezogen, bis es vollstreckt war. Mauern und Tore und Stadt wurden zerstört. Und jetzt sagt Gott, dass er die Messschnur wieder über Jerusalem ziehen wird. Aber diesmal eben nicht zum Gericht, sondern zur Wiederherstellung. Und das wird der Inhalt dann des dritten Gesichtes sein, die Messschnur. Der Mann mit der Messschnur kommt dort vor. Und dann heißt es im Vers 17, ich werde Jerusalem noch erwählen. Nun, das haben, als Sacharja das seinen Zeitgenossen sagte, dann haben sie das sofort verstanden. Das ist ein ganz bedeutungsschwangerer Ausdruck. Die Stadt, die Gott erwählte, das war die Stadt, in der er wohnen wollte. Und so bedeutet das für sie sofort, wenn Gott sagte, ich werde Jerusalem erwählen. Das heißt, ich werde wiederkommen und in dieser Stadt wohnen. Das haben sie sofort verstanden. Eine Stelle dazu, die genau diesen Sachverhalt darstellt, dass Gott Jerusalem erwählte, um in Jerusalem zu wohnen. Psalm 132, Vers 13. Psalm 132, Vers 13. Denn der Herr hat Zion erwählt, hat es begehrt zu seiner Wohnstätte. Dies ist meine Ruhe, immer da. Hier will ich wohnen, denn ich habe es begehrt. Und so, als Sacharja das hörte, wusste er sofort, und als die anderen Juden es von ihm hörten, wussten sie sofort, der Herr wird wieder in Jerusalem wohnen. Und dass Gott unter seinem Volk wohnt, ja, das macht ja erst das Volk Gottes zum Volk Gottes. Das ist es, was das Volk Gottes von allen anderen Gemeinschaften und Völkern unterscheidet. Gott wohnt unter ihnen. Und das ist auch, was uns als christliche Gemeinde von allen anderen Gemeinschaften unterscheidet. Der Herr wohnt unter uns. Das ist der Grund für unsere Einzigartigkeit. Das macht unsere Identität als Gemeinde aus. Der Herr wohnt unter uns. Und genau das wird geschehen. Und in der Folge, wenn der Herr unter seinem Volk wohnt, dann ist die Folge, Vers 17, dass die Städte überfließen von Gutem. Das ist die Folge. Aber das Eigentliche ist, dass der Herr in ihrer Mitte wohnt.
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Haben Sie sich jemals im Spiegel des Wortes Gottes betrachtet? Dazu dient nämlich das Gesetz. Im Römerbrief Kapitel 3 lesen wir: Da ist kein Gerechter, auch nicht einer. Da ist keiner, der verständig sei. Da ist keiner, der Gott suche. Alle sind abgewichen, sie sind allesamt untauglich geworden. Da ist keiner, der Gutes tue. Da ist auch nicht einer. Ihr Schlund ist ein offenes Grab, mit ihren Zungen handelten sie trüglich. Otterngift ist unter ihren Lippen. Ihr Mund ist voll Fluchens und Bitterkeit. Ihre Füße sind schnell, Blut zu vergießen. Verwüstung und Elend ist auf ihren Wegen. Und den Weg des Friedens haben sie nicht erkannt. Es ist keine Furcht Gottes vor ihren Augen. Darum, aus Gesetzeswerken wird kein Fleisch vor ihm gerechtfertigt werden. Denn durch Gesetz kommt Erkenntnis der Sünde. Jetzt aber ist ohne Gesetz Gottes Gerechtigkeit geoffenbart worden, bezeugt durch das Gesetz und die Propheten. Gottes Gerechtigkeit aber durch Glauben an Jesum Christum, gegen alle und auf alle, die da glauben.

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1: Sie hören nun die gute Nachricht aus Gottes Wort. Unser Wochenvers steht in Sprüche 1, Vers 8 bis 9. Mein Kind, gehorche der Zucht deines Vaters und verlass nicht das Gebot deiner Mutter, denn solches ist ein schöner Schmuck deinem Haupt und eine Kette an deinem Hals. Das war unser Merkvers aus Sprüche 1, Vers 8 bis 9.

0: Herzlich willkommen zu unserem Programmbeitrag BBN Bibelkonferenz hier beim biblischen Hörfunk. Heute hören Sie folgenden Sprecher. Unser Sprecher ist Thomas Römerscheid. Thomas Römerscheid ist Bibelschullehrer bei Bibelcenter Freie Theologische Fachschule Breckerfeld. Mit diesem Hintergrund hören Sie ihn heute sprechen über folgendes Thema: Verlorenen Menschen dienen.
1: Und jetzt kommen wir zu dem schönsten Thema. Ich habe mich schon heute Morgen darauf gefreut. Das ist nämlich mein Lieblingsthema. Unser Dienst an den verlorenen Menschen. Das ist das Thema, was wir jetzt durchsprechen wollen. Gott liebt diese Welt. Und Gott möchte, dass jeder die Gelegenheit bekommt, eine Beziehung zu ihm zu finden. Ich habe es schon erwähnt vorhin, ich diene zwei Herren. Das ist einmal die Aktion in jedes Haus, wo ich Mitarbeiter bin, und hier das Bibelcenter. Und die Aktion in jedes Haus, so wie das der Name sagt, hat wirklich das Ziel, systematisch jeden Menschen bekannt zu machen mit der Liebe Gottes und mit dem Evangelium. Dazu werde ich nachher zwischendurch nochmal hier und da was einfließen lassen. Aber schlagen wir doch mal zusammen die Bibel auf. Apostelgeschichte 1, Vers 8. Apostelgeschichte 1, Vers 8. Der Schlüsselvers von der Apostelgeschichte. Dort heißt es: Sondern ihr werdet Kraft empfangen, wenn der Heilige Geist über euch kommt, und werdet Zeugen für mich sein. In Jerusalem und in ganz Judäa und Samaria und bis ans Ende der Erde. Das ist der Dienstfahrplan für die Mission, den Gott uns in seinem Wort gegeben hat. Hier zieht die Bibel drei Kreise, um die unser Bemühen, verlorene Menschen zu erreichen, sich drehen soll. Ich möchte das Gleiche vorne einmal anzeichnen. Gottes Wort sagt uns hier, wo alles anfängt, nämlich in Jerusalem. Von Jerusalem aus ist das Evangelium in die ganze Welt ausgebreitet worden. Und wir sehen heute, wie sich Gottes Wort erfüllt, wie Menschen in den entfernten Ecken dieser Erde das Evangelium hören, wie es ihnen verkündigt wird und wie sie auch zum Glauben kommen. Deshalb diese drei Kreise. Im Zentrum ist das J, das steht für Jerusalem. Es gibt im Grunde drei Gruppen von Menschen, denen Sie und ich begegnen sollen. So hat uns Gott das aufgetragen. Ich möchte Ihnen diese drei Gruppen einmal ein bisschen näher beschreiben. Das erste sind die Jerusalem-Menschen. Die Jerusalem-Menschen sind Menschen, denen Sie auf keinen Fall aus dem Weg gehen können. Ob Sie wollen oder nicht, mit Jerusalem-Menschen haben Sie jeden Tag zu tun. Das sind die Nachbarn, das sind die Arbeitskollegen, das sind die Mitschüler, das sind die Eltern, die Geschwister, die Kinder, die Angehörigen, die eigene Familie. Natürlich werden Sie sagen, es gibt immer die Möglichkeit, denen aus dem Weg zu gehen, aber eigentlich gibt es sie nicht. Gerade jetzt zu Weihnachten, denke ich, da werden sie wieder zusammensitzen mit ihren Lieben zu Hause in der Familie, Gänsebraten essen oder was auch immer. Und dann sitzen sie da und denken, naja, was soll man zu Weihnachten besprechen? Ne? Pläne fürs nächste Jahr, vielleicht mal ein bisschen aus dem Nähkästchen plaudern, Erfahrungen der letzten Monate. Und dann sitzt man da und man hat doch die Gelegenheit, Weihnachten etwas von Jesus zu erzählen. Ich hoffe, Sie werden das alle reich nutzen. Weihnachten soll ein Fest für Jesus werden. Jerusalem, das ist die erste Gruppe von Menschen, die Gott erreichen möchte. Menschen, die in unserer Nachbarschaft sind, denen wir nicht aus dem Weg gehen können. Diese Menschen möchte Gott begegnen. Es ist auch eigentlich, kann man fast sagen, die schwierigste Gruppe, die wir erreichen können. Als Jesus in seine Heimatstadt Nazareth kam, da haben sie ihn gar nicht so sehr ernst genommen. Und man sieht, dass ihnen nicht der Glaube entgegengeschlagen ist, obwohl er dort auch Wunder getan hat, geredet hat, gepredigt hat. Aber die Leute, sie waren eher skeptisch. Sie kannten ihn ja noch als kleiner Junge. Sie haben gesehen, wie er aufgewachsen ist, haben das alles mitbekommen. Aber Jesus ist ihnen ein Zeugnis gewesen. Es ist wichtig, dass wir unsere Angehörigen nicht aus dem Auge verlieren, dass wir treu für sie beten, dass wir auch kreativ sind, sie zu erreichen. Da ist oftmals die Holzhammer-Methode nicht die beste. Also wenn Sie noch ein Weihnachtsgeschenk suchen, dann schenken Sie ihm nicht eine Bibel. zum Beispiel, ja. Wenn er schon vorher gesagt hat, davon will er nichts wissen, aber die wollen sie ihm trotzdem aufs Auge drücken. Weihnachten kann er ja nicht Nein sagen. Die Freundin von meinem Bruder, die nicht gläubig ist, die kam jetzt zu mir und hat gesagt, sie möchte gerne eine Bibel haben. Ich denke mal, das ist was anderes. Dann dürfen wir auch das gerne weitergeben. Aber es gibt so vielfältige Möglichkeiten. Vielleicht mal anfangen, eine kleine Familienandacht halten zu Weihnachten. Kann ja nicht schaden, oder? Ist ja eine besinnliche Zeit, da kann man ja auch mal was Frommes sagen. Oder das Geschenk, nicht gerade so mit dem Holzhammer, aber doch irgendwie ein Hinweis, vielleicht ein gutes Buch, vielleicht ein Zeugnis, ein Lebensbericht, irgendwas, was auf den Glauben hinweist. Es gibt viele Möglichkeiten. Und da sollten wir nicht zurückhaltend sein an dieser Stelle. Die Menschen erwarten, dass wir hier Farbe bekennen, gerade zu Weihnachten. Die zweite Gruppe von Menschen, das sind die Samaritermenschen, die im zweiten Kreis, deswegen das S. Das Wort Gottes hat sich von Jerusalem ausgebreitet nach Samarien. Im Gegensatz zu der ersten Gruppe von Menschen sind das Leute, denen wir mit ein bisschen Mühe aus dem Weg gehen können. Der ersten Gruppe können wir nicht entweichen, das ist, kann man keine Chance. Die zweiten Gruppe können wir aus dem Weg gehen. Das kostet uns ein bisschen Mühe. Denn die Samariter damals, die lebten auch in der Nähe von Israel und von den Israeliten, aber sie wurden gemieden von ihnen. Wenn ein Jude, ein frommer Jude, gereist ist aus dem Norden zum Süden, von Galiläa nach Judäa, dann ging er östlich des Jordans entlang, um möglichst nicht durch das Gebiet der Samariter gehen zu müssen. Also macht einen großen Bogen. Das ist eine Situation, die Sie vielleicht auch kennen. Da kommt einem einer entgegen, den kennt man irgendwie, aber nicht so richtig. Man hat ihn schon mal getroffen irgendwo, man hat vielleicht schon mal ein paar Worte gewechselt, aber so richtig Beziehungen kann man dazu nicht sagen. Und wenn man sich dann in der Stadt mal sieht, dann hat man die Möglichkeit, die Straßenseite zu wechseln. Um nicht irgendwie in Gespräch verwickelt zu werden und schon wieder Zeit zu verlieren. Also man kann diesen Samariterleuten bequem aus dem Weg gehen. Das ist auch eine recht große Gruppe von Menschen. Das sind Leute, die sie alle kennen, vom Sehen kennen. Und wo vielleicht ein Satz ausreichen würde, um eine Beziehung in Gang zu bringen. Guten Tag, wie geht's Ihnen? Oder der Postbote, ja, der immer die Post vorbeibringt. Oder der Friseur. Oder der Mann oder die Frau an der Tankstelle, die immer die hohen Benzinpreise abkassieren. Übrigens, wir haben so eine tolle Scheckkarte da hinten von AJH. Damit kann man nicht die Rechnung bezahlen, aber man kann einen Hinweis auf Jesus hinterlassen. Das ist so die zweite Gruppe von Menschen, die auch Gottes Liebe erfahren sollen und wo wir die Möglichkeit haben, ohne große Umstände, es kostet uns gar nicht so viel, diese Menschen zu erreichen. Vielleicht nur einen ersten Satz oder eine weitergegebene Schrift oder eine Aufmerksamkeit. Ich habe von einer Jugendgruppe gehört, die haben jetzt eine Aktion geplant. Die wollen von Haus zu Haus gehen, aber sie wollen vorher noch was anderes tun, nämlich ihren ganzen Stadtteil vom Müll befreien. Straßenmüll, ja, da liegt hier eine Dose rum in der Ecke und da eine alte Tüte und hier ein halber Bounty-Riegel oder was auch immer. Und das wird alles eingetütet und weggeschafft. Und danach wollen sie von Tür zu Tür gehen und jedem frohe Weihnachten wünschen und eine Schrift hinterlassen. Finde ich eine gute Idee. Aufmerksam sein, wo Gott uns Gelegenheiten schenkt. Ich möchte noch die dritte Gruppe erwähnen. Das ist die Gruppe, die am weitesten entfernt ist. In Apostelgeschichte 1, Vers 8 heißt es, das Evangelium soll bis ans Ende der Erde getragen werden. Das geht nicht ohne großen Aufwand. Das geht nicht ohne Anstrengung. Das geht nicht ohne lange Vorbereitungszeit. Ist die Pia noch hier? Oder ist sie schon weg? Ist nicht da im Moment. Ne? Die Pia, die ist nämlich mit der Bibelschule fertig und wird im Januar ausreisen nach Mikronesien. Kleiner Inselstaat im Pazifik. Wir könnten sie ja jetzt mal fragen, was das kostet. Sie können sich ja einiges dazu erzählen. Es ist nicht so einfach, die dritte Gruppe von Menschen zu erreichen, aber der Auftrag ist da. Und diese Leute brauchen Jesus, genauso wie unsere Nachbarn, wie unsere Verwandten, und sie müssen etwas davon hören. Gott hat einen Plan für diese Welt. Es wird uns hier deutlich. Jeder von uns hat Pläne. Jeder von uns nimmt sich Dinge vor. Und ohne Plan Und ohne Strategie können wir niemals ein Ziel erreichen. Ohne Plan können Sie und ich kein Ziel erreichen. Das heißt, wir stolpern nicht zufällig gerade in die richtige Richtung, sondern wir müssen es uns vornehmen, vielleicht sogar eine Strategie überlegen, wie wir es erreichen wollen. Wenn wir einen Missionseinsatz vorbereiten bei AJH, dann haben wir Stadtpläne, dann haben wir Mitarbeiter, dann haben wir Gespräche, wie machen wir es am besten. Und dann werden Gruppen eingeteilt, dann geht man zu zweit los. Und dann gibt es genaue Pläne, wie das Ziel erreicht werden kann. Und zum Schluss können wir sagen, wir haben eine Stadt mit 38.000 Einwohnern, in der Nähe von Berlin ist das geschehen, komplett besucht, jeden Haushalt. Jedes Haus soll es wissen, jeder Mensch soll die Gelegenheit haben. Und das geht nicht ohne Plan. Und Gott hat es uns ja vorgemacht. Er hat Pläne. Und diese Pläne entsprechen seinen Zielen und seinen Wünschen. Und bei Gott ist es so, dass ihm die verlorenen Menschen vor allen Dingen auf dem Herzen liegen. Schauen Sie mal 1. Mose 3, Vers 8 und 9. Da fängt die Bibel ja gerade mal an, 1. Mose. Und schon auf den ersten Seiten der Bibel lesen wir von Gottes Wunsch und von Gottes Plan und von seinem Ziel. 1. Mose 3, Vers 8 und Vers 9. Der Mensch hatte sich entfernt von Gott, Adam und Eva, und dann heißt es, und der Mensch und seine Frau versteckten sich vor dem Angesicht Gottes, des Herrn, hinter den Bäumen des Gartens. Oh, was meinen Sie, wie die Leute sich heute verstecken? Im Beruf, im Alltag, in der Familie, zu alt, zu jung, keine Zeit, zu beschäftigt. Aber für Gott ist es kein Hindernis, diesen Menschen nachzugehen. Das heißt hier weiter in dem Vers, da rief Gott, der Herr, den Menschen und sprach, wo bist du? Gott macht sich auf die Suche. Gott macht sich auf den Weg. Er geht hin zu dem verlorenen Menschen. Er sagt ihm nicht, du musst zu mir kommen, sondern er macht den ersten Schritt. Nachdem der Mensch gesündigt hatte, stellt sich nicht Gott hin und sagt, ihr seid selber schuld, jetzt müsst ihr sehen, wie er klarkommt. Nein, er geht hin. Wo bist du, Adam? Gott ist auf der Suche nach dem gefallenen Menschen. Schreiben Sie sich nochmal eine zweite Stelle dazu auf. Lukas 15, Vers 4. Da wird genau das Gleiche gesagt. Gott sucht den Menschen. Das ganze Lukas 15 Kapitel beinhaltet drei Gleichnisse, wo es genau um dieses Thema geht. Die Geschichte vom verlorenen Sohn, die kennen Sie. Lukas 15, Vers 4. Das ist die Begebenheit mit den 100 Schafen, wo eines sich verirrt hat. Und der Hirte lässt alle 99 zurück, weil ihm das eine Schaf wichtiger ist in dem Moment als die 99, die im Stall sind. Merken Sie, wo Gottes Herz schlägt, wo seine Priorität ist für seinen Dienstauftrag? Eine Gemeinde muss eine missionarische Gemeinde sein, sonst ist sie nicht im Auftrag und im Dienst Gottes unterwegs. Wir sprachen vorhin darüber und ich habe gesagt, ich würde nicht Mitglied in einer Gemeinde sein können, wo Mission kein Thema ist. Das ist für mich persönlich so wichtig. Wenn eine Gemeinde keine missionarische Sicht hat, wenn sie nur um sich selber sich dreht, welches Haus wäre gut für uns, welche Stühle, welche Polster, welche Liederbücher, die Predigten, welcher Prediger ist gut für uns. Aber keiner macht einen Schritt nach draußen. Keiner hat diese Sicht, nach draußen etwas zu tun. Oder man macht es ab und zu mal mit der Ritterburg-Methode. Da lässt man die Zugbrücke runter, alle stürzen sich raus. Missionseinsatz, ja. Einmal im Jahr, im September oder wann. Und dann, wenn es vorbei ist, schnell wieder alle rein. Brücke hoch, Luken dicht, fertig. Jetzt sind wir wieder in Sicherheit. Die böse Welt ist hinter uns und wir sind wieder in unserem kuscheligen, warmen Gemeindehaus. Gott möchte, dass wir die Brücke immer offen lassen. Und dass wir immer bereit sind zum Zeugnis und auch hinauszugehen. Also wir sehen das in Gottes Wort. Es gibt zahllose Beispiele, dass Gott zum Sünder sich auf den Weg macht, dass er die Menschen sucht. Und manchmal hört man auch das Argument, die Leute wollen ja doch nichts wissen. Aber wenn wir mal in unsere Gesellschaft reinschauen, gerade jetzt, wo der Islam auch so diskutiert wird. Wir sehen doch, wie Fragen dahinter stecken. Fragen nach der Wahrheit, nach dem Sinn. Fragen nach der Motivation von Menschen. Die Religionen und die Religiosität, sie boomt eigentlich in unserem Land. Sie ist nicht auf dem Rückzug. Sie boomt. Auch schon durch die Wahl in USA. Es ist ein Thema. Warum verstecken wir uns? Warum reden wir nicht davon? Die Bibel ist ein Buch der Mission. Die Bibel ist von vorne, wir haben es gerade gelesen, 1. Mose 3, bis hinten. Wir können ja auch nochmal hinten nachschauen, ob da auch was über Mission steht. In den letzten Seiten der Bibel finden wir genau das Gleiche. Offenbarung 22, Vers 17. Der Geist und die Braut sprechen, komm. Und wer es hört, der spreche, komm. Und wen dürstet, der komm, wer will, der nehme das Wasser des Lebens umsonst. Merken Sie, selbst diese großen, schweren Gerichte, die auf der Erde stattfinden werden, die in der Offenbarung beschrieben werden, haben nur ein Ziel. Nicht die Vernichtung der Menschheit, sondern die Umkehr, dass ein Mensch bereit wird, Gott zu suchen, umzukehren und das Wasser des Lebens umsonst anzunehmen. Die Bibel ist ein Missionsbuch. Das Hauptthema der Bibel ist Mission. Was ist unser Hauptthema? Was ist unser wichtigster Dienst? Und das ist nicht erst im NT der Fall, sondern auch im AT wird uns das deutlich. Mission im AT. Können Sie sich auch noch dazu schreiben, Gottes Plan für diese Welt AT. Manchmal sagen wir ja im AT, naja, da war Israel, das war erwählt, aber die anderen, die waren eigentlich noch nicht so wichtig gewesen. Aber wenn wir genau hinschauen, dann sehen wir, wie Gott das Volk Israel benutzen wollte, um ein Licht zu sein für die Völker. Der Herr schickte damals keinen Engel, um verlorene Menschen zu erreichen, sondern auch damals waren es Menschen wie Sie und ich, die beauftragt waren, als Zeugen in dieser Welt zu stehen. Denken wir an Noah. Er war ein Prediger, heißt es in der Bibel, ein Prediger der Gerechtigkeit. Er baute die Arche, er war nicht nur Handwerker, sondern hat gleichzeitig auch über das gesprochen, was seinen Glauben ausmacht. Hat die Menschen eingeladen, hat sie aufgerufen, umzukehren und das zu erkennen und anzunehmen. Denken wir an Abraham oder an Josef, Mose, Jona. Sie alle können wir schon als Missionare in Anführungszeichen bezeichnen. Denn sie hatten den Auftrag, ein Licht zu sein. Aber es gab einen Unterschied zum Neuen Testament. Das möchte ich Ihnen mal an der Tafel zeigen. Ich habe den letzten oder den innersten Kreis eingekreist nochmal und drei Pfeile, die von außen auf Jerusalem weisen. Im Alten Testament sollte das Volk Israel eine Sogwirkung entfachen. Sie sollten so sehr leuchten, so sehr Zeugnis sein, dass andere angelockt, angezogen werden. Der Tempel in Jerusalem, den Salomo gebaut hat, sollte offen sein, nicht nur für Israel, sondern auch für die Heiden, für die Menschen, die Jesus noch nicht kennen, die Gott noch nicht kennen. Schlagen Sie mal mit mir auf, 1. Könige, Kapitel 8. Da wird uns die Einweihung des Tempels beschrieben und auch das Ziel, was dieser Tempel in Jerusalem bewirken sollte. 1. Könige 8, ab Vers 41. Aber auch wenn ein Fremdling, der nicht zu deinem Volk Israel gehört, aus fernem Land kommt, um deines Namens willen, denn sie werden hören von deinem großen Namen und von deiner mächtigen Hand und von deinem ausgestreckten Arm, wenn er kommt, um in diesem Haus zu beten, so wollst du es hören in deiner Wohnung im Himmel und alles tun, um was der Fremdling dich anrufen wird, auf dass alle Völker auf Erden deinen Namen erkennen und dich fürchten, wie dein Volk Israel, und erfahren, dass dieses Haus, welches ich gebaut habe, nach deinem Namen genannt ist. Merken Sie etwas? Dieser Tempel war ein Missionstempel. Salomo betet darum, dass jetzt von außen etwas geschieht, dass die Leute kommen werden, dass sie zuströmen werden, diesen Tempel. Und das ist ja dann auch geschehen. Denken Sie nur an die Königin von Saba, die gekommen ist. Und als sie dann die Herrlichkeit gesehen hat, ist sie außer sich geraten und hat gestaunt. Und das, was sie dort gesehen und gehört hat, hat sie wieder mitgenommen in ihr Land. Im Alten Testament war es also der Fall, dass eine Sogwirkung entstehen sollte. Also Menschen sollten angezogen werden. Schreiben Sie sich mal auf. Altes Testament gleich die Vorbereitung des Heils. Die Vorbereitung des Heiles, der Rettung. Das ist Altes Testament. Die Stätten wurden vorbereitet, das Volk wurde vorbereitet. Alles wurde auf das Kommen des Herrn Jesus vorbereitet. Durch Abraham, durch Israel, durch die Propheten. Evangelien. Matthäus, Markus, Lukas, Johannes. Gleich. Die Ausführung des Heils. Der Herr kam und es wird uns beschrieben, wie es geschehen ist, was er getan hat, wie er gelebt hat und auch wie er dann am Kreuz gestorben ist, wie er auferstanden ist. Die Ausführung. Gott lässt das in Erfüllung gehen, was die Propheten schon lange verheißen hatten. Dann der übrige Teil des Neuen Testamentes. Die Ausbreitung des Heiles. Die Ausbreitung des Heiles. Jetzt muss ich die Pfeile genau umdrehen. Wir haben es vorhin gelesen, Apostelgeschichte 1, Vers 8. Mission, das Hauptthema des Neuen Testamentes. Geht hin, heißt es jetzt. Nicht mehr kommt her. Jesus hat gesagt, kommt her zu mir. Salomo hat gebetet, die Nationen sollen kommen, sollen anbeten in diesem Haus. Aber der Missionsbefehl sagt, geht hin in alle Welt bis ans Ende der Erden. Verkündigt mein Heil. Sie spüren also jetzt den Unterschied. Zunächst mal die Sogwirkung. Sie sollten angelockt, angezogen werden. Und jetzt der Auftrag, rauszugehen auf die Straßen, rauszugehen an die Hecken und Zäune, rauszugehen, mit den Menschen zu reden, Beziehungen aufzubauen, einzutauchen in fremde Kulturen, sich hineinzudenken in andere Menschen, ihnen gleich zu werden, wie Paulus sagt, den Juden Jude, den Griechen Grieche. Den Sklaven, Sklave. Egal, alle sollen sie es hören. 1. Timotheus 2, Vers 3 und 6. Dort heißt es, Gott möchte, dass alle Menschen gerettet werden. Was ist Ihr Ziel in der Gemeindearbeit? Manchmal bekommen wir im AJH-Büro die Frage, wie viele Schriften soll ich denn bestellen? Dann denken die Leute ja so, wenn ich 5 Stück bestelle, wäre das nicht schlecht. Kann ich dem was geben und dem und dem? Und ich sage dann, bestellen Sie doch mindestens 200. Denn erstens mal das Porto lohnt sich dann mehr. Und zweitens mal, warum nicht die ganze Straße versorgen? Warum nicht? Alle Welt, hier steht's doch, alle. Nicht nur meine Bekannten, meine Freunde. Deswegen sagen wir Aktion in jedes Haus. Ich habe übrigens da hinten auf dem Tisch Kalender liegen. Die reichen nicht für 200 Leute in Ihrer Nachbarschaft. Aber helfen Sie doch mit, wir haben noch 50.000 in unserem Lager in Rade vom Wallen. Die müssen vor Jahresende, müssen die weg. Wir möchten die da nicht einlagern bis nächstes Jahr. Dann sind die nämlich nicht mehr gültig. Steht drauf 2005 und da steht auch drauf Neuheiten. Und das wäre dann schlecht nächstes Jahr, dann passt das irgendwie nicht mehr. Das sind 12 evangelistische Texte auf jeder Rückseite. Und wer freut sich nicht über einen Kalender? Schmeißen Sie es in den Briefkasten. Ich schicke Ihnen die zu. Hier steht die Adresse drauf, da können Sie 200 bekommen. Ich soll ja zunehmen, ja, dann muss ich dann 400 Schriften bestellen. Ist doch gut. Gott ermutigt uns, etwas zu glauben und zu wagen, denn er sagt hier, ihr wisst, dass eure Arbeit nicht vergeblich ist in dem Herrn. Das dürfen wir wissen, sein Versprechen. Egal, was für Zahlen und Fakten am Ende dabei rauskommen, dieses Wort gilt und dieses Wort steht. Schreiben Sie sich noch ein zweites dazu, dann mache ich Schluss. Jesaja 55, Vers 11. Jesaja 55, Vers 11. Da heißt es, Gottes Wort hat manchmal Erfolg. Nein, kommt niemals leer zurück. Also auf geht's. Amen.
0: Dies war der Programmbeitrag BBN Bibelkonferenz hier beim Biblischen Hörfunk. Und unser Sprecher war Thomas Römerscheid und er sprach heute über folgendes Thema: Verlorenen Menschen dienen. Dies war eine Produktion des Biblischen Hörfunks von BBN International. Ich verabschiede mich und ich wünsche Ihnen Gottes reichen Segen.

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1: Sie hören nun die gute Nachricht aus Gottes Wort. Unser Wochenvers steht in Sprüche 1, Vers 8 bis 9. Mein Kind, gehorche der Zucht deines Vaters und verlass nicht das Gebot deiner Mutter, denn solches ist ein schöner Schmuck deinem Haupt und eine Kette an deinem Hals. Das war unser Merkvers aus Sprüche 1, Vers 8 bis 9.

0: Seien Sie herzlich willkommen hier bei Ihrem biblischen Hörfunk im Programm Wissenschaft, Bibel und Erlösung mit unserem Gastredner Professor Dr. Werner Gitt. Jede Woche von Montag bis Freitag um diese Uhrzeit antwortet dieser Wissenschaftler und engagierte Christ auf Fragen, die immer wieder gestellt werden über Wissenschaft, Bibel und Erlösung. Hören Sie nun den ersten Teil von seinem Vortrag: Der Mensch, Produkt des Zufalls oder geniale Konstruktion?
1: Was ist der Mensch? Ist er ein Produkt des Zufalls oder ist der Mensch eine unvorstellbar geniale Konstruktion? Wir wollen darüber nachdenken und dann selbst nachher am Ende die Schlussfolgerung ziehen. Eine sehr wichtige Sache für uns. Wer ist der Mensch eigentlich? Darüber haben sehr viele Leute nachgedacht und sie sind zu sehr unterschiedlichen Aussagen gekommen und ich möchte einige einmal hier zusammentragen, weil wir müssen uns ja selbst auch einordnen, wer wir sind. Das wollen wir ja wissen. Wer sind wir? Wo kommen wir her? Und die wichtigste Frage, wohin gehen wir einmal? Die soll auch heute Abend nicht zu kurz kommen. Der Dichter Friedrich Hebbel sagte einmal, und das ist sehr negativ, was er zu Menschen sagte, er sagte, der Mensch ist nur passabel bis zum Nabel. Dann folgt das Ungeheuer. Und der Philosoph Friedrich Nietzsche meinte, der Mensch ist kränker, unsicherer, wechselnder, unfestgestellter als irgendein Tier sonst. Also nur ein Tier, das war seine Auffassung. Auch zur Herkunft des Menschen haben sehr viele Leute Meinungen abgegeben und auch hier möchte ich einmal eine Meinung nur wiedergeben unter vielen. Der französische Nobelpreisträger Jacques Monod hat das so auf den Punkt gebracht. Er sagte, unsere Losnummer kam beim Glücksspiel heraus. Ist es da verwunderlich, dass wir unser Dasein als sonderbar empfinden, wie jemand, der im Glücksspiel 1 Milliarde gewonnen hat? So meint er. Durch Zufall, durch Würfeln, am Ende stehen wir dann in dieser Kette des Würfelns und des Lotteriespiels. Das ist das, was uns die Menschen sagen. Aber wir wollen auch auf die Antwort hören, die Gott uns gibt. Auch Gott gibt uns die Antwort, wer wir sind. Und das lesen wir im Psalm 8 und da steht, was ist der Mensch, dass du seiner gedenkst und das Menschenkind, dass du dich seiner annimmst. Du hast ihn wenig niedriger gemacht, denn Gott und mit Ehre und Schmuck hast du ihn gekrönt. Wir sehen, Gott hat eine ganz andere Meinung von uns. Und das ist gut so, dass Gott uns für so wert erachtet und solche Sätze über uns ausspricht. Und sein größter Wunsch ist es, dass wir einmal eine ganze Ewigkeit mit ihm zusammenleben. Und wir können die Weichen dazu stellen. Das ist großartig. Und Gott sagt uns auch etwas zur Herkunft, woher wir kommen. Die Bibliotheken dieser Welt sind gefüllt mit Beiträgen, woher der Mensch wohl kommt, was es da alles gibt, was die Menschen da gesagt haben. Nehmen Sie die Bibel zur Hand. Dort steht es kurz und knapp und außerdem, es ist die Wahrheit. Das ist der große Vorteil. Und da sehen wir, dass Gott einen Plan hatte und da heißt es, lasset uns Menschen machen ein Bild, das uns gleich sei. Und dann kommt die Ausführung und da heißt es, und Gott schuf den Menschen zu seinem Bilde, zum Bilde Gottes schuf er ihn und schuf sie als Mann und Weib. Soweit zunächst mal die beiden generellen Meinungen zum Menschen. Und wir wollen heute ein Stück weit daran denken, mitdenken und dann zu eigenen Schlussfolgerungen kommen, indem wir uns den Menschen ein Stück weit einmal ansehen. Beginnen wir zunächst einmal mit dem Gehirn, um da ein paar Gedanken zu sagen. Das Gehirn ist das komplexeste Gebilde, was wir überhaupt kennen. Kein Computer unserer Zeit, kein Telefonnetz der Erde oder was alles wir uns an Komplexem vorstellen, ist nur annähernd so komplex wie unser Gehirn. So etwas Kostbares haben Sie alle heute mitgebracht. Also hier sind unvorstellbare Werte vertreten an diesem Abend, weil wir alle so etwas Großartiges bei uns haben, das mitgebracht haben. Wir haben in unserem Gehirn etwa 100 Milliarden Bauelemente dieser Neuronen. Und diese Bauelemente sind nicht nur so kleine Bauelemente, es sind, wenn man es einmal genauer sich ansieht, eigene Computer, die mit Software betrieben werden, die verschaltet sind, verdrahtet sind. Das ist ein riesiges Computernetzwerk. Es sind also 100 Milliarden Computer miteinander verschaltet und verdrahtet. Und es gibt Tausende von Querverbindungen von einem Rechner zum anderen. Tausende, nicht nur ein paar, die ausgehen von jedem einzelnen Rechnersystem. Und wenn man alle diese Querverbindungen einmal zusammennimmt, dann kommt eine Zahl raus, die fast heranreicht an die Zahl der Sterne. Unvorstellbar viele solcher Querverbindungen gibt es. Wenn wir uns einmal einen Eindruck verschaffen wollen von der Komplexität dieses Gehirns, dann können wir das mal so ausdrücken, wenn man von einem einzigen Bauelement einmal ausgeht und alle Kabel einmal aufschreiben würde, die ausgehen zu anderen Bauelementen oder zu anderen Rechnern, dann würden wir 40 Seiten bedruckten Papiers benötigen, um nur den Kabelplan darzustellen, von einem einzigen Bauelement. Nehmen wir das ganze Gehirn zusammen, dann würden dadurch herauskommen 5 Milliarden Bände, wobei jeder Band 400 Seiten hat. Eine der größten Bibliotheken auf dieser Welt, das ist die große Kongressbibliothek in Washington. Und nur um den Kabelplan des Gehirns darzustellen, würden wir eine Bibliothek benötigen, die noch 250 Mal größer ist als die große Kongressbibliothek in Washington. Dann hätten wir nur den Kabelplan dargestellt. Dann wissen wir noch absolut nichts, wie das Gehirn funktioniert. Dann können wir noch überhaupt nicht sagen, wie dort Information verarbeitet wird. Wie es kommt, dass wir Gedanken aufnehmen können, Schlussfolgerungen ziehen, Einsichten finden und kreativ damit umgehen können. Können wir überhaupt nicht beurteilen. Das Gehirn ist jenes Gerät, um es mal so auszudrücken, auf dieser Welt, das, man kann sagen, fast vollständig unverstanden ist. Wir wissen wissenschaftlich überhaupt nicht, wie das funktioniert. Wenn wir das wüssten, würden wir unsere Computer danach bauen. Und ich komme ja aus dem Bereich der Computertechnik. Das würden wir sofort umsetzen. Das können wir nicht. Unsere Computer können nur Programme abarbeiten, Befehl nach Befehl. Mehr geht nichts. Kein eigenes Denken, keine Schlussfolgerung, nichts, gar nichts. Unser Gehirn kann das. Und Sie werden das heute auch reichlich einsetzen, denn Sie werden auch heute zu Schlussfolgerungen angeregt werden. Das ist das Ziel. Wenn wir so ein kostbares Gerät mitgebracht haben, dann wollen wir das natürlich auch alle einsetzen. Wir leben im Zeitalter der Computertechnik und wir stellen fest, dass das Gehirn eine unvorstellbar hohe Rechengeschwindigkeit hat. In einer Sekunde werden nämlich 10 hoch 18 Rechenoperationen ausgeführt. 10 hoch 18, das ist 1 Milliarde mal 1 Milliarde. Unvorstellbar hoch. Die schnellsten Rechner, die wir heute haben, die schaffen etwa 10 Milliarden Rechenoperationen in einer Sekunde. Wir können also sagen, unser Gehirn arbeitet noch 100 Millionen Mal schneller als der schnellste Rechner, den es heute gibt. Dann haben wir mal einen Eindruck von der Leistungsfähigkeit unseres Gehirns. Jetzt stellen Sie sofort die Frage, was wird denn da so viel gerechnet? 2 mal 2 gleich 4, nicht? Schaffen wir sofort. Was wird denn so unglaublich viel gerechnet? Und das will ich Ihnen jetzt darstellen anhand der Sinnesorgane. Wir werden einmal einen kleinen Gang durch die Sinnesorgane heute Abend durchführen und dabei werden wir feststellen, dass dort von den Sinnesorganen ausgehend das, was dann dem Gehirn vermittelt wird, die Rechenaufgaben dann für unser Gehirn besorgt. Fangen wir einmal an mit dem Auge. Schon im Buch Prediger in der Bibel, da steht, das Auge sieht sich nimmer satt. Unser Auge ist begierig, Informationen aufzunehmen. Mit Hilfe des Lichtsinnes lesen wir Zeitungen, Briefe, Zeitschriften, Bücher. Wir schauen uns die Farben der Blüten an, wir schauen uns die Menschen an, wir schauen uns die verschiedenen Städte an, wo wir hinkommen. Alles wird mit dem Auge wahrgenommen. 70% aller unserer Sinneszellen, die wir haben, befinden sich im Auge. Und wir können also sagen, das Auge ist wirklich eines der wichtigsten Sinnesorgane, die wir haben. Bemerkenswert ist auch, wenn wir die Bibel aufschlagen, dass zunächst einmal dafür Sorge getragen wird, dass erstmal das Licht geschaffen wird. also die Voraussetzung zum Sehen. Und darum heißt es dort am Anfang der Bibel, es werde Licht. Fünfmal steht dann hintereinander nach den einzelnen Schöpfungswerken, und Gott sah, dass es gut war. Wir merken, das Sehen spielt auch hier wieder bei Gott eine große Rolle. Und als Gott dann die Gesamtschöpfung beurteilt, da heißt es, und Gott sah an alles, was er gemacht hatte. Jetzt kommt wieder, und siehe, es war sehr gut. Das heißt, Gott betrachtet selbst die Schöpfung und fällt dann ein Urteil, nachdem er selbst mit seinen Augen das gesehen hat. Daran wird auch die Ebenbildlichkeit deutlich, dass wir nach seinem Bild geschaffen sind. Das Auge hat viele, viele technische Details. Ein Abend reicht nicht aus, um nur darauf einzugehen. So großartig ist das alles gemacht. Auf einem Quadratmillimeter unserer Netzhaut befinden sich 400.000 Sehzellen, die das Licht sammeln und die Information dann weiterleiten zum Auge. Der optische Nerv hat einen Durchmesser von 2 mm und dort wird, in diesem Strang, wird die Information weitergeleitet in einem Kabel, in dem sich über 1 Million Leitungen befinden. Feinstens säuberlich isoliert. Wir sind weit davon entfernt, mit unserer Computertechnik auch nur Vergleichbares herstellen zu können. Und das ist alles auf kleinstem Raum hier realisiert. Wir haben viele Fähigkeiten mit dem Auge. Eine besondere möchte ich hervorheben, das ist die Adaption. Wir können das hellste Licht, was wir wahrnehmen können, ist etwa das, wenn wir mittags an einem Gletscher uns befinden und die Sonne scheint da drauf. Das ist so ziemlich das hellste, was unser Auge noch verkraften kann. Und das dunkelste, was wir gerade noch sehen können, ist, wenn wir in einer mondlosen Nacht gen Himmel schauen und den allerschwächsten Stern, den wir gerade noch mit dem Auge wahrnehmen können. Und zwischen diesen beiden Helligkeiten liegt der Faktor von 1 zu 1 Billion. Es gibt kein technisches Gerät, das in der Lage ist, einen so weiten Bereich zu überspannen. Bei dem Auge haben wir das. Wir können das machen. Wir haben die Möglichkeit des Farbsehens. Durch 3 Komponenten wird die Farbe markiert. Farbton, Helligkeit und Sättigung. Wenn man das alles berücksichtigt, dann kommen wir auf über 1 Million verschiedene Farbwertigkeiten, die wir unterscheiden können. Das ist unglaublich viel, was unser Auge dort im Einzelnen leistet. Wir haben 2 Augen und damit 2 Filmkameras und in getrennten Kabeln wird die Information zum Gehirn gesendet. Und da geschieht etwas ganz Großartiges in unserem Gehirn. Es kommen 2 Bilder zusammen und die werden verschmolzen zu einem einzigen. Ich habe mal einen Lichtbildervortrag gesehen und der Referent hatte sich große Mühe gemacht, indem er eine weite Landschaft fotografiert hatte und mit 2 Kameras fotografiert hatte. Und nun hatte er versucht, diese beiden Bilder so zu justieren, dass sie zusammenkamen. Dass also die Berge auf dem einen Bild ihre Fortsetzung fanden auf dem zweiten Dia. Und er hat also ständig an den beiden Projektoren versucht zu drehen, zu stellen, dass das irgendwie zusammenkommt. Es ist während des gesamten Vortrags nie gelungen, dass diese beiden Bilder zusammenkamen. Bei unserem Gehirn geht das spielend. Es sind Programme, die das so verarbeiten, die Bilder, dass sie verschmolzen werden zu einem einzigen Bild. Oder sieht irgendjemand von uns eine Trennlinie zwischen den beiden Bildern, die von den unterschiedlichen Augen erstellt werden? Das funktioniert wunderbar. Das sind geniale Programme, die das im Einzelnen alles ausführen. Wenn wir diese Welt uns ansehen, unser Leben und alles, was wir sehen, dann stellen wir fest, dass alles Wichtige, was es gibt, in der Bibel vorkommt. Alles. Es gibt keinen Bereich unseres Lebens, keine Sache, die wichtig ist und die dann nicht in der Bibel vorkäme. Die Bibel ist das Universalbuch, wo alles vorkommt. Die Bibel hat die größte Reichweite in der Geschichte, nämlich vom ersten Tag der Weltgeschichte an bis zum Ende und reicht bis in die Ewigkeit. Und alles, was in unserem Leben überhaupt nur vorkommt, von der Geburt bis zum Tod, alle Dinge tauchen dort auf. Da das Auge, haben wir gesehen, sehr wichtig ist, können wir schon jetzt schließen, also wird das Auge in besonderer Weise auch in der Bibel abgehandelt sein. Wir werden viele Aussagen über das Auge finden. Und schauen wir uns einmal einige an. Im Psalm 94, Vers 9 heißt es, der das Auge gemacht hat, sollte der nicht sehen? Das Auge hat sich nicht evolutiv entwickelt, wie viele glauben, sondern das Auge hat einer gemacht, der selber auch sieht. Nach diesem Konzept ist das Auge konstruiert. Er ist der Urheber des Auges. In einem einzigen Satz ist das festgestellt und jetzt wissen wir es. Die Bibel zeigt uns auch, dass das Auge des Leibes Leuchte ist. Das Auge verrät, wer wir sind. An unserem Blick, wie wir sehen, wie wir schauen, kann man vieles ablesen. Ob wir freundlich sind, ob wir mürrisch sind, ob wir stolz sind, ob wir geldgierig sind, geizig sind. Alle diese Dinge sind am Auge ablesbar. Das Auge ist des Leibes Leuchte, so sagt es der Jesus in der Bergpredigt. Wenn dein Auge lauter ist, so wird dein ganzer Leib Licht sein. Wenn aber dein Auge böse ist, so wird dein ganzer Leib finster sein. Wenn nun das Licht, das in dir ist, Finsternis ist, wie groß wird dann die Finsternis sein? Mit den Augen können wir auch Hilfe erwarten von Gott. Im Psalm 121 lesen wir, ich hebe meine Augen auf zu den Bergen. Woher kommt mir Hilfe? Meine Hilfe kommt vom Herrn, der Himmel und Erde gemacht hat. Wenn wir Hilfe brauchen, dann ist damit die Adresse genannt, wohin wir uns wenden können. Und ich glaube, jeder von uns hat Situationen, wo er Hilfe braucht, wo er Nöte kommt. Dann ist das die Adresse. Hier können wir uns hinwenden. Die Bibel zeigt uns sehr viele Dinge, die gut sind. Aber sie zeigt uns auch die Realität auch des Bösen. Auch wie das Böse in diese Welt gekommen ist, wo viele eine Frage haben. Und die Bibel sagt uns, das ist geschehen im Sündenfall. Im Sündenfall erlag der Mensch der Augenlust. In 1. Mose 3, Vers 6 lesen wir, und das Weib sah, heißt es, dass von dem Baum gut zu essen wäre und dass er eine Lust für die Augen wäre. So begann die Sünde, mit der Lust für die Augen. Das war der Anfang der Sünde. Das Auge wurde zum Einfallstor der Sünde und durch den Sündenfall ist eine ganze Menschheit kaputt gegangen. Nicht nur einer, sondern infiziert sind wir alle vom Sündenfall her und wir alle brauchen daher die Erlösung, dass wir zurückkommen zu diesem lebendigen Gott, der uns geschaffen hat, der uns gewollt hat. Das ist ein ganz wesentlicher Aspekt, den uns die Bibel mitteilt. Und diese Rettung wird auch wieder uns mit dem Auge deutlich gemacht. Simeon, ein frommer Mann in Israel, hatte die Verheißung bekommen, dass er nicht vorher sterben werde, es sei denn, dass er zuvor den Christus des Herrn gesehen habe. Das geschah und dann sagt er selber, meine Augen haben deinen Heiland gesehen. Und dann konnte er in Frieden gehen. Der Apostel Johannes drückt uns seine Kenntnis von Jesus auch aus als Augenzeuge, indem er sagt, wir sahen seine Herrlichkeit als des eingeborenen Sohnes vom Vater voller Gnade und Wahrheit. Es waren Augenzeugen da, die alles gesehen haben und die uns das aufgeschrieben haben. Unser Glaube hat ein grundlegendes, ein gutes Fundament. Und wir sind auch aufgerufen zum Denken. Es ist nicht so, wie manche das sagen, wer glauben will, der muss seinen Verstand an der Garderobe abgeben. Ganz im Gegenteil, wir müssen sehr scharf mitdenken. Wir sind von der Bibel her auch dazu aufgerufen. Ein anderer sehr wichtiger Punkt des Sehens ist der, dass dieser Jesus Christus, der als Retter in diese Welt gekommen ist, eines Tages wiederkommen wird. Es kann sein, wir wissen es nicht, er hat uns nicht Zeit und Stunde gesagt, es kann sein, dass wir es noch direkt erleben werden, bevor wir gestorben sind. Das wissen wir nicht. Es kann sein, wir wissen es nicht. Er hat versprochen, er wird kommen. Und schauen wir uns einmal diesen Vers an, der uns das beschreibt, dieses Wiederkommen Jesu. Und das Ganze hat wieder zu tun mit den Augen. Da heißt es, siehe, Er kommt mit den Wolken und es werden ihn sehen alle Augen und alle, die ihn durchbohrt haben, und es werden wehklagen um seinetwillen alle Geschlechter der Erde. Dies ist eigentlich ein ganz merkwürdiger Vers. Zunächst einmal steht hier, es werden ihn sehen alle. Alle, jeder Einzige, der heute Abend hier ist, wird den Herrn Jesus direkt sehen, mit den eigenen Augen. Ob wir inzwischen gestorben sind oder nicht, spielt gar keine Rolle. Wir werden auferstehen und dann werden wir mit den neuen Augen ihn sehen. Aber sehen werden wir ihn alle. Und zwar ganz unabhängig davon, ob wir an ihn geglaubt haben, ob wir eine Entscheidung für ihn getroffen haben in diesem Leben oder nicht. Und jetzt kommt ein Satz, der stimmt sehr traurig. Hier steht nämlich, und es werden wehklagen um seinetwillen alle Geschlechter der Erde. Das soll heißen, alle Generationen, die je gelebt haben auf dieser Erde, werden dann vor ihm versammelt sein. Und sie werden ihn alle sehen. Und sie werden wehklagen. Warum das? Warum wehklagen sie? Hier müsste doch eigentlich stehen, und sie werden sich freuen und sie werden jubeln. Jetzt ist dieser Herr da, der alles gemacht hat. Nein, hier steht, sie werden wehklagen, sie werden jammern. Und an anderer Stelle steht, sie werden den Hügeln zurufen, dass die Hügel über sie fallen sollen, dass wir das Angesicht dieses Herrn nicht sehen. Das steht dort. Und zwar aus allen Generationen, aus allen Völkern, allen Stämmen, überall, wo die Leute sich versammeln werden, sie werden wehklagen. Und es wird nur ein relativ kleiner Prozentsatz sein, der wird wirklich ausbrechen in Jubel. Und wird sagen, jetzt sehen wir den, an den wir immer geglaubt haben. Wir haben irgendwann in unserem Leben eine Entscheidung getroffen für diesen Herrn und jetzt ist er da, wie er es versprochen hat. Jetzt sehen wir ihn. Und er wird dann uns zurufen und sagen, kommt her, ererbet das Reich, das für euch bereitet ist von Anbeginn der Welt. Ein großartiger Satz.
0: Herzlichen Dank, Professor Dr. Vanagit. Sie hörten im Programm Wissenschaft, Bibel und Erlösung Professor Dr. Werner Gitt in seinem Vortrag Der Mensch, Produkt des Zufalls oder geniale Konstruktion. Verpassen Sie nicht die Fortsetzung dieses Beitrages bei unserer nächsten Ausstrahlung.

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0: Willkommen zu dem Programm Ein leidenschaftlicher Rufer zu Jesus Christus. Und dieses Programm ist mit Pastor Wilhelm Busch. Pastor Wilhelm Busch ist ein wahrer Rufer zu Jesus Christus. Es war sein Leben. Es war das, was er geglaubt hat und gelebt hat. Hören Sie heute seine Botschaft. Epheser 5, die Verse 15 und 16. Anleitung für den Wandel eines Christenmenschen. Und dies ist eine zweiteilige Reihe. 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
1: Wir sind Epheser 5. Ich darf meiner Freude Ausdruck geben, dass Sie da sind, trotzdem vor Weihnachten die Leute allen kleinen Rappel kriegen und für nichts mehr Zeit haben. Und wenn sollte Ihnen der Gedanke kommen, so in den letzten 14 Tagen vor Weihnachten, jetzt vor Weihnachten habe ich keine Zeit, dann denken Sie an mein Wort, da sind Sie auf dem falschen Weg, nicht? Adventszeit ist eine Zeit, wo man Zeit hat, um sich zur Einkehr, nicht? Lassen Sie sich vom Teufel nie dahin treiben, dass Sie dann auf einmal keine Zeit mehr haben. Ich weiß, für Geschäftsleute ist da ein ziemlicher Trubel und so weiter. Für Pastoren auch, nicht? Wollen Sie dran denken, wenn Sie heute in 14 Tagen sagen, da habe ich keine Zeit für Bibel, schon weil Weihnachten kommt, dann sagen Sie, das hat der Teufel mir eingegeben, jetzt gehe ich hin. Also Epheser 5, Vers 15. So seht nun zu, wie ihr vorsichtig wandelt, nicht als die Unweisen, sondern als die Weisen. Und kaufe die Zeit aus, denn es ist böse Zeit. Es sind böse Tage, heißt es wörtlich. Darum werdet nicht unverständig, sondern verständig, was der Sei des Herrn wille. Und saufet euch nicht voll Wein. Daraus ein unordentliches Wesen folgt. Jetzt können wir überhaupt nicht. Unordentlich Wesen ist eigentlich ziemlich sanft ausgedrückt, was daraus folgt. Sondern werdet voll Geistes und redet untereinander in Psalmen und Lobgesängen und geistlichen Liedern, singet und spielt dem Herrn in euren Herzen und saget Dank alle Zeit für alles, Gott und dem Vater in dem Namen unseres Herrn Jesu Christi. Meine Freunde, wir stehen mitten in den Anweisungen, die Paulus gibt für den Wandel, für den Lebenswandel eines Christenmenschen. Und verzeihen Sie, wenn ich, um es recht deutlich zu machen, noch einmal etwas weiter aushole mit der Erklärung. Man versteht diese ganzen Kapitel, die zweite Hälfte des Epheserbriefs, man versteht gar nichts, wenn man sich nicht klar macht, dass der Herr Jesus mit seinem Blut, das er für uns vergossen hat, uns von der Welt erkauft. Und das Mensch, der sich zu Jesus bekehrt, von da ab was anderes ist als die übrige Mensch. Ich sage, man versteht gar nicht, wenn man nicht begreift, dass die Schar, die dem Herrn Jesus gehört, und die Welt völlig zweierlei Dinge sind. Wenn man nicht begreift, den Unterschied von Gemeinde Jesu Christi und der Welt, die unter der Herrschaft des Teufels ist. Das ist sehr schwer zu begreifen. Den Unterschied von Gemeinde Jesu Christi und der Welt. Ich will Ihnen zwei Beispiele sagen. Als Billy Graham kam, hat das katholische Ruhrwort, ich sprach mal darüber, einen Artikel gebracht, und also die kleinen Gemeinheiten interessieren mich nicht, das müssen Sie selber verantworten, aber eins hat mich interessiert, wo Sie sagen, wozu sagt der Mann, bekehrt euch? Das sagt er zu Leuten, die hier alle in der Kirche sind. Wenn er das zu Heiden sagen würde oder zu Andersgläubigen, dann könnte das einen Sinn haben, bekehrt euch, so allein sehe ich mal in der Kirche. Aber was heißt, das sagt er zu Leuten, die alle schon in der Kirche sind? Das ist doch Sinn. Die sind überzeugt, Kirche gleich Gemeinde Jesu Christi. Volkskirchen gleich Gemeinde Jesu Christi. Getaufte gleich Gemeinde Jesu Christi. Es gibt da ja nun in Deutschland bis auf 2% alles getauft ist irgendwie, ist Westdeutschland Gemeinde Jesu Christi. Es gibt keinen Unterschied zwischen Welt und Gemeinde. Sehen Sie, das ist furchtbar. Das heißt, er hat mich begriffen. Und genauso, ich las heute, dass unser hochverehrter Bundestagspräsident, Groß-Kleinwildjäger und sonst die Oberkirchenrat Gerstenmeier, eine Rede getan hat bei der Kulturtagung Gelsenkirchen. Sie werden es gelesen haben. Nun, da ist manches Gute gesagt. Aber eins hat mich also doll interessiert. Da sagt er, man greift uns an, dass wir das C in CDU haben, christliche demokratische Union. Und man sagt uns, es gäbe keine christliche Partei. Das glaube ich auch nicht. Es gäbe keine christliche Partei. Und dann sagt er, doch, wir wollen nämlich etwas, was andere Parteien nicht können. Wir wollen die Säkularisation des Abendlandes aufhalten. Was heißt das? Das ist ein Fremdwort und da liest natürlich jeder rasch drüber und das ist der eigentliche Point. Sehen Sie, im Mittelalter war ja alles christlich, nicht? Also die Ketzer wurden vom Staat nachher verbrannt im Auftrag der Kirche. Das war ein Kuchen, Staat und Kirche, nicht? Wie es heute noch in Spanien ist. Da gibt es gar nichts, wo also nicht alles irgendwie kirchlich dekoriert ist. Und nun ist seit der Renaissance schon, und damit die Aufklärung im vor 150 Jahren, ein Vorgang geschehen, den nennen wir Säkularisation, das heißt Verweltlichung. Die Menschheit hat sich von der Bevormundung der Kirche gelöst. Sehen Sie, früher gab es eine geistliche Schulaufsicht. Der Pastor kontrollierte den Lehrer, ob das... Das hat aufgehört, nicht wahr? Und die Lehrer würden sich höchstwahrscheinlich sehr energisch verbieten, dass ich käme, wollte sie kontrollieren, nicht wahr? In aller Liebe, aber das würden sie verbieten und mit Recht. Verstehen Sie, die Kirche hatte in allem die Finger drin und dieser seit der Renaissance, namentlich der Aufklärung, ist diese Säkularisation, das ist der Fachausdruck dafür, die Verweltlichung geschehen, dass das öffentliche Leben sich von der Bevormundung der Kirche gelöst hat. Das ist ein Vorgang, der am Tage nicht. Nicht früher haben die Bergleute ihre Einfuhr und Andacht gehalten. Parlamente wurden mit Gebet eröffnet und so. Das hat aufgehört. Man hat eben begriffen, die Welt ist gar nicht Christ. Und nun sagt Gerstenmaier, wir wollen das aufhalten. Das heißt, das Rad der Geschichte rückwärts drehen. Das heißt, Mittelalter nochmal wollen. Das kann kein Mensch aufhalten. Und da können Sie an jeder Ecke eine Kirche bauen, die Tag und Nacht läutet. Das können Sie nicht aufhalten, dass 90% der abendländischen Menschheit innerlich sagen, also wir glauben nicht, was in der Bibel steht. Nicht? Das kann man nicht aufhalten, dass die Menschen sich gelöst haben von der Bevormundung der Kirche. Stellen Sie sich davor, dass Naturwissenschaftler vor 200 Jahren nur das veröffentlichen durfte, was vorher von der Kirche zensiert war. Glauben Sie, dass wir nochmal zurückgehen können dahin, dass die Naturwissenschaftler erst die Pastoren fragen, dürfen wir das sagen? Das kann kein Mensch rückwärts sehen. Verstehen Sie? Und wir sind in eine Entwicklung hineingekommen, wo durch die Verweltlichung, durch das Zurückdrängen des Einflusses der Kirche, der Unterschied zwischen Welt und Gemeinde Jesu wieder deutlich geworden ist. Und da kann man ja eigentlich nur dankbar für sein, finden Sie nicht? Da kann man ja einfach nur dankbar sein für. Was sollen wir Pfarrer Brücken einweihen? Ich bin viel lieber dafür, dass ich Menschen Weg zum Leben zeige. Nicht wahr? Aber in dem öffentlich ausgesprochenen Kulturtag, wir wollen die Säkularisation aufhalten. Heißt mir ein Wort, wir wollen den Unterschied zwischen Welt und Gemeinde wieder gründlich verwischen. Und dass Kirche und Staat miteinander am Werk in den Unterschied zwischen Gemeinde und Welt zu verwischen, begreifen gerne, dass zwischen der Gemeinde Jesu Christi, die sich erlöst weiß durch Jesu Blut und dem Heiland gehört und der Welt, ob es ein bisschen mehr oder weniger christlich angestrichen ist, egal, ein fundamentaler Unterschied ist. Das ist nicht begriffen. Und ich hoffe, Sie verstehen das. Den Unterschied zwischen Welt und Gemeinde, der durch die Säkularität, durch die Staatskirche verwischt war, durch die Volkskirche verwischt war, der wird allmählich wieder ganz deutlich. Die Bibel jedenfalls kennt diesen Unterschied ganz krass. Er hat uns errettet von der Obrigkeit der Finsternis und versetzt das Reich des Sohnes Gottes. Ich möchte jeden fragen, auf Ja und Nein, sind Sie versetzt in das Reich des Sohnes Gottes? Wenn Sie es nicht wissen, sind Sie es noch nicht. Man weiß es nicht, wenn es passiert. Nicht? Die Bibel spricht hier ganz klar von einem Einzelnen.

mit der himmlischen Welt und hier sind wir Gäste und Fremdlinge. Das passt vielen nicht, weiß ich. Aber ich kann Ihnen nur das biblische Wort sagen. Den radikalen Unterschied zwischen Welt und Gemeinde Jesu Christi, die Jesus gehört. Und bitte fragen Sie, auf welche Seite Sie gehören. Kein christliches Interesse kann eine klare Bekehrung, Wiedergeburt ersetzen. Ich sage, diese Gäste- und Fremdlingschaft der Christen ist am herrlichsten ausgedrückt in einem Lied von Ter Stegen. Kommt Kinder, lasst uns gehen, der Abend kommt herbei. Es ist gefährlich stehen in dieser Wüstenei. Kommt, stärket euren Mut, zur Ewigkeit zu wandern. Von einer Kraft zum anderen ist das Ende gut. Geht der Natur entgegen, so geht's gerade und fein. Die Fleisch und Sinne pflegen noch schlechte Pilger sein. Verlasst die Kreatur und was euch sonst will binden. Ja, lasst gar euch selbst dahinten. Es geht durch Sterben nur. Kommt, das ist schön, kommt, lasst uns, das ist da, lasst uns gehen, der Vater geht mit. Er selbst wird bei uns stehen, bei jedem sauren Tritt. Er will uns machen Mut. In diesem Lied ist ausgedrückt, Christen sind Gäste und Fremdlinge. Und die ganzen Anweisungen des Paulus hier im zweiten Teil des Epheserbriefs sind Anweisungen darüber, wie wiedergeborene Christen in dieser Fremdlingschaft richtig wandeln sollen. Wenn man es jetzt nicht klar macht, dann versteht man die ganze Sache nicht. Hier sind nicht Moralanweisungen für gottlose Leute, sondern wie soll ein wiedergeborener Christ wandern in der Fremdlingschaft dieser Welt? Ist deutlich. Verzeihen Sie, wenn ich heute etwas länger aushole, aber ich muss es. Das ist sehr hart zu hören. Und wenn ich das so ausspreche, dann kriege ich immer wieder eine Menge Vorwürfe und ich möchte sie jetzt mal eben auf den Tisch legen. Der erste Vorwurf heißt, da seid ihr weltfremd. Ihr gehört also in den Himmel und passt gar nicht mehr hier rein. Man muss doch in die Welt passen, nicht wahr? Da seid ihr weltfremd. Da sage ich, nein. Ich halte jeden unbekehrten Weltmenschen für einen weltfremden Menschen. Dass er nicht kapiert, was gespielt wird. Dass er keine Ahnung hat, dass der Teufel regiert. Dass der Teufel in Wirklichkeit ist. Weiß er nicht. War weltfremd, oder nicht? Rührender Optimismus ans Gute im Menschen. Er hat noch nie erkannt, dass Menschenherz böse ist von Jugend auf. War weltfremd, oder nicht? Ist der weltfremd nicht damit zu rechnen, dass der lebendige Gott da ist und mir über die Schulter schaut, neben mir ist? Ich halte die Weltmenschen für wahnsinnig weltfremd. Wie können Sie das Wesen der Welt kapieren, der gefallenen Welt? Sie sind ja dauernd Illusionen. Wie können Sie über Leben sich klar werden, wenn Sie die Wirklichkeit Gottes nicht begreifen? Das ist weltfremd. Und darum gibt es in der Welt, in der gefallenen Welt, dauernd so komische Ideologien, nicht? Gucken Sie sich doch sämtliche politische Ideologien und Heilslehren an, das ist doch weltfremd bis dort hinaus. Narzissmus war der weltfremdste, was es gab. Der Kommunismus ist das weltfremdeste Theorie, die es geben kann, nicht? Das ist der Weltfremd. Und der deutsche Idealismus ist aller Weltfremdeste. Und die Weltanschauung des modernen Spießbürgers, das ist überhaupt jenseits aller Vorstellungen. Aber wenn man uns sagt, wir sind Fremdlinge hier, wenn man so meint, wir sind innerlich fremd gewordener Welt, dann sage ich, das ist richtig. Hoffentlich. Hoffentlich. Das ist die Aufgabe des Heiligen Geistes an einem Menschenherzen, dass er innerlich löst, dass wir distanziert der Welt gegenüberstehen. Sehr distanziert, sehr mit Abstand, dass wir, wie es hier heißt, vorsichtig wandeln. Vorsichtig wandel ich in einem verseuchten Minengebiet. Da gehe ich vorsichtig, ja? Und so distanziert sind Christ der Welt gegenüber. Wenn es mit Weltfremdheit das gemeint ist, okay, dann sind wir ein. Der andere Vorwurf, den man uns dann macht, ist der, ihr seid untüchtig für diese Welt. Wenn ihr Gäste und Fremdlinge seid, euer Herz im Himmel ist, dann seid ihr doch untüchtig für diese Welt. Das glaube ich einfach nicht. Was ich an Christen erlebt habe, an richtigen Christen, die waren absolut nicht untüchtig. Also, verzeihen Sie, ich muss von meiner Mutter nochmal reden. Hat mir jemand gesagt, reden Sie mal von Ihrer Mutter, wir haben auch Mütter gehabt. Da sage ich, also jeder Pastor redet von meinem verehrten Lehrer Bultmann, von meinem verehrten Lehrer sowieso, dann darf ich wohl von meinem verehrten Professor der Theologie meiner Mutter reden. Ich habe von keinem Professor so viel vom Christentum gelernt wie von meiner Mutter, nicht? Da war eine Frau, so konnte keine von ihnen kochen. Und so viele Gäste hat keine bewirkte. Tag für Tag Studenten, die von da raufkamen, das nächste. Jeden Tag kamen Gäste. Nicht? Sie hat das großartig alte Frau noch gemeint. Oh, das war eine tüchtige Frau. Aber ihr Herz war im Himmel. Wenn mir einer sagt, ein Christ ist, dessen Herz im Himmel ist, ist untüchtig für diese Welt, dann denke ich an meine Mutter und sage hier. Aber ich kann Ihnen noch, ich könnte Ihnen andere Leute nennen. Denken Sie.

0: dass ein Mann, der wirklich im Himmelreichspilger war, der in Zelten wohnte, wie der Hebräerbrief sagt, weil er eine bessere Stadt suchte, den Hebräerbrief, weil er eine bessere Stadt suchte, lebte er in Zelten. Abraham war ein großer Scheich. 315 junge Knechte hat er mal auf einen Sitz bewaffnen können und hat den König Kedorlaomer Oma damit in die Flucht geschlagen. Ich glaube, dass der Verstand was von Viehzucht und Landwirtschaft und von Behandlung von Knechten. Ich möchte den Bauer sehen, der mit 500 Knechten heute fertig wird, ne? Konnte der. Und sein Herz war im Himmel und er wohnt in Zelten hier. Oder wenn Sie das Leben des König David ansehen, Herr, ich traue auf dich, sein Leben war ganz beim Heiland. Und das war ein König, der regieren konnte. Lesen Sie mal im Alten Testament, was das für ein gewaltiger König und Kriegsmann war. Das ist ein dummes Geschwätz. Sie kennen ja die schöne Geschichte, oder kennen Sie nicht? Verzeihen Sie, wenn ich es nochmal erzähle. Alte Bekannte trifft man gerne. In der Erweckungszeit im Ravensberger Land ist eine nette Geschichte passiert, wo zwei Bauern, die sich noch nicht bekehrt hatten, miteinander über die Erweckung, die durch den Prediger Volkening kam, sprachen. Dann sagte einer, mein Knecht hat sich bekehrt, das andere meiner auch. Da sagte einer, ist doch ein Wahnsinn sowas. Da sagte der andere, ja, wird ein Wahnsinn sein. Aber ich kann nicht leugnen, seitdem mein Knecht sich bekehrt hat, haben es meine Pferde besser. Verstehen Sie? Ja, wie untüchtig für die Welt, im Gegenteil. Warum? Solange ein unbekehrter Mensch war, hat er nur in die Augen seines Herrn gearbeitet. Als er sich bekehrte, wusste er, auch mit meinem Tagewerk stehe ich vor Gott. Ein Mensch, der durch Jesus erlöst wird, weiß, ich bin auch für mein irdisches Leben, für mein Tagewerk, Gott verantwortlich, er sieht mich. Und da wird er wahrscheinlich teuer sein. Es gibt eine nette Geschichte, nicht wahr, von uns im Weiglerhaus, wo ein Vater, der ein großer Sportsmann war, sagte, eigentlich musste mein Junge ja in dem Sportclub sein, in dem ich tätig bin. Aber seitdem mein Weiglerhaus ist, klappt's in der Schule und klappt's zu Hause. Wollen wir lieber da lassen. Verstehen Sie? Das sind so kleine Geschichten, die zeigen, dass wenn Menschen sich bekehren, wird sie in ihrem Alltagsleben neu und es ist nicht wahr, dass sie untüchtig werden für die Welt. Der dritte Vorwurf, den wir gerade heute sehr viel hören, ist dann der, ja, aber wir müssen doch für die Welt da sein. Eine Parole, eine kirchliche Parole, die mir hier steht, Kirche für die Welt. Wir müssen für die Welt da sein. Wir dürfen sie nicht allein lassen im Film, im Fernsehen, in der Wirtschaft, in der Politik. Wir müssen. Ich vergesse nicht, wie mein Bruder Johannes, der Bundeswart, einmal einfach geschichtlich nachwies, an Beispiel, dass die CVJMs, die oft klein waren, aber geistlichen Tiefgang hatten, wo junge Männer sich bekehrten zum Herrn Jesus, dass die eine ungeheure Wirkung hatten für ihre ganze Stadt, nach Jahren zu spüren. Und dass die CVMs, die furchtbar weitherzig waren, wir sind für die ganze Welt, wir müssen zu allem was sagen, dass dies verpufft ist wie Schaum. Ich vergesse nicht, mein Bruder, dass man mal so eine Unmenge Beispiele klarlegt in einem Vortrag und am Schluss sagte, die kleinen geistlichen Kreise, in denen Menschen wirklich wiedergeboren wurden, die haben Wirkung gehabt. Ein Mann wie Terstegen, der ganz eingezogen dem Herrn lebte, hat für das ganze Rheinland bis zum heutigen Tage viel tiefere Wirkungen gehabt als alle Rundfunkfahrer und Kinofahrer und Pressefahrer und was es so gibt. Das ist ein merkwürdiger Vorgang. Unsere Aufgabe an der Welt besteht darin, ihr seid das Licht der Welt. Leuchten wir tüchtig, nicht? Meine lieben Freunde, wir wollen bei dem Weg Gottes bleiben, dass ein Unterschied ist zwischen Gemeinde und der Welt und dass einer wissen muss, bin ich über die Todes- und Lebensgrenze hinübergegangen. Dann bin ich Fremdling in dieser Welt. Gut. Ein Fremdling, der vor Gott wandelt in seinem Beruf. Ein Fremdling, der hier seine Aufgabe hoffentlich recht treu erfüllt. Kann man es Fremdling. Und für solche Leute redet Paulus.
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1: Sie hören nun die gute Nachricht aus Gottes Wort. Unser Wochenvers steht in Sprüche 1, Vers 8 bis 9. Mein Kind, gehorche der Zucht deines Vaters und verlass nicht das Gebot deiner Mutter, denn solches ist ein schöner Schmuck deinem Haupt und eine Kette an deinem Hals. Das war unser Merkvers aus Sprüche 1, Vers 8 bis 9.
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4: Kapitel 6. Die Söhne Levis sind diese: Gerson, Kehat, Merari. So heißen aber die Söhne Gersons: Libni und Simei. Aber die Söhne Kehats heißen Amram, Jissehar, Hebron und Uziel. Die Söhne Meraris heißen Machli und Mushi. Das sind die Geschlechter der Leviten nach ihren Sippen. Gersons Sohn war Libni, dessen Sohn war Jachat, dessen Sohn war Simma, dessen Sohn war Joach, dessen Sohn war Ido, dessen Sohn war Serach, dessen Sohn war Jeotrai. Kehats Sohn aber war Aminadab, dessen Sohn war Korach, dessen Sohn war Assir, dessen Sohn war Elkana, dessen Sohn war Abisaf, dessen Sohn war Assir, dessen Sohn war Tahat, dessen Sohn war Uriel, dessen Sohn war Usia, dessen Sohn war Saul. Die Söhne Elkanas waren Amasai und Ahimot, dessen Sohn war Elkana, dessen Sohn war Sophai, dessen Sohn war Nahat, dessen Sohn war Eliab, dessen Sohn war Jeroham, dessen Sohn war Elkana, dessen Sohn war Samuel. Und die Söhne Samuels waren der erstgeborene Joel und der zweite Sohn Abia. Meraris Sohn war Machli, dessen Sohn war Libni, dessen Sohn war Simei, dessen Sohn war Usa, dessen Sohn war Shima, dessen Sohn war Hagia, dessen Sohn war Asaja. Dies sind aber die, welche David bestellte, um im Hause des Herrn zu singen, als die Lade zur Ruhe gekommen war, und sie dienten vor der Wohnung der Stiftshütte mit Singen, bis Salomo das Haus des Herrn baute zu Jerusalem und taten ihren Dienst nach ihrer Ordnung. Diese sind es, die des Amtes walteten, und ihre Söhne. Von den Söhnen Kehat war Heman, der Sänger, der Sohn Joels, des Sohnes Samuels, des Sohnes Elkanas, des Sohnes Jerohams, des Sohnes Eliels, des Sohnes Toachs, des Sohnes Sufs, des Sohnes Elkanas, des Sohnes Mahats, des Sohnes Amasais, des Sohnes Elkanas, des Sohnes Joels, des Sohnes Asarias, des Sohnes Zephanias, des Sohnes Tahats, des Sohnes Assirs, des Sohnes Abisafs, des Sohnes Korachs, des Sohnes Jishars, des Sohnes Kehats, des Sohnes Levis, des Sohnes Israels. Und sein Bruder Asaf stand zu seiner Rechten. Und er, Asaf, war ein Sohn Berechias, des Sohnes Shimas, des Sohnes Michaels, des Sohnes Baaseias, des Sohnes Malkias, des Sohnes Etnis, des Sohnes Serachs, des Sohnes Adayas, des Sohnes Etans, des Sohnes Simas, des Sohnes Simeis, des Sohnes Jahats, des Sohnes Gersons, des Sohnes Levis. Ihre Brüder aber, die Söhne Merari, standen zur Linken, nämlich Etan, der Sohn Kuschis, des Sohnes Abdis, des Sohnes Maluchs, des Sohnes Haschabjas, des Sohnes Amazias, des Sohnes Hilkias, des Sohnes Amsis, des Sohnes Banis, des Sohnes Schemers, des Sohnes Machlis, des Sohnes Muschis, des Sohnes Meraris, des Sohnes Levi. Ihre Brüder aber, die Leviten, waren bestellt zu allem Dienst an der Wohnung des Hauses Gottes. Aaron dagegen und seine Söhne waren verordnet zum Dienst am Brandopferaltar und am Räucheraltar und zu allem Dienst im Allerheiligsten und Sühne zu schaffen für Israel, wie Mose, der Knecht Gottes, geboten hatte. Dies sind aber die Söhne Aarons: Eleazar, sein Sohn, dessen Sohn war Pinchas, dessen Sohn war Abishua, dessen Sohn war Bukki, dessen Sohn war Usi, dessen Sohn war Serachja, dessen Sohn war Merajot, dessen Sohn war Amaria, dessen Sohn war Ahitub, dessen Sohn war Zadok, dessen Sohn war Ahimaaz. Und dies sind ihre Wohnsitze nach ihren Zeltdörfern in ihrem Gebiet, nämlich der Söhne Aaron vom Geschlecht der Kehatiter, denn das Los fiel ihnen zuerst zu, und man gab ihnen Hebron im Lande Juda mit seinem Weideland ringsumher. Aber die Felder der Stadt und ihre Dörfer gaben sie Kaleb, dem Sohn Jephunnes. So gaben sie nun den Söhnen Aaron die Freistädte Hebron und Libna mit ihrem Weideland, Jattir und Eshtemoa mit ihrem Weideland, Hollon, Debir, Aschan und Bet-Shemesh mit ihrem Weideland. Und aus dem Stamm Benjamin Geba, Alemet und Anatot mit ihrem Weideland, so dass die Zahl aller Städte in ihren Geschlechtern 13 war. Aber den anderen Söhnen Kehat nach ihren Geschlechtern wurden durchs Los aus dem Stamm Ephraim, aus dem Stamm Dan und aus dem halben Stamm Manasse 10 Städte gegeben. Den Söhnen Gerson nach ihren Geschlechtern wurden aus dem Stamm Issachar und aus dem Stamm Asser und aus dem Stamm Naphtali und aus dem Stamm Manasse in Basan 13 Städte gegeben. Den Söhnen Merari nach ihren Geschlechtern wurden durchs Los aus dem Stamm Ruben und aus dem Stamm Gad und aus dem Stamm Sebulon 12 Städte gegeben. Und Israel gab den Leviten die Städte mit ihrem Weideland, nämlich durchs Los aus dem Stamm Juda und aus dem Stamm Simeon und aus dem Stamm Benjamin diese Städte, die sie mit Namen bestimmten. Aber den Geschlechtern der Söhne Kehat wurden Städte ihres Gebiets aus dem Stamm Ephraim gegeben. So gaben sie nun dem Geschlecht der anderen Söhne Kehat die Freistädte Sichem auf dem Gebirge Ephraim, Gezer, Jokmeam, Bethoron, Ayalon und Gad Rimmon mit ihrem Weideland. Dazu aus dem halben Stamm Manasse, Aner und Bileam mit ihrem Weideland. Aber den Söhnen Gerson nach ihren Geschlechtern gaben sie aus dem halben Stamm Manasse Golan in Basan und Ashtarot mit ihrem Weideland. Aus dem Stamm Issachar Kedesh, Daberat, Ramot und Anem mit ihrem Weideland. Aus dem Stamm Asser Mishal, Abdon, Hukok und Rehob mit ihrem Weideland. Aus dem Stamm Naphtali Kedesh in Galiläa, Hamon und Kirjat Ayim mit ihrem Weideland. Den anderen Söhnen Merari gaben sie aus dem Stamm Sebulon, Rimmon und Tabor mit ihrem Weideland. Und jenseits des Jordans gegenüber Jericho, östlich vom Jordan, aus dem Stamm Ruben, Bezer in der Wüste, Jachsa, Kedemot und Mephaat mit ihrem Weideland. Aus dem Stamm Gad, Ramot in Gilead, Mahanaim, Hesbon und Jasser mit ihrem Weideland. Kapitel 7. Die Söhne Issachars waren Tola, Pua, Jaschub und Shimron, diese vier. Die Söhne Tolas aber waren Usi, Rephaja, Jeriel, Jachmai, Jibsam und Samuel, Sippenhäupter von Tola und gewaltige Männer. Nach dem Geschlechtsregister an Zahl zu Davids Zeiten 22.600. Der Sohn Usis war Jisrachja. Und die Söhne Jisrachjas waren Michael, Obadja, Joel und Jeschia, diese fünf. Sie waren alle Sippenhäupter. Und nach ihrem Geschlechtsregister, nach ihren Sippen, waren unter ihnen zum Kampf gerüstetes Heervolk 36.000. denn sie hatten viele Frauen und Kinder. Und ihre Brüder in allen Geschlechtern Issachars waren gewaltige Männer, 87.000, und wurden alle aufgezeichnet. Die Söhne Benjamins waren Bela, Becher und Jediael, diese drei. Aber die Söhne Belas waren Esbon, Ussi, Ussiel, Jerimot und Ir, diese fünf, Sippenhäupter, gewaltige Männer. Und es wurden aufgezeichnet 22.034. Die Söhne Beches waren Zemira, Joas, Eliezer, Eljoenai, Omri, Jerimot, Abia, Anatot und Alemet. Die waren alle Söhne des Becher und wurden aufgezeichnet in ihren Geschlechtern nach ihren Sippenhäuptern, gewaltige Männer, 20.200. Der Sohn Jediaels aber war Bilhan. Bilhans Söhne aber waren Jeusch, Benjamin, Ehud, Kenaana, Setan, Tarsis und Ahishahar. Die waren alle Söhne Jediaels, Sippenhäupter, gewaltige Männer, 17.200, die als Heer ausziehen konnten zum Kampf. Und Shuppim und Huppim waren Söhne Irs, Hushim aber war ein Sohn Achers. Die Söhne Naphtalis waren Jachseel, Guni, Jeser und Schillem, Söhne der Bilha. Die Söhne Manasses waren diese, Asriel, den seine aramäische Nebenfrau geboren hatte, auch gebar sie Machir, den Vater Gileads. Und Machir gab Huppim und Shuppim Frauen. Und seine Schwester hieß Maacha. Sein anderer Sohn hieß Zelophat. Und Zelophat hatte nur Töchter. Und Maacha, Machirs Frau, gebar einen Sohn, den nannte sie Peresch. Und sein Bruder hieß Sheresch. Und dessen Söhne waren Ulam und Rekem. Ulams Sohn aber war Bedan. Das sind die Söhne Gileads, des Sohnes Machirs, des Sohnes Manasses. Und seine Schwester Molechet gebar Ishhut, Abiezer und Machla. Und Shemida hatte diese Söhne, Achjan, Sichem, Likhi und Aniam. Die Söhne Ephraims waren diese, Shutelach, dessen Sohn war Beret, dessen Sohn war Tahat, dessen Sohn war Elada, dessen Sohn war Tahat, dessen Sohn war Sebat, dessen Sohn war Shutelach und Eser und Elad. Und die Männer von Gad, die Einheimischen im Lande, töteten sie, weil sie hinabgezogen waren, ihnen das Vieh wegzunehmen. Und ihr Vater Ephraim trug Leid lange Zeit, und seine Brüder kamen, ihn zu trösten. Und er ging ein zu seiner Frau, die ward schwanger und gebar einen Sohn, den nannte er Beria, weil in seinem Hause Unglück war. Seine Tochter aber war Sheera, die baute das untere und obere Beth Horon und Usen Sheera. Sein Sohn war Rephach, auch Reshef, dessen Sohn war Telach, dessen Sohn war Tahan, dessen Sohn war Ladan, dessen Sohn war Amihud, dessen Sohn war Elishama, dessen Sohn war Nun, dessen Sohn war Josua. Und ihr Besitz und ihre Wohnung war Bethel und seine Ortschaften und gegen Osten Naaran und gegen Westen Geser und seine Ortschaften, Sichem und seine Ortschaften bis nach Aija und seinen Ortschaften und an der Seite der Söhne Manasses Bethshean und seine Ortschaften, Taanach und seine Ortschaften, Megiddo und seine Ortschaften, Dor und seine Ortschaften. In diesen wohnten die Söhne Josefs, des Sohnes Israels. Die Söhne Assers waren diese, Jimna, Jeschwa, Jeschwi, Beria und Serach war ihre Schwester. Die Söhne Berias waren Heber und Malkiel. Das ist der Vater Birsawitz. Heber aber zeugte Jaflet, Shemer, Hotam und ihre Schwester Shua. Die Söhne Jaflets waren Pasach, Bimhal und Ashvat. Das waren die Söhne Jaflets. Die Söhne Shemers waren Ahi, Rochga, Huba und Aram. Und die Söhne seines Bruders Hotam waren Sophach, Jimna, Shelesh und Amal. Die Söhne Sophachs waren Suach, Harnefer, Shual, Beri, Yimra, Bezer, Hot, Shama, Shilsha, Yitran und Beera. Die Söhne Jeters waren Jefune, Pispa und Ara. Die Söhne Ulas waren Arach, Haniel und Rizja. Diese alle waren Söhne Assers, Sippenhäupter, Auserlesene, gewaltige Männer und Erste der Fürsten. Und sie wurden aufgezeichnet als Kriegsleute. Ihre Zahl war 26.000 Mann.
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Hallo, ich grüße dich. Schön, dass du zuhörst. Radio Doppeldecker sendet heute eine sehr bewegende Geschichte. Sie handelt von einem außergewöhnlichen Mädchen. Aber dazu gleich mehr. Jetzt erst einmal habe ich einige Fragen an dich. Was würdest du sagen? Ist deine Familie eher arm oder eher reich? Können deine Eltern die meisten deiner Wünsche erfüllen oder müsst ihr sparen und auf manches verzichten? Bist du mit dem zufrieden, was ihr habt? Denk mal kurz darüber nach. Nach der Musik geht's dann weiter und ich erzähle dir dann eine Geschichte, die das Leben schrieb.

Es war im Jahr 1978, also vor über 30 Jahren. Die großen Schulferien waren leider schon wieder vorbei. Schade, aber dafür machten sich Aufregung und Neugier breit, denn es begann nicht nur ein neues Schuljahr, sondern es begann das Schuljahr, nämlich der Wechsel von der 4. in die 5. Klasse. Alles war plötzlich anders. Neue Schule, neue Lehrer, neue Schulfächer, neue Schulbücher, neue Freunde und nicht zu verachten, ein ganz neuer Schulweg. Ab jetzt fuhren die meisten mit dem Schulbus und das war echt cool. Jetzt gehörte man zur Oberliga, zu den Großen eben. Der erste Schultag war ziemlich spannend. Mit Herzklopfen betrat ich das fremde Schulgebäude. Neben wem würde ich sitzen? Wer aus der alten Klasse würde wieder dabei sein? Welche Lehrer würde ich bekommen und wie würden sie sein? Oh, Fragen über Fragen. Von nun an war ich in der Klasse 5b. Unser Klassenraum lag im Dachgeschoss des schon ziemlich alten Gebäudes. Die vielen Stufen machten den Anfang nicht gerade leichter. In der Klasse suchten wir uns alle einen Platz und schauten uns neugierig um. Zu meiner großen Überraschung bestand die Hälfte der Klasse aus meinen alten Klassenkameraden aus der Grundschule. Zum Glück, denn die andere Hälfte kannte ich leider nicht. Unsere neue Lehrerin stellte sich vor. Sie hieß Frau Beckmann. Wir gewöhnten uns alle sehr schnell aneinander und an die neue Schule. In dieser Zeit gab es viele Ereignisse. Obwohl sie schon viele Jahre zurückliegen, kann ich mich noch gut daran erinnern. Eine Geschichte liegt mir dabei besonders am Herzen. Die möchte ich euch gerne erzählen. Es handelt sich um eine Mitschülerin und die hieß Sigrid. Und die beeindruckt mich noch heute. Sigrid kannte ich schon von der Grundschulzeit. Sie war ein zierliches Mädchen mit langen schwarzen Zöpfen und schlichter Kleidung. Ich erinnere mich noch daran, dass sie fast immer Kleider trug, die ihre Mutter selbst genäht hatte. Ich muss dazu sagen, dass es damals noch ziemlich normal war, so etwas zu tragen. Es war nicht wie heute, wo man seine Kleidung nur noch im Laden kaufen kann. Auch bei uns zu Hause war es üblich, dass ich die Kleidung meiner beiden älteren Brüder bekam, wenn sie ihnen nicht mehr passte. Das machte mich eigentlich auch ein wenig stolz. Jedes Mal, wenn ich einen Pullover meines Bruders anziehen konnte, musste ich schon wieder gewachsen sein. Aber dies nur am Rande, um deutlich zu machen, dass wir alle ziemlich gleich gekleidet waren und es keine großen Unterschiede gab. Aber zurück zu Sigrid. Sigrid war ein sehr stilles, gut erzogenes Mädchen mit einer leisen, angenehmen Stimme. Zudem war sie auch eine gute Schülerin, die aber durch ihre stille Art nicht so auffiel. Aber warum fiel sie mir auf? Nun, das kam so. Das erste Halbjahr des 5. Schuljahrs war fast rum. Die Weihnachtsferien gingen zu Ende und wir mussten wieder zur Schule. Wie es in vielen Klassen üblich war und heute bestimmt noch immer ist, begrüßte uns unsere Klassenlehrerin mit den Worten: "So, jetzt erzählt mal, was ihr für Weihnachtsgeschenke bekommen habt." Prima, die Antworten auf diese Frage würden mindestens eine Schulstunde füllen. Wir alle fanden es sehr spannend zu erfahren, was denn jeder vorzuweisen hatte. An Weihnachten bekam ich zum Beispiel eine neue Skiausrüstung mit Sicherheitsbindung. Ihr müsst wissen, dass ich mir diese Ski niemals gewünscht hätte. Mir wäre es zu unverschämt vorgekommen, mir sowas Großes und Teures zu wünschen. Die Skier müssen damals weit über 100 Mark gekostet haben. Das sind heute ungefähr 50 Euro. Außerdem bekam ich noch passende schwarz-rote Skistiefel, womit mein Weihnachten mehr als perfekt war. Damals hatte man nicht so viel Geld zur Verfügung wie heute. Außerdem hatte ich ja auch noch drei Geschwister, die sich auch was gewünscht hatten.

Nun ja, in der Klasse kam nun einer nach dem anderen an die Reihe, um aufzuzählen, was er für tolle Geschenke bekommen hatte. Einer übertrumpfte den anderen. Es war querbeet alles vertreten. Schlitten, Kassettenrekorder, Bobs, Plattenspieler, Baukästen, Fahrräder. Die halbe Spielwarenabteilung. Zur Krönung des Ganzen berichteten unsere Zwillinge, dass sie einen Fernseher bekommen hatten. Und zwar für ihr eigenes Zimmer. Wow! Nur damit du es weißt, damals gab es ganze 3 Fernsehprogramme und unser Fernseher zu Hause war sogar nur ein Schwarz-Weiß-Gerät. Wir durften ihn erst einschalten, wenn wir vorher unsere Eltern gefragt hatten. Doch diese beiden Elfjährigen bekamen einen ganz für sich allein. Wir staunten alle. Sogar die Lehrerin musste nochmal nachfragen, ob sie sich nicht verhört hatte. Als sich die Aufregung gelegt hatte, durften auch die anderen Kinder von ihren Geschenken erzählen. Eine der letzten Schülerinnen in der Reihe war Sigrid. Auch sie wurde gefragt, was sie zu Weihnachten bekommen hatte. Oh, ich werde ihre Antwort nie vergessen. Mit einem etwas verschämten Blick nach unten sagte Sigrid: Briefpapier. Das war alles. Nicht mehr und nicht weniger. Sie sagte das mit ihrer angenehmen, leisen Stimme. So, wie sie eben immer sprach, wenn sie sich mal zu Wort meldete. Wir staunten alle, denn das hatten wir nicht erwartet. Doch dann machten sich einige darüber lustig und witzelten über so ein langweiliges Geschenk. Briefpapier, voll cool, bestimmt mit rosa Herzchen drauf, spotteten einige. Zum Glück unterband das unsere Lehrerin und lobte Sigrids Bescheidenheit. Mir wurde klar, dass wir doch nicht alle gleich waren. Es gab welche, deren Eltern sich viel leisten konnten, und welche, deren Eltern nicht so viel Geld hatten. Sigrids Eltern gehörten zu denen, die sich eher nicht so viel leisten konnten. Ich weiß nicht mehr genau, was ich damals empfunden habe, ob es eher Mitleid war oder Achtung vor ihrem Verhalten. Sigrid ließ sich keinen Groll anmerken. Jedenfalls bemerkte ich nichts davon. Ich bewunderte dieses einfache Mädchen. Die Zeit verging. Etwa ein halbes Jahr später kam Sigrid nicht zur Schule. Eigentlich nichts Ungewöhnliches, denn jeder wurde ja mal krank und fehlte ein paar Tage. Heute weiß ich, dass Sigrid nicht krank war. Sie kam auch nicht nach ein paar Tagen wieder. Sigrid kam nie wieder. Sigrid wohnte mit ihren Eltern, ihrem jüngeren Bruder und einer noch jüngeren Schwester in einem kleinen Häuschen in einem Nachbardorf. Der Vater war ein einfacher, aber fleißiger Mann, der für seine Familie sorgte, so gut er konnte. Doch eines Tages wurde die Mutter sehr, sehr krank. Sie bekam Krebs, der nicht heilbar war. Es war eine lange und schwere Krankheit, an der die Mutter schließlich starb. Die Kinder waren nun Halbwaisen. Sigrids Vater war mit dieser Situation völlig überfordert. Er schaffte es nicht, die Mutter zu ersetzen und zerbrach an seinem Schicksal. Sigrid und ihre Geschwister kamen in ein Heim und später in verschiedene Pflegefamilien. Was genau aus ihnen wurde, weiß ich leider bis heute nicht. Ich denke oft an dieses kleine Mädchen mit den schwarzen Zöpfen und dem selbstgenähten Kleid. Ich würde gern wissen, wie es ihr in ihrem weiteren Leben ergangen ist. Ob sie über den Kummer wegen ihrer Mutter hinwegkam, ob sie noch ihre Geschwister um sich hat. Verlief ihr weiteres Leben glücklicher? Hat sie manchmal noch an ihre Schulzeit zurückgedacht? Wir Kinder in der 5b sind damals übrigens nicht über Sigrids Schicksal informiert worden. Vermutlich wollte man uns nicht mit so einer traurigen Geschichte belasten. Ich habe große Achtung vor der kleinen Sigrid, die schon mit 11 Jahren ihre Mama und ihr Elternhaus verloren hat. Vielleicht sogar ihre Geschwister und ihren Vater. Sie musste von heute auf morgen erwachsen werden. Wie gerne würde ich heute einen Brief von meiner Schulkollegin Sigrid erhalten, um zu erfahren, was sie macht und wo sie lebt, ob sie selber Familie hat und ob es ihr gut geht. Einfach einen Brief, geschrieben auf dem besonderen Briefpapier, das Sigrid 1978 zu Weihnachten von ihren geliebten Eltern bekommen hatte. Gott sagt uns im Hebräerbrief, Kapitel 13, Vers 5, lasst nicht die Geldgier euer Leben bestimmen. Begnügt euch mit dem, was ihr habt. Kannst du das?
Könntest du dich schon über etwas Briefpapier zu Weihnachten freuen? Wie oft werden wir von Wünschen und der Sucht nach immer mehr bestimmt? Kannst du dich mit dem zufrieden geben, was du hast? Denke daran, dass Gott dir das Leben mit all den schönen Dingen schenkt. Hast du ihm dafür schon mal Danke gesagt? Auch wenn du im Vergleich zu anderen vielleicht schlecht abschneiden solltest, begnüge dich trotzdem mit dem, was du hast, und freue dich darüber. Wir können uns fest darauf verlassen, was Gott uns versprochen hat.

Hast du Briefpapier? Ganz bestimmt, oder? Na, dann lass doch mal sehen und schreibe uns, was der größte Wunsch in deinem Leben ist. Du kannst uns auch gerne schreiben, wenn du irgendeinen Kummer, wenn du Sorgen oder Angst hast. Und vielleicht genügt ja auch schon eine Karte. Nur Mut! Schick deine Post an das Missionswerk Holkelbach in 51700 Bergneustadt. Ich sag's nochmal, Missionswerk Holkelbach in 51700 Bergneustadt. Wir von Radio Doppeldecker freuen uns über deine Nachricht und antworten dir bestimmt. 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Denk an Sigrids schweres Schicksal und sei du selbst dankbar und zufrieden. Bestimmt geht es dir besser als vielen, vielen anderen Menschen auf dieser Welt. Das Wichtigste im Leben ist, dass du an den Herrn Jesus glaubst und mit ihm lebst. Das ewige Leben mit Gott im Himmel kann man sich nämlich nicht mit Geld erkaufen. Dazu brauchst du den Herrn Jesus. Er ist das, was zählt, wenn dein Leben hier auf der Erde vorbei ist. Du kannst im Gebet mit ihm reden. Er hört dich. Wenn du Fragen dazu hast oder nicht weißt, wie du beten kannst, dann darfst du uns gerne fragen. Ich gebe nochmal unsere Adresse durch, falls du sie gerade nicht mitbekommen hast. Missionswerk Holkelbach in 51700 Bergneustadt. Nun wünsche ich dir noch Gottes Segen. Auf Wiederhören, bis zum nächsten Mal, hier bei Radio Doppeldecker.

Jede Technologie, die wir heutzutage benutzen, wurde von jemandem erfunden, entworfen und produziert. Egal woran man denkt, sei es ein Fahrrad, ein Spielzeug, sei es ein Fernseher, ein Handy, ein Computer, ein Auto oder sonst was. Nichts ist durch einen Zufallsprozess entstanden. Ist es nicht komisch, dass man behauptet, der Mensch, die Tiere, die Pflanzen, unser Planet sei durch einen Zufallsprozess entstanden? Die Bibel behauptet, alles ist durch einen Schöpfungsprozess entstanden. Am Anfang schuf Gott Himmel und Erde. 1. Mose Kapitel 1. Die Bibel behauptet auch, dass Gott der Herr, der Schöpfer, der Erfinder und Erhalter dieser Welt sei. Herr, du bist würdig zu nehmen Preis und Ehre und Kraft, denn du hast alle Dinge geschaffen, und durch deinen Willen haben sie das Wesen und sind geschaffen. Offenbarung Kapitel 4,

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1: Sie hören nun die gute Nachricht aus Gottes Wort. Unser Wochenvers steht in Sprüche 1, Vers 8 bis 9. Mein Kind, gehorche der Zucht deines Vaters und verlass nicht das Gebot deiner Mutter, denn solches ist ein schöner Schmuck deinem Haupt und eine Kette an deinem Hals. Das war unser Merkvers aus Sprüche 1, Vers 8 bis 9.

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1: Ich begrüße Sie zu einem neuen Abschnitt in unserer Sendereihe durch die Bibel. Wir beginnen mit einem neuen Buch aus dem Alten Testament, und zwar mit dem Buch Jeremia. Jeremia war ein Prophet in einer Zeit großer Umwälzungen für das Südreich Juda. Das Nordreich Israel war Jahre zuvor zerschlagen und seine Bewohner von den Assyrern verschleppt worden. Dem Südreich Juda drohte ein vergleichbares Schicksal. Allerdings versucht ein guter König namens Josia mit Jeremias Hilfe das Land noch einmal zur Umkehr zu bewegen und somit das Exil zu vermeiden. Was letztendlich geschah, steht in den Geschichtsbüchern. Wie es aber dazu kam und welche Lehren wir daraus für unsere Zeit schließen können, werden wir zusammen in den nächsten 20 Folgen dieser Sendereihe entdecken. Auch heute, mehr als 2600 Jahre nach diesen Ereignissen, ist Jeremia immer noch hochaktuell. Jeremia, der Prophet mit dem zerbrochenen Herzen, ist der Autor dieses Buches. Es ist eins der bemerkenswertesten Bücher der Bibel. Natürlich ist jedes Buch der Bibel bemerkenswert, aber das Buch Jeremia ist etwas ganz Ungewöhnliches und Besonderes. Viele Propheten verstecken sich und versuchen, ihre Anonymität zu bewahren. Sie legen keinen Wert darauf, selbst vorzukommen auf den Buchseiten ihrer Prophezeiungen. Jeremia ist aber ein Prophet, dessen Prophezeiungen größtenteils autobiografischer Natur sind. Er vermittelt uns einen Großteil seiner persönlichen Geschichte. Hier ist eine kleine Auflistung von Fakten über Jeremia. Anhand dieser Aufstellung können Sie den Mann, der uns in diesem Buch begegnen wird, etwas näher kennenlernen. Erstens, er wurde als Sohn einer Priesterfamilie in Anatot, etwas nördlich von Jerusalem, geboren. Zweitens, er wurde schon vor seiner Geburt zum Propheten auserwählt. Drittens, er wurde schon in jungen Jahren zum Prophetendienst berufen. Viertens, er wurde von Gott als Prophet bevollmächtigt. Fünftens, er begann seinen Dienst während der Amtszeit von König Josia und er war später einer der Trauernden bei dessen Bestattung. Sechstens, aufgrund der schlimmen Zeiten, in denen er lebte, war es ihm nicht gestattet, zu heiraten. Siebtens, er hat nie jemanden bekehrt. Sein Volk lehnte ihn ab, ja, es hasste ihn, schlug ihn, stellte ihn an den Pranger, sperrte ihn ein und bezichtigte ihn des Verrats. Achtens, seine Botschaft brach ihm selbst das Herz. Neuntens, er wollte aufgeben, aber Gott erlaubte ihm das nicht. Und zehntens, er musste die Zerstörung Jerusalems und die babylonische Gefangenschaft mit ansehen. Der Kommandant des babylonischen Heeres gestattete es ihm, im Land zu bleiben. Als die Zurückgebliebenen nach Ägypten fliehen wollten, warnte er davor im Namen Gottes. Doch er wurde gezwungen, mit nach Ägypten zu gehen, wo er schließlich starb. Traditionell wird behauptet, er sei von seinen eigenen Landsleuten im Exil gesteinigt worden. Soweit diese Aufstellung von insgesamt 10 Punkten, anhand derer wir den Propheten Jeremia näher kennenlernen werden. Jeremia war ein bemerkenswerter Mann. Die meiste Zeit war er ein Mann der Tränen. Gott wählte diesen Mann, der das Herz einer Mutter, eine zitternde Stimme und tränenerfüllte Augen hatte, um eine bittere Botschaft des Gerichts zu übermitteln. Die Botschaft, die er den Menschen vermittelte, brach ihm selbst das Herz. Jeremia war ein großer Gottesmann. Ehrlich gesagt hätte ich diese Art von Mann nicht gewählt, um eine bittere Botschaft zu vermitteln. Stattdessen hätte ich wahrscheinlich einen hartgesottenen Kerl gewählt, um eine harte Botschaft zu verkünden. Gott aber hat anders entschieden. Er wählte einen Mann mit einem weichen, mitfühlenden Herzen. Der britische Historiker, Dichter und Politiker Baron Macaulay hat das Folgende in Bezug auf Jeremia gesagt. Man kann sich nur schwer eine schmerzhaftere Situation vorstellen als die eines großen Mannes, der dazu verurteilt ist, den schleichenden Schmerz eines verurteilten Landes mit anzuschauen. Während der einander ablösenden Anfälle von Verblüffung und Tobsucht, die der Auflösung der Nation vorausgingen, musste sich dieser Mann seines Volkes annehmen. Am Ende musste er beobachten, wie ein Merkmal der Lebenskraft nach dem anderen verschwand, bis nichts außer Kälte, Dunkelheit und Korruption übrig blieben. So sahen die Position und die Berufung Jeremias aus. Er konnte nur dastehen und mit ansehen, wie sein Volk in die Gefangenschaft abgeführt wurde. Dr. Moorhead hat uns ein sehr plastisches Bild von Jeremia hinterlassen. Es war Jeremias Los, zu einer Zeit zu prophezeien, während der alles im Königreich Juda mit Höchstgeschwindigkeit auf die endgültige und traurige Katastrophe zusteuerte, während der politische Streit auf dem Höchststand war und während der die schlimmsten Leidenschaften die verschiedenen Parteien hin und her schwanken ließen und die tödlichsten Ratgeber sich durchsetzen konnten. Es lag an Jeremia, sich seinem Volk in den Weg zu stellen, den es geradewegs Richtung Zerstörung eingeschlagen hatte. Es lag an ihm, sein Volk aufzuhalten und es zur Umkehr zu bewegen. Doch letztendlich würde er versagen, würde er beiseite treten und mit anschauen müssen, wie sein eigenes Volk, das er innigst liebte, in den Abgrund des wogenden Untergangs stürzte. Soweit dieses Zitat. Wir leben heute in einer Zeit, die der Zeit Jeremias sehr ähnlich ist. Wir leben in einer wunderbaren Zeit und die Menschheit konnte viel erreichen. Wir haben Menschen auf den Mond gebracht und das Internet erfunden. Doch obwohl wir in einer wunderbaren Zeit leben, sind die Menschen korrupt, was letztendlich zu unserem Untergang und unserem Unheil führen wird. Liebe Hörer, auch uns wird es wahrscheinlich schon bald betreffen. Kommt es demnächst zu einer Revolution? Was ich zu sagen habe, ist heutzutage nicht sehr populär. In den Medien hören wir nichts davon. Stattdessen haben wir Expertengremien, die ausdiskutieren, wie wir die Gesellschaft verbessern und unsere Probleme bewältigen können. Gott wird dabei vollkommen außer Acht gelassen. Die Christen, die eine Botschaft von Gott haben, werden beiseite geschoben. Deshalb behaupte ich, dass wir in einer vergleichbaren Lage sind wie Jeremia damals. Aus diesem Grund glaube ich, dass das Buch Jeremia heute eine Botschaft für uns enthält. Ein anderer Autor schrieb, Jeremia ist nicht so mächtig wie Elia, nicht so wortgewandt wie Jesaja und nicht so engelhaft wie Hesekiel. Nein, er war befangen und verschüchtert, sich seiner Hilflosigkeit bewusst, und er sehnte sich nach einem Mitgefühl und einer Liebe, die er niemals erfahren würde. So sah das von Gott ausgewählte Sprachrohr aus, mit dem das Wort Gottes in diesem korrupten und verkommenen Zeitalter verkündet werden sollte. Jeremia wird auch in den Evangelien erwähnt. Wir lesen in Matthäus 16 in den Versen 13 und 14, da kam Jesus in die Gegend von Caesarea Philippi und fragte seine Jünger und sprach, wer sagen die Leute, dass der Menschensohn sei? Sie sprachen, einige sagen, du seist Johannes der Täufer, andere, du seist Elia, wieder andere, du seist Jeremia oder einer der Propheten. In diesem Vers liegen unterschiedliche Meinungen vor. Aber keiner von den Befragten wusste wirklich, wer Jesus war. Die Menschen hatten gute Gründe zu meinen, er wäre Elia, und andere gute Gründe zu meinen, er wäre Johannes der Täufer. Es gab aber auch einige, die meinten, er wäre Jeremia. Dafür hatten sie guten Grund. Jeremia war ein Mann des Kummers, und Leiden zu ertragen war ihm nur allzu gut bekannt. Der Unterschied zwischen Jeremia und dem Herrn Jesus war, dass der Herr Jesus unseren Kummer und unser Leid trug, während Jeremia seine eigene Last tragen musste. Und das brach ihm das Herz. Einmal wandte er sich an Gott und sprach, »Ich kann nicht mehr, die ganze Sache zerreißt mich. Wenn es so weitergeht, bekomme ich noch einen Nervenzusammenbruch. Am besten suchst du dir einen anderen.« Der Herr antwortete ihm sinngemäß, in Ordnung, aber ich werde deine Kündigung erstmal noch hier auf meinem Schreibtisch liegen lassen, weil ich mir sicher bin, dass du zurückkommst. Nun, Jeremia kam zurück und sprach, das Wort Gottes war wie Feuer in meinen Knochen, ich musste es herauslassen. Er tat dies, obwohl es ihm das Herz brach. Gott wollte solch eine Art von Mann, weil er der richtige Mann war, um eine bittere Botschaft zu verkünden. Die Israeliten sollten erkennen, dass ihr Schicksal Gott das Herz brach, obwohl er selbst es ja war, der sie in die Gefangenschaft abführen ließ und sie verurteilte. Jesajas Worten zufolge ist Gottes Gericht Gottes fremdes Werk, denn auf die Menschen wirkt es befremdlich und seltsam. Jeremia begann seine Mission ungefähr ein Jahrhundert nach Jesaja. Er begann seine Arbeit während der Regierungszeit des Königs Josia. Er setzte sie durch die babylonische Gefangenschaft hindurch fort. Es war er, der die 70 Jahre der Gefangenschaft in Babylon prophezeite. Er sah auch über die Dunkelheit der Gefangenschaft hinaus ins Licht. Kein anderer Prophet sprach so begeistert von der Zukunft. Während unserer Betrachtung seiner fantastischen Prophezeiungen werden wir Gelegenheit haben, das zu sehen. Und dennoch, Jeremias Botschaft war die unwillkommenste Botschaft, die je einem Volk verkündet wurde. Sie wurde abgelehnt. Er wurde als Volksverräter bezeichnet, denn er sagte, dass die Israeliten sich Babylon unterwerfen sollten. Fast 100 Jahre zuvor hatte Jesaja den Israeliten noch gesagt, sie sollten Widerstand leisten. Warum diese Wandlung? Nun, zur Zeit Jeremias gab es nur noch eine Möglichkeit, die Kapitulation. Gott zufolge war das Volk am Ende. Das Zeitalter der Heiden hatte schon mit Babylon als dem Haupt aus Gold begonnen, von dem der Prophet Daniel spricht. Kennzeichnend für Jeremias Botschaft ist das Wort abtrünnig, das hier je nach Bibelübersetzung 13 Mal auftaucht. Ansonsten kommt das Wort nur 4 weitere Male im Alten Testament vor. Einmal im Buch der Sprüche und 3-mal beim Propheten Hosea. Kein Wunder, denn auch Hoseas Botschaft handelt von diesem abtrünnigen Volk. Der Name, der im Buch Jeremia am häufigsten genannt wird, ist Babylon oder Babel. Der Name dieses Reiches kommt mehr als 160 Mal vor und damit häufiger als im Rest der gesamten Bibel. Babylon ist der erklärte Feind. Soweit eine kurze Einführung in das alttestamentliche Buch des Propheten Jeremia. Wenden wir uns nun dem ersten Kapitel zu. Grundsätzlich hilft es unserem Verständnis der Propheten ungemein, wenn wir die Prophetenbücher mit den Geschichtsbüchern in der Bibel verbinden, die dieselbe Zeitspanne im Blick haben. Es handelt sich um die Geschichtsbücher vom ersten Buch Samuel bis hin zum zweiten Buch der Chronik. Die Propheten prophezeiten während der Zeitspanne, die diese Geschichtsbücher abdecken. Die Ausnahmen sind Haggai, Sacharja und Maleachi, die nach dem Exil prophezeiten und deshalb zur Zeitspanne der Geschichtsbücher Esra und Nehemia passen. Ich beginne nun mit Jeremia 1, Vers 1. Dies sind die Worte Jeremias, des Sohnes Hilkias, aus dem Priestergeschlecht zu Anatot im Lande Benjamin. Hier findet sich ein Hinweis auf Hilkia, den Vater Jeremias. Er war der Hohepriester, der das Gesetzbuch während der Herrschaft Josias gefunden hatte. Durch diesen Fund des Gesetzes des Herrn wurde die Erweckung während der Regierungszeit Josias ausgelöst. Erweckungen werden nicht durch Menschen ausgelöst, sondern das Wort Gottes löst sie aus. Das Wort Gottes ist verantwortlich für jede Erweckung innerhalb der Gemeinde. Natürlich hat Gott Menschen für Erweckungen benutzt, aber das Wort Gottes bringt die Erweckung. Die Aufzeichnungen zu dieser Erweckung und ihre Auswirkungen kann man in den Geschichtsbüchern 2. Könige 22 und 2. Chronik 34 nachlesen. Anatot war der Heimatort Jeremias. Er liegt nur wenige Kilometer nördlich von Jerusalem. Weiter mit Vers 2. Zu ihm, zu Jeremia, geschah das Wort des Herrn zur Zeit Josias, des Sohnes Amons, des Königs von Juda, im 13. Jahr seiner Herrschaft. König Josia war 8 Jahre alt, als er den Thron bestieg, und er regierte 31 Jahre lang. Der Prophet Jeremia begann seinen Dienst, als König Josia 22 Jahre alt war. Anscheinend war Jeremia selbst ungefähr 20 Jahre alt. Beide waren also junge Männer und wahrscheinlich befreundet. Von den 31 Jahren der Regierungszeit Josias prophezeite Jeremia 18 Jahre lang. Er trauerte auch bei der Bestattung Josias. Wie kam es dazu? Nun, Josia hatte sich zu einer Dummheit hinreißen lassen. Auch Männer Gottes machen manchmal dumme Sachen. Er hatte gegen den ägyptischen Pharao Necho gekämpft, obwohl der Pharao an Juda überhaupt kein Interesse hatte. Vielmehr wollte er gegen die Babylonier ins Feld ziehen. Aus irgendeinem Grund hatte Josia die ägyptischen Truppen in der Jezreel-Ebene bei Megiddo angegriffen. Dabei wurde Josia tödlich verletzt. Jeremia trauerte um seinen Freund, denn Josia war ein guter König gewesen. Die letzte Erweckung, die das Volk Israel erlebte, geschah während der Herrschaft Josias. Es war eine großartige Erweckung. Nach dem Tod Josias konnte Jeremia voraussehen, dass das Volk in eine Nacht abgleiten würde, aus der es nicht vor dem Ende der babylonischen Gefangenschaft wieder herauskommen würde. Aus unserem Bibeltext lese ich nun Vers 3. Hier wird weiter beschrieben, in welchem Zeitraum und in welchem politischen Umfeld der Prophet Jeremia tätig war. Und hernach zur Zeit Jojakims, des Sohnes Josias, des Königs von Juda, bis ans Ende des 11. Jahres Zedekias, des Sohnes Josias, des Königs von Juda, bis Jerusalem weggeführt wurde im 5. Monat. Dieser und der vorherige Vers geben die genaue Zeitspanne von Jeremias Dienst wieder. Vom 13. Jahr der Herrschaft Josias bis zur Verschleppung der Einwohner Jerusalems in die babylonische Gefangenschaft. Uns ist bekannt, dass Nebukadnezar Jeremia gestattete, im Land zu bleiben, während das Volk Juda ins Exil geführt wurde. Wir lesen in Jeremia 39 in den Versen 11 und 12, Nebukadnezar, der König von Babel, hatte Nebusaradan, dem Obersten der Leibwache, Befehl gegeben wegen Jeremia und gesagt, nimm ihn und lass ihn dir befohlen sein und tu ihm kein Leid, sondern wie er's von dir begehrt, so mach's mit ihm. Natürlich wollte Jeremia nicht mit den anderen nach Babylon gehen. Sie hatten schließlich seine Botschaft abgelehnt und wurden nun als Gefangene abgeführt, genauso wie Jeremia es prophezeit hatte. Da Nebukadnezar ihm die Wahl gab, entschloss er sich, mit den paar Überlebenden im Land zu bleiben. Diese Flüchtlinge machten sich aber, entgegen Jeremias Ratschlag, aus dem Staub und auf nach Ägypten und nahmen ihn einfach mit sich. In Ägypten verkündete Jeremia weiterhin treu Gottes Wort. Das zweite Buch der Chronik, Kapitel 36, füllt die geschichtlichen Lücken auf, die hier gelassen werden. Joahas, ein Sohn von Josia, wird in Jeremias Aufzeichnungen nicht aufgeführt. Er regierte nur 3 Monate lang. Kaum hatte er den Thron angewärmt, da wurde er von Pharao Necho abgesetzt und nach Ägypten verschleppt. An seiner Stelle setzte der Pharao seinen Bruder Eliakim auf den Thron und änderte dessen Namen in Jojakim um. Er regierte 11 Jahre lang. Jeremia warnte ihn davor, sich gegen Nebukadnezar, den König von Babel, aufzulehnen. Freilich hat Jojakim nicht auf Jeremias Ratschlag gehört und wurde in Ketten nach Babylon geführt. Nachdem Jojakim gestürzt worden war, setzte der König von Babel dessen Sohn Jojachin auf den Thron in Jerusalem. Er regierte 3 Monate und 10 Tage lang. Dann führte Nebukadnezar auch ihn als Gefangenen nach Babylon. Im Buch Jeremia wird er nicht einmal erwähnt. Danach kam Zedekia, ein Bruder von Jojachins Vater Josia, an die Reihe. Er regierte 11 Jahre lang in Jerusalem. Als Zedekia sich gegen Babylon auflehnte, kam Nebukadnezar und zerstörte Jerusalem. Er tötete die Söhne Zedekias, ließ Zedekia die Augen ausstechen und nahm ihn als Gefangenen mit nach Babylon. Das alles hört sich absolut brutal an, und das war es auch. Wir müssen uns aber vor Augen halten, dass Nebukadnezar mit der Stadt Jerusalem viel Geduld gehabt hatte. Auch haben sich die Bewohner der Stadt geweigert, Gottes Warnung durch Jeremia zu beherzigen. Jeremia setzte seinen Dienst an den wenigen restlichen Bewohnern Jerusalems fort. Nachdem sie ihn gezwungen hatten, mit ihnen nach Ägypten zu gehen, setzte er auch dort seinen Dienst fort bis zu seinem Tod. Man kann sagen, dass das Leben Jeremias von zwei Dingen gekennzeichnet war, nämlich Weinen und Einsamkeit. Das sind Merkmale seines Prophetendienstes. Lesen wir nun Vers 4 in unserem Bibeltext. Und des Herrn Wort geschah zu mir. Des Herrn Wort kam also zu Jeremia. Das kann ich nicht genug betonen. Wenn Sie nicht bereit sind, diese Aussage anzuerkennen, sollten Sie hier und jetzt das Buch zurück ins Regal stellen, denn es wird keine Botschaft für Sie enthalten. Dies ist das Wort Gottes. Ich weiß nicht genau, wie Gott es Jeremia vermittelt hat, aber er hat es ihm gegeben. Und für uns ist es als das Wort Gottes aufgezeichnet. Wir kommen zu Vers 5. Gott, der Herr, sprach zu Jeremia: Ich kannte dich, ehe ich dich im Mutterleibe bereitete, und sonderte dich aus, ehe du von der Mutter geboren wurdest, und bestellte dich zum Propheten für die Völker. Ich bin wirklich froh, dass Jeremias Mutter die Schwangerschaft nicht abgebrochen hat. Er wäre sonst niemals geboren worden. Viele Menschen fragen sich heute, ab wann ist der Mensch eigentlich ein Mensch und nicht nur ein Zellklumpen, eine Ansammlung von menschlichen Zellen? Meiner Meinung nach ist ein Mensch ab dem Augenblick der Empfängnis ein Mensch. Lesen Sie Psalm 139. Dort spricht David zu Gott: Es ward dir mein Gebein nicht verborgen, als ich im Verborgenen gemacht wurde, als ich gebildet wurde unten in der Erde. Das heißt, dass er im Mutterleib geformt wurde und dass in diesem Augenblick das Leben begann. Ein Frauenarzt hat mir erzählt, dass sich ein Fötus ganz am Anfang sehr rasant entwickelt. Abtreibung ist falsch, es sei denn, sie findet statt, um ein Leben zu retten. So steht das Wort Gottes dazu. Gott sprach zu Jeremia: Ich kannte dich und sonderte dich aus, ehe du von der Mutter geboren wurdest. Warum wird Gott Jeremia wohl diese Dinge erzählt haben? Liebe Hörer, weil Gott etwas Wichtiges vorhatte mit diesem Mann. Gott wird Jeremia bitten, dem Volk von Juda eine Botschaft zu übermitteln, die abgelehnt werden wird. Jeremia wird aufgrund seines Eintretens für Gott ins Gefängnis geworfen werden. Seine Botschaft wird ihm selbst das Herz brechen, weil er sein Volk innig lieb hat und es ist ihm zuwider, seinen Landsleuten erzählen zu müssen, welches Schicksal über sie kommen wird. Gott aber wollte, dass ein mitfühlender Mann wie Jeremia seine Botschaft übermittelte. An den Hof von König Ahab und Isebel im Nordreich Israel hatte Gott einen hartgesottenen Propheten mit Namen Elia entsandt. Bevor aber das Königreich Juda in die Gefangenschaft ging, wollte Gott sein Volk wissen lassen, dass er es lieb hatte und es erretten und erlösen wollte. Aus diesem Grund hat er einen Mann wie Jeremia erwählt. Gott sagte Jeremia diese Dinge deshalb, weil er ihm Mut zusprechen wollte. Er sagt: Jeremia, ich möchte, dass du weißt, das Wichtigste ist, dass ich es bin, der dich berufen hat. Ich habe dich dazu bestimmt und ich habe dich geheiligt. Heiligen bedeutet ganz einfach, etwas oder jemanden zur Verwendung Gottes beiseite stellen. Erinnern Sie sich an die alten Gefäße, die in der Stiftshütte und im Tempel verwendet wurden? Die alten verbeulten Töpfe und Tiegel, die für den Gottesdienst verwendet wurden? Sie wurden als heilige Gefäße oder geheiligte Gefäße bezeichnet. Warum wurden sie heilig genannt, obwohl sie teilweise aussahen, als ob sie längst gegen ein neues Set hätten eingetauscht werden müssen? weil sie für die Verwendung zu Ehren Gottes bestimmt waren. Alles, was zu Gottes Verwendung beiseite gestellt wird, ist geheiligt. Gott sprach zu Jeremia: Ich habe dich für meine Verwendung ausgesondert, ehe du geboren wurdest. Mach dir also keine Sorgen um die Auswirkungen deiner Botschaft. Überbringe sie einfach nur. Liebe Hörer, ich bin überzeugt davon, Gott erwartet dasselbe auch von mir. Ich halte mich nicht zurück. Ich vermittle das Wort Gottes so, wie es ist. Das ist meine Verantwortung. Ich bin nicht Menschen, sondern nur Gott gegenüber verantwortlich. Ihm unterstehe ich und sonst niemandem. Wenn man das Wort Gottes verbreitet, dann ist man Gott gegenüber verantwortlich und für diesen Dienst geheiligt. Gott sagt in Vers 5 zu Jeremia: Ich bestellte dich zum Propheten für die Völker. Diese Worte untermauerten Jeremias Autorität. Sie gaben ihm auch Mut, um viele dunkle Stunden zu überstehen. Wie Jeremia wohl auf diese Worte reagiert hat? Nun, das werden Sie in unserer nächsten Sendung erfahren. Das Buch Jeremia befasst sich mit einer sehr geschichtsträchtigen Zeit. Ein junger Prophet und ein junger König versuchen, das Volk zur Umkehr zu bewegen und somit vor dem Exil zu bewahren. Leider hört das Volk aber nicht auf den Propheten, da es ihm im Großen und Ganzen sehr gut geht. Das Gleiche können wir von unserer heutigen Gesellschaft behaupten. Panem et circenses, sagten die alten Römer, Brot und Spiele. Damit meinten sie, solange wir essen können und genug Zeitvertreib haben, ist doch alles in Ordnung, oder? Das Volk des Südreiches Juda dachte vor 2600 Jahren ähnlich. Jeremia wollte es mit seiner Botschaft wachrütteln. Was genau er dem Volk sagte, erfahren Sie in der nächsten Ausgabe der Sendereihe Durch die Bibel. Bis dann wünsche ich Ihnen Gottes reichen Segen.
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1: Jesus Christus spricht: In der Welt habt ihr Angst, aber seid getrost, ich habe die Welt überwunden.

Viele Menschen sagen, sie vertrauen der Bibel nicht, weil diese von Menschen geschrieben wurde. Dieses Argument mag sich vielleicht erstmal gescheit anhören, doch dieselben Menschen, die das behaupten, lesen allerlei von Menschen Geschriebenes und wenden nicht dasselbe Argument an, wenn es um andere Werke oder Publikationen geht. Das könnte lustig sein, wenn es nicht tragisch wäre. Denn diese Menschen lehnen die einzige

0: Wie blickt Gott auf seine Erlösten? Welche Einstellung hat der Herr zu seinem Volk? Vielleicht hadern sie gerade mit Selbstzweifel oder mit negativen Gedanken bezüglich ihrem Glauben. Ich möchte Sie ermutigen, schauen Sie zum Herrn und hören Sie auf seine Stimme. In Jesaja Kapitel 44 spricht der Herr: Gedenke dessen, Jakob und Israel, denn du bist mein Knecht. Ich habe dich gebildet, du bist mein Knecht. Israel, du wirst nicht von mir vergessen werden. Ich habe deine Übertretungen getilgt wie einen Nebel und wie eine Wolke deine Sünden. Kehre um zu mir, denn ich habe dich erlöst.
1: O Heiliger Geist,

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1: Sie hören nun die gute Nachricht aus Gottes Wort. Unser Wochenvers steht in Sprüche 1, Vers 8 bis 9. Mein Kind, gehorche der Zucht deines Vaters und verlass nicht das Gebot deiner Mutter, denn solches ist ein schöner Schmuck deinem Haupt und eine Kette an deinem Hals. Das war unser Merkvers aus Sprüche 1, Vers 8 bis 9.

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1: In Staat und Öffentlichkeit, da ist sehr gut, dass uns Paulus den Willen Gottes kundgetan hat. In Römer 13, Vers 1 bis 7 ist dies eindeutig beschrieben. Jedermann sei untertan der Obrigkeit, die Gewalt über ihn hat. Denn es ist keine Obrigkeit außer von Gott, wo aber Obrigkeit ist, die ist von Gott angeordnet. Wer sich nun der Obrigkeit widersetzt, der widerstrebt der Anordnung Gottes. Die ihr aber widerstreben, ziehen sich selbst das Urteil zu. Denn vor denen, die Gewalt haben, muss man sich nicht fürchten wegen guter, sondern wegen böser Werke. Willst du dich aber nicht fürchten vor der Obrigkeit, so tue Gutes, so wirst du Lob von ihr erhalten. Denn sie ist Gottes Dienerin, dir zu gut. Tust du aber Böses, so fürchte dich, denn sie trägt das Schwert nicht umsonst. Sie ist Gottes Dienerin und vollzieht das Strafgericht an dem, der Böses tut. Darum ist es notwendig, sich unterzuordnen, nicht allein um der Strafe, sondern auch um des Gewissens willen. Deshalb zahlt ihr ja auch Steuer, denn sie sind Gottes Diener, auf diesen Dienst beständig bedacht. So gebt nun jedem, was ihr schuldig seid, Steuer, dem die Steuer gebührt, Zoll, dem der Zoll gebührt, Furcht, dem die Furcht gebührt, Ehre, dem die Ehre gebührt. Es war für die Gemeinde Gottes immer wichtig in dem schweren Konflikt mit den staatlichen Machthabern, dass sie sich auch der Autorität der Obrigkeit unterordnen. Und die Konflikte waren unausweichlich. Jesus wurde im Auftrag des römischen Gouverneurs hingerichtet. Paulus war viele Jahre wegen seiner Predigt des Evangeliums willen in Haft, gerade unter den römischen Richtern, und wurde auch dort unter den römischen Richtern umgebracht. Unübersehbar ist die Zahl der Märtyrer, die verfolgt und getötet wurden. Dennoch lehnen Christen staatliche Regierungsgewalt nicht grundsätzlich ab. Ohne zu zögern hat Paulus selbst dem Unrechtsstaat unter dem Kaiser Nero die Aufgabe eines Dienstes für Gott zugestanden. Die von Gott abgefallene Welt braucht eine ordnende Macht, die das Böse straft, wenn das Zusammenleben der Menschen nicht im Chaos versinken soll. So liegt auf allen öffentlichen Ämtern eine große Würde, die von Gott kommt. Mögen die Herrschenden manchmal bestechlich, willkürlich oder ungerecht regiert haben. Um des hohen Amtes willen werden Glaubende immer wieder die Regierenden auf ihre hohe Verantwortung vor Gott anzusprechen haben. Es kann ihnen nicht gleichgültig sein, ob man das Recht lieb hat oder mit Füßen tritt. An nur einem Punkt muss der Staat aus dem Gewissen heraus der Gehorsam verweigert werden. Nie kann der Staat und seine Ordnungen Christen dazu zwingen, Gottes Wort zu übertreten und seinem Gebot ungehorsam zu sein. Da muss man Gott mehr gehorchen als den Menschen. Wer das Reich von Jesus Christus kennt, das nicht von dieser Welt ist, wird wohl nie dem Trug erliegen, als ob irgendwelche Staatsformen völlige Gerechtigkeit garantieren könnten. Es hat sich aber auch immer wieder bitter gerächt, wenn Christen dort, wo sie gefordert waren, ihre Mitarbeit in staatlichen Ämtern verweigert haben. Umgekehrt legt Gott Segen darauf, wenn jemand Verantwortung für weltliche Ordnung im Glauben vor Gott übernimmt und auch darin seinem Willen gehorsam wird. Was sagt die Bibel zu diesem ganzen Thema? Das Volk Juden wurde in die babylonische Gefangenschaft gebracht. In Jeremia 29, Vers 7 lesen wir, viele haben dort in Babel gemeint, wir müssen so bald wie möglich das bekämpfen. Und er sagt Jeremia, suchet der Stadt Bestes, dahin ich euch habe wegführen lassen, und betet für sie zum Herrn, denn wenn es ihr wohl geht, so geht es auch euch wohl. Im Namen Gottes soll das Beste für die Stadt gesucht werden, auch wenn es Feinde sind. Matthäus 22, ein wichtiges Thema. Da fragen in Vers 17 die Jünger, ist auch recht, dass man dem Kaiser Steuern zahlt oder nicht? Als nun Jesus ihre Bosheit merkte, sprach er, ihr Heuchler, was versucht ihr mich? Zeigt mir die Steuermünze. Und sie reichten ihm einen Silbergroschen, und er sprach zu ihnen, wessen Bild und Aufschrift ist das? Sie sprachen zu ihm, des Kaisers. Da sprach er zu ihnen, so gebt dem Kaiser, was des Kaisers ist, und Gott, was Gottes ist. In Johannes 19 wird auf Vers 11 berichtet, wie Jesus vor dem Gouverneur Pilatus verurteilt wird. Und es kommt zu einem Gespräch. Wer ist Jesus? Bist du ein König? Und Jesus sagt zu Pilatus einen ganz wichtigen Satz. Du hättest keine Macht über mich, wenn es dir nicht von oben her gegeben wäre. Darum, der mich dir überantwortet hat, der hat größere Sünde. Es hat auch der römische Gouverneur nur eine von Gott ihm anvertraute Macht. In Apostelgeschichte 4, Vers 19, da ist das Wichtige, wie Petrus und Johannes das zum Hohen Rat sagen, urteilt selbst, ob es vor Gott recht ist, dass wir euch mehr gehorchen als Gott. Wir können es ja nicht lassen, dass wir reden müssen von dem, was wir gesehen und gehört haben. Gott mehr gehorchen als den Menschen. Das ist ganz wichtig. Und in Kapitel 5, Vers 29, da unterstreicht das Petrus auch nochmal, und die Apostel sagten, man muss Gott mehr gehorchen als den Menschen. Das ist ganz eindeutig in der Bibel. Wir ehren Obrigkeit des Staates, auch wenn er viel Not für die Gemeinde bringen mag. Aber wir können nicht dem Staat folgen, wenn er uns gegen Gottes Gebot etwas fordert und von uns verlangen sollte. Apostelgeschichte 18, Vers 12 bis 17, eine interessante Stelle, weil es dort zu einem Kampf kommt in Korinth. Als aber Gallio, Vers 12, Statthalter in Achaia war, empörten sich die Juden einmütig gegen Paulus und führten ihn vor den Richterstuhl und sprachen, dieser Mensch überredet die Leute, Gott zu dienen, dem Gesetz zuwider. Als aber Paulus den Mund auftun wollte, sprach Gallio zu den Juden, wenn es um einen Frevel oder ein Vergehen ginge, ihr Juden, so würde ich euch anhören, wie es recht ist. Weil es aber Fragen sind über Lehre und Namen und das Gesetz bei euch, so seht ihr selber zu. Ich gedenke, darüber nicht Richter zu sein. Und er trieb sie weg von dem Richterstuhl. Da riefen sie alle Sosthenes, den Vorsteher der Synagoge, und schlugen ihn vor dem Richterstuhl, und Gallio kümmerte sich nicht darum. Paulus legte große Sorgfalt darauf, nicht wegen Verletzung von Staatsgesetzen angeklagt zu sein. Im 1. Timotheusbrief, Kapitel 2, Vers 2 und 3, da ist von der Fürbitte uns eindeutig geordnet, dass wir beten für die Könige und alle Obrigkeit, damit wir ein ruhiges und stilles Leben führen können in aller Frömmigkeit und Ehrbarkeit. In 1. Petrus 2, Vers 13 und 17, da heißt es, seid untertan aller menschlichen Ordnung um des Herrn willen. Es sei dem König als dem Obersten oder den Statthaltern, als denen, die von ihm gesandt sind, zur Bestrafung der Übeltäter und zum Lob derer, die Gutes tun. Denn das ist der Wille Gottes, dass ihr mit guten Taten den unwissenden und törichten Menschen das Maul stopft als die Freien und nicht als hättet ihr die Freiheit zum Deckmantel der Bosheit, sondern als Knechte Gottes. Durch Gehorsam soll diese weltliche Ordnung erhalten werden. Wenn es aber zum Konflikt mit dem Evangelium kommt, dann bleibt nur das Martyrium. 1. Petrus 3, Vers 14. Und wenn ihr auch leidet, um der Gerechtigkeit willen, so seid ihr doch selig. Fürchtet euch nicht vor ihrem Thron, erschreckt nicht. Heiligt aber den Herrn Christus in euren Herzen, seid allezeit bereit zur Verantwortung für jedermann, der von euch Rechenschaft fordert über die Hoffnung, die in euch ist. Und dann im 4. Kapitel, Vers 12, die wichtigen Verse: Ihr Lieben, lasst euch durch die Hitze nicht befremden, die euch widerfährt, zu eurer Versuchung, als widerführe euch etwas Seltsames. Und freut euch, dass ihr mit Christus leidet, damit ihr auch zur Zeit der Offenbarung seiner Herrlichkeit Freude und Wonne haben mögt. Selig seid ihr, wenn ihr geschmäht werdet um des Namens von Jesus Christus willen. Denn der Geist, der ein Geist der Herrlichkeit und Gottes ist, ruht auf euch. Niemand aber unter euch leide als ein Mörder oder Dieb oder Übeltäter oder als einer, der in ein fremdes Amt greift. Leidet er aber als ein Christ, so schäme er sich nicht, sondern ehre Gott mit diesem Namen. Denn die Zeit ist da, dass das Gericht anfängt an dem Haus Gottes. Wenn aber zuerst an uns, was wird es für ein Ende nehmen mit denen, die dem Evangelium Gottes nicht glauben? Und wenn der Gerechte kaum gerechtet wird, wo wird dann der Gottlose und Sünder bleiben? Darum sollen auch die, die nach Gottes Willen leiden, ihm ihre Seelen anbefehlen als dem treuen Schöpfer und Gutes tun. Die Stellen der Bibel sind eindeutig von Gott so geordnet, und darum beten wir auch: Lass alle, die regieren, ihr Amt getreulich führen. Schaff jedermann sein Recht, dass Fried und Treu sich mischen, in unserem Lande küssen, und segne beide, Herrn und Knecht. Amen.

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erschreckend, wie blind und unverständlich man sein kann. Wie oft haben Sie schon nachträglich einsehen müssen, dass Sie etwas Offensichtliches übersehen haben oder nicht einsehen wollten, später aber eingestehen mussten, dass Sie falsch lagen. Leider geschieht das auch mit sehr ernsten Sachen, sogar mit dem Wichtigsten im Leben. Die Natur, die Bibel, der menschgewordene Sohn Gottes, sie alle bezeugen und offenbaren unseren Schöpfer, den wahren und lebendigen Gott, der unserer Anbetung, Ehrfurcht und völligen Hingabe würdig ist. Welches Gottesbild haben Sie? Wie ist Ihre Einstellung, Ihr Verhalten zu Gott? Lassen Sie nicht zu, dass das Leben vergeht und Sie zum Wichtigsten im Leben blind oder unverständlich bleiben.

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1: Sie hören nun die gute Nachricht aus Gottes Wort. Unser Wochenvers steht in Sprüche 1, Vers 8 bis 9. Mein Kind, gehorche der Zucht deines Vaters und verlass nicht das Gebot deiner Mutter, denn solches ist ein schöner Schmuck deinem Haupt und eine Kette an deinem Hals. Das war unser Merkvers aus Sprüche 1, Vers 8 bis 9.

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1: Wir finden in den ersten Versen dieses Kapitels wieder eine detaillierte Reisebeschreibung mit so einzelnen kurzen Perlen von Erlebnissen. Und das entspricht eigentlich ganz genau dem, was wir gefunden haben schon in Kapitel 20. Nach dem Aufruhr in Ephesus haben wir eine detaillierte Beschreibung der Reise ab Kapitel 20, Vers 1. Und auch da so eine kurze Zwischenangaben von Erlebnissen, dort speziell, was in Troas geschehen war, wie sie dort Brot gebrochen haben, was sie da in der Versammlung erlebt haben. Dann die weitere Reise bis nach Milet. Dann kommt die Rede, was wir letztes Mal betrachtet haben, die Rede an die Ältesten von Ephesus. Und jetzt kommt wieder so eine Reisebeschreibung, ganz ähnlich, also sehr, man sieht hier die Parallelität, und dann kommt wieder ein Aufruhr. Diesmal nicht in Ephesus, in einer heidnischen Stadt, sondern Jerusalem, in der Stadt Gottes. Und das zeigt uns wieder etwas davon, ich werde ja mal später noch, hoffe ich, eine Zusammenstellung davon abgeben, wie Lukas die ganze Apostelgeschichte nach einem inneren Plan angeordnet hat. Und hier wird also gegenübergestellt einerseits der Aufruhr in Ephesus wegen eines heidnischen Tempels. Uns wird gezeigt, wie dort mit unheiligen Mitteln gearbeitet wurde. Und dann wird als Gegensatz gezeigt ein Aufruhr in Jerusalem wegen des Tempels Gottes und wie da genauso mit heidnischen, unsauberen Mitteln gearbeitet wird. Also diese Gegenüberstellung, die ist nicht von ungefähr. Wir haben ein schwieriges Thema schon letztes Mal angeschnitten, nämlich die ganze Frage, ob es eigentlich falsch war, dass Paulus nach Jerusalem gegangen ist. Wir können das kurz mal wiederholen, die Hinweise, die Paulus hätten aufhalten können. Kapitel 20 sagt er selber in der Rede an die Ältesten, Vers 22 bis 24. Wer liest?
2: Vielleicht Peter. Und nun siehe, gebunden in meinem Geiste, gehe ich nach Jerusalem, nicht wissend, was mir da selbst begegnen wird. Außer, dass der Heilige Geist mir von Stadt zu Stadt bezeugt und sagt, dass Bande und Drangsal in meiner Wache. Aber ich nehme keine Rücksicht auf mein Leben als Feuer für mich selbst, auf dass ich meinen Lauf vollende und den Dienst, den ich von dem Herrn Jesus empfangen habe, zu bezeugen, das Evangelium der Gnade Gottes.
1: Jawohl. Also, hier der Heilige Geist bezeugt, immer wieder von Stadt zu Stadt wird ihm offensichtlich von Brüdern gesagt, durch den Heiligen Geist, was auf ihn zukommt in Jerusalem. Und er sagt, aber ich nehme keine Rücksicht auf mein Leben. Ein Zeugnis in Jerusalem abzulegen, das ist mein Leben, ist es wert, mein Leben dafür hinzugeben. Dann haben wir gelesen, jetzt in diesem Kapitel 21, den Aufruf von Agnes. Lies nochmal Vers 11 und Verse 11 und 12.
2: Sie kamen zu einem gewissen Prophet mit Namen Agabus von Judäa, der kam herab. Und er kam zu uns und nahm den Gürtel des Paulus und band sich die Hände und die Füße und sprach, dies sagt der Heilige Geist, den Mann, den dieser Gürtel gehört, werden die Juden in Jerusalem also binden und in jene der Nationen überliefern. Als wir aber dies hörten, raten sowohl wir als auch die da selbst Wohnenden, dass er nicht nach Jerusalem hinaufgehen möchte.
1: Jawohl. Also auch hier, Agabus sagt einfach prophetisch durch den Heiligen Geist, was geschehen wird in Jerusalem. Und die Geschwister, wenn sie das hören, bitten Paulus, dann geh doch bitte nicht, dass dir das nicht widerfährt. Aber auch hier ist es nicht irgendwie ein deutlicher Verweis des Heiligen Geistes. Er dürfe nicht nach Jerusalem gehen. Und Paulus sagt dann eben, macht mir das Herz nicht schwer, ich bin bereit, das alles zu erleben und für den Namen des Herrn zu sterben. Vers 13. Und dann sagen sie, als sie sehen, dass es nützt überhaupt nichts, ihn zu überzeugen, der Wille des Herrn geschehe. Vers 14. Die einzige schwierige Stelle ist 21, Vers 4. Lies mal.
2: Und als wir die Jünger gefunden hatten, blieben wir da selbst 7 Tage. Diese sagten dem Paulus dort den Geist, er möge nicht nach Jerusalem hinaufgehen.
1: Jawohl. Wörtlich sogar, durch den Geist nicht nach Jerusalem gehen. So ist es ganz wörtlich. Nicht zu gehen. Und diese Stelle, die einzige Stelle, die etwas davon sagt, von nicht nach Jerusalem gehen, durch den Geist. Aber das Ganze ist ein bisschen komplizierter, als man denkt. Eben, oft wird ja die ganze Sache so aufgefasst, dass sagen könnte, Paulus hat hier irgendwie im Ungehorsam gegen den Heiligen Geist gehandelt. Und darum ist nämlich alles so schief herausgekommen. Nicht? Er ist dann in Gefangenschaft gekommen, jahrelang, und er konnte nicht mehr wie früher so in Freiheit das Evangelium ausbreiten, sondern er ging von Gefangenschaft zu Gefangenschaft über Jahre. Dann ist es nämlich auch so gekommen in Jerusalem, dass dort einige gesetzliche Brüder ihn überreden konnten, am Opferdienst teilzunehmen. Und das sei ja eigentlich auch ein Kompromiss gewesen mit der Wahrheit. Denn diese Opfer dazu bringen, das sei gewissermaßen auch eine Leugnung des einen Opfers von Golgatha. Ganz im Widerspruch zum Hebräerbrief. Und da sieht man eben, wie ein Falsches das andere Falsche ergeben hat. So wird oft argumentiert. Aber das Ganze ist ein bisschen schwieriger. Denn in Kapitel 19, Vers 21, da wo ja dieser letzte Teil beginnt, dieser Teil 6, wie wir das früher schon gesehen haben, heißt es Vers 21.
2: Als dies aber erfüllt war, setzte sich Paulus in seinem Geiste vor, nachdem er Mazedonien und Achaia durchzogen habe, nach Jerusalem zu reisen und sprach, nachdem ich dort gewesen bin, muss ich auch Rom sehen.
1: Jawohl. Jetzt schauen wir in der Fußnote bei in seinem Geist. Und zwar wörtlich. Also das ist eine Interpretation von den Übersetzern im Text, dass es hier um den Geist von Paulus geht. Man kann also sagen, das bedeutet, setzte sich Paulus in der Kraft des Geistes, also in den Geist, in der Kraft des Geistes, da wäre dann gemeint der Heilige Geist, vor, nachdem er Mazedonien und Achaia durchzogen habe, nach Jerusalem zu reisen und nach jetzt nach Rom zu gehen. Also, das ist nämlich der gleiche Ausdruck. Auch da heißt es in 21 Vers 4, diese sagten dem Paulus durch den Geist, nicht nach Jerusalem zu gehen. Also, wir sehen, das Ganze ist gar nicht so einfach. Die Beurteilung, war das falsch oder war es nicht falsch? Das ist vielleicht auch ein gutes Beispiel, um zu zeigen, wie es auch im christlichen Leben allgemein mit der Beurteilung, ob so eine gewisse Entscheidung richtig ist oder falsch ist. Da, wo es um Dinge geht, die nicht absolut falsch sind, meine ich. Eben, ich will nach Jerusalem reisen, das kann richtig sein in einem Fall, in einem anderen Fall kann es falsch sein. Dass es eben auch heute eine sehr schwierige Sache ist. Und anzunehmen, dass das alles so falsch war, was Paulus da getan hat, auch in Jerusalem, und dass eigentlich ein völliges Versagen war, da mit den Opfern und was er da alles im Tempel tun wollte, das ist schwierig in Einklang zu bringen mit Apostelgeschichte 23, Vers 11. Paulus hat also in Jerusalem Zeugnis abgelegt, all die Sache mit dem Tempel ist vorbei, und was lesen wir in Kapitel 23, Vers 11?
3: In der folgenden Nacht aber stand der Herr bei ihm und sprach, sei guten Mutes, denn wie du von mir in Jerusalem gezeugt hast, so musst du auch in Rom zeugen.
1: Ja, der Herr ermutigt ihn und sagt dann, das ist erstaunlich, wie du das in Jerusalem gemacht hast, so musst du das auch jetzt in Rom machen. Wenn das in Jerusalem so daneben gewesen wäre, wie könnte der Herr sagen, dann mach es auch noch so in Rom? Er hätte gesagt, es war zwar nicht gut, wie es du gemacht hast in Jerusalem, aber ich möchte jetzt, dass du auch in Rom zeugst. Ja. Also, letztes Mal habe ich die Möglichkeit aufgezeigt, dass es für Paulus gar nicht so klar war, wirklich, ob dieses nicht nach Jerusalem hinaufzugehen, ob das wirklich vom Geist kam, also nicht ein offener Ungehorsam. Andererseits ist es auch fraglich, ob dieses Verbot wirklich ein absolutes Verbot gewesen ist. Ja.
3: Es gibt diesen Ausdruck vortrefflich, also zwischen gut, schlecht und unrecht,
1: ja,
3: kann man auf diesen Mittelweg gehen, vortrefflich legen.
1: Das sieht man gut im Philipperbrief. Können wir das kurz aufschlagen? Es ist sehr wichtig, dass es nicht nur richtig und falsch gibt, sondern dass beim Richtigen gibt es das Gute und das Vortrefflichere. Das ist in Philipper 1. Liest du mal Verse 9 und 10.
3: Und dies bete ich, dass eure Liebe noch mehr und mehr überströme in Erkenntnis und aller Einsicht, damit ihr prüfen möget, was das Vortrefflichere sei.
1: Ja, gut.
3: Dass ihr lauter und unanstößig seid auf den Tag Christi.
1: Ja. Also, bei dir steht das Vortrefflichere, oder bei mir das Vorzüglichere, das ist das Gleiche. Aber merken wir den Komparativ, die Vergleichform. Also das Vorzüglichere. Nee, was steht dann?
4: Da steht, damit ihr prüft, worauf es ankommt.
1: Ja.
4: Damit ihr lauter und unanständig seid.
1: Das ist flotter übersetzt.
4: Oder als Fußnote steht dann wörtlich das Unterscheidende oder das, was den Unterschied macht.
1: Ja, genau.
4: Aber nicht zu was, steht da nicht.
1: Jawohl. Eben das, was positiv ist und was noch besser ist. Eben diese Unterscheidung machen zu können. Nicht nur schwarz-weiß zu sehen, sondern es gibt auch diese Unterscheidung, das Vortrefflichere, das Vorzüglichere. Und, aber ich meine, es bleibt immer noch schwierig, nicht nach Jerusalem hinaufzugehen. Aber gibt es solche Dinge, ein Verbot nicht absolut sein kann? Zum Beispiel sagt die Ehefrau zu ihrem Mann, ich möchte dir auf den nächsten Geburtstag eine tolle HiFi-Anlage schenken. Dann sagt er, nein, tu das ja nicht. Kauf dir doch lieber endlich mal für dich wieder mal einen neuen Mantel. Und dann kommt der Geburtstag. Und was macht sie? Sie bringt die HiFi-Anlage. Und nun, was sagt der Mann? Das ist nicht Unterwürfigkeit. Ich habe doch dir ganz deutlich gesagt, du sollst das nicht tun. Sondern sagt herzlich Danke. Ja? Und der Herr hat durch den Geist Paulus ihm vorgestellt, ganz klar, was in Jerusalem ihn erwartet. Und es war für ihn gewissermaßen beide Möglichkeiten offen. So könnte man das auch verstehen. Einerseits zu gehen, aber das würde viele Leiden mit sich bringen. Oder nicht zu gehen. Aber es ist nicht so, dass es einfach falsch gewesen wäre, wenn er nicht nach Jerusalem gegangen wäre. Sodass ihm der Geist Gottes sogar die Möglichkeit zeigt, nicht zu gehen. Und er sagt, nein, ich bin bereit, alles zu geben. Und war auch bereit dafür. Und dadurch kam das Evangelium vor das Synedrium wieder, den obersten Gerichtshof von Israel. So kam er vor verschiedene römische Gerichte und schlussendlich sogar vor das Gericht des Kaisers in Rom, vor Nero. Es waren alles Folgen davon, dass er bereit war, sein Leben zu geben. Und als ich das gut überlegt vorher, ich bin bereit, das zu tun, und das gab ihm auch die Kraft, um durchzuhalten. Und damit ist auch eben erfüllt worden, was der Herr ihm schon von Anfang an gesagt hat, dass er ein auserwähltes Gefäß sei, um seinen Namen zu tragen vor Könige.
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1: An einem schönen Tag saß Abraham vor dem Eingang des Zeltes und ruhte sich im kühlen Schatten der Terebinden aus. Da sah er, wie sich auf dem langen, staubigen Weg drei Männer näherten. Er erhob sich sofort und ging ihnen freundlich grüßend entgegen. Es waren Reisende, die wahrscheinlich von ganz weit her gekommen waren. Sie wollten sich bestimmt bei ihm ausruhen und erfrischen, bevor sie weiterzogen. Als er sich ihnen näherte, wunderte Abraham sich sehr. Der eine, der mittlere, sah aus wie ein mächtiger Fürst. Warum aber reiste er dann in der größten Hitze des Tages, wenn jedermann sich ausruhte? Warum zog er wie ein armer Wandersmann zu Fuß durchs Land? Da ahnte Abraham etwas. Es war so unwahrscheinlich und gleichzeitig so herrlich, dass er erschrak und gleichzeitig unendlich froh wurde. Er sagte,
2: »Herr, gehe nicht einfach weiter. Ich lasse euch noch etwas Wasser bringen. Wascht eure Füße, dann lagert euch unter dem Baum. Ich will euch Brot bringen, dass ihr euch damit stärkt. Danach könnt ihr weiterziehen.«
1: »Tu, wie du gesagt hast«, war die Antwort. Die drei fremden Männer gingen mit ihm und setzten sich in den Schatten des Baumes. Abraham lief schnell ins Zelt.
2: »Sarah, beeile dich! Nimm 3 Maß feines Mehl und backe daraus Kuchen«,
1: rief er. Und dann ging er rasch zur Herde und suchte selber das beste Kalb aus, das zu finden war, und gab es dem Knecht, damit der es schlachtete und briet. Dann holte er Wasser und wusch seinen Gästen die Füße, und während sie aßen, stand er unter dem Baum und wartete, ob sie vielleicht noch etwas benötigten. Abraham, der Fürst der Hirten, stand da und wartete wie ein ganz gewöhnlicher Knecht. In seinem Herzen aber sang es, »Sollte es möglich sein? Wäre das kein zu großes Wunder?« Da fragte einer der Gäste, »Wo ist deine Frau Sarah?« Abraham antwortete,
2: »Doch im Zelt.«
1: Und jener Vornehmste unter ihnen sprach, »Ich werde in einem Jahr wieder zu dir kommen, und dann wird Sarah, deine Frau, einen Sohn haben.« Da kam eine große Freude in Abrahams Herz. Jetzt wusste er es ganz bestimmt, der Herr selber war zu ihm gekommen mit 2 Engeln. Der Herr selber wollte sein Gast sein, um den Glauben bei ihm und Sarah zu stärken und das große Versprechen noch einmal zu bekräftigen. Ehrfürchtig neigte Abraham den Kopf. Sarah aber hatte hinter dem Eingang des Zeltes gelauscht. Sie wusste nicht, für wen sie Kuchen gebacken hatte. Sie hörte nur die Worte und dachte daran, dass sie fast 90 Jahre alt war. Und sie betrachtete ihre alten Hände. Sollten die noch einmal ein Kind pflegen, ein eigenes? Nein, das war nicht möglich. Sarah lachte nur darüber. Dann aber erschrak sie, denn draußen fragte dieselbe Stimme, worüber lacht denn Sarah? Sollte dem Herrn etwas unmöglich sein? Und vor Schreck leugnete Sarah noch und sagte,
3: ich habe nicht gelacht.
1: Doch dem Herrn blieb nichts verborgen. Er sprach, das ist nicht wahr. Du hast doch gelacht. Danach standen die Gäste auf. Sie wollten noch weiter nach Sodom. Und Abraham ging mit hinaus, wie es sich für einen guten Gastgeber gehört. Sarah blieb zurück und wunderte sich und schämte sich. Denn jetzt erwachte auch in ihrem Herzen wieder der Glaube und flüsterte, sollte dem Herrn etwas unmöglich sein? Nein, dem Herrn war nichts unmöglich, das wusste Sarah genau. Jetzt hatte sie die Versprechen aus seinem eigenen Mund gehört. Jetzt konnte sie wieder beten und warten. Und in ihr Herz kam ein Friede, wie sie ihn seit Jahren nicht mehr gekannt hatte. Abraham hatte seine Gäste bis auf die Hügel begleitet, von wo aus man in der Ferne das schöne Jordantal liegen sah, mit den fruchtbaren Weiden und dem schimmernden Fluss, den grünen Palmen und den weißen Häusern von Sodom und Gomorra, die im Sonnenlicht glänzten. Der Herr dachte, sollte ich dem Abraham verheimlichen, was ich vorhabe? Er ist doch mein Freund, den ich erwählt habe und dessen Nachkommen sich auf meinen Wegen halten sollen. Seine heilige Stimme klang bekümmert, als er sprach, die Klagen über Sodom und Gomorra sind groß und ihre Sünde ist sehr schwer. Darum will ich hingehen und selber sehen, ob es wirklich so ist. Das will ich wissen. Abraham blieb stehen. Er wusste, wie sehr in den beiden Städten gesündigt wurde. Die Menschen lebten dort, als gäbe es keinen Gott im Himmel. Und jetzt, da Gott selber zu ihnen kam, würde ihre Strafe furchtbar sein. Aber in Sodom wohnte auch Lot mit seiner Familie. Wohnten vielleicht noch mehr Menschen, die dem Herrn dienten. Sollte die schreckliche Strafe nun auch sie treffen? Die beiden Engel waren weitergegangen, den Hügel hinunter auf Sodom zu. Der Herr aber wartete. Da trat Abraham näher und verneigte sich tief und ehrerbietig.
2: Herr, stammelte er, du bist der Richter über die ganze Erde. Vielleicht wohnen aber noch 50 Gerechte in der Stadt.
1: Und Gott sprach, wenn ich in Sodom 50 Gerechte finde, dann werde ich ihretwegen dem ganzen Ort vergeben. Abraham war dem Herrn so dankbar, aber seine Sorge blieb groß. Er bat,
2: Herr, ich bin nur ein kleiner, vergänglicher Mensch. Vergib mir, wenn ich dich noch einmal anrede. Vielleicht sind es auch nur 45. Wirst du dann die Stadt untergehen lassen?
1: Und Gott sprach, ich will sie nicht verwüsten, wenn ich auch nur 45 Gerechte finde. Abraham verneigte sich noch tiefer.
2: Und wenn es nur 40 sind, Herr?
1: Auch dann will ich die Stadt nicht bestrafen.
2: Und 30?
1: Flüsterte Abraham. Auch dann nicht, sprach Gott.
2: Herr, bitte, werde nicht zornig,
1: flehte Abraham.
2: Wenn es aber nur 20 sind.
1: Und Gott sprach, ich will die Stadt verschonen wegen der 20 Gerechten. Abraham wagte fast nicht noch einmal zu bitten, aber er dachte an Gottes großes Erbarmen und so stammelte er,
2: ach, sei mir nicht böse, Herr, wenn ich noch einmal rede. Vielleicht werden aber nur 10 darin gefunden.
1: Und er hörte des Herrn Wort, ich werde die Stadt nicht verwüsten wegen der 10. Und als Abraham aufblickte, war er allein. Er kniete im Sand auf dem Hügel und Gott war nicht mehr da. In der Ferne aber wanderten über die sonnigen Felder die beiden Engel auf Sodom zu. Und langsam ging der alte Abraham zu seinem Zelt zurück. Und sein Herz war voller Kummer über die bösen Menschen. Als er aber zu Sarah kam und in ihren Augen der neue Glaube freudig leuchtete, wurde er doch wieder froh. Denn es war so herrlich, dass seine Frau sich von nun an mit ihm gemeinsam an Gottes Versprechen klammern wollte. Jetzt würden sie gemeinsam warten.
0: Das war gerade die Geschichte »Sollte dem Herrn etwas unmöglich sein?« aus dem großen Erzählbuch zur biblischen Geschichte. 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

Nachdem Jesaja die Herrlichkeit und Heiligkeit Gottes erblickte, reagierte er auf sehr angebrachte Weise. Weh mir, ich vergehe, denn ich bin unreiner Lippen und wohne unter einem Volk von unreinen Lippen. Denn ich habe den König, den Herrn Zebaoth, gesehen mit meinen Augen. Der Prophet erkannte seine eigene Unreinheit, seine Sünde vor Gott. Und deswegen sagte er: Weh mir, ich vergehe. Denn Gott ist heilig und keine Unreinheit, kein Fehler, kein Makel, keine Sünde kann vor ihm bestehen.

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1: Sie hören nun die gute Nachricht aus Gottes Wort. Unser Wochenvers steht in Sprüche 1, Vers 8 bis 9. Mein Kind, gehorche der Zucht deines Vaters und verlass nicht das Gebot deiner Mutter, denn solches ist ein schöner Schmuck deinem Haupt und eine Kette an deinem Hals. Das war unser Merkvers aus Sprüche 1, Vers 8 bis 9.

0: Sie herzlich willkommen hier bei Ihrem biblischen Hörfunk im Programm Wissenschaft, Bibel und Erlösung mit unserem Gastredner Professor Dr. Werner Gitt. Jede Woche von Montag bis Freitag um diese Uhrzeit antwortet dieser Wissenschaftler und engagierte Christ auf Fragen, die immer wieder gestellt werden über Wissenschaft, Bibel und Erlösung. Hören Sie nun den ersten Teil von seinem Vortrag: Der Mensch, Produkt des Zufalls oder geniale Konstruktion?
1: Was ist der Mensch? Ist er ein Produkt des Zufalls oder ist der Mensch eine unvorstellbar geniale Konstruktion? Wir wollen darüber nachdenken und dann selbst nachher am Ende die Schlussfolgerung ziehen. Eine sehr wichtige Sache für uns. Wer ist der Mensch eigentlich? Darüber haben sehr viele Leute nachgedacht und sie sind zu sehr unterschiedlichen Aussagen gekommen und ich möchte einige einmal hier zusammentragen, weil wir müssen uns ja selbst auch einordnen, wer wir sind. Das wollen wir ja wissen. Wer sind wir? Wo kommen wir her? Und die wichtigste Frage, wohin gehen wir einmal? Die soll auch heute Abend nicht zu kurz kommen. Der Dichter Friedrich Hebbel sagte einmal, und das ist sehr negativ, was er zu Menschen sagte, er sagte, der Mensch ist nur passabel bis zum Nabel. Dann folgt das Ungeheuer. Und der Philosoph Friedrich Nietzsche meinte, der Mensch ist kränker, unsicherer, wechselnder, unfestgestellter als irgendein Tier sonst. Also nur ein Tier, das war seine Auffassung. Auch zur Herkunft des Menschen haben sehr viele Leute Meinungen abgegeben und auch hier möchte ich einmal eine Meinung nur wiedergeben unter vielen. Der französische Nobelpreisträger Jacques Monod hat das so auf den Punkt gebracht. Er sagte, unsere Losnummer kam beim Glücksspiel heraus. Ist es da verwunderlich, dass wir unser Dasein als sonderbar empfinden, wie jemand, der im Glücksspiel 1 Milliarde gewonnen hat? So meint er. Durch Zufall, durch Würfeln, am Ende stehen wir dann in dieser Kette des Würfelns und des Lotteriespiels. Das ist das, was uns die Menschen sagen. Aber wir wollen auch auf die Antwort hören, die Gott uns gibt. Auch Gott gibt uns die Antwort, wer wir sind. Und das lesen wir im Psalm 8 und da steht, was ist der Mensch, dass du seiner gedenkst und das Menschenkind, dass du dich seiner annimmst. Du hast ihn wenig niedriger gemacht, denn Gott und mit Ehre und Schmuck hast du ihn gekrönt. Wir sehen, Gott hat eine ganz andere Meinung von uns. Und das ist gut so, dass Gott uns für so wert erachtet und solche Sätze über uns ausspricht. Und sein größter Wunsch ist es, dass wir einmal eine ganze Ewigkeit mit ihm zusammenleben. Und wir können die Weichen dazu stellen. Das ist großartig. Und Gott sagt uns auch etwas zur Herkunft, woher wir kommen. Die Bibliotheken dieser Welt sind gefüllt mit Beiträgen, woher der Mensch wohl kommt, was es da alles gibt, was die Menschen da gesagt haben. Nehmen Sie die Bibel zur Hand. Dort steht es kurz und knapp und außerdem, es ist die Wahrheit. Das ist der große Vorteil. Und dort sehen wir, dass Gott einen Plan hatte und da heißt es, lasset uns Menschen machen ein Bild, das uns gleich sei. Und dann kommt die Ausführung und da heißt es, und Gott schuf den Menschen zu seinem Bilde, zum Bilde Gottes schuf er ihn und schuf sie als Mann und Weib. Soweit zunächst mal die beiden generellen Meinungen zum Menschen. Und wir wollen heute ein Stück weit daran denken, mitdenken und dann zu eigenen Schlussfolgerungen kommen, indem wir uns den Menschen ein Stück weit einmal ansehen. Beginnen wir zunächst einmal mit dem Gehirn, um da ein paar Gedanken zu sagen. Das Gehirn ist das komplexeste Gebilde, was wir überhaupt kennen. Kein Computer unserer Zeit, kein Telefonnetz der Erde oder was alles wir uns an Komplexem vorstellen, ist nur annähernd so komplex wie unser Gehirn. So etwas Kostbares haben Sie alle heute mitgebracht. Also hier sind unvorstellbare Werte vertreten an diesem Abend, weil wir alle so etwas Großartiges bei uns haben, das mitgebracht haben. Wir haben in unserem Gehirn etwa 100 Milliarden Bauelemente dieser Neuronen. Und diese Bauelemente sind nicht nur so kleine Bauelemente, es sind, wenn man es einmal genauer sich ansieht, eigene Computer, die mit Software betrieben werden, die verschaltet sind, verdrahtet sind, als ein riesiges Computernetzwerk. Es sind also 100 Milliarden Computer miteinander verschaltet und verdrahtet. Und es gibt Tausende von Querverbindungen von einem Rechner zum anderen. Tausende, nicht nur ein paar, die ausgehen von jedem einzelnen Rechnersystem. Und wenn man alle diese Querverbindungen einmal zusammennimmt, dann kommt eine Zahl raus, die fast heranreicht an die Zahl der Sterne. Unvorstellbar viele solcher Querverbindungen gibt es. Wenn wir uns einmal einen Eindruck verschaffen wollen von der Komplexität dieses Gehirns, dann können wir das mal so ausdrücken, wenn man von einem einzigen Bauelement einmal ausgeht und alle Kabel einmal aufschreiben würde, die ausgehen zu anderen Bauelementen oder zu anderen Rechnern, dann würden wir 40 Seiten bedruckten Papiers benötigen, um nur den Kabelplan darzustellen, von einem einzigen Bauelement. Nehmen wir das ganze Gehirn zusammen, dann würden dadurch herauskommen 5 Milliarden Bände, wobei jeder Band 400 Seiten hat. Eine der größten Bibliotheken auf dieser Welt, das ist die große Kongressbibliothek in Washington. Und nur um den Kabelplan des Gehirns darzustellen, würden wir eine Bibliothek benötigen, die noch 250 Mal größer ist als die große Kongressbibliothek in Washington. Dann hätten wir nur den Kabelplan dargestellt. Dann wissen wir noch absolut nichts, wie das Gehirn funktioniert. Dann können wir noch überhaupt nicht sagen, wie dort Information verarbeitet wird. Wie es kommt, dass wir Gedanken aufnehmen können, Schlussfolgerungen ziehen, Einsichten finden und kreativ damit umgehen können. Können wir überhaupt nicht beurteilen. Das Gehirn ist jenes Gerät, um es mal so auszudrücken, auf dieser Welt, das, man kann sagen, fast vollständig unverstanden ist. Wir wissen wissenschaftlich überhaupt nicht, wie das funktioniert. Wenn wir das wüssten, würden wir unsere Computer danach bauen. Und ich komme ja aus dem Bereich der Computertechnik. Das würden wir sofort umsetzen. Das können wir nicht. Unsere Computer können nur Programme abarbeiten, Befehl nach Befehl. Mehr geht nichts. Kein eigenes Denken, keine Schlussfolgerung, nichts, gar nichts. Unser Gehirn kann das. Und Sie werden das heute auch reichlich einsetzen, denn Sie werden auch heute zu Schlussfolgerungen angeregt werden. Das ist das Ziel. Wenn wir so ein kostbares Gerät mitgebracht haben, dann wollen wir das natürlich auch alle einsetzen. Wir leben im Zeitalter der Computertechnik und wir stellen fest, dass das Gehirn eine unvorstellbar hohe Rechengeschwindigkeit hat. In einer Sekunde werden nämlich 10 hoch 18 Rechenoperationen ausgeführt. 10 hoch 18, das ist 1 Milliarde mal 1 Milliarde. Unvorstellbar hoch. Die schnellsten Rechner, die wir heute haben, die schaffen etwa 10 Milliarden Rechenoperationen in einer Sekunde. Wir können also sagen, unser Gehirn arbeitet noch 100 Millionen Mal schneller als der schnellste Rechner, den es heute gibt. Dann haben wir mal einen Eindruck von der Leistungsfähigkeit unseres Gehirns. Jetzt stellen Sie sofort die Frage, was wird denn da so viel gerechnet? 2 mal 2 = 4, nicht? Schaffen wir sofort. Was wird denn so unglaublich viel gerechnet? Und das will ich Ihnen jetzt darstellen anhand der Sinnesorgane. Wir werden einmal einen kleinen Gang durch die Sinnesorgane heute Abend durchführen und dabei werden wir feststellen, dass dort von den Sinnesorganen ausgehend das, was dann dem Gehirn vermittelt wird, die Rechenaufgaben dann für unser Gehirn besorgt. Fangen wir einmal an mit dem Auge. Schon im Buch Prediger in der Bibel, da steht, das Auge sieht sich nimmer satt. Unser Auge ist begierig, Informationen aufzunehmen. Mit Hilfe des Lichtsinnes lesen wir Zeitungen, Briefe, Zeitschriften, Bücher. Wir schauen uns die Farben der Blüten an, wir schauen uns die Menschen an, wir schauen uns die verschiedenen Städte an, wo wir hinkommen. Alles wird mit dem Auge wahrgenommen. 70% aller unserer Sinneszellen, die wir haben, befinden sich im Auge. Und wir können also sagen, das Auge ist wirklich eines der wichtigsten Sinnesorgane, die wir haben. Bemerkenswert ist auch, wenn wir die Bibel aufschlagen, dass zunächst einmal dafür Sorge getragen wird, dass erstmal das Licht geschaffen wird. also die Voraussetzung zum Sehen. Und darum heißt es dort am Anfang der Bibel, es werde Licht. Fünfmal steht dann hintereinander nach den einzelnen Schöpfungswerken, und Gott sah, dass es gut war. Wir merken, das Sehen spielt auch hier wieder bei Gott eine große Rolle. Und als Gott dann die Gesamtschöpfung beurteilt, da heißt es, und Gott sah an alles, was er gemacht hatte. Jetzt kommt wieder, und siehe, es war sehr gut. Das heißt, Gott betrachtet selbst die Schöpfung und fällt dann ein Urteil, nachdem er selbst mit seinen Augen das gesehen hat. Daran wird auch die Ebenbildlichkeit deutlich, dass wir nach seinem Bild geschaffen sind. Das Auge hat viele, viele technische Details. Ein Abend reicht nicht aus, um nur darauf einzugehen. So großartig ist das alles gemacht. Auf einem Quadratmillimeter unserer Netzhaut befinden sich 400.000 Sehzellen, die das Licht sammeln und die Information dann weiterleiten zum Auge. Der optische Nerv hat einen Durchmesser von 2 mm und dort wird in diesem Strang wird die Information weitergeleitet in einem Kabel, in dem sich über 1 Million Leitungen befinden. Feinstens säuberlich isoliert. Wir sind weit davon entfernt, mit unserer Computertechnik auch nur Vergleichbares herstellen zu können. Und das ist alles auf kleinstem Raum hier realisiert. Wir haben viele Fähigkeiten mit dem Auge. Eine besondere möchte ich hervorheben. Das ist die Adaption. Wir können das hellste Licht, was wir wahrnehmen können, ist etwa das, wenn wir mittags an einem Gletscher uns befinden und die Sonne scheint da drauf. Das ist so ziemlich das hellste, was unser Auge noch verkraften kann. Und das dunkelste, was wir gerade noch sehen können, ist, wenn wir in einer mondlosen Nacht in den Himmel schauen und den allerschwächsten Stern, den wir gerade noch mit dem Auge wahrnehmen können. Und zwischen diesen beiden Helligkeiten liegt der Faktor von 1 zu 1 Billion. Es gibt kein technisches Gerät, das in der Lage ist, einen so weiten Bereich zu überspannen. Bei dem Auge haben wir das. Wir können das machen. Wir haben die Möglichkeit des Farbsehens. Durch 3 Komponenten wird die Farbe markiert. Farbton, Helligkeit und Sättigung. Wenn man das alles berücksichtigt, dann kommen wir auf über 1 Million verschiedene Farbwertigkeiten, die wir unterscheiden können. Das ist unglaublich viel, was unser Auge dort im Einzelnen leistet. Wir haben 2 Augen und damit 2 Filmkameras und in getrennten Kabeln wird die Information zum Gehirn gesendet. Und da geschieht etwas ganz Großartiges in unserem Gehirn. Es kommen 2 Bilder zusammen und die werden verschmolzen zu einem einzigen. Ich habe mal einen Lichtbildervortrag gesehen und der Referent hatte sich große Mühe gemacht, indem er eine weite Landschaft fotografiert hatte und mit 2 Kameras fotografiert hatte. Und nun hatte er versucht, diese beiden Bilder so zu justieren, dass sie zusammenkamen. Dass also die Berge auf dem einen Bild ihre Fortsetzung fanden auf dem zweiten Dia. Und er hat also ständig an den beiden Projektoren versucht zu drehen, zu stellen, dass das irgendwie zusammenkommt. Es ist während des gesamten Vortrags nie gelungen, dass diese beiden Bilder zusammenkamen. Bei unserem Gehirn geht das spielend. Es sind Programme, die das so verarbeiten, die Bilder, dass sie verschmolzen werden zu einem einzigen Bild. Oder sieht irgendjemand von uns eine Trennlinie zwischen den beiden Bildern, die von den unterschiedlichen Augen erstellt werden? Es funktioniert wunderbar. Das sind geniale Programme, die das im Einzelnen alles ausführen. Wenn wir diese Welt uns ansehen, unser Leben und alles, was wir sehen, dann stellen wir fest, dass alles Wichtige, was es gibt, in der Bibel vorkommt. Alles. Es gibt keinen Bereich unseres Lebens, keine Sache, die wichtig ist und die dann nicht in der Bibel vorkäme. Die Bibel ist das Universalbuch, wo alles vorkommt. Die Bibel hat die größte Reichweite in der Geschichte, nämlich vom ersten Tag der Weltgeschichte an bis zum Ende und reicht bis in die Ewigkeit. Und alles, was in unserem Leben überhaupt nur vorkommt, von der Geburt bis zum Tod, alle Dinge tauchen dort auf. Da das Auge, haben wir eben gesehen, sehr wichtig ist, können wir schon jetzt schließen, also wird das Auge in besonderer Weise auch in der Bibel abgehandelt sein. Wir werden viele Aussagen über das Auge finden. Und schauen wir uns einmal einige an. Im Psalm 94, Vers 9 heißt es, der das Auge gemacht hat, sollte der nicht sehen? Das Auge hat sich nicht evolutiv entwickelt, wie viele glauben, sondern das Auge hat einer gemacht, der selber auch sieht. Nach diesem Konzept ist das Auge konstruiert. Er ist der Urheber des Auges. In einem einzigen Satz ist das festgestellt und jetzt wissen wir es. Die Bibel zeigt uns auch, dass das Auge des Leibes Leuchte ist. Das Auge verrät, wer wir sind. An unserem Blick, wie wir sehen, wie wir schauen, kann man vieles ablesen. Ob wir freundlich sind, ob wir mürrisch sind, ob wir stolz sind, ob wir geldgierig sind, geizig sind. Alle diese Dinge sind am Auge ablesbar. Das Auge ist des Leibes Leuchte, so sagt es der Jesus in der Bergpredigt. Wenn dein Auge lauter ist, so wird dein ganzer Leib Licht sein. Wenn aber dein Auge böse ist, so wird dein ganzer Leib finster sein. Wenn nun das Licht, das in dir ist, Finsternis ist, wie groß wird dann die Finsternis sein? Mit den Augen können wir auch Hilfe erwarten von Gott. Im Psalm 121 lesen wir, ich hebe meine Augen auf zu den Bergen. Woher kommt mir Hilfe? Meine Hilfe kommt vom Herrn, der Himmel und Erde gemacht hat. Wenn wir Hilfe brauchen, dann ist damit die Adresse genannt, wohin wir uns wenden können. Und ich glaube, jeder von uns hat Situationen, wo er Hilfe braucht, wo er Nöte kommt. Dann ist das die Adresse. Hier können wir uns hinwenden. Die Bibel zeigt uns sehr viele Dinge, die gut sind. Aber sie zeigt uns auch die Realität auch des Bösen. Auch wie das Böse in diese Welt gekommen ist, wo viele eine Frage haben. Und die Bibel sagt uns, das ist geschehen im Sündenfall. Im Sündenfall erlag der Mensch der Augenlust. 1. Mose 3, Vers 6 lesen wir, und das Weib sah, heißt es, dass von dem Baum gut zu essen wäre und dass er eine Lust für die Augen wäre. So begann die Sünde, mit der Lust für die Augen. Das war der Anfang der Sünde. Das Auge wurde zum Einfallstor der Sünde und durch den Sündenfall ist eine ganze Menschheit kaputt gegangen. Nicht nur einer, sondern infiziert sind wir alle vom Sündenfall her und wir alle brauchen daher die Erlösung. Dass wir zurückkommen zu diesem lebendigen Gott, der uns geschaffen hat, der uns gewollt hat. Das ist ein ganz wesentlicher Aspekt, den uns die Bibel mitteilt. Und diese Rettung wird auch wieder uns mit dem Auge deutlich gemacht. Simeon, ein frommer Mann in Israel, hatte die Verheißung bekommen, dass er nicht vorher sterben werde, es sei denn, dass er zuvor den Christus des Herrn gesehen habe. Das geschah und dann sagt er selber, meine Augen haben deinen Heiland gesehen. Und dann konnte er in Frieden gehen. Der Apostel Johannes drückt uns seine Kenntnis von Jesus auch aus als Augenzeuge, indem er sagt, wir sahen seine Herrlichkeit als des eingeborenen Sohnes vom Vater voller Gnade und Wahrheit. Es waren Augenzeugen da, die alles gesehen haben und die uns das aufgeschrieben haben. Unser Glaube hat ein grundlegendes, ein gutes Fundament. Und wir sind auch aufgerufen zum Denken. Es ist nicht so, wie manche das sagen, wer glauben will, der muss seinen Verstand an der Garderobe abgeben. Ganz im Gegenteil, wir müssen sehr scharf mitdenken. Wir sind von der Bibel her auch dazu aufgerufen. Ein anderer sehr wichtiger Punkt des Sehens ist der, dass dieser Jesus Christus, der als Retter in diese Welt gekommen ist, eines Tages wiederkommen wird. Es kann sein, wir wissen es nicht, er hat uns nicht Zeit und Stunde gesagt, es kann sein, dass wir es noch direkt erleben werden, bevor wir gestorben sind. Das wissen wir nicht. Es kann sein, wir wissen es nicht. Er hat versprochen, er wird kommen. Und schauen wir uns einmal diesen Vers an, der uns das beschreibt, dieses Wiederkommen Jesu. Und das Ganze hat wieder zu tun mit den Augen. Da heißt es, siehe, er kommt mit den Wolken und es werden ihn sehen alle Augen, und alle, die ihn durchbohrt haben, und es werden wehklagen um seinetwillen alle Geschlechter der Erde. Dies ist eigentlich ein ganz merkwürdiger Vers. Zunächst einmal steht hier, es werden ihn sehen alle. Alle, jeder Einzige, der heute Abend hier ist, wird den Herrn Jesus direkt sehen, mit den eigenen Augen. Ob wir inzwischen gestorben sind oder nicht, spielt gar keine Rolle. Wir werden auferstehen und dann werden wir mit den neuen Augen ihn sehen. Aber sehen werden wir ihn alle. Und zwar ganz unabhängig davon, ob wir an ihn geglaubt haben, ob wir eine Entscheidung für ihn getroffen haben in diesem Leben oder nicht. Und jetzt kommt ein Satz, der stimmt sehr traurig. Hier steht nämlich, und es werden wehklagen um seinetwillen alle Geschlechter der Erde. Das soll heißen, alle Generationen, die je gelebt haben auf dieser Erde, werden dann vor ihm versammelt sein. Und sie werden ihn alle sehen. Und sie werden wehklagen. Warum das? Warum wehklagen sie? Hier müsste doch eigentlich stehen, und sie werden sich freuen und sie werden jubeln. Jetzt ist dieser Herr da, der alles gemacht hat. Nein, hier steht, sie werden wehklagen, sie werden jammern. Und an anderer Stelle steht, sie werden den Hügeln zurufen, dass die Hügel über sie fallen sollen, dass wir das Angesicht dieses Herrn nicht sehen. Das steht dort. Und zwar aus allen Generationen, aus allen Völkern, allen Stämmen, überall, wo die Leute sich versammeln werden, sie werden wehklagen. Und es wird nur ein relativ kleiner Prozentsatz sein, der wird wirklich ausbrechen in Jubel. Und wird sagen, jetzt sehen wir den, an den wir immer geglaubt haben. Wir haben irgendwann in unserem Leben eine Entscheidung getroffen für diesen Herrn und jetzt ist er da, wie er es versprochen hat. Jetzt sehen wir ihn. Und er wird dann uns zurufen und sagen, kommt her, ererbet das Reich, das für euch bereitet ist von Anbeginn der Welt. Ein großartiger Satz.
0: Herzlichen Dank, Professor Dr. Werner Gitt. 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

Wenn Gott der Herr unser Gott ist, wie sollten wir dann leben? Was sollte uns motivieren, antreiben, erfüllen? Möge die Verkündigung seines Wortes hier bei BBN wirksam sein, so dass sie in der Gnade und Erkenntnis des Herrn wachsen und Frucht bringen. Im Psalm 105 heißt es: Danket dem Herrn und predigt seinen Namen, verkündigt sein Tun unter den Völkern, singet von ihm und lobet ihn, redet von allen seinen Wundern.

Danke, himmlischer Vater, dass du durch deine Schöpfung erkannt werden willst. Ich bete für diejenigen, die dich nicht sehen. Bitte ziehe sie zu dir. Mit dem Kosmos spielen. In den frühen 1980er Jahren schrieb ein bekannter Astronom, der nicht an Gott glaubte, die Interpretation der Fakten durch den gesunden Menschenverstand legt nahe, dass eine Superintelligenz an der Physik, der Chemie und der Biologie herumgebastelt hat. In den Augen dieses Wissenschaftlers zeigen die Beweise, dass jemand alles, was wir im Kosmos beobachten, entworfen hat. Er fügte hinzu: In der Natur gibt es keine nennenswerten blinden Kräfte. Mit anderen Worten, alles, was wir sehen, sieht aus, als sei es von jemandem geplant worden. Und doch blieb der Astronom Atheist. Vor 3000 Jahren betrachtete ein anderer kluger Mann, nämlich David, den Himmel und kam zu einem anderen Schluss. Wenn ich den Himmel betrachte und das Werk deiner Hände sehe, den Mond und die Sterne, die du an ihren Platz gestellt hast, wie klein und unbedeutend ist da der Mensch, und doch denkst du an ihn und sorgst für ihn. Psalm 8, Verse 3 und 4. Ja, Gott sorgt sich sehr um uns. Das Universum erzählt die Geschichte eines intelligenten Konstrukteurs, des Superintellekts, der unser

0: Verstand geschaffen und uns hierher gebracht hat, um über sein Werk nachzudenken. Durch Jesus und seine Schöpfung kann Gott erkannt werden. Paulus schreibt, er, Jesus, war bereits da, noch bevor Gott irgendetwas erschuf, und ist der Erste aller Schöpfung. Durch ihn hat Gott alles erschaffen, was im Himmel und auf der Erde ist. Kolosser 1, Verse 15 und 16. Der Kosmos ist in der Tat erschaffen worden. Die Identität des intelligenten Designers kann von jedem entdeckt werden, der bereit ist, danach zu suchen. Sie hören den Bibeltext aus Kolosser 1, Verse 15 bis 20.
1: Christus ist das Bild des unsichtbaren Gottes. Er war bereits da, noch bevor Gott irgendetwas erschuf, und ist der Erste aller Schöpfung. Durch ihn hat Gott alles erschaffen, was im Himmel und auf der Erde ist. Er machte alles, was wir sehen, und das, was wir nicht sehen können, ob Könige, Reiche, Herrscher oder Gewalten. Alles ist durch ihn und für ihn erschaffen. Er war da, noch bevor alles andere begann, und er hält die ganze Schöpfung zusammen. Christus ist das Haupt der Gemeinde und die Gemeinde ist sein Leib. Er ist der Anfang und als Erster von den Toten auferstanden, damit er in allem der Erste ist. Denn Gott wollte in seiner ganzen Fülle in Christus wohnen. Durch ihn hat er alles mit sich selbst versöhnt. Durch sein Blut am Kreuz schloss er Frieden mit allem, was im Himmel und auf der Erde ist.
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1: Sie hören nun die gute Nachricht aus Gottes Wort. Unser Wochenvers steht in Sprüche 1, Vers 8 bis 9. Mein Kind, gehorche der Zucht deines Vaters und verlass nicht das Gebot deiner Mutter, denn solches ist ein schöner Schmuck deinem Haupt und eine Kette an deinem Hals. Das war unser Merkvers aus Sprüche 1, Vers 8 bis 9.

0: Herzlich willkommen zu unserem Programmbeitrag BBN Bibelkonferenz hier beim Biblischen Hörfunk. Heute hören Sie folgenden Sprecher. Unser Sprecher ist Thomas Römerscheid. Thomas Römerscheid ist Bibelschullehrer bei Bibelcenter Freie Theologische Fachschule Breckerfeld. Mit diesem Hintergrund hören Sie ihn heute sprechen über folgendes Thema: Verlorenen Menschen dienen.
1: Und jetzt kommen wir zu dem schönsten Thema. Ich habe mich schon heute Morgen darauf gefreut. Das ist nämlich mein Lieblingsthema. Unser Dienst an den verlorenen Menschen. Das ist das Thema, was wir jetzt durchsprechen wollen. Gott liebt diese Welt. Und Gott möchte, dass jeder die Gelegenheit bekommt, eine Beziehung zu ihm zu finden. Ich habe es schon erwähnt vorhin, ich diene zwei Herren. Das ist einmal die Aktion in jedes Haus, wo ich Mitarbeiter bin, und hier das Bibelcenter. Und die Aktion in jedes Haus, so wie das der Name sagt, hat wirklich das Ziel, systematisch jeden Menschen bekannt zu machen mit der Liebe Gottes und mit dem Evangelium. Dazu werde ich nachher zwischendurch nochmal hier und da was einfließen lassen. Aber schlagen wir doch mal zusammen die Bibel auf. Apostelgeschichte 1, Vers 8. Apostelgeschichte 1, Vers 8. Der Schlüsselvers von der Apostelgeschichte. Dort heißt es: Sondern ihr werdet Kraft empfangen, wenn der Heilige Geist über euch kommt, und werdet Zeugen für mich sein. In Jerusalem und in ganz Judäa und Samaria und bis ans Ende der Erde. Das ist der Dienstfahrplan für die Mission, den Gott uns in seinem Wort gegeben hat. Hier zieht die Bibel drei Kreise, um die unser Bemühen, verlorene Menschen zu erreichen, sich drehen soll. Ich möchte das Gleiche vorne einmal anzeichnen. Gottes Wort sagt uns hier, wo alles anfängt, nämlich in Jerusalem. Von Jerusalem aus ist das Evangelium in die ganze Welt ausgebreitet worden. Und wir sehen heute, wie sich Gottes Wort erfüllt, wie Menschen in den entfernten Ecken dieser Erde das Evangelium hören, wie es ihnen verkündigt wird und wie sie auch zum Glauben kommen. Deshalb diese drei Kreise. Im Zentrum ist das J, das steht für Jerusalem. Es gibt im Grunde drei Gruppen von Menschen, denen Sie und ich begegnen sollen. So hat uns Gott das aufgetragen. Ich möchte Ihnen diese drei Gruppen einmal ein bisschen näher beschreiben. Das erste sind die Jerusalem-Menschen. Die Jerusalem-Menschen sind Menschen, denen Sie auf keinen Fall aus dem Weg gehen können. Ob Sie wollen oder nicht, mit Jerusalem-Menschen haben Sie jeden Tag zu tun. Das sind die Nachbarn, das sind die Arbeitskollegen, das sind die Mitschüler, das sind die Eltern, die Geschwister, die Kinder, die Angehörigen, die eigene Familie. Natürlich werden Sie sagen, es gibt immer die Möglichkeit, denen aus dem Weg zu gehen, aber eigentlich gibt es sie nicht. Gerade jetzt zu Weihnachten, denke ich, da werden sie wieder zusammensitzen mit ihren Lieben zu Hause in der Familie, Gänsebraten essen oder was auch immer. Und dann sitzen sie da und denken, naja, was soll man zu Weihnachten besprechen? Ne? Pläne fürs nächste Jahr, vielleicht mal ein bisschen aus dem Nähkästchen plaudern, Erfahrungen der letzten Monate. Und dann sitzt man da und man hat doch die Gelegenheit, Weihnachten etwas von Jesus zu erzählen. Ich hoffe, Sie werden das alle reich nutzen. Weihnachten soll ein Fest für Jesus werden. Jerusalem, das ist die erste Gruppe von Menschen, die Gott erreichen möchte. Menschen, die in unserer Nachbarschaft sind, denen wir nicht aus dem Weg gehen können. Diese Menschen möchte Gott begegnen. Es ist auch eigentlich, kann man fast sagen, die schwierigste Gruppe, die wir erreichen können. Als Jesus in seine Heimatstadt Nazareth kam, da haben sie ihn gar nicht so sehr ernst genommen. Und man sieht, dass ihnen nicht der Glaube entgegengeschlagen ist, obwohl er dort auch Wunder getan hat, geredet hat, gepredigt hat. Aber die Leute, sie waren eher skeptisch. Sie kannten ihn ja noch als kleiner Junge. Sie haben gesehen, wie er aufgewachsen ist, haben das alles mitbekommen. Aber Jesus ist ihnen ein Zeugnis gewesen. Es ist wichtig, dass wir unsere Angehörigen nicht aus dem Auge verlieren, dass wir treu für sie beten, dass wir auch kreativ sind, sie zu erreichen. Da ist oftmals die Holzhammer-Methode nicht die beste. Also wenn Sie noch ein Weihnachtsgeschenk suchen, dann schenken Sie ihm nicht eine Bibel, zum Beispiel, ja. Wenn er schon vorher gesagt hat, davon will er nichts wissen, aber die wollen sie ihm trotzdem aufs Auge drücken. Weihnachten kann er ja nicht Nein sagen. Die Freundin von meinem Bruder, die nicht gläubig ist, die kam jetzt zu mir und hat gesagt, sie möchte gerne eine Bibel haben. Ich denke mal, das ist was anderes. Dann dürfen wir auch das gerne weitergeben. Aber es gibt so vielfältige Möglichkeiten. Vielleicht mal anfangen, eine kleine Familienandacht halten zu Weihnachten. Kann ja nicht schaden, oder? Ist ja eine besinnliche Zeit, da kann man ja auch mal was Frommes sagen. Oder das Geschenk, nicht gerade so mit dem Holzhammer, aber doch irgendwie ein Hinweis, vielleicht ein gutes Buch, vielleicht ein Zeugnis, ein Lebensbericht, irgendwas, was auf den Glauben hinweist. Es gibt viele Möglichkeiten. Und da sollten wir nicht zurückhaltend sein an dieser Stelle. Die Menschen erwarten, dass wir hier Farbe bekennen, gerade zu Weihnachten. Die zweite Gruppe von Menschen, das sind die Samaritermenschen, die im zweiten Kreis, deswegen das S. Das Wort Gottes hat sich von Jerusalem ausgebreitet nach Samarien. Im Gegensatz zu der ersten Gruppe von Menschen sind das Leute, denen wir mit ein bisschen Mühe aus dem Weg gehen können. Der ersten Gruppe können wir nicht entweichen, das ist, kann man keine Chance. Die zweiten Gruppe können wir aus dem Weg gehen. Das kostet uns ein bisschen Mühe. Denn die Samariter damals, die lebten auch in der Nähe von Israel und von den Israeliten, aber sie wurden gemieden von ihnen. Wenn ein Jude, ein frommer Jude, gereist ist aus dem Norden zum Süden, von Galiläa nach Judäa, dann ging er östlich des Jordans entlang, um möglichst nicht durch das Gebiet der Samariter gehen zu müssen. Also macht einen großen Bogen. Das ist eine Situation, die Sie vielleicht auch kennen. Da kommt einem einer entgegen, den kennt man irgendwie, aber nicht so richtig. Man hat ihn schon mal getroffen irgendwo, man hat vielleicht schon mal ein paar Worte gewechselt, aber so richtig Beziehungen kann man dazu nicht sagen. Und wenn man sich dann in der Stadt mal sieht, dann hat man die Möglichkeit, die Straßenseite zu wechseln. Um nicht irgendwie in Gespräch verwickelt zu werden und schon wieder Zeit zu verlieren. Also man kann diesen Samariterleuten bequem aus dem Weg gehen. Das ist auch eine recht große Gruppe von Menschen. Das sind Leute, die sie alle kennen, vom Sehen kennen. Und wo vielleicht ein Satz ausreichen würde, um eine Beziehung in Gang zu bringen. Guten Tag, wie geht's Ihnen? Oder der Postbote, ja, der immer die Post vorbeibringt. Oder der Friseur. Oder der Mann oder die Frau an der Tankstelle, die immer die hohen Benzinpreise abkassieren. Übrigens, wir haben so eine tolle Scheckkarte da hinten von AJH. Damit kann man nicht die Rechnung bezahlen, aber man kann einen Hinweis auf Jesus hinterlassen. Das ist so die zweite Gruppe von Menschen, die auch Gottes Liebe erfahren sollen und wo wir die Möglichkeit haben, ohne große Umstände, es kostet uns gar nicht so viel, diese Menschen zu erreichen. Vielleicht nur einen ersten Satz. Oder eine weitergegebene Schrift oder eine Aufmerksamkeit. Ich habe von einer Jugendgruppe gehört, die haben jetzt eine Aktion geplant. Die wollen von Haus zu Haus gehen, aber sie wollen vorher noch was anderes tun, nämlich ihren ganzen Stadtteil vom Müll befreien. Straßenmüll, ja, da liegt hier eine Dose rum in der Ecke und da eine alte Tüte und hier ein halber Bounty-Riegel oder was auch immer. Und das wird alles eingetütet und weggeschafft. Und danach wollen sie von Tür zu Tür gehen und jedem frohe Weihnachten wünschen und eine Schrift hinterlassen. Finde ich eine gute Idee. Aufmerksam sein, wo Gott uns Gelegenheiten schenkt. Ich möchte noch die dritte Gruppe erwähnen. Das ist die Gruppe, die am weitesten entfernt ist. In Apostelgeschichte 1, Vers 8 heißt es, das Evangelium soll bis ans Ende der Erde getragen werden. Das geht nicht ohne großen Aufwand. Das geht nicht ohne Anstrengung. Das geht nicht ohne lange Vorbereitungszeit. Ist die Pia noch hier? Oder ist die schon weg? Ist nicht da im Moment. Ne? Die Pia, die ist nämlich mit der Bibelschule fertig und wird im Januar ausreisen nach Mikronesien. Kleiner Inselstaat im Pazifik. Wir könnten sie ja jetzt mal fragen, was das kostet. Sie könnte sich ja einiges dazu erzählen. Es ist nicht so einfach, die dritte Gruppe von Menschen zu erreichen, aber der Auftrag ist da. Und diese Leute brauchen Jesus, genauso wie unsere Nachbarn, wie unsere Verwandten, und sie müssen etwas davon hören. Gott hat einen Plan für diese Welt. Es wird uns hier deutlich. Jeder von uns hat Pläne. Jeder von uns nimmt sich Dinge vor. Und ohne Plan, Und ohne Strategie können wir niemals ein Ziel erreichen. Ohne Plan können Sie und ich kein Ziel erreichen. Das heißt, wir stolpern nicht zufällig gerade in die richtige Richtung, sondern wir müssen es uns vornehmen, vielleicht sogar eine Strategie überlegen, wie wir es erreichen wollen. Wenn wir einen Missionseinsatz vorbereiten bei AJH, dann haben wir Stadtpläne, dann haben wir Mitarbeiter, dann haben wir Gespräche, wie machen wir es am besten. Und dann werden Gruppen eingeteilt, dann geht man zu zweit los. Und dann gibt es genaue Pläne, wie das Ziel erreicht werden kann. Und zum Schluss können wir sagen, wir haben eine Stadt mit 38.000 Einwohnern, in der Nähe von Berlin ist das geschehen, komplett besucht, jeden Haushalt. Jedes Haus soll es wissen, jeder Mensch soll die Gelegenheit haben. Und das geht nicht ohne Plan. Und Gott hat es uns ja vorgemacht. Er hat Pläne. Und diese Pläne entsprechen seinen Zielen und seinen Wünschen. Und bei Gott ist es so, dass ihm die verlorenen Menschen vor allen Dingen auf dem Herzen liegen. Schauen Sie mal, 1. Mose 3, Vers 8 und 9. Da fängt die Bibel ja gerade mal an, 1. Mose. Und schon auf den ersten Seiten der Bibel lesen wir von Gottes Wunsch und von Gottes Plan und von seinem Ziel. 1. Mose 3, Vers 8 und Vers 9. Der Mensch hatte sich entfernt von Gott, Adam und Eva, und dann heißt es, und der Mensch und seine Frau versteckten sich vor dem Angesicht Gottes, des Herrn, hinter den Bäumen des Gartens. Und was meinen Sie, wie die Leute sich heute verstecken? Im Beruf, im Alltag, in der Familie. Zu alt, zu jung, keine Zeit, zu beschäftigt. Aber für Gott ist es kein Hindernis, diesen Menschen nachzugehen. Das heißt hier weiter in dem Vers, da rief Gott, der Herr, den Menschen und sprach, wo bist du? Gott macht sich auf die Suche. Gott macht sich auf den Weg. Er geht hin zu dem verlorenen Menschen. Er sagt ihm nicht, du musst zu mir kommen, sondern er macht den ersten Schritt. Nachdem der Mensch gesündigt hatte, stellt sich nicht Gott hin und sagt, ihr seid selber schuld, jetzt müsst ihr sehen, wie er klarkommt. Nein, er geht hin. Wo bist du, Adam? Gott ist auf der Suche nach dem gefallenen Menschen. Schreiben Sie sich nochmal eine zweite Stelle dazu auf. Lukas 15, Vers 4. Da wird genau das Gleiche gesagt. Gott sucht den Menschen. Das ganze Lukas 15 Kapitel beinhaltet drei Gleichnisse, wo es genau um dieses Thema geht. Die Geschichte vom verlorenen Sohn, die kennen Sie. Lukas 15, Vers 4. Das ist die Begebenheit mit den 100 Schafen, wo eines sich verirrt hat. Und der Hirte lässt alle 99 zurück, weil ihm das eine Schaf wichtiger ist in dem Moment als die 99, die im Stall sind. Merken Sie, wo Gottes Herz schlägt, wo seine Priorität ist für seinen Dienstauftrag? Eine Gemeinde muss eine missionarische Gemeinde sein, sonst ist sie nicht im Auftrag und im Dienst Gottes unterwegs. Wir sprachen vorhin darüber, und ich habe gesagt, ich würde nicht Mitglied in einer Gemeinde sein können, wo Mission kein Thema ist. Das ist für mich persönlich so wichtig. Wenn eine Gemeinde keine missionarische Sicht hat, wenn sie nur um sich selber sich dreht, welches Haus wäre gut für uns, welche Stühle, welche Polster, welche Liederbücher, die Predigten, welcher Prediger ist gut für uns. Aber keiner macht einen Schritt nach draußen, keiner hat diese Sicht nach draußen etwas zu tun. Oder man macht ab und zu mal mit der Ritterburg-Methode. Da lässt man die Zugbrücke runter, alle stürzen sich raus. Missionseinsatz, ja. Einmal im Jahr, im September oder wann. Und dann, wenn es vorbei ist, schnell wieder alle rein. Brücke hoch, Luken dicht, fertig. Jetzt sind wir wieder in Sicherheit. Die böse Welt ist hinter uns und wir sind wieder in unserem kuscheligen, warmen Gemeindehaus. Gott möchte, dass wir die Brücke immer offen lassen. Dass wir immer bereit sind zum Zeugnis und auch hinauszugehen. Also wir sehen das in Gottes Wort. Es gibt zahllose Beispiele, dass Gott zum Sünder sich auf den Weg macht, dass er die Menschen sucht. Und manchmal hört man auch das Argument, die Leute wollen ja doch nichts wissen. Aber wenn wir mal in unsere Gesellschaft reinschauen, gerade jetzt, wo der Islam auch so diskutiert wird, wir sehen doch, wie Fragen dahinter stecken. Fragen nach der Wahrheit, nach dem Sinn. Fragen nach der Motivation von Menschen. Die Religionen und die Religiosität, sie boomt eigentlich in unserem Land. Sie ist nicht auf dem Rückzug. Sie boomt. Auch schon durch die Wahl in USA. Es ist ein Thema. Warum verstecken wir uns? Warum reden wir nicht davon? Die Bibel ist ein Buch der Mission. Die Bibel ist von vorne, wir haben es gerade gelesen, 1. Mose 3, bis hinten. Wir können ja auch nochmal hinten nachschauen, ob da auch was über Mission steht. In den letzten Seiten der Bibel finden wir genau das Gleiche. Offenbarung 22, Vers 17. Der Geist und die Braut sprechen, komm. Und wer es hört, der spreche, komm. Und wen dürstet, der komm. Wer will, der nehme das Wasser des Lebens umsonst. Merken Sie, selbst diese großen, schweren Gerichte, die auf der Erde stattfinden werden, die in der Offenbarung beschrieben werden, haben nur ein Ziel. Nicht die Vernichtung der Menschheit, sondern die Umkehr, dass ein Mensch bereit wird, Gott zu suchen, umzukehren und das Wasser des Lebens umsonst anzunehmen. Die Bibel ist ein Missionsbuch. Das Hauptthema der Bibel ist Mission. Was ist unser Hauptthema? Was ist unser wichtigster Dienst? Und das ist nicht erst im NT der Fall, sondern auch im AT wird uns das deutlich. Mission im AT. Können Sie sich auch noch dazu schreiben, Gottes Plan für diese Welt, AT. Manchmal sagen wir ja im AT, naja, da war Israel, das war erwählt, aber die anderen, die waren eigentlich noch nicht so wichtig gewesen. Aber wenn wir genau hinschauen, dann sehen wir, wie Gott das Volk Israel benutzen wollte, um ein Licht zu sein für die Völker. Der Herr schickte damals keinen Engel, um verlorene Menschen zu erreichen, sondern auch damals waren es Menschen wie Sie und ich, die beauftragt waren, als Zeugen in dieser Welt zu stehen. Denken wir an Noah. Er war ein Prediger, heißt es in der Bibel, ein Prediger der Gerechtigkeit. Er baute die Arche, er war nicht nur Handwerker, sondern hat gleichzeitig auch über das gesprochen, was seinen Glauben ausmacht, hat die Menschen eingeladen, hat sie aufgerufen, umzukehren und das zu erkennen und anzunehmen. Denken wir an Abraham oder an Josef, Mose, Jona. Sie alle können wir schon als Missionare in Anführungszeichen bezeichnen. Denn sie hatten den Auftrag, ein Licht zu sein. Aber es gab einen Unterschied zum Neuen Testament. Das möchte ich Ihnen mal an der Tafel zeigen. Ich habe den letzten oder den innersten Kreis eingekreist nochmal und drei Pfeile, die von außen auf Jerusalem weisen. Im Alten Testament sollte das Volk Israel eine Sogwirkung entfachen. Sie sollten so sehr leuchten, so sehr Zeugnis sein, dass andere angelockt, angezogen werden. Der Tempel in Jerusalem, den Salomo gebaut hat, sollte offen sein, nicht nur für Israel, sondern auch für die Heiden, für die Menschen, die Jesus noch nicht kennen, die Gott noch nicht kennen. Schlagen Sie mal mit mir auf, 1. Könige, Kapitel 8. Da wird uns die Einweihung des Tempels beschrieben und auch das Ziel, was dieser Tempel in Jerusalem bewirken sollte. 1. Könige 8, ab Vers 41. Aber auch wenn ein Fremdling, der nicht zu deinem Volk Israel gehört, aus fernem Land kommt, um deines Namens willen, denn sie werden hören von deinem großen Namen und von deiner mächtigen Hand und von deinem ausgestreckten Arm, wenn er kommt, um in diesem Haus zu beten, so wollst du es hören in deiner Wohnung im Himmel und alles tun, um was der Fremdling dich anrufen wird, auf dass alle Völker auf Erden deinen Namen erkennen und dich fürchten, wie dein Volk Israel, und erfahren, dass dieses Haus, welches ich gebaut habe, nach deinem Namen genannt ist. Merken Sie etwas? Dieser Tempel war ein Missionstempel. Salomo betet darum, dass jetzt von außen etwas geschieht, dass die Leute kommen werden, dass sie zuströmen werden, diesen Tempel. Und das ist ja dann auch geschehen. Denken Sie nur an die Königin von Saba, die gekommen ist. Und als sie dann die Herrlichkeit gesehen hat, ist sie außer sich geraten und hat gestaunt. Und das, was sie dort gesehen und gehört hat, hat sie wieder mitgenommen in ihr Land. Im Alten Testament war es also der Fall, dass eine Sogwirkung entstehen sollte. Also Menschen sollten angezogen werden. Schreiben Sie sich mal auf. Altes Testament gleich die Vorbereitung des Heils. Die Vorbereitung des Heiles, der Rettung. Das ist Altes Testament. Die Stätten wurden vorbereitet, das Volk wurde vorbereitet. Alles wurde auf das Kommen des Herrn Jesus vorbereitet. Durch Abraham, durch Israel, durch die Propheten. Evangelien. Matthäus, Markus, Lukas, Johannes. Gleich. Die Ausführung des Heils. Der Herr kam. Und es wird uns beschrieben, wie es geschehen ist. Was er getan hat. Wie er gelebt hat. Und auch wie er dann am Kreuz gestorben ist. Wie er auferstanden ist. Die Ausführung. Gott lässt das in Erfüllung gehen, was die Propheten schon lange verheißen hatten. Dann der übrige Teil des Neuen Testamentes. Die Ausbreitung des Heiles. Die Ausbreitung des Heiles. Jetzt muss ich die Pfeile genau umdrehen. Wir haben es vorhin gelesen, Apostelgeschichte 1, Vers 8. Mission, das Hauptthema des Neuen Testamentes. Geht hin, heißt es jetzt. Nicht mehr kommt her. Jesus hat gesagt, kommt her zu mir. Salomo hat gebetet, die Nationen sollen kommen, sollen anbeten in diesem Haus. Aber der Missionsbefehl sagt, geht hin in alle Welt bis ans Ende der Erden. Verkündigt mein Heil. Sie spüren also jetzt den Unterschied. Zunächst mal die Sogwirkung. Sie sollten angelockt, angezogen werden. Und jetzt der Auftrag, rauszugehen auf die Straßen. Rauszugehen an die Hecken und Zäune. Rauszugehen, mit den Menschen zu reden, Beziehungen aufzubauen, einzutauchen in fremde Kulturen. Sich hineinzudenken in andere Menschen. Ihnen gleich zu werden, wie Paulus sagt, den Juden Jude, den Griechen Grieche. Den Sklaven Sklave. Egal, alle sollen sie es hören. 1. Timotheus 2, Vers 3 und 6. Dort heißt es, Gott möchte, dass alle Menschen gerettet werden. Was ist Ihr Ziel in der Gemeindearbeit? Manchmal bekommen wir im AJH-Büro die Frage, wie viele Schriften soll ich denn bestellen? Dann denken die Leute, ja so, wenn ich 5 Stück bestelle, wäre das nicht schlecht. Kann ich dem was geben und dem und dem? Und ich sage dann, bestellen Sie doch mindestens 200. Denn erstens mal das Porto lohnt sich dann mehr. Und zweitens mal, warum nicht die ganze Straße versorgen? Warum nicht? Alle Welt, hier steht's doch, alle, nicht nur meine Bekannten, meine Freunde. Deswegen sagen wir Aktion in jedes Haus. Ich habe übrigens da hinten auf dem Tisch Kalender liegen, die reichen nicht für 200 Leute in Ihrer Nachbarschaft, aber helfen Sie doch mit, wir haben noch 50.000 in unserem Lager in Rade vom Wallen. Die müssen vor Jahresende, müssen die weg, wir möchten die da nicht einlagern bis nächstes Jahr, dann sind die nämlich nicht mehr gültig, steht drauf, 2005, und da steht auch drauf Neuheiten. Und das wäre dann schlecht nächstes Jahr, dann passt das irgendwie nicht mehr. Das sind 12 evangelistische Texte auf jeder Rückseite. Und wer freut sich nicht über einen Kalender? Schmeißen Sie es in den Briefkasten. Ich schicke Ihnen die zu. Hier steht die Adresse drauf, da können Sie 200 bekommen. Ich soll ja zunehmen, ja, dann muss ich dann 400 Schriften bestellen. Ist doch gut. Gott ermutigt uns, etwas zu glauben und zu wagen. Denn, er sagt hier, ihr wisst, dass eure Arbeit nicht vergeblich ist in dem Herrn. Das dürfen wir wissen. Sein Versprechen. Egal, was für Zahlen und Fakten am Ende dabei rauskommen, dieses Wort gilt und dieses Wort steht. Schreiben Sie sich noch ein zweites dazu, dann mache ich Schluss. Jesaja 55, Vers 11. Jesaja 55, Vers 11. Da heißt es, Gottes Wort hat manchmal Erfolg. Nein, kommt niemals leer zurück. Also auf geht's. Amen.
0: Dies war der Programmbeitrag BBN Bibelkonferenz hier beim Biblischen Hörfunk. Und unser Sprecher war Thomas Römerscheid. Und er sprach heute über folgendes Thema: Verlorenen Menschen dienen. Dies war eine Produktion des Biblischen Hörfunks von BBN International. Ich verabschiede mich und ich wünsche Ihnen Gottes reichen Segen.

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Als Jesus Christus seinen Dienst begann, sprach er, »Die Zeit ist erfüllet, und das Reich Gottes ist herbeigekommen. Tut Buße und glaubt an das Evangelium.« Dieser Aufruf ist auch heute aktuell und dringend. Wir sollen Buße tun, das heißt, unsere Sünden vor Gott bekennen und davon umkehren. Und wir sollen an das Evangelium glauben. Und was ist das Evangelium? Es ist, dass Christus gestorben sei für unsere Sünden nach der Schrift und dass er begraben sei und dass er auferstanden sei am dritten Tage nach der Schrift. Sind Sie Jesu Aufruf schon gefolgt? Ist Ihr Leben von Buße und Glaube an das Evangelium geprägt?

wir stehen vor dir in seiner Gestalt. Wir sprechen zu dir mit seinen Worten. Was wir bitten, ist sein Wille. So lassen wir uns dir mit seinem Vertrauen und sprechen in seinem Wille.

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1: Sie hören nun die gute Nachricht aus Gottes Wort. Unser Wochenvers steht in Sprüche 1, Vers 8 bis 9. Mein Kind, gehorche der Zucht deines Vaters und verlass nicht das Gebot deiner Mutter, denn solches ist ein schöner Schmuck deinem Haupt und eine Kette an deinem Hals. Das war unser Merkvers aus Sprüche 1, Vers 8 bis 9.
2: Dein Wort ist meines Fußes Leuchte und ein Licht auf meinem Wege.
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2: Kapitel 6. Die Söhne Levis sind diese: Gerson, Kehat, Merari. So heißen aber die Söhne Gersons: Libni und Simei. Aber die Söhne Kehats heißen Amram, Jissehar, Hebron und Uziel. Die Söhne Meraris heißen Machli und Mushi. Das sind die Geschlechter der Leviten nach ihren Sippen. Gersons Sohn war Libni, dessen Sohn war Jachat, dessen Sohn war Simma, dessen Sohn war Joach, dessen Sohn war Ido, dessen Sohn war Serach, dessen Sohn war Jeotrai. Kehats Sohn aber war Aminadab, dessen Sohn war Korach, dessen Sohn war Assir, dessen Sohn war Elkana, dessen Sohn war Abisaf, dessen Sohn war Assir, dessen Sohn war Tahat, dessen Sohn war Uriel, dessen Sohn war Usia, dessen Sohn war Saul. Die Söhne Elkanas waren Amasai und Ahimot, dessen Sohn war Elkana, dessen Sohn war Sophai, dessen Sohn war Nahat, dessen Sohn war Eliab, dessen Sohn war Jeroham, dessen Sohn war Elkana, dessen Sohn war Samuel. Und die Söhne Samuels waren der erstgeborene Joel und der zweite Sohn Abia. Meraris Sohn war Machli, dessen Sohn war Libni, dessen Sohn war Simei, dessen Sohn war Usa, dessen Sohn war Shima, dessen Sohn war Hagia, dessen Sohn war Asaja. Dies sind aber die, welche David bestellte, um im Hause des Herrn zu singen, als die Lade zur Ruhe gekommen war, und sie dienten vor der Wohnung der Stiftshütte mit Singen, bis Salomo das Haus des Herrn baute zu Jerusalem und tat ihren Dienst nach ihrer Ordnung. Diese sind es, die des Amtes walteten, und ihre Söhne. Von den Söhnen Kehat war Heman, der Sänger, der Sohn Joels, des Sohnes Samuels, des Sohnes Elkanas, des Sohnes Jerohams, des Sohnes Eliels, des Sohnes Toachs, des Sohnes Sufs, des Sohnes Elkanas, des Sohnes Mahats, des Sohnes Amasais, des Sohnes Elkanas, des Sohnes Joels, des Sohnes Asarias, des Sohnes Zephanias, des Sohnes Tahats, des Sohnes Assirs, des Sohnes Abisafs, des Sohnes Korachs, des Sohnes Jishars, des Sohnes Kehats, des Sohnes Levis, des Sohnes Israels. Und sein Bruder Asaf stand zu seiner Rechten. Und er, Asaf, war ein Sohn Berechias, des Sohnes Shimas, des Sohnes Michaels, des Sohnes Baaseias, des Sohnes Malkias, des Sohnes Etnis, des Sohnes Serachs, des Sohnes Adayas, des Sohnes Etans, des Sohnes Simas, des Sohnes Simeis, des Sohnes Jahats, des Sohnes Gersons, des Sohnes Levis. Ihre Brüder aber, die Söhne Merari, standen zur Linken, nämlich Etan, der Sohn Kuschis, des Sohnes Abdis, des Sohnes Maluchs, des Sohnes Hashabjas, des Sohnes Amazias, des Sohnes Hilkias, des Sohnes Amsis, des Sohnes Banis, des Sohnes Schemers, des Sohnes Machlis, des Sohnes Muschis, des Sohnes Meraris, des Sohnes Levi. Ihre Brüder aber, die Leviten, waren bestellt zu allem Dienst an der Wohnung des Hauses Gottes. Aaron dagegen und seine Söhne waren verordnet zum Dienst am Brandopferaltar und am Räucheraltar und zu allem Dienst im Allerheiligsten und Sühne zu schaffen für Israel, wie Mose, der Knecht Gottes, geboten hatte. Dies sind aber die Söhne Aarons: Eleasar, sein Sohn, dessen Sohn war Pinchas, dessen Sohn war Abishua, dessen Sohn war Bukki, dessen Sohn war Usi, dessen Sohn war Serachja, dessen Sohn war Merajot, dessen Sohn war Amarja, dessen Sohn war Ahitub, dessen Sohn war Zadok, dessen Sohn war Ahimaaz. Und dies sind ihre Wohnsitze nach ihren Zeltdörfern in ihrem Gebiet, nämlich der Söhne Aaron vom Geschlecht der Kehatiter. Denn das Los fiel ihnen zuerst zu, und man gab ihnen Hebron im Lande Juda mit seinem Weideland ringsumher. Aber die Felder der Stadt und ihre Dörfer gaben sie Kaleb, dem Sohn Jephunnes. So gaben sie nun den Söhnen Aaron die Freistädte Hebron und Libna mit ihrem Weideland, Jattir und Eshtemoa mit ihrem Weideland, Hollon, Debir, Aschan und Bet-Shemesh mit ihrem Weideland. Und aus dem Stamm Benjamin Geba, Alemet und Anatot mit ihrem Weideland, so dass die Zahl aller Städte in ihren Geschlechtern 13 war. Aber den anderen Söhnen Kehat nach ihren Geschlechtern wurden durchs Los aus dem Stamm Ephraim, aus dem Stamm Dan und aus dem halben Stamm Manasse 10 Städte gegeben. Den Söhnen Gerson nach ihren Geschlechtern wurden aus dem Stamm Issachar und aus dem Stamm Asser und aus dem Stamm Naphtali und aus dem Stamm Manasse in Basan 13 Städte gegeben. Den Söhnen Merari nach ihren Geschlechtern wurden durchs Los aus dem Stamm Ruben und aus dem Stamm Gad und aus dem Stamm Sebulon 12 Städte gegeben. Und Israel gab den Leviten die Städte mit ihrem Weideland, nämlich durchs Los aus dem Stamm Juda und aus dem Stamm Simeon und aus dem Stamm Benjamin diese Städte, die sie mit Namen bestimmten. Aber den Geschlechtern der Söhne Kehat wurden Städte ihres Gebiets aus dem Stamm Ephraim gegeben. So gaben sie nun dem Geschlecht der anderen Söhne Kehat die Freistädte Sichem auf dem Gebirge Ephraim, Gezer, Jokmeam, Bethoron, Ayalon und Gat Rimmon mit ihrem Weideland. Dazu aus dem halben Stamm Manasse, Aner und Bileam mit ihrem Weideland. Aber den Söhnen Gerson nach ihren Geschlechtern gaben sie aus dem halben Stamm Manasse Golan in Basan und Ashtaroth mit ihrem Weideland. Aus dem Stamm Issachar Kedesh, Daberat, Ramoth und Anem mit ihrem Weideland. Aus dem Stamm Asser Mishal, Abdon, Hukok und Rehob mit ihrem Weideland. Aus dem Stamm Naphtali Kedesh in Galiläa, Hamon und Kirjat Ayim mit ihrem Weideland. Den anderen Söhnen Merari gaben sie aus dem Stamm Sebulon, Rimmon und Tabor mit ihrem Weideland. Und jenseits des Jordans gegenüber Jericho, östlich vom Jordan, aus dem Stamm Ruben, Bezer in der Wüste, Jachsa, Kedemot und Mephaat mit ihrem Weideland. Aus dem Stamm Gad, Ramoth in Gilead, Mahanaim, Hesbon und Jasser mit ihrem Weideland. Kapitel 7. Die Söhne Issachars waren Tola, Pua, Jaschub und Shimron, diese 4. Die Söhne Tolas aber waren Usi, Rephaja, Jeriel, Jachmai, Jibsam und Samuel, Sippenhäupter von Tola und gewaltige Männer. Nach dem Geschlechtsregister an Zahl zu Davids Zeiten 22.600. Der Sohn Usis war Jisrachja. Und die Söhne Jisrachjas waren Michael, Obadja, Joel und Jeschia, diese 5. Sie waren alle Sippenhäupter. Und nach ihrem Geschlechtsregister, nach ihren Sippen, waren unter ihnen zum Kampf gerüstetes Heervolk 36.000. Denn sie hatten viele Frauen und Kinder. und ihre Brüder in allen Geschlechtern Issachars waren gewaltige Männer, 87.000, und wurden alle aufgezeichnet. Die Söhne Benjamins waren Bela, Becher und Jediael, diese drei. Aber die Söhne Belas waren Esbon, Ussi, Ussiel, Jerimot und Ir, diese fünf, Sippenhäupter, gewaltige Männer. Und es wurden aufgezeichnet 22.034. Die Söhne Beches waren Zemira, Joas, Eliezer, Eljoenai, Omri, Jerimot, Abia, Anatot und Alemet. Die waren alle Söhne des Becher und wurden aufgezeichnet in ihren Geschlechtern nach ihren Sippenhäuptern, gewaltige Männer, 20.200. Der Sohn Jediaels aber war Bilhan. Bilhans Söhne aber waren Jeusch, Benjamin, Ehud, Kenaana, Setan, Tarsis und Ahishahar. Die waren alle Söhne Jediaels, Sippenhäupter, gewaltige Männer, 17.200, die als Heer ausziehen konnten zum Kampf. Und Shuppim und Huppim waren Söhne Irs. Hushim aber war ein Sohn Achers. Die Söhne Naphtalis waren Jachseel, Guni, Jezer und Schillem, Söhne der Bilha. Die Söhne Manasses waren diese: Asriel, den seine aramäische Nebenfrau geboren hatte, auch gebar sie Machir, den Vater Gileads. Und Machir gab Huppim und Shuppim Frauen. Und seine Schwester hieß Maacha. Sein anderer Sohn hieß Zelophat. Und Zelophat hatte nur Töchter. Und Maacha, Machirs Frau, gebar einen Sohn, den nannte sie Peresch. Und sein Bruder hieß Sheresch. Und dessen Söhne waren Ulam und Rekem. Ulams Sohn aber war Bedan. Das sind die Söhne Gileads, des Sohnes Machirs, des Sohnes Manasses. Und seine Schwester Molechet gebar Ishhut, Abiezer und Machla. Und Shemida hatte diese Söhne: Achjan, Sichem, Likhi und Aniam. Die Söhne Ephraims waren diese: Shutelach, dessen Sohn war Beret, dessen Sohn war Tahat, dessen Sohn war Elada, dessen Sohn war Tahat, dessen Sohn war Sebat, dessen Sohn war Shutelach, und Esar und Elad. Und die Männer von Gad, die Einheimischen im Lande, töteten sie, weil sie hinabgezogen waren, ihnen das Vieh wegzunehmen. Und ihr Vater Ephraim trug Leid lange Zeit, und seine Brüder kamen, ihn zu trösten. Und er ging ein zu seiner Frau, die ward schwanger und gebar einen Sohn, den nannte er Beria, weil in seinem Hause Unglück war. Seine Tochter aber war Sheera, die baute das untere und obere Bethoron und Usen Sheera. Sein Sohn war Rephach, auch Reshef, dessen Sohn war Telach, dessen Sohn war Tahan, dessen Sohn war Ladan, dessen Sohn war Amihud, dessen Sohn war Elishama, dessen Sohn war Nun, dessen Sohn war Josua. Und ihr Besitz und ihre Wohnung war Bethel und seine Ortschaften und gegen Osten Naaran und gegen Westen Geser und seine Ortschaften, Sichem und seine Ortschaften bis nach Aija und seinen Ortschaften und an der Seite der Söhne Manasses Bethshean und seine Ortschaften, Taanach und seine Ortschaften, Megiddo und seine Ortschaften, Dor und seine Ortschaften. In diesen wohnten die Söhne Josefs, des Sohnes Israels. Die Söhne Assas waren diese: Jimna, Jeschwa, Jeschwi, Beria und Serach war ihre Schwester. Die Söhne Berias waren Heber und Malkiel. Das ist der Vater Birsawitz. Heber aber zeugte Jaflet, Schemer, Hotam und ihre Schwester Schua. Die Söhne Jaflets waren Pasach, Bimhal und Aschwat. Das waren die Söhne Jaflets. Die Söhne Schemers waren Achi, Rochga, Huba und Aram. Und die Söhne seines Bruders Hotam waren Sophach, Jimna, Schelesch und Amal. Die Söhne Sophachs waren Suach, Harnefer, Shual, Beri, Jimra, Bezer, Hod, Shama, Shilsha, Jitran und Beera. Die Söhne Jeters waren Jefune, Pispa und Ara. Die Söhne Ulas waren Arach, Haniel und Rizja. Diese alle waren Söhne Assers, Sippenhäupter, Auserlesene, gewaltige Männer und Erste der Fürsten. Und sie wurden aufgezeichnet als Kriegsleute. Ihre Zahl war 26.000 Mann.
3: Sie hörten soeben aus dem ersten Buch der Chronik die Kapitel 6 und 7. 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

0: Herzlich willkommen zum Radioprogramm des Missionswerkes Werner Heukelbach. Schön, dass Sie wieder eine Botschaft über den Glauben an Jesus Christus hören möchten. Übrigens, Sie können alle Radiosendungen der letzten 12 Monate auf unserer Internetseite missionswerk-heukelbach.de herunterladen und anhören. Und nun spricht zu Ihnen Peter Bronzlig.
1: Liebe Hörerinnen, lieber Hörer, heute geht es um eine ganz wichtige Frage. Wie stehst du zu Jesus Christus? Ja, ich behaupte sogar, dass von der Antwort auf diese Frage unser ganzes Leben abhängt. Unsere Hoffnung für das diesseitige Leben und sogar für unsere ewige, niemals endende Existenz nach dem Sterben. Alles hängt davon ab, ob wir erkennen, wer Jesus Christus wirklich ist und ob wir bereit sind, dann auch die nötigen Konsequenzen für unser Leben daraus zu ziehen. Wir brauchen also unbedingt Klarheit in Bezug auf die Person Jesu Christi und auf unsere Beziehung zu ihm. Wie in anderen Lebensbereichen auch, so gibt es auch im Bereich von Religion und Glauben Original und Fälschung, Echtes und Unechtes, Richtiges und Falsches. Jesus Christus, der Sohn Gottes, warnt uns in der Bibel ausdrücklich davor. In seinen sogenannten Endzeitreden fordert er uns auf, in Matthäus 24, »Seht zu, dass euch nicht jemand verführe, denn es werden viele kommen unter meinem Namen und sagen, ich bin der Christus, und sie werden viele verführen.« Wenn dann jemand zu euch sagen wird, siehe, hier ist der Christus oder da, so sollt ihr es nicht glauben. Denn es werden viele falsche Christusse und falsche Propheten aufstehen und große Zeichen und Wunder tun, so dass sie, wenn es möglich wäre, auch die Auserwählten verführten. Lieber Zuhörer, wenn wir unsere Augen aufmachen und ein bisschen genauer hineinschauen in unsere Welt, werden wir schnell merken, dass diese Warnungen Jesu nicht unbegründet sind. Es gibt sie wirklich, die falschen Christusse. Und die wollen wir einmal kurz beleuchten, damit wir nicht auf sie hereinfallen und das ewige Heil, das nur der wahre und echte Christus schenken kann, verpassen. Das sind zunächst einmal die sogenannten politischen Christusse. Es sind politische Führer, die sich wie Götter verehren lassen, die die Welt erobern wollen und ihren Anhängern Heil und Glück versprechen. Ja, Millionen Menschen haben Heil gerufen und sich an ihre Führer geklammert. Aber was dabei herausgekommen ist, ist schrecklich. Nicht Heil und Glück, sondern Chaos, Leid, Tod, Elend und Zerstörung. Viele Millionen Menschen sind Opfer ihres raffinierten Betrugs geworden. Unsere Geschichtsbücher sind voll von traurigen Berichten darüber. Darum, Vorsicht, keine Menschen, sondern allein Gott und seinem echten Christus gebührt göttliche Verehrung und Anbetung. Dann gibt es noch die sogenannten ökumenischen Christusse. Das sind religiöse Führer, die entweder schon tot sind oder noch leben. Je nach Religion tragen sie verschiedene Namen. Man sagt, für euch Christen heißt der Christus eben Jesus, für uns und unsere Religion tritt er unter einem anderen Namen auf. Aber egal wie er heißt und zu welcher Religion er gehört, er ist immer derselbe. Mit anderen Worten wird hier behauptet, man meint, jede Religion sei ein Weg von vielen Wegen, die alle zu Gott führen. Das Ziel sei es, dass sich die verschiedenen Religionen vereinigen zu einem großen, weltumspannenden System. Klingt das nicht verlockend? Doch diese angestrebte künstliche Einheit würde auf Kosten der ewig gültigen biblischen Wahrheit gehen, die klar bezeugt, dass Jesus allein der Christus ist, dass er allein der Weg und die Wahrheit und das Leben ist und dass es eben keinen anderen Weg zu Gott in den Himmel gibt. Jesus Christus selbst bezeugt es in Johannes 14, Vers 6. Er sagt, ich bin der Weg und die Wahrheit und das Leben. Niemand kommt zum Vater als nur durch mich. Dann gibt es auch noch den sogenannten kosmischen Christus. Er tritt nicht als Person auf, sondern in verschiedenen religiösen Philosophien wird er als ein unsichtbares, kosmisches Kraftpotenzial dargestellt. Eine große, starke, positive Kraftquelle, die wir Menschen angeblich durch verschiedene religiöse und esoterische Übungen anzapfen können. Zum Beispiel durch Meditation oder dadurch, dass wir uns einem bestimmten Edelstein umhängen, durch den dann diese positive Kraft angeblich auf uns übergeht. Man spricht von Reinkarnationen, die der Mensch angeblich durchmacht. Doch die Bibel bezeugt eindeutig, dass Jesus in Person der Christus ist und wir Menschen nur ein einziges Mal auf dieser Erde leben, bevor wir dann vor Christus, dem Richter, stehen, der dann die Menschen, die ihn ablehnten und nicht an ihn glaubten, in die Hölle fernab von Gott und seiner Herrlichkeit schicken wird. Zum Schluss noch eine weitere gefährliche Art von einem falschen Christus. Es ist der sogenannte Soft-Christus. Das englische Wort soft bedeutet weich. Eigentlich ist es keine Person, sondern es ist ein falsches Bild vom echten Christus, was hier vermittelt wird. Die Verkündiger dieses falschen Christusbildes haben zwar die Bibel in der Hand, aber sie zitieren nur solche Verse und Passagen, die angenehm in den Ohren klingen. Sie sagen: Wir können leben, wie wir wollen und tun und lassen, wozu wir Lust haben. Jesus würde das alles nicht so eng sehen mit Gottes Geboten. Gleichzeitig verschweigen sie die Gefährlichkeit der Sünde und die Notwendigkeit, Buße zu tun. Sie verschweigen, dass wir Menschen durch und durch sündig sind und Jesus Christus wegen unserer Sündenschuld den schrecklichen Opfertod am Kreuz von Golgatha auf sich nehmen musste. Und dass es nur Rettung und ewiges Leben bei Gott für die Menschen gibt, die Buße tun und Jesus Christus als Heiland und Erlöser annehmen. Im ersten Johannesbrief werden die falschen Christusse noch einmal deutlich bezeichnet, damit wir sie erkennen und ablehnen können. Kapitel 2, Vers 22. Wer ist ein Lügner, wenn nicht der, der leugnet, dass Jesus der Christus ist? Das ist der Antichrist, der den Vater und den Sohn leugnet. Und in 1. Johannes 4, in den Versen 2 und 3 werden wir gewarnt: Ein jeder Geist, der bekennt, dass Jesus Christus in das Fleisch gekommen ist, der ist von Gott. Und ein jeder Geist, der Jesus nicht bekennt, der ist nicht von Gott. Und das ist der Geist des Antichrists. Aus diesen Versen wird deutlich, dass wir den echten Christus von den falschen Christussen unterscheiden können. Der echte Christus ist der ewige Sohn Gottes, der Mensch geworden ist und als Jesus von Nazareth 33 Jahre lang in unserer Welt gelebt hat. Das ist der echte Christus. Der echte Christus hat sich durch viele Zeichen und Wunder als der Sohn Gottes ausgewiesen und durch vollmächtige Predigten Gott den Vater und das Reich Gottes offenbart. Und seine unfassbar große Liebe zu uns Menschen. Er wurde Mensch, um für unsere Sünden am Kreuz zu sterben, um dort auch Sünde, Tod und Teufel zu besiegen, damit wir Menschen erlöst werden können. Das ist das Evangelium, die frohe Botschaft von dem echten Christus, von unserem Herrn Jesus, der uns Menschen vollkommen lieb hat. Paulus fasst diese frohe Botschaft in 1. Korinther 15 so zusammen: Dass Christus gestorben ist für unsere Sünden nach der Schrift und dass er begraben worden ist und dass er auferstanden ist am dritten Tage nach der Schrift. Vom falschen Christus behaupten manche, er wäre zwar auch gestorben, aber wäre vielleicht nur scheintot gewesen. Er hätte dann heimlich das Grab wieder verlassen, wäre nach Indien gewandert und dort dann irgendwann gestorben. Der echte Christus, unser Herr Jesus Christus, ist wahrhaftig für unsere Sündenschuld gestorben und er ist wahrhaftig und leibhaftig wieder auferstanden. Er lebt von Ewigkeit zu Ewigkeit. Er ist der Herr aller Herren und der König aller Könige. Er ist wieder aufgefahren in den Himmel und sitzt dort auf dem Thron zur Rechten Gottes des Vaters. Und nur wer an diesen einzigen und echten Christus glaubt, wird gerettet für alle Ewigkeit und geht nicht verloren. Nur wer den Namen des Herrn Jesus Christus anruft und den Herrn als Heiland und Erlöser in sein Leben aufnimmt, wird errettet vor der ewigen Hölle und wird einmal für immer und ewig in der himmlischen Heimat sein. Nein, die falschen Christusse können kein Heil vermitteln. Sie gehen für immer und ewig verloren und ziehen alle die mit sich, die ihr Vertrauen auf sie gesetzt haben. Allein in Jesus Christus, in seinem Namen, ist das ewige Heil zu finden. Und solange wir noch leben, haben wir die Gelegenheit, in unserem Inneren die entscheidende Weiche zu stellen. Darum noch einmal zu unserer Eingangsfrage: Wie stehst du zu Jesus Christus? Wie stehen Sie zu Jesus Christus? Wenden Sie sich ab, lieber Zuhörer, von den falschen Christussen, von falschen Gottesbildern, von unbiblischen religiösen Philosophien und Heilsangeboten. Wenden Sie sich dem einzig Lebendigen, dem einzig echten Christus zu, dem Herrn Jesus. Die Bibel sagt von ihm in der Apostelgeschichte 4, Vers 12, und in keinem anderen ist das Heil. Auch ist kein anderer Name unter dem Himmel den Menschen gegeben, durch den wir sollen selig werden. Er wird bald wiederkommen und alle die, die an ihn glauben und ihm vertrauen, zu sich für immer in den herrlichen Himmel holen. Wo stehen Sie, lieber Zuhörer? Kennen Sie den echten Christus, den echten Heiland, den Herrn Jesus? Haben Sie schon Ihr Leben ihm anvertraut und setzen Sie Ihr Vertrauen auf seine Erlösungstat am Kreuz von Golgatha? Wenn Sie darüber noch keine Gewissheit haben, dann ruhen Sie nicht eher, bis Sie auch ganz sicher sind, auf der richtigen Seite zu stehen. Der Herr Jesus sagt in Matthäus 11, 28, kommt her zu mir, all ihr Mühseligen und Beladenen, und ich will euch Ruhe geben. Alle Angst und Unruhe, alles verzweifelte Suchen und doch nicht finden, alles Zweifeln und verzweifelt sein, findet ein Ende, wenn wir uns zu Jesus Christus bekehren. Er liebt sie und wartet auf sie. Wir wollen noch beten. Herr Jesus Christus, danke, dass du wirklich der Weg und die Wahrheit und das Leben bist. Danke für deine große Liebe zu uns Menschen und deine wunderbare Einladung, an dich zu glauben und dir zu vertrauen. Lass noch viele deine rettende Hand ergreifen. Wir bitten dich auch für unsere Familienangehörigen, für Freunde, für Nachbarn und Arbeitskollegen, die dich noch nicht kennen. Bitte rette sie. Amen.

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Schreiben Sie bitte an das Missionswerk Werner Heukelbach, 51700 Bergneustadt, Deutschland. Ich wünsche Ihnen von Herzen den Frieden Gottes und seine Bewahrung in allen Situationen Ihres Lebens.

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1: Sie hören nun die gute Nachricht aus Gottes Wort. Unser Wochenvers steht in Sprüche 1, Vers 8 bis 9. Mein Kind, gehorche der Zucht deines Vaters und verlass nicht das Gebot deiner Mutter, denn solches ist ein schöner Schmuck deinem Haupt und eine Kette an deinem Hals. Das war unser Merkvers aus Sprüche 1, Vers 8 bis 9.

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1: Wir finden in den ersten Versen dieses Kapitels wieder eine detaillierte Reisebeschreibung mit so einzelnen kurzen Perlen von Erlebnissen. Und das entspricht eigentlich ganz genau dem, was wir gefunden haben, schon in Kapitel 20. Nach dem Aufruhr in Ephesus haben wir eine detaillierte Beschreibung der Reise ab Kapitel 20, Vers 1. Und auch da so eine so kurze Zwischenangaben von Erlebnissen, dort speziell, was in Troas geschehen war, wie sie dort Brot gebrochen haben, was sie da in der Versammlung erlebt haben. Dann die weitere Reise bis nach Milet. Dann kommt die Rede, was wir letztes Mal betrachtet haben, die Rede an die Ältesten von Ephesus. Und jetzt kommt wieder so eine Reisebeschreibung, ganz ähnlich, also sehr, man sieht hier die Parallelität, und dann kommt wieder ein Aufruhr. Diesmal nicht in Ephesus, in einer heidnischen Stadt, sondern in Jerusalem, in der Stadt Gottes. Und das zeigt uns wieder etwas davon, ich werde ja mal später noch, hoffe ich, eine Zusammenstellung davon abgeben, wie Lukas die ganze Apostelgeschichte nach einem inneren Plan angeordnet hat. Und hier wird also gegenübergestellt einerseits der Aufruhr in Ephesus wegen eines heidnischen Tempels. Uns wird gezeigt, wie dort mit unheiligen Mitteln gearbeitet wurde. Und dann wird als Gegensatz gezeigt ein Aufruhr in Jerusalem wegen des Tempels Gottes und wie da genauso mit heidnischen, unsauberen Mitteln gearbeitet wird. Also diese Gegenüberstellung, die ist nicht von ungefähr. Wir haben ein schwieriges Thema schon letztes Mal angeschnitten, nämlich die ganze Frage, ob es eigentlich falsch war, dass Paulus nach Jerusalem gegangen ist. Wir können das kurz mal wiederholen, die Hinweise, die Paulus hätten aufhalten können. Kapitel 20 sagt er selber in der Rede an die Ältesten, Vers 22 bis 24. Wer liest? Vielleicht Peter.
2: Und nun siehe, gebunden in meinem Geiste, gehe ich nach Jerusalem, nicht wissend, was mir da selbst begegnen wird. Außer, dass der Heilige Geist mir von Stadt zu Stadt bezeugt und sagt, dass Bande und Drangsal in meiner Wartung. Aber ich nehme keine Rücksicht auf mein Leben als teuer für mich selbst, auf dass ich meinen Lauf vollende und den Dienst, den ich von dem Herrn Jesus empfangen habe, zu bezeugen, das Evangelium der Gnade Gottes.
1: Jawohl. Also, hier der Heilige Geist bezeugt, immer wieder von Stadt zu Stadt wird ihm offensichtlich von Brüdern gesagt, durch den Heiligen Geist, was auf ihn zukommt in Jerusalem. Und er sagt, aber ich nehme keine Rücksicht auf mein Leben. Ein Zeugnis in Jerusalem abzulegen, das ist mein Leben, ist es wert, mein Leben dafür hinzugeben. Dann haben wir gelesen, jetzt in diesem Kapitel 21, den Aufruf von Agnes. Lies nochmal Vers 11 und Verse 11 und 12.
2: Sie kamen zu einem gewissen Prophet mit Namen Agabus von Judäa, der kam herab. Und er kam zu uns und nahm den Gürtel des Paulus und band sich die Hände und die Füße und sprach, dies sagt der Heilige Geist, den Mann, den dieser Gürtel gehört, werden die Juden in Jerusalem also binden und in die Hände der Nationen überliefern. Als wir aber dies hörten, raten sowohl wir als auch die da selbst Wohnenden, dass er nicht nach Jerusalem hinaufgehen möchte.
1: Jawohl. Also auch hier, Agabus sagt einfach prophetisch durch den Heiligen Geist, was geschehen wird in Jerusalem. Und die Geschwister, wenn sie das hören, bitten Paulus, dann geh doch bitte nicht, dass dir das nicht widerfährt. Aber auch hier ist es nicht irgendwie ein deutlicher Verweis des Heiligen Geistes. Er dürfe nicht nach Jerusalem gehen. Und Paulus sagt dann eben, macht mir das Herz nicht schwer, ich bin bereit, das alles zu erleben und für den Namen des Herrn zu sterben. Vers 13. Und dann sagen sie, als sie sehen, dass es nützt überhaupt nichts, ihn zu überzeugen, der Wille des Herrn geschehe. Vers 14. Die einzige schwierige Stelle ist 21, Vers 4. Lies mal.
2: Und als wir die Jünger gefunden hatten, blieben wir da selbst 7 Tage. Diese sagten dem Paulus durch den Geist, er möge nicht nach Jerusalem hinaufgehen.
1: Jawohl. Wörtlich sogar, durch den Geist nicht nach Jerusalem gehen. So ist es ganz wörtlich. Nicht zu gehen. Und diese Stelle, die einzige Stelle, die etwas davon sagt, von nicht nach Jerusalem gehen, durch den Geist. Aber das Ganze ist ein bisschen komplizierter, als man denkt. Eben, oft wird ja die ganze Sache so aufgefasst, dass sagen könnte, Paulus hat hier irgendwie im Ungehorsam gegen den Heiligen Geist gehandelt. Und darum ist nämlich alles so schief herausgekommen. Nicht? Der ist dann in Gefangenschaft gekommen, jahrelang, und er konnte nicht mehr wie früher so in Freiheit das Evangelium ausbreiten, sondern er ging von Gefangenschaft zu Gefangenschaft über Jahre. Dann ist es nämlich auch so gekommen in Jerusalem, dass dort einige gesetzliche Brüder ihn überreden konnten, am Opferdienst teilzunehmen. Und das sei ja eigentlich auch ein Kompromiss gewesen mit der Wahrheit. Denn diese Opfer dazu bringen, das sei gewissermaßen auch eine Leugnung des einen Opfers von Golgatha. Ganz im Widerspruch zum Hebräerbrief. Und da sieht man eben, wie ein Falsches das andere Falsche ergeben hat. So wird oft argumentiert. Aber das Ganze ist ein bisschen schwieriger. Denn in Kapitel 19, Vers 21, da wo ja dieser letzte Teil beginnt, dieser Teil 6, wie wir das früher schon gesehen haben, heißt es, Vers 21.
2: Als dies aber erfüllt war, setzte sich Paulus in seinem Geiste vor, nachdem er Mazedonien und Achaia durchzogen habe, nach Jerusalem zu reisen, und sprach: Nachdem ich dort gewesen bin, muss ich auch Rom sehen.
1: Jawohl. Jetzt schauen wir in der Fußnote bei in seinem Geist. Und zwar wörtlich. Also das ist eine Interpretation von den Übersetzern im Text, dass es hier um den Geist von Paulus geht. Man kann also mit genau gleichem Recht sagen, das bedeutet, setzte sich Paulus in der Kraft des Geistes, also in den Geist, in der Kraft des Geistes, da wäre dann gemeint der Heilige Geist, vor, nachdem er Mazedonien nach Achaia durchzogen habe, nach Jerusalem zu reisen und jetzt nach Rom zu gehen. Also, das ist nämlich der gleiche Ausdruck. Auch da heißt es in 21 Vers 4, diese sagten dem Paulus, durch den Geist nicht nach Jerusalem zu gehen. Also, wir sehen, das Ganze ist gar nicht so einfach. Die Beurteilung, war das falsch oder war es nicht falsch? Das ist vielleicht auch ein gutes Beispiel, um zu zeigen, wie es auch im christlichen Leben allgemein mit der Beurteilung, ob so eine gewisse Entscheidung richtig ist oder falsch ist. Da, wo es um die geht, die nicht absolut falsch sind, meine ich. Eben, ich will nach Jerusalem reisen, das kann richtig sein in einem Fall, in einem anderen Fall kann es falsch sein. Dass es eben auch heute eine sehr schwierige Sache ist. Und anzunehmen, dass das alles so falsch war, was Paulus getan hat, auch in Jerusalem, und dass eigentlich ein völliges Versagen war, da mit den Opfern und was er da alles im Tempel tun wollte, das ist schwierig in Einklang zu bringen mit Apostelgeschichte 23, Vers 11. Paulus hat also in Jerusalem Zeugnis abgelegt. All die Sache mit dem Tempel ist vorbei. Und was lesen wir in Kapitel 23, Vers 11?
3: In der folgenden Nacht aber stand der Herr bei ihm und sprach: Sei gutes Mutes, denn wie du von mir in Jerusalem gezeugt hast, so musst du auch in Rom zeugen.
1: Ja, der Herr ermutigt ihn. Und sagt dann, das ist erstaunlich, wie du das in Jerusalem gemacht hast, so musst du das auch jetzt in Rom machen. Wenn das in Jerusalem so daneben gewesen wäre, wie könnte der Herr sagen, dann mach es auch noch so in Rom? Er hätte gesagt, es war zwar nicht gut, wie es du gemacht hast in Jerusalem, aber ich möchte jetzt, dass du auch in Rom zeugst. Ja. Also, letztes Mal habe ich die Möglichkeit aufgezeigt, dass es für Paulus gar nicht so klar war, wirklich, ob dieses nicht nach Jerusalem hinaufzugehen, ob das wirklich vom Geist kam, also nicht ein offener Ungehorsam. Andererseits ist es auch fraglich, ob dieses Verbot wirklich ein absolutes Verbot gewesen ist. Ja.
3: Es gibt dieser Ausdruck vortrefflich, also zwischen Gut, zwischen Recht und Unrecht,
1: ja,
3: kann man auf diesem Mittelweg einen vortrefflichen Weg.
1: Das sieht man gut im Philipperbrief. Können wir das kurz aufschlagen? Es ist sehr wichtig, dass es nicht nur richtig und falsch gibt, sondern dass beim Richtigen gibt es das Gute und das Vortrefflichere. Das ist in Philipper 1. Liest du mal Verse 9 und 10.
3: Um dieses bete ich, dass eure Liebe noch mehr und mehr überströme in Erkenntnis und aller Einsicht, damit ihr prüfen möget, was das Vortrefflichere sei.
1: Ja, gut.
3: Die lauter und unanstößig seid auf den Tag Christi.
1: Ja. Also, bei dir steht das Vortrefflichere, oder bei mir das Vorzüglichere, das ist das Gleiche. Aber merken wir den Komparativ, die Vergleichform. Also das Vorzüglichere. Nee, was steht dann?
4: Da steht, damit ihr prüft, worauf es ankommt.
1: Ja.
4: Damit ihr lauter und unanständig seid.
1: Das ist flotter übersetzt.
4: Oder als Fußnote steht dann wörtlich das Unterscheidende oder das, was den Unterschied macht.
1: Ja,
5: genau.
4: Aber nicht zu was steht da nicht.
1: Jawohl. Eben das, was positiv ist und was noch besser ist. Eben diese Unterscheidung machen zu können. Nicht nur schwarz-weiß zu sehen, sondern es gibt auch diese Unterscheidung, das Vortrefflichere, das Vorzüglichere. Und, aber ich meine, es bleibt immer noch schwierig, nicht nach Jerusalem hinaufzugehen. Aber gibt es solche Dinge, ein Verbot nicht absolut sein kann? Zum Beispiel sagt die Ehefrau zu ihrem Mann, ich möchte dir auf den nächsten Geburtstag eine tolle HiFi-Anlage schenken. Dann sagt er, nein, tu das ja nicht. Kauf dir doch lieber endlich mal für dich wieder mal einen neuen Mantel. Und dann kommt der Geburtstag und was macht sie? Sie bringt die HiFi-Anlage. Und nun, was sagt der Mann? Das ist nicht Unterwürfigkeit. Ich habe doch dir ganz deutlich gesagt, du sollst das nicht tun. Sondern sagt herzlich danke. Ja? Und der Herr hat durch den Geist Paulus ihm vorgestellt, ganz klar, was in Jerusalem ihn erwartet. Und es war für ihn gewissermaßen beide Möglichkeiten offen. So könnte man das auch verstehen. Einerseits zu gehen, aber das würde viele Leiden mit sich bringen. Oder nicht zu gehen. Aber es ist nicht so, dass es einfach falsch gewesen wäre, wenn er nicht nach Jerusalem gegangen wäre. Sodass ihm der Geist Gottes sogar die Möglichkeit zeigt, nicht zu gehen. Und er sagt, nein, ich bin bereit, alles zu geben. Und war auch bereit dafür. Und dadurch kam das Evangelium vor das Synedrium wieder, den obersten Gerichtshof von Israel. So kam er vor verschiedene römische Gerichte und schlussendlich sogar vor das Gericht des Kaisers in Rom, vor Nero. Es waren alles Folgen davon, dass er bereit war, sein Leben zu geben. Und er hat sich das gut überlegt vorher, ich bin bereit, das zu tun, und das gab ihm auch die Kraft, um durchzuhalten. Und damit ist auch eben erfüllt worden, was der Herr ihm schon von Anfang an gesagt hat, dass er ein auserwähltes Gefäß sei, um seinen Namen zu tragen vor Könige.
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Man sagt oft, Hauptsache man ist dabei ehrlich. Und meint damit, dass wenn jemand nur ehrlich motiviert ist, dann wird schon das, was man tut, auch richtig und gut sein. Nun, man kann leider ehrlich sein und dabei völlig falsch liegen. Zum Beispiel, man kann zu 100% überzeugt sein, dass man nur versuchen muss, ein guter Mensch zu sein. Und Gott wird schon einen nicht verurteilen oder verdammen. Dazu sagt aber Gott, wir wissen aber, dass was das Gesetz sagt, das sagt es denen, die unter dem Gesetz sind, auf dass aller Mund verstopft werde und alle Welt Gott schuldig sei. Darum, dass kein Fleisch durch des Gesetzes Werke vor ihm gerecht sein kann, denn durch das Gesetz kommt Erkenntnis der Sünde. Das heißt, durch eigene Anstrengung, durch Religionspraxis kommt man nicht weit. Aber Gott in seiner Barmherzigkeit kommt uns Sündern entgegen. Denn es ist hier kein Unterschied. Sie sind allzumal Sünder und mangeln des Ruhmes, den sie bei Gott haben sollten, und werden ohne Verdienst gerecht, aus seiner Gnade, durch die Erlösung, so durch Jesum Christum geschehen ist. Wir sehen also, Hauptsache ist nicht, man ist ehrlich, sondern man nimmt Gottes Gnade an, durch den Glauben am Herrn Jesus Christus.

Hallo, ich grüße dich. Schön, dass du zuhörst. Radio Doppeldecker sendet heute eine sehr bewegende Geschichte. Sie handelt von einem außergewöhnlichen Mädchen. Aber dazu gleich mehr. Jetzt erst einmal habe ich einige Fragen an dich. Was würdest du sagen? Ist deine Familie eher arm oder eher reich? Können deine Eltern die meisten deiner Wünsche erfüllen oder müsst ihr sparen und auf manches verzichten? Bist du mit dem zufrieden, was ihr habt? Denk mal kurz darüber nach. Nach der Musik geht's dann weiter und ich erzähle dir dann eine Geschichte, die das Leben schrieb.

Es war im Jahr 1978, also vor über 30 Jahren. Die großen Schulferien waren leider schon wieder vorbei. Schade, aber dafür machten sich Aufregung und Neugier breit, denn es begann nicht nur ein neues Schuljahr, sondern es begann das Schuljahr, nämlich der Wechsel von der 4. in die 5. Klasse. Alles war plötzlich anders. Neue Schule, neue Lehrer, neue Schulfächer, neue Schulbücher, neue Freunde und nicht zu verachten, ein ganz neuer Schulweg. Ab jetzt fuhren die meisten mit dem Schulbus und das war echt cool. Jetzt gehörte man zur Oberliga, zu den Großen eben. Der erste Schultag war ziemlich spannend. Mit Herzklopfen betrat ich das fremde Schulgebäude. Neben wem würde ich sitzen? Wer aus der alten Klasse würde wieder dabei sein? Welche Lehrer würde ich bekommen und wie würden sie sein? Oh, Fragen über Fragen. Von nun an war ich in der Klasse 5b. Unser Klassenraum lag im Dachgeschoss des schon ziemlich alten Gebäudes. Die vielen Stufen machten den Anfang nicht gerade leichter. In der Klasse suchten wir uns alle einen Platz und schauten uns neugierig um. Zu meiner großen Überraschung bestand die Hälfte der Klasse aus meinen alten Klassenkameraden aus der Grundschule. Zum Glück, denn die andere Hälfte kannte ich leider nicht. Unsere neue Lehrerin stellte sich vor. Sie hieß Frau Beckmann. Wir gewöhnten uns alle sehr schnell aneinander und an die neue Schule. In dieser Zeit gab es viele Ereignisse. Obwohl sie schon viele Jahre zurückliegen, kann ich mich noch gut daran erinnern. Eine Geschichte liegt mir dabei besonders am Herzen. Die möchte ich euch gerne erzählen. Es handelt sich um eine Mitschülerin und die hieß Sigrid. Und die beeindruckt mich noch heute. Sigrid kannte ich schon von der Grundschulzeit. Sie war ein zierliches Mädchen mit langen schwarzen Zöpfen und schlichter Kleidung. Ich erinnere mich noch daran, dass sie fast immer Kleider trug, die ihre Mutter selbst genäht hatte. Ich muss dazu sagen, dass es damals noch ziemlich normal war, so etwas zu tragen. Es war nicht wie heute, wo man seine Kleidung nur noch im Laden kaufen kann. Auch bei uns zu Hause war es üblich, dass ich die Kleidung meiner beiden älteren Brüder bekam, wenn sie ihnen nicht mehr passte. Das machte mich eigentlich auch ein wenig stolz. Jedes Mal, wenn ich einen Pullover meines Bruders anziehen konnte, musste ich schon wieder gewachsen sein. Aber dies nur am Rande, um deutlich zu machen, dass wir alle ziemlich gleich gekleidet waren und es keine großen Unterschiede gab. Aber zurück zu Sigrid. Sigrid war ein sehr stilles, gut erzogenes Mädchen mit einer leisen, angenehmen Stimme. Zudem war sie auch eine gute Schülerin, die aber durch ihre stille Art nicht so auffiel. Aber warum fiel sie mir auf? Nun, das kam so. Das erste Halbjahr des 5. Schuljahrs war fast rum. Die Weihnachtsferien gingen zu Ende und wir mussten wieder zur Schule. Wie es in vielen Klassen üblich war und heute bestimmt noch immer ist, begrüßte uns unsere Klassenlehrerin mit den Worten: "So, jetzt erzählt mal, was ihr für Weihnachtsgeschenke bekommen habt." Prima, die Antworten auf diese Frage würden mindestens eine Schulstunde füllen. Wir alle fanden es sehr spannend zu erfahren, was denn jeder vorzuweisen hatte. An Weihnachten bekam ich zum Beispiel eine neue Skiausrüstung mit Sicherheitsbindung. Ihr müsst wissen, dass ich mir diese Ski niemals gewünscht hätte. Mir wäre es zu unverschämt vorgekommen, mir sowas Großes und Teures zu wünschen. Die Skier müssen damals weit über 100 Mark gekostet haben. Das sind heute ungefähr 50 Euro. Außerdem bekam ich noch passende schwarz-rote Skistiefel, womit mein Weihnachten mehr als perfekt war. Damals hatte man nicht so viel Geld zur Verfügung wie heute. Außerdem hatte ich ja auch noch drei Geschwister, die sich auch was gewünscht hatten.

Nun ja, in der Klasse kam nun einer nach dem anderen an die Reihe, um aufzuzählen, was er für tolle Geschenke bekommen hatte. Einer übertrumpfte den anderen. Es war querbeet alles vertreten. Schlitten, Kassettenrekorder, Bobs, Plattenspieler, Baukästen, Fahrräder. Die halbe Spielwarenabteilung. Zur Krönung des Ganzen berichteten unsere Zwillinge, dass sie einen Fernseher bekommen hatten. Und zwar für ihr eigenes Zimmer. Wow! Nur damit du es weißt, damals gab es ganze 3 Fernsehprogramme und unser Fernseher zu Hause war sogar nur ein Schwarz-Weiß-Gerät. Wir durften ihn erst einschalten, wenn wir vorher unsere Eltern gefragt hatten. Doch diese beiden Elfjährigen bekamen einen ganz für sich allein. Wir staunten alle. Sogar die Lehrerin musste nochmal nachfragen, ob sie sich nicht verhört hatte. Als sich die Aufregung gelegt hatte, durften auch die anderen Kinder von ihren Geschenken erzählen. Eine der letzten Schülerinnen in der Reihe war Sigrid. Auch sie wurde gefragt, was sie zu Weihnachten bekommen hatte. Oh, ich werde ihre Antwort nie vergessen. Mit einem etwas verschämten Blick nach unten sagte Sigrid: Briefpapier. Das war alles. Nicht mehr und nicht weniger. Sie sagte das mit ihrer angenehmen, leisen Stimme. So, wie sie eben immer sprach, wenn sie sich mal zu Wort meldete. Wir staunten alle, denn das hatten wir nicht erwartet. Doch dann machten sich einige darüber lustig und witzelten über so ein langweiliges Geschenk. Briefpapier, voll cool, bestimmt mit rosa Herzchen drauf, spotteten einige. Zum Glück unterband das unsere Lehrerin und lobte Sigrids Bescheidenheit. Mir wurde klar, dass wir doch nicht alle gleich waren. Es gab welche, deren Eltern sich viel leisten konnten, und welche, deren Eltern nicht so viel Geld hatten. Sigrids Eltern gehörten zu denen, die sich eher nicht so viel leisten konnten. Ich weiß nicht mehr genau, was ich damals empfunden habe, ob es eher Mitleid war oder Achtung vor ihrem Verhalten. Sigrid ließ sich keinen Groll anmerken. Jedenfalls bemerkte ich nichts davon. Ich bewunderte dieses einfache Mädchen. Die Zeit verging. Etwa ein halbes Jahr später kam Sigrid nicht zur Schule. Eigentlich nichts Ungewöhnliches, denn jeder wurde ja mal krank und fehlte ein paar Tage. Heute weiß ich, dass Sigrid nicht krank war. Sie kam auch nicht nach ein paar Tagen wieder. Sigrid kam nie wieder. Sigrid wohnte mit ihren Eltern, ihrem jüngeren Bruder und einer noch jüngeren Schwester in einem kleinen Häuschen in einem Nachbardorf. Der Vater war ein einfacher, aber fleißiger Mann, der für seine Familie sorgte, so gut er konnte. Doch eines Tages wurde die Mutter sehr, sehr krank. Sie bekam Krebs, der nicht heilbar war. Es war eine lange und schwere Krankheit, an der die Mutter schließlich starb. Die Kinder waren nun Halbwaisen. Sigrids Vater war mit dieser Situation völlig überfordert. Er schaffte es nicht, die Mutter zu ersetzen und zerbrach an seinem Schicksal. Sigrid und ihre Geschwister kamen in ein Heim und später in verschiedene Pflegefamilien. Was genau aus ihnen wurde, weiß ich leider bis heute nicht. Ich denke oft an dieses kleine Mädchen mit den schwarzen Zöpfen und dem selbstgenähten Kleid. Ich würde gern wissen, wie es ihr in ihrem weiteren Leben ergangen ist. Ob sie über den Kummer wegen ihrer Mutter hinwegkam, ob sie noch ihre Geschwister um sich hat. Verlief ihr weiteres Leben glücklicher? Hat sie manchmal noch an ihre Schulzeit zurückgedacht? Wir Kinder in der 5b sind damals übrigens nicht über Sigrids Schicksal informiert worden. Vermutlich wollte man uns nicht mit so einer traurigen Geschichte belasten. Ich habe große Achtung vor der kleinen Sigrid, die schon mit 11 Jahren ihre Mama und ihr Elternhaus verloren hat. Vielleicht sogar ihre Geschwister und ihren Vater. Sie musste von heute auf morgen erwachsen werden. Wie gerne würde ich heute einen Brief von meiner Schulkollegin Sigrid erhalten, um zu erfahren, was sie macht und wo sie lebt, ob sie selber Familie hat und ob es ihr gut geht. Einfach einen Brief, geschrieben auf dem besonderen Briefpapier, das Sigrid 1978 zu Weihnachten von ihren geliebten Eltern bekommen hatte. Gott sagt uns im Hebräerbrief, Kapitel 13, Vers 5, lasst nicht die Geldgier euer Leben bestimmen. Begnügt euch mit dem, was ihr habt. Kannst du das?
Könntest du dich schon über etwas Briefpapier zu Weihnachten freuen? Wie oft werden wir von Wünschen und der Sucht nach immer mehr bestimmt? Kannst du dich mit dem zufrieden geben, was du hast? Denke daran, dass Gott dir das Leben mit all den schönen Dingen schenkt. Hast du ihm dafür schon mal Danke gesagt? Auch wenn du im Vergleich zu anderen vielleicht schlecht abschneiden solltest, begnüge dich trotzdem mit dem, was du hast und freue dich darüber. Wir können uns fest darauf verlassen, was Gott uns versprochen hat. Im nächsten Vers, also in Hebräer 13, Vers 6, sagt Gott: Deshalb können wir getrost sagen, der Herr steht mir bei, nun fürchte ich nichts. Was kann ein Mensch mir schon tun? Ach, es ist so traurig, dass viele reiche Menschen total unzufrieden sind. Das, was wirklich glücklich macht, was uns echten Frieden ins Herz schenkt, ist nicht das Geld oder der Reichtum oder irgendwelche Spielsachen. Wer mit Gott lebt, ihm vertraut und an ihn glaubt, gehört zu den reichsten Menschen der Welt. Gott schenkt uns durch Jesus Christus ewiges Leben und Frieden mit Gott. Wenn der Herr Jesus bei uns ist, dann brauchen wir keine Angst haben, auch nicht vor anderen Menschen.

Hast du Briefpapier? Ganz bestimmt, oder? Na, dann lass doch mal sehen und schreibe uns, was der größte Wunsch in deinem Leben ist. Du kannst uns auch gerne schreiben, wenn du irgendeinen Kummer, wenn du Sorgen oder Angst hast. Und vielleicht genügt ja auch schon eine Karte. Nur Mut! Schick deine Post an das Missionswerk Heukelbach in 51700 Bergneustadt. Ich sag's nochmal, Missionswerk Heukelbach in 51700 Bergneustadt. Wir von Radio Doppeldecker freuen uns über deine Nachricht und antworten dir bestimmt. Tipp doch auch deinen Eintrag in unser Gästebuch unter doppeldecker.info. 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

Darfst du uns gerne fragen? Ich gebe nochmal unsere Adresse durch, falls du sie gerade nicht mitbekommen hast. Missionswerk Heukelbach in 51700 Bergneustadt. Nun wünsche ich dir noch Gottes Segen. Auf Wiederhören, bis zum nächsten Mal, hier bei Radio Doppeldecker.

Hallo, liebe Kinder. Es ist schön, dass ihr heute wieder dabei seid hier bei eurem biblischen Hörfunk. Im Lukas-Evangelium sagt Jesus, ringt darum, dass er durch die enge Pforte hineingeht. Wenn es zwei Türen gibt, eine große offene Tür und eine ganz enge, welche würdet ihr wählen? Also ich würde die große nehmen, natürlich. Jesus spricht hier nicht wörtlich von einer Tür. Es geht darum, dass es viel leichter ist, Jesus nicht als Heiland anzunehmen und Jesus nicht zu folgen. Einfach mit der großen Menge weiterleben. Denn Jesus nachzufolgen bedeutet manchmal Verfolgung, Trübsal und so weiter. Aber es gibt nur eine Tür, die zu Jesus führt, und das ist die enge. Deshalb sagt Jesus, ringt darum oder kämpft darum, dass er durch die enge Pforte hineingeht.

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1: Sie hören nun die gute Nachricht aus Gottes Wort. Unser Wochenvers steht in Sprüche 1, Vers 8 bis 9. Mein Kind, gehorche der Zucht deines Vaters und verlass nicht das Gebot deiner Mutter, denn solches ist ein schöner Schmuck deinem Haupt und eine Kette an deinem Hals. Das war unser Merkvers aus Sprüche 1, Vers 8 bis 9.

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1: Ich denke, Paulus wurde so total überwältigt, immer wieder zu wissen, ich diene in der Gemeinde, die ich geschändet habe. Wie kann das bloß überhaupt möglich sein, dass er das erlaubt, dass er das befürwortet, dass er mich dazu berufen hat? Wie kann das bloß möglich sein? Und ich denke, jeden Tag lief Paulus herum in seinem inneren Selbstbild. Was ich verdient habe, war der Tod. Durch das, was ich getan habe, verdiente ich für die Ewigkeit in den Hölle geworfen zu sein. Und was ich bekomme als Gnadengeschenk, ist den Himmel. Und dann diesen Dienst, der mir anvertraut wurde, jeden Tag umgehauen von der Größe der Liebe Gottes für ihn in Christus. Wie kann das sein? Und doch, heute darf ich noch einmal in der Liebe leben, aus der Liebe leben, die Liebe weitergeben. Heute darf ich diese Liebe zeigen. Ein Ehemann, der das begreift in der Ehe, ein christlicher Ehemann, der das wirklich begreift und sagt, solch eine überwältigende Liebe Christi für die Gemeinde darf ich empfangen und auch meiner Braut um Jesu Willen weitergeben.
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0: 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Seien Sie herzlich willkommen zu BBN Bibelkunde mit Benedikt Peters. Unser Sprecher besuchte eine Bibel- und Missionsschule in der Schweiz. Danach studierte er griechische und hebräische Philologie an der Universität Zürich. Für einige Jahre war er Redakteur in einem christlichen Verlag und seit 1993 ist er vollzeitlich im übergemeindlichen und konfessionell ungebundenen Dienst als Bibellehrer tätig. Heute hören wir einen Beitrag zur Serie Saharia. Ich wünsche Ihnen eine gesegnete Zeit beim Zuhören.
1: Aber dass ich immer noch glaube und immer noch am Morgen aufstehe und mich freue, der Herr ist da, ist mein Herr, mein Retter. Das verdanke ich, das verdanken du und wir alle, das verdanken wir unserem himmlischen hohen Priester, der durch seine Fürbitte dafür sorgt, dass unser Glaube nicht aufhört. Und so lernen wir an diesem ersten Gesicht den Retter, den Führer, den Mittler des Volkes Gottes kennen. Ich will noch eine Stelle aufschlagen aus dem Propheten Jesaja, die uns das auch zeigt, dass schon die alttestamentlichen Propheten verstanden, wie der Messias auch ihr Helfer und ihr Beistand ist in all ihrer Not und Drangsal, durch die sie noch hindurch müssen. Jesaja 63, da heißt es im Vers 9, in all ihrer Bedrängnis war er, also der Gott Israels, in all der Bedrängnis Israels war er, der Gott Israels, bedrängt und der Engel seines Angesichts hat sie gerettet. Wieder dieser Engel. Der Engel seines Angesichts hat sie gerettet. Jesaja 63, 9. Und in seiner Liebe und in seinen Erbarmungen hat er sie erlöst und er hob sie empor und trug sie alle Tage vor Alters. Oder ist hier die Verszählung anders? Steht einfach er selbst, das ist ja. Aber Engel steht gar nicht. Ja, aha, nicht Bote noch Engel, er selbst, das ist ja. Achso, was soll man dazu sagen? Ja. Das ist einer der Gründe, warum ich die revidierte Elberfelder nicht lese. Ja, und dann im Vers 15, im Vers 14 eine Aussage, auf die wir achten müssen. Im Vers 14, rufe aus und sprich, so spricht der Herr der Heerscharen, ich habe mit großem Eifer für Jerusalem und Zion geeifert. Gott ist ein eifernder Gott. Ja, jetzt bin ich wieder in Sacharja 1, bitte verzeiht, ja. Gut, dass du mich daran erinnerst. Also wieder Sacharja 1, in diesem ersten Gesicht, Vers 14, so spricht der Herr der Heerscharen, ich habe mit großem Eifer für Jerusalem und Zion geeifert. Der Gott Israels ist ein eifernder Gott. Steht schon in 2. Mose 20, Vers 5, denn ich bin ein eifernder Gott. Und dann wird gesagt, in welchem Sinne er ein eifernder Gott ist, der die Sünde der Väter heimsucht. Gott ist in seiner Heiligkeit und in seiner Gerechtigkeit nie gleichgültig. Aber ebenso wenig ist Gott in seiner Liebe und in seiner Barmherzigkeit gleichgültig. Er ist in seiner Liebe genauso ein eifernder Gott wie in seiner Heiligkeit. Sünde führt dazu, dass er richten wird. Er bleibt nicht gelassen und ruhig und schaut einfach zu. Er richtet mit Bestimmtheit, mit Entschiedenheit. Die Sünde wird jeden Sünder finden und er wird jede Sünde richten, denn er ist ein eifernder Gott. Aber ebenso wird er alle seine Verheißungen, alles, was er im Bund seinem Volk verheißen hat, mit dem gleichen Eifer und mit der gleichen Stärke und Unfehlbarkeit umsetzen, verwirklichen und tun. Und so eifert er für sein Volk, um sein Volk. Das heißt, er wird dieses Volk, weil er ihm Verheißungen gegeben hat, bewahren und er wird es vollenden. Mit großem Eifer habe ich geeifert. Um seiner Ehre willen richtet er das Böse und um seiner Ehre willen tut er an seinem Volk all das Gute, das er ihm verheißen hat. Nun, das Gute, das er seinem Volk tut, tut er nicht, weil das Volk würdig wäre, sondern er tut es, weil er wahr, wahrhaftig, treu ist und weil er Liebe ist und weil er sich nicht verleugnen kann. Einige Stellen, die uns zeigen, dass Gott in seinem Eifer auch all das Gute tut, das er in der Errettung eben wirkt. Jesaja 9, Vers 7. Hier ist die Verszählung um einen Vers verschoben. Jetzt weiß ich nicht, ob das 6 oder 8 ist in anderen Bibelausgaben. Also in der unrevidierten Elberfelder, Jesaja 9, Vers 7. Ich lese den ganzen Vers, dann findet ihr die Stelle auch leichter. Die Mehrung der Herrschaft und der Friede werden kein Ende haben auf dem Thron Davids und über sein Königreich, um es zu befestigen und zu stützen durch Gericht und durch Gerechtigkeit von nun an bis in Ewigkeit. Der Eifer des Herrn der Heerscharen wird dieses tun. Vers 6. Oder Jesaja 37, Vers 32. Jesaja 37, Vers 32. Wir lesen die Verse 31 und 32, Jesaja 37, Verse 31 und 32. Und das Entronnene vom Haus Juda, das übrig geblieben ist, wird wieder Wurzeln nach unten und Frucht tragen nach oben. Denn von Jerusalem wird ein Überrest ausgehen und ein Entronnenes vom Berg Zion. Der Eifer des Herrn der Heerscharen wird solches tun. Nichts wird ihn je daran hindern können. Er wird es so. Und so lehrt uns dieses Wissen, dass Gott ein eifernder Gott ist, einerseits ihn zu fürchten, weil er Sünde keineswegs ungestraft lässt. Andererseits lehrt uns dieses Wissen, ihm völlig zu vertrauen. Denn er wird beides, seine Heiligkeit und seine Gnade, mit der gleichen Bestimmtheit durchsetzen. Keine Sünde kann er übersehen, keine Verheißung kann er vergessen. Und darum ist das eine Eigenschaft an unserem Herrn, die wir an ihm bewundern. Und wir beten ihn dafür an, dass er ein eifernder Gott ist. Nicht sein träger, sein passiver, sein schlaffer Gott, dem alles wurscht ist. Und cool ist er schon gar nicht. Ja, überhaupt nicht. Alles andere, Leidenschaft in seiner Liebe, in allem Guten, das er uns tut, aber auch im Gericht. Ein eifernder Gott. Dann heißt es im Vers 15, dass Gott den sicheren Nationen zürnt. Ja, sie sind noch sicher, aber Gottes Zorn ist über ihnen. Das ist so wie in Johannes 3, Vers 36. Wer an den Sohn glaubt, hat das Leben. Wer dem Sohn Gottes nicht glaubt, wird das Leben nicht sehen, sondern der Zorn Gottes bleibt auf ihm. Der Sünder fühlt sich ganz sicher, aber Gottes Zorn ist schon über ihm. Und so zürnt Gott diesen Nationen, die noch sicher sind. Die fühlen sich so sicher. Die Perser haben 200 Jahre lang dieses Reich gehalten, durchorganisiert bis in die letzten Winkel. Und Gott zürnt auch diesem Reich. Und es kam der Tag, da stürzte er es von dem Weg. Und durch einen Reich, von dem sie es nie erwarteten, die Griechen. Die Griechen. Dass sie jemals ein Weltreich zustande bringen würden, hätte nie jemand für möglich gehalten. Das streitsüchtigste Volk auf der Erde. Ja, ist wahr. Zeigt sich ja bis ins Neue Testament. Die zerstrittenste Gemeinde im Neuen Testament, Korinther Gemeinde. Und sie waren so streitsüchtig, die Griechen, immer Streit miteinander und darum in Dutzende von ganz kleinen Staaten. Immer verfeindet miteinander. Und dann haben die sich immer gegenseitig die Köpfe blutig geschlagen und nie irgendwie ein Reich auf die Beine stellen können. Und ausgerechnet dort, wo man es nie erwarten würde, entsteht mit einem Schlag ein Reich, das dieses stolze, mächtige Perserreich praktisch über Nacht über den Haufen wirft. Rasend schnell. Ja, die sicheren Nationen, die fühlen sich sicher, Gott aber zürnt ihnen. Und es wird auch begründet, weshalb. Und darum kam das Gericht des Exils über sie. Und er verwendete heidnische Völker als die Werkzeuge seines Zornes. Und Gott hat ein wenig gezürnt, also ein wenig jetzt im Vergleich zu dem, was nachher diese heidnischen Völker taten. Gott hat ein Maß des Zornes
2: und ein Maß des Gerichts verordnet über sein Volk. Und so gab er den Babyloniern, nachher den Persern, nachher den Griechen, nachher den Römern, gab er immer wieder Macht über sein Volk. Aber sie haben dieses Maß überschritten. Sie haben daran nicht gelernt, den Gott, der ihnen Macht gab, zu herrschen und auch zu richten, zu fürchten. Sondern sie haben in Selbstüberhebung, in Hochmut, haben sie Juda geschlagen und darum zürnt Gott jetzt diesen Nationen. Einige Stellen, die uns das deutlich machen. Gott hatte Babel zu seinem Zorneskelch gemacht, aus dem auch Juda trinken musste. Das steht im Propheten Jeremia. Jeremia Kapitel 25, Verse 15 bis 18. Jeremia 25, Verse 15 bis 18. Denn so hat der Herr, der Gott Israels, zu mir gesprochen: Nimm diesen Becher Zornwein aus meiner Hand und gib ihn zu trinken all den Nationen, zu welchen ich dich sende, damit sie trinken und taumeln und rasen wegen des Schwertes, das ich unter sie sende. Und ich nahm den Becher aus der Hand des Herrn und ließ trinken all die Nationen, zu welchen der Herr mich gesandt hatte, Jerusalem und die Städte von Juda. Ja, Babylon war also dieser Zorneskelch in der Hand des Herrn. Und aus diesem Kelch mussten alle Nationen trinken, auch Juda. Jeremia 51,7, hier steht es, dass eben Babel dieser Kelch war. Jeremia 51,7, Babel war ein goldener Becher in der Hand des Herrn, der die ganze Erde berauschte. Von seinem Wein haben die Nationen getrunken, darum sind die Nationen rasend geworden. Nun, als Babylon dieses Gericht über Jerusalem vollzog, da reichte Babel Jerusalem eben diesen Zorneskelch Gottes. Aber was taten sie dabei? Sie mischten ihren eigenen Zorn unter diesen Zorneskelch. Das steht im Propheten Habakuk. Das steht in Habakuk Kapitel 2, im Vers 15. Habakuk 2, das ganze Kapitel handelt von Babel, von den Sünden Babels. Und deshalb vom Untergang Babels. Und so steht hier in Habakuk 2 im Vers 15, und das ist auf Babel bezogen: Wehe dem, der seinem Nächsten zu trinken gibt, indem du deinen Zorn beimischest. Und das hatten sie getan. Sie hatten also als Gerichtswerkzeuge, die sie waren in Gottes Hand, das Gericht ausgeübt und dabei auch gesündigt und sich dabei verschuldet, und darum mussten auch sie nachher gerichtet werden. Und darum zürnte Gott den sicheren Nationen, denen er Macht gegeben hatte, sein Volk zu demütigen, aber sie waren darüber hochmütig geworden und hatten sich dabei versündigt, und darum mussten auch sie gerichtet werden. Im Vers 16, dort sagt der Herr: Ich habe mich Jerusalem mit Erbarmen wieder zugewandt. Und hier erfüllt sich das Gebet, hier erfüllt sich die Fürbitte oder die Antwort Gottes auf die Fürbitte des Mose. Mose betet ja für sein Volk, nachdem es gesündigt hat, nachdem es das goldene Kalb angebetet hat. Und mehrere Male bringt er seine Bitten vor Gott dar, und im Zusammenhang mit der dritten oder vierten Fürbitte des Mose antwortet ihm Gott. 2. Mose 34, Verse 5 und 6. Und der Herr stieg in der Wolke hernieder und erstand da selbst bei ihm, also bei Mose, und rief den Namen Jahwes aus. Und der Herr ging vor seinem Angesicht vorüber und rief: Jahwe, Jahwe, Gott, barmherzig und gnädig, langsam zum Zorn und groß an Güte und Wahrheit, der Güte bewahrt auf Tausende hin, der Ungerechtigkeit, Übertretung und Sünde vergibt, aber keineswegs hält er für schuldlos den Schuldigen. Also ist ein heiliger und gerechter Gott, der Sünde heimsucht, straft, aber gleichzeitig ist er der Gott, der barmherzig ist. Und das wird in Kapitel 33, im Vers 19, folgendermaßen ausgedrückt. 2. Mose 33, Vers 19. Der Herr sprach: Ich werde alle meine Güte vor deinem Angesicht vorübergehen lassen und werde den Namen des Herrn vor dir ausrufen. Und ich werde begnadigen, wen ich begnadigen werde, und werde mich erbarmen, wessen ich mich erbarmen werde. Nun, das bedeutet, wenn ich mich jemandes erbarme, dann habe ich mich seiner wirklich erbarmt. Und dann werde ich mein Erbarmen von ihm nie endgültig abwenden. Das ist eine Verheißung. Und Gott hatte sich Abrahams und seiner Nachkommen erbarmt. Und wenn ich mich jemandes erbarme, dann erbarme ich mich seiner. Und darum ging es zwar durch Züchtigungen, darum ging es zwar durch ernste Gerichte, aber Gott hat diesem Volk sein Erbarmen nie entzogen. Und das wird hier bestätigt. Sacharja 1, ich werde mich mit Erbarmen Jerusalem wieder zuwenden. Nein, sogar ich habe mich Jerusalem mit Erbarmen zugewandt. Nun, damals zeigte sich das Erbarmen darin, dass mit einem Mal im Volk wieder Glaube da war, Zuversicht da war, sie begannen zu bauen und sie vollendeten den Tempel innerhalb relativ kurzer Zeit. Und genau das nennt Gott hier als Folge des Erbarmens. Ich habe mich Jerusalem mit Erbarmen wieder zugewandt, Folge, mein Haus, spricht der Herrscharen, soll darin gebaut werden. Und es ist auch passiert. Und die Messschnur soll über Jerusalem gezogen werden. Und zwar diesmal nicht die Messschnur, um das Maß der Sünde Jerusalems zu messen, um es zu richten, sondern diesmal die Messschnur, um das Maß des Segens Jerusalems festzulegen, um es ihm zu geben. Das kann ja beides bedeuten, dass die Messschnur über ein Land oder über eine Stadt gezogen wird. Klagelieder 2, Vers 8, schlagen wir das auf. Klagelieder 2, das ist nach Jeremia kommen die Klagelieder Jeremias. Klagelieder 2, Vers 8. Nach der Zerstörung Jerusalems, dieses Lied, und da heißt es, der Herr hat sich vorgenommen, die Mauer der Tochter Zion zu zerstören. Er zog die Messschnur, wandte seine Hand vom Verderben nicht ab. Also da hat er das Maß des Gerichts festgelegt und seine Hand nicht abgezogen, bis es vollstreckt war. Mauern und Tore und Stadt wurden zerstört. Und jetzt sagt Gott, dass er die Messschnur wieder über Jerusalem ziehen wird. Aber diesmal eben nicht zum Gericht, sondern zur Wiederherstellung. Und das wird der Inhalt dann des dritten Gesichts.

dass Gott Jerusalem erwählte, um in Jerusalem zu wohnen. Psalm 132, Vers 13. Psalm 132, Vers 13. Denn der Herr hat Zion erwählt, hat es begehrt zu seiner Wohnstätte. Dies ist meine Ruhe, immer da. Hier will ich wohnen, denn ich habe es begehrt. Und so, als Zacharja das hörte, wusste er sofort, und als die anderen Juden es von ihm hörten, wussten sie sofort, der Herr wird wieder in Jerusalem wohnen. Und dass Gott unter seinem Volk wohnt, ja, das macht ja erst das Volk Gottes zum Volk Gottes. Das ist es, was das Volk Gottes von allen anderen Gemeinschaften und Völkern unterscheidet. Gott wohnt unter ihnen. Und das ist es auch, was uns als christliche Gemeinde von allen anderen Gemeinschaften unterscheidet. Der Herr wohnt unter uns. Das ist der Grund für unsere Einzigartigkeit. Das macht unsere Identität als Gemeinde aus. Der Herr wohnt unter uns. Und genau das wird geschehen. Und in der Folge, wenn der Herr unter seinem Volk wohnt, dann ist die Folge, Vers 17, dass die Städte überfließen von Gutem. Das ist die Folge. Aber das Eigentliche ist, dass der Herr in ihrer Mitte wohnt.

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1: Sie hören nun die gute Nachricht aus Gottes Wort. Unser Wochenvers steht in Sprüche 1, Vers 8 bis 9. Mein Kind, gehorche der Zucht deines Vaters und verlass nicht das Gebot deiner Mutter, denn solches ist ein schöner Schmuck deinem Haupt und eine Kette an deinem Hals. Das war unser Merkvers aus Sprüche 1, Vers 8 bis 9.

0: Liebe Hörerinnen und Hörer, wir heißen Sie herzlich willkommen zu der Sendung Missionswerk Mitternachtsruf, für Sie gelesen. Hören Sie jetzt den vierten Teil des Taschenbuches von Norbert Lied mit dem Titel Prophetische Gleichnisse, beginnend mit dem vierten Punkt des Gleichnisses vom Unkraut unter dem Weizen sowie dem ersten Teil des Gleichnisses vom Senfkorn. Wir wünschen Ihnen beim Hören dieser Sendung Gottes reichen Segen. Es liest für Sie Andreas Klimm.
1: Viertens. Hüten wir uns vor der Vermischung. Eines wird durch dieses Gleichnis mit ehrfurchtgebietender Deutlichkeit klar. Dass der Tag naht, wo alles Versteckte ans Licht kommen wird. Wie wir feststellten, gilt dieses oben angekündigte Gericht zwar nicht der Gemeinde Jesu, aber wir wissen aus anderen Stellen der Heiligen Schrift, dass alle, die ihr angehören, vor dem Preisrichterthron Jesu Christi offenbar werden müssen. Damit, wie es in 2. Korinther 5, Vers 10 heißt, jeder seinen Lohn empfange für das, was er getan hat, bei Lebzeiten, es sei gut oder böse. Vergleichen Sie dazu auch 1. Korinther 3, die Verse 11 bis 15. Im Gegensatz zur Welt, wo Gott sowohl Gutes als auch Böses bis zur Ernte miteinander wachsen lässt, werden die Glieder der Gemeinde Jesu im Neuen Testament aufgefordert, das Böse aus ihrer Mitte wegzutun. In 1. Korinther 5, Vers 7 lesen wir zum Beispiel, darum feget den alten Sauerteig aus. In Epheser 4, Vers 25, darum legt die Lüge ab und redet die Wahrheit, ein jeder mit seinem Nächsten, weil wir untereinander Glieder sind. Kolosser 3, die Verse 8 und 9, nun aber legt alles ab von euch, Zorn, Grimm, Bosheit, Lästerung, schandbare Worte aus eurem Mund, belügt einander nicht. Und in 1. Petrus 2, Vers 1, so legt nun ab alle Bosheit und allen Betrug und Heuchelei und Neid und alle üble Nachrede. Das, was wir, Sie und ich, nicht abgelegt haben, was wir an sündigen Dingen in unserem Leben mitwachsen ließen, indem wir es vor den anderen Mitmenschen versteckten, wird nach der Entrückung vor dem Preisrichterthron Jesu Christi offenbar werden. Sie, junger gläubiger Mensch, denken Sie nicht, es komme nicht so sehr darauf an, ob Sie schon in Ihrer Jugend Untugenden und sündige Gewohnheiten ablegen oder nicht. Wenn Sie es nicht tun, könnte es sein, dass Sie es in späteren Jahren nicht mehr schaffen und alles hervorbricht. Weil der Herr Jesus gerade auch Sie so sehr liebt, ruft er Ihnen zu, in 2. Timotheus 2, die Verse 22 und 23, fliehe die Lüste des Jugendalters. Trachte nach Gerechtigkeit, Glauben, Liebe und Frieden in Gemeinschaft mit allen, die den Herrn aus reinem Herzen anrufen. Den törichten und unverständigen Erörterungen geh aus dem Wege, denn du weißt, sie rufen nur Streitigkeiten hervor. Doch nun wieder zu allen, zu alten und jungen Glaubensgeschwistern, die der Gemeinde Jesu angehören. Wir haben in Matthäus 13, Vers 25 gelesen, während aber die Leute schliefen, die Gemeinde, kam sein Feind und säte Unkraut mitten unter den Weizen und ging davon. Sind ihr geistlicher Schlaf, ihre Trägheit im Gebet, ihre Lauheit und Halbherzigkeit in der Hingabe mit Schuld daran, dass der Feind schlechten Samen aussehen, dass er seinen schlechten Einfluss geltend machen kann? Wie sieht es in unseren Gebetsstunden aus? Sind wir noch eine wachende Gemeinde, die sich vom Bösen jeglicher Art fernhält und es aus ihrer Mitte hinweg tut? Oder ist es nicht vielmehr so, dass heute vieles unter den Gläubigen geduldet wird, weil man das ernsthafte Ermahnen unterlassen hat? Schon damals hat Paulus den Gemeindeältesten in Ephesus warnend gesagt, denn das weiß ich, dass nach meinem Abschied reißende Wölfe zu euch kommen, die die Herde nicht verschonen werden. Auch aus eurer Mitte werden Männer aufstehen, die Verkehrtes lehren, um die Jünger an sich zu ziehen. Darum seid wachsam und denkt daran, dass ich 3 Jahre lang, Tag und Nacht, nicht abgelassen habe, einen jeden unter Tränen zu ermahnen. Dies lesen wir in Apostelgeschichte 20, die Verse 29 bis 31. Eine wachende Gemeinde ist eine betende Gemeinde. Viele unter uns aber schlafen und sind geistlich träge, während der Feind wachsam umhergeht und an seinem Zerstörungswerk arbeitet. einige biblische Beispiele, an denen wir ermessen können, ob wir geistlich schlafende oder wachende Christen sind. In Sprüche 14, Vers 21 lesen wir: Wer seinem Nächsten Verachtung zeigt, sündigt, aber wohl dem, der sich über die Elenden erbarmt. Es gibt Gemeinden, wo Brüder, aber ebenso auch Schwestern, sich gegenseitig verachten und es einander auch zeigen. Auch in Familien von Gläubigen kommt es vor, dass der Mann seine Frau oder die Frau ihren Mann verachtet. Kinder zeigen den Eltern ihre Verachtung. Eltern verachten eines oder mehrere ihrer Kinder. Sie können sich noch so geistlich dünken und im Reiche Gottes noch so erhaben erscheinen. Wenn sie ihren Nächsten verachten, leben sie in Sünde. Jetzt können sie das vielleicht noch tarnen, aber es kommt der Tag, wo sie darüber Rechenschaft ablegen müssen. Wenn sie ihren Nächsten verachten, dann ist das ein Zeichen dafür, dass sie geistlich nicht wach sind. Sie stehen da nicht in der Furcht Gottes, und der Feind kann schlechten Samen säen und durcheinander bringen. Die Gerüchteküche brodelt dann in ihrer Gemeinde und es entsteht dadurch viel Elend und Not. Ein weiteres Wort, an dem wir unseren geistlichen Zustand prüfen können, finden wir in Sprüche 15, Vers 4. Gelassenheit der Zunge ist ein Baum des Lebens, aber Falschheit in ihr ist Zerbruch des Geistes. Eine falsche Zunge und schlechtes Reden über andere zerbricht den Geist. Es ist dann kein geistliches Leben mehr da, sondern nur noch Schlaf. Das kann so weit kommen, dass man sein eigenes Fehlverhalten gar nicht mehr erkennt. Wenn das bei Ihnen der Fall ist, dann leben Sie mitten im Gericht, obwohl Sie der Meinung sind, es sei doch alles gut und wunderbar, bis Sie vor dem Sohne Gottes stehen, dem unbestechlichen Preisrichter, und dort offenbar werden müssen. In Matthäus 10, Vers 26 hat er gesagt: Denn es ist nichts verdeckt, das nicht aufgedeckt werden wird, und nichts verborgen, das man nicht erfahren wird. Was wir jetzt noch irgend verstecken, lassen Sie es uns schleunigst ablegen. Der erhöhte Herr musste der Gemeinde zu Laodicea, die in ihrem lauen Zustand ihre eigene Not gar nicht mehr erkannte, zurufen: Ich rate dir, von mir Gold zu kaufen, das im Feuer geglüht ist, damit du reich werdest, und weiße Kleider, damit du dich bekleidest und die Schande deiner Blöße nicht offenbar werde, und Augensalbe, um deine Augen zu salben, damit du sehest. Offenbarung 3, Vers 18. Auch uns, der vielleicht letzten Generation der Gemeinde Jesu, rät er: Lass dich läutern wie das Gold. Lass dich lieber jetzt von dem Herrn und seinem Wort durchrichten, als erst vor dem Preisrichterthron, wo sowieso alles ans Licht kommt. Lass dein beflecktes Kleid reinigen, dass es strahlend weiß wird, damit die Schande deiner Blöße nicht offenbar werde. Und lass dir vom Herrn und seinem Wort die Augen salben, damit du sehest. In Römer 13, die Verse 11 bis 14 heißt es: Dieses sollen wir tun als solche, die die Zeit verstehen, dass nämlich die Stunde da ist, wo wir vom Schlaf aufwachen sollten. Denn jetzt ist unser Heil, die Entrückung, näher, als da wir gläubig wurden. Die Nacht ist vorgerückt, der Tag aber nahe. So lasset uns nun ablegen die Werke der Finsternis und anziehen die Waffen des Lichts. Lasst uns anständig wandeln als am Tage, nicht in Schmausereien und Schlemmereien, nicht in Unzucht und Ausschweifungen, nicht in Hader und Neid, sondern ziehet den Herrn Jesus Christus an und pfleget das Fleisch nicht bis zur Erregung von Begierden. Noch einmal möchte ich Ihnen mit allem Ernst zurufen: Was Sie heute ans Licht bringen, das wird droben nicht mehr erwähnt werden. Denn in 1. Johannes, Kapitel 1, Vers 9 steht so deutlich geschrieben: Wenn wir aber unsere Sünden bekennen, so ist er treu und gerecht, dass er uns die Sünden vergibt und reinigt uns von aller Ungerechtigkeit. Darum kommen Sie heute mit allem, was vor Gott nicht bestehen kann, zu Jesus ans Licht. Und bekennen Sie ihm Ihre Sünden.

0: Das Gleichnis vom Senfkorn. Wir lesen in Matthäus 13 die Verse 31 bis 32. Ein anderes Gleichnis legte er ihnen vor und sprach: Das Himmelreich ist gleich einem Senfkorn, das ein Mensch nahm und säte es auf seinen Acker, welches das kleinste ist unter allem Samen. Wenn es aber erwächst, so ist es das größte unter dem Kohl und wird ein Baum, dass die Vögel unter dem Himmel kommen und wohnen unter seinen Zweigen. Vorweg sei gesagt, dass wir dieses Gleichnis im biblischen Gesamtzusammenhang, nämlich im Lichte von Daniel 4 und Offenbarung 17 und 18 betrachten sollten. Die Gemeinde Jesu muss orientiert sein über das, was die Zukunft betrifft. Darum erwähnt der Herr dieses Gleichnis, indem es meines Erachtens um die Entwicklung des Reiches Gottes hier auf Erden bis zu seiner Wiederkunft, also um Anfang und Ende desselben geht. Das Reich Gottes hat beim Weggang, der Himmelfahrt des Herrn Jesus Christus, von dieser Erde so klein wie ein Senfkorn angefangen. Bei seiner Wiederkunft wird es so groß wie ein Baum sein, worin die Vögel sich Nester gebaut haben. Die Aussage des Herrn Jesus, wenn es aber erwächst, anders gesagt, erwachsen geworden bzw. ausgewachsen ist, deutet auf das Endstadium des Reiches hin, wenn er wiederkommen wird. Es geht in diesem Gleichnis um zwei wesentliche Begriffe, nämlich um das Senfkorn und um den Baum. Erstens, das Senfkorn bezeichnet die wahre Größe und Kraft des Reiches Gottes innerhalb der Gemeinde. So sagte der Herr Jesus beispielsweise zu seinen Jüngern: Um eures Unglaubens willen. Denn wahrlich, ich sage euch, wenn ihr Glauben hättet wie ein Senfkorn, so würdet ihr zu diesem Berge sprechen: Hebe dich von hier weg dorthin, und er würde sich hinwegheben, und nichts würde euch unmöglich sein. Matthäus 17, Vers 20. Mit anderen Worten, der wahre, gesündeste, größte, ja kraftvollste Glaube, den die Gemeinde Jesu haben kann, ist der Senfkornglaube. Das ist der Glaube, der alles möglich macht. Das war der Glaube der ersten Christengemeinde. Es herrschte damals Senfkornglaube vor, weshalb wir diese Periode die Senfkornzeit nennen können. Da wurden durch das gläubige und einmütige Gebet Himmel und Erde bewegt. Tausende und Abertausende Menschen fanden zum Heil in Jesus Christus. Von der wahren Gemeinde sagt der Herr auch verschiedentlich, dass sie eher klein und unscheinbar bleiben werde. Es handelt sich bei ihr tatsächlich auch um eine kleine Schar, die oftmals verfolgt und angefochten wurde und wird, nicht um einen großen Baum. Als Jesus Christus das erste Mal auf diese Erde kam, hat er das Wort Gottes auf ihr ausgesät. Durch ihn, der das ewige Leben ist und der am Kreuz von Golgatha sein Leben dahingab, wurde der Lebenskeim in diese Erde gelegt. Als er 40 Tage nach seiner Auferstehung gen Himmel fuhr, hinterließ er nur gerade 11 Jünger. Der Verräter Judas hatte sich erhängt, die ihm entsetzt nachschauten. Doch in diesen 11 Jüngern lag das Senfkorn des ewigen Lebens, winzig klein, aber voller Lebenskraft. Im Vergleich mit der damaligen Weltbevölkerung bildeten sie nur eine ganz kleine Schar. Dennoch waren sie die Vertreter des Reiches Gottes auf Erden. Und aus diesem Senfkorn entstand die erste Gemeinde, die erbaut ist, auf den Grund der Apostel und Propheten, da Jesus Christus der Eckstein ist, wie es uns Epheser 2, Vers 20 sagt. In Apostelgeschichte 2, Vers 47 lesen wir: Der Herr aber tat täglich solche, die gerettet wurden, zur Gemeinde hinzu. Die gesunde, vom Geiste Gottes gewirkte Gemeinde trägt jedoch stets die Charakteristik des Kleinseins in sich. Das bezeichnet ihre wahre Größe. Der Herr Jesus hat diesbezüglich gesagt in Lukas 9, Vers 48: Denn wer der Kleinste ist unter euch allen, der ist groß. Und in Lukas 12, Vers 32 sagt er: Fürchte dich nicht, du kleine Herde, denn es hat eurem Vater gefallen, euch das Reich zu geben. Und in Offenbarung 3, Vers 8 lesen wir: Ich weiß deine Werke. Siehe, ich habe vor dir eine geöffnete Tür gegeben, die niemand schließen kann. Denn du hast eine kleine Kraft und hast mein Wort bewahrt und meinen Namen nicht verleugnet. So gesund und so wirkungsvoll hat die Gemeinde damals begonnen durch den, der in ihr wohnt, Jesus Christus. Die weitere Entwicklung aber zeigt, dass dieses anfängliche Christentum eines Senfkorns im Laufe der Jahrhunderte zu einem riesigen Baum entartet ist. Damit deutet der Herr meines Erachtens prophetisch den weiteren Verlauf der Entartung des Christentums im Zeitalter seiner Wiederkunft an. Zweitens, der Baum bezeichnet die falsche, entartete Größe des Christentums am Ende der Tage. Das wahre Christentum ist kein Baum, dem alle Welt zu Füßen liegt, wo sich alle Welt mit all ihren Lehren einnisten kann. Der Baum bezeichnet das entartete Christentum, das mit Christus nichts mehr zu tun hat, in welchem die Welt Raum gefunden hat und das selbst zum Weltreich wird. Anhand des biblischen Gesamtzusammenhangs möchte ich das in der Folge näher beleuchten. Erstens, wenn das Senfkorn artgerecht wächst, wird es zu einem Strauch. Nur durch eine nicht artentsprechende Entwicklung wird es zu einem Baum, verliert dabei aber an Substanz. Äußerlich imposant, innerlich kraftlos. Müssen wir da nicht unwillkürlich an die Ökumene, den riesigen Apparat des Weltkirchenrats und an die liberale Theologie denken, die letztlich auch aus dem Senfkornchristentum stammen, aber entartet sind? Jesus Christus hat damals schon gesehen, was aus dem Christentum werden und wie es aussehen wird, wenn er wiederkommt. Die wahre Gemeinde Jesu bleibt ein Senfkornchristentum, voller Kraft und göttlicher Substanz. Aber aus diesem Christentum entsteht auch ein falsches Christentum, ja ein Antichristentum, das zu einem Weltreich gleich einem großen Baum heranwächst, wo sich die Vögel des Himmels häuslich niederlassen. Geistlich gesehen, wo sich die bösen Geister unter dem Himmel einnisten. Vergleichen Sie dazu Epheser 6, Vers 12. Das Christentum hat heute neben der wahren Gemeinde Jesu eine Gestalt angenommen, in der alles Platz hat. Alle Vögel unter dem Himmel, viele Lehren, Religionen und Sekten. Ja, es befindet sich auf dem Wege zu einem antigöttlichen Weltreich. Ein riesiger Baum, der Weltglanz und Weltmacht verkörpert. Noch einmal sei es gesagt, das Senfkorn bedeutet das wahre Christentum. Der Baum aber ist ein Bild für das religiöse Babylon der Endzeit, das zum antichristlich-babylonischen Weltreich wird. Vergleichen Sie dazu Offenbarung Kapitel 17 und 18. Und sich mit dem antichristlich-römischen Weltreich vereinigen wird. Die Bibel nennt es Babylon die Große, wie es in Offenbarung 17, Vers 5 geschrieben steht. Nach meiner Erkenntnis geht es bei diesem gleichnishaften Baum ganz besonders um die letzten 7 Jahre vor der Wiederkunft Jesu in großer Kraft und Herrlichkeit, wo der Baum zu seiner vollen Größe herangewachsen ist. Zweitens, dazu gibt uns die Bibel in Daniel 4 eine alttestamentliche Vorschau. Den besten Kommentar zur Bibel gibt uns bekanntlich immer die Bibel selbst. So auch in Bezug auf die Offenbarung Jesu Christi. Wer dieses Buch mit den 7 Siegeln verstehen will, sollte dazu auch das prophetische Buch Daniel lesen. In Daniel 4 veranschaulicht uns der jüdische Prophet anhand eines Traumes Nebukadnezars, dass das damals bestehende babylonische Reich ein Bild für das letzte Weltreich, Babylon die Große, darstellt. Wovon dem König träumte, lesen wir in Daniel 4, die Verse 7 bis 9. Das sind aber die Gesichte meines Hauptes auf meinem Lager. Ich schaute, und siehe, es stand ein sehr hoher Baum mitten auf der Erde. Der Baum war groß und stark, und sein Wipfel reichte bis an den Himmel. Und er wurde gesehen bis ans Ende der ganzen Erde. Sein Laub war schön und seine Früchte viel, und Nahrung für alle fand sich an ihm. Unter ihm suchten Schatten die Tiere des Feldes, und die Vögel des Himmels wohnten auf seinen Zweigen, und von ihm nährte sich alles Fleisch. Dass dieser Baum das babylonische Weltreich symbolisiert, geht ganz klar aus Daniels Worten an Nebukadnezar hervor. Der sagt, der Baum, den du gesehen hast, so groß und stark, dass sein Wipfel bis zum Himmel reichte und der über die ganze Erde zu sehen war, der so schönes Laub hatte und so reiche Früchte trug und an dem sich Nahrung für alle fand, unter welchem sich die Tiere des Feldes aufhielten und auf dessen Zweigen die Vögel des Himmels wohnten. Der Baum bist du, o König, der du so groß und stark geworden bist und dessen Majestät so groß ist, dass sie bis zum Himmel reicht und deine Herrschaft bis ans Ende der Erde. Die Verse 17 bis 19. Dieser Baum deutet zunächst auf den grenzenlosen Hochmut Nebukadnezars hin, des Königs des babylonischen Weltreichs, der in religiöser Vermischung lebte. Das ersehen wir unter anderem aus Daniel 4, Vers 5, wo Nebukadnezar sagt, bis zuletzt Daniel vor mich kam, der Belsazar heißt, nach dem Namen meines Gottes und in welchem der Geist der heiligen Götter ist, vor dem erzählte ich meinen Traum. Bei diesem König hatte alles Platz, sein eigener Gott, nach dem Namen meines Gottes, sagt er, Daniels Gott und alle übrigen Götter, in welchem der Geist der heiligen Götter ist, heißt es. Es gibt aber nur einen wahren Gott, nämlich den lebendigen Gott Israels. In Jesaja 44, die Verse 6 bis 8, steht geschrieben, so spricht der Herr, der König Israels und sein Erlöser, der Herr der Heerscharen, ich bin der Erste und bin der Letzte, und außer mir gibt es keinen Gott. Und wer ist wie ich? Er rufe und verkünde es und lege es mir dar. Wer hat von Urzeiten her das Kommende hören lassen? Und was eintreten wird, sollen sie uns verkünden. Erschreckt nicht und zittert nicht. Habe ich es dich nicht schon längst hören lassen und es dir verkündet? Und ihr seid meine Zeugen. Gibt es einen Gott außer mir? Es gibt keinen Fels. Ich kenne keinen. Gott, der Herr selbst, bezeugt, dass er der allein wahre Gott ist, weil nur er weit in der Zukunft Liegendes verkündet hat und es auch eintreffen ließ, beziehungsweise lässt. Eines der vielen Beispiele göttlicher Prophetie finden wir in Jesaja 44, Vers 28. Dort heißt es, der von Kyros spricht, mein Hirt, er wird alles ausführen, was mir gefällt, indem er von Jerusalem sagen wird, es werde aufgebaut und der Grundstein des Tempels werde gelegt. Der Prophet Jesaja, durch den Gott diese Weissagung ergehen ließ, lebte von ca. 740 bis 680 vor Christus. Kyros aber, von dem hier die Rede ist, war der eigentliche Begründer des Weltreiches Persien und regierte von ca. 559 bis 530 vor Christus. Nachdem Kyros 539 vor Christus Babylon erobert hatte, gab er im nächsten Jahr den verbannten Juden den Auftrag zur Rückkehr nach Jerusalem und zum Neubau des Tempels. Genauso wie Gott der Herr es ca. 150 bis 200 Jahre zuvor durch Jesaja hatte verkündigen lassen. Darum hat Gott der Herr gesprochen, habe ich es dich nicht schon längst hören lassen und es dir verkündet? Ihr seid meine Zeugen. Gibt es einen Gott außer mir? Es gibt keinen Fels. Ich kenne keinen. Übrigens, die Jesaja-Rollen in Qumran haben den Beweis erbracht, dass das Buch authentisch ist. Und Nelson Glück, ein namhafter jüdischer Archäologe, schrieb, es kann kategorisch gesagt werden, dass keine archäologische Entdeckung jemals eine biblische Aussage widerlegt hat. Zurück zu Nebukadnezar. Dieser Herrscher über das gewaltige Baumreich hatte, wie gesagt, viele Götter. Und weil ihm alles zu gelingen schien, was er auch unternahm, kannte sein Hochmut keine Grenzen. Wir lesen in Daniel 4, Vers 27, da hob der König an und sprach, ist das nicht das große Babel, das ich mir erbaut habe zur königlichen Residenz, Kraft meines Reichtums und zu Ehren meiner Majestät? Doch die göttliche Antwort ließ nicht auf sich warten. Noch war dieses Wort im Munde des Königs, da erscholl eine Stimme vom Himmel herab: Dir wird gesagt, König Nebukadnezar, das Königreich ist von dir genommen, und man wird dich von den Menschen verstoßen, und du sollst bei den Tieren des Feldes wohnen. Mit Gras wird man dich füttern wie die Ochsen, und 7 Zeiten sollen über dir vergehen, bis du erkennst, dass der Höchste Gewalt hat über das Königtum der Menschen, und es gibt, wem er will. Im selben Augenblick erfüllte sich das Wort an Nebukadnezar, er ward von den Menschen ausgestoßen, fraß Gras wie ein Ochse, und sein Leib ward vom Tau des Himmels benetzt, bis sein Haar so lang ward wie Adlerfedern und seine Nägel wie Vogelkrallen. Dies sind die Verse 28 bis 30. Auf diese Weise wurde Nebukadnezar von Gott erniedrigt. Der Baum wurde abgehauen, sodass nur noch der Stumpf stehen blieb. Vers 20. Nebukadnezar wurde einem Tier gleich. Vers 28 bis 30. Diese Demütigung dauerte so lange an, bis er erkannte und bekannte, dass Gott der Höchste ist. Die Verse 31 bis 34. Von der Gesamtschau der Bibel her betrachtet, wird diese Begebenheit zu einem klaren prophetischen Bild der Endzeit. Die neutestamentliche Parallelstelle dazu finden wir in Offenbarung 18.
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Es ist unmöglich, im Glauben zu leben, ohne Gottes Gnade und ohne Gottes Wort. Falls Sie immer noch versuchen, aus eigener Kraft so zu leben, wie Gott von uns erwartet, rate ich Ihnen, den Psalm 119 durchzulesen. Hier nur einige Verse. Herr, die Erde ist voll deiner Güte. Lehre mich deine Rechte. Du tust Gutes deinem Knechte, Herr, nach deinem Wort. Lehre mich heilsame Sitten und Erkenntnis, denn ich glaube deinen Geboten. Ehe ich gedemütigt ward, irrte ich, nun aber halte ich dein Wort. Du bist gütig und freundlich, lehre mich deine Rechte.

Die Bibel ist sehr deutlich. Nur durch den Herrn Jesus Christus haben wir Zugang zu Gott. Nur durch den Glauben an den Herrn Jesus Christus werden wir von Gott angenommen, vergeben, errettet. Doch was heißt Glauben? Auch das beantwortet die Bibel. Der rettende Glaube vertraut auf den Herrn Jesus Christus und gehorcht ihm. Jesus beteuerte immer wieder, wenn jemand mir nachfolgen will, der verleugne sich selbst und nehme sein Kreuz auf und folge mir nach.

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1: Sie hören nun die gute Nachricht aus Gottes Wort. Unser Wochenvers steht in Sprüche 1, Vers 8 bis 9. Mein Kind, gehorche der Zucht deines Vaters und verlass nicht das Gebot deiner Mutter, denn solches ist ein schöner Schmuck deinem Haupt und eine Kette an deinem Hals. Das war unser Merkvers aus Sprüche 1, Vers 8 bis 9.

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0: Und das hat immer seine Bedeutung, weil die biblischen Geschichten, habe ich gesagt, die machen aus 1. Mose 24 nicht ein dickes Buch, sondern das ist eine Erzählung wie eine Strichzeichnung. Und darum ist in den biblischen Geschichten das, was steht, von Bedeutung. Muss ich fragen, warum steht das? Warum in der parallelen Geschichte steht das nicht? Ja, diese Unterschiede, die sind bewusst von dem Heiligen Geist so inspiriert, damit man auf die richtige Fährte kommt bei der Auslegung. Also sehen wir diese Parallelen. Brunnen, sie kommt raus, während er noch redet, aber mit den Menschen, nicht mit Gott. Und dann heißt es, da trat Jakob hinzu und wälzte den Stein von der Öffnung des Brunnens und ertränkte die Schafe Labans des Bruders seiner Mutter. Also völlig gegen die Sitten, macht er den Stein weg, da am Tag, und sagt so, Rahel, ich bin der Held, du kannst trinken, auch jetzt. Und dann, nächster Punkt, und Jakob küsste Rahel. Und er hob seine Stimme und weinte. Der hat sie gesehen. Und das hat ihn umgehauen. Und schon umarmt er sie und küsst sie. Und nachher steht, küsste Rahel und erhob seine Stimme und weinte. Der war so emotional, also wirklich umgeworfen. Und dann Vers 12. Und Jakob teilte Rahel mit, dass er ein Neffe ihres Vaters und dass er der Sohn Rebekkas wäre. Und sie lief und berichtete es ihrem Vater. Es geschah, als Laban die Nachricht über Jakob, den Sohn seiner Schwester, hörte, da lief er ihm entgegen, umarmte ihn und küsste ihn und führte ihn in sein Haus. Das geht ja so wie bei dem Knecht. Da kommt nämlich nachher, wie wir gleich sehen werden, auch Laban raus. Lädt ihn auch ein, ja? Und es gibt da Familienzusammenkunft. Aber eben, kaum hat er sie gesehen, küsst er sie und dann erklärt er, wer er ist. Also die Rahel war emotional völlig überfordert. Das geht natürlich gar nicht. Das ist so anders. Der Knecht schweigt, schaut zu und will wirklich sich vergewissern, ist das der Weg oder nicht. Und er schießt rein. Ohne Gebet. Aber das hat seine Bedeutung, diese Parallelen. Solche Parallelen hat man noch mehr in 1. Mose. Ja, man muss wirklich das erste Buch Mose so lesen. Plötzlich sieht man Wunder in deinem Gesetz. Ja, wie Psalm 119 das beschreibt. Ja, also er schießt rein und überfordert und dann kommt alles schief raus. Natürlich wäre Rahel die Richtige gewesen. Aber zuerst kriegt er die Lea. Und dann heiratet er noch die Mägde. Am Schluss haben wir eine Polygamie. Und eine Familie voll Streit. Eine Katastrophe. Und 10 Brüder, die hassen den 11. Bruder. Und verkaufen ihn dann bei Gelegenheit nach Ägypten als Sklave. Was ist das für eine Familie? Aber das hat alles schon ein bisschen früher angefangen. Vater dreckig reinlegen und dann fliehen und dann auf eigene Faust das Heiraten arrangieren. Also das ist umwerfend, diese Parallelen beziehungsweise diese Gegensätze. Ja, gehen wir also zum Gegensatz zurück. Vers 21. Beobachten, schweigen ist wichtig. Nicht reinschießen. 22. Vers 22, und es geschah, als die Kamele genug getrunken hatten, da nahm der Mann einen goldenen Ring, ein Beker sein Gewicht, und 2 Spangen für ihre Arme, 10 Schekel Gold. Das sind 100 Gramm Gold. Nicht schlecht, oder? Schönes Geschenk für diese Arbeit. 100 Mal etwa, ja? So geschätzt. Also, das zeigt, der Herr bleibt nicht schuldig, wenn wir das für ihn tun. Aus Liebe. Und so heißt es auch in Epheser 3, Vers 20. Ich möchte das in diesem Zusammenhang vorlesen. Also 3, Vers 20 und 21. Dem aber, der über alles hinaus zu tun vermag, über die Maßen mehr als was wir erbitten oder erdenken. nach der Kraft, die in uns wirkt, ihm sei die Herrlichkeit in der Gemeinde in Christus Jesus auf alle Geschlechter des Zeitalters der Zeitalter hin. Amen. Gott gibt über die Maßen mehr, als was wir erbitten. Und die hätte das auch nicht erwartet, dass sie nachher solche Goldgeschenke bekommt. Und dann geht's weiter. Und er sprach, wessen Tochter bist du? Sag es mir doch. Ja, Jakob sagt einfach, ich bin übrigens der und der. Ja? Er fragt, wer bist du? Und dann lesen wir weiter. Und sie sprach zu ihm, ich bin die Tochter Betuels, des Sohnes der Milka, den sie Nahor geboren hat. Und sie sprach zu ihm, sowohl Stroh als auch Futter ist bei uns in Menge, auch Raum zum Übernachten. Kann sich vorstellen, der muss ein Schauder dem Rücken runtergegangen sein bei diesem Mann. Das ist ja genau die Familie von Abraham. Und Abraham hat gesagt, ich soll zu der Verwandtschaft gehen. Also ein Volltreffer. Und Abraham wusste, dass es dieses Wesen gab, dieser Rebekka. Wir müssen zurückgehen. In Kapitel 22, da haben wir ja die Darbringung Isaaks im Land Moria. Aber dann, gleich danach, an dieses Ereignis, in Vers 20 von Kapitel 22 lesen wir, und es geschah nach diesen Dingen, da wurde Abraham berichtet, siehe, Milka, auch sie hat deinem Bruder Nahor Söhne geboren. Uz, sein Erstgeborenen, und Buz, sein Bruder, und Kemuel, den Vater Arams, und Keset, und Hasso, und Pildasch, und Jidlaf, und Betuel. Lauter Jungs, ja? Und dann heißt es, und Betuel zeugte Rebekka. Diese acht gebar Milka dem Nahor, dem Bruder Abrahams. Und seine Nebenfrau, oh traurig. Also dieser Betuel hatte zwei Frauen. Aber eben, wie gesagt, die Rebekka stammt ab von der Milka. Diese acht gebar Milka dem Nahor, dem Bruder Abrahams, und seine Nebenfrau mit Namen Ruma, auch sie gebar Tevach und Gacham und Dachash und Maaka. Auch wieder ein paar Jungs. Das einzige Mädchen. Rebekka. Und das wurde Abraham berichtet. Der wusste also, es gibt dort eine in der Verwandtschaft. Jetzt geht der Knecht hin und wer kommt raus? Rebekka. Alles ein Volltreffer. Das ist unglaublich. Der muss geschaudert haben. Und dann sagt die noch von sich aus, sowohl Stroh als auch Futter ist bei uns in Menge, auch Raum zum Übernachten. Also er kann kommen mit den 10 Kamelen. Und übrigens hat er noch einige Begleiter dabei. Werden wir gleich noch sehen. Und sie offeriert. Das ist Hebräer 13, Vers 2. Nach Gastfreundschaft trachtet. Das heißt also nicht, dass man sich selber einlädt. Ja? Das muss man nicht falsch verstehen. Nach Gastfreundschaft trachtet. Sondern das sind, die Leute laden ein. Aber sehen wir, eine dieser christlichen wichtigen Eigenschaften. Nach Hebräer 13 sehen wir Gott bei dieser Rebekka. Sie ist gastfreundschaftlich, flink, hilfsbereit. Also bis zum geht nicht mehr, ja? Und wie reagiert der Mann? Vers 26. Da verneigte sich der Mann und warf sich nieder vor dem Herrn und sprach. Jetzt beginnt er anzubeten. Nachdem er gesehen hat, wie Gott alles geführt hat, das führt ihn zum Dank. Der fällt gleich da vor Ort nieder und sprach, gepriesen sei der Herr, der Gott meines Herrn Abraham, der von seiner Güte und seiner Wahrheit nicht abgelassen hat, gegen meinen Herrn. Mich hat der Herr auf den Weg zum Haus der Brüder meines Herrn geleitet. Göttliche Leitung. Gott wird seinen Engel senden. Und das sieht er geleitet. Vers 28. Und das Mädchen lief und berichtete diese Dinge dem Haus ihrer Mutter. Also es ist wirklich wieder laufen im Sinn von eilen, rennen. Die hat schon einen drauf. Jetzt hat sie da tausend und mehr Liter geschöpft und jetzt rennt sie noch nach Hause. Und zwar eben, weil es jetzt geht um Gastfreundschaft. Sie lässt ihn dort stehen, alt, und dann geht sie zum Haus ihrer Mutter. Warum nicht zum Vater? Ja, das ist das Traurige. Die Polygamie ist von Anfang an nicht Gottes Wille gewesen. Der erste, der eine zweite Frau genommen hat, ist dieser gottlose, böse Lamech, ein Mörder, in 1. Mose 4. Und Lamech nahm sich zwei Frauen. Der Name der einen war Ada und der anderen Zilla. Das ist das erste Mal Polygamie in der Bibel. Und dann finden wir es eben so traurig bei Abraham in einem Glaubenstief. Er glaubte nicht, dass Gott seine Verheißung, so wie es wörtlich gesagt war, tun würde. Und dann dachte er, wir machen einen kulturellen Trick, was in der heidnischen Kultur damals möglich war. Eine zweite Frau und das Kind wird dann Sarah zugerechnet. Und dann hat Gott 13 Jahre nicht mehr mit Abraham gesprochen. Funkstille, völlig. Also wenn Gott nicht mehr spricht, das ist schrecklich. Man muss sich vorstellen, wie einer, der Bibel liest am Morgen und es sagt ihm nichts. Das kann es ja geben. Aber am nächsten Morgen wieder. Und das ganze Jahr. Und das 13 Jahre. Gott spricht nicht. Das hat Abraham so erlebt. Und jetzt haben wir hier noch ein Beispiel. Und natürlich, dann, wenn er zwei Frauen hat, dann hat eben die Mutter von Rebekka ein spezielles Haus gehabt für sich. Da auf dem Grundstück. Und Rebekka hat natürlich eine Beziehung ganz stark zur Mutter und nicht so zum Vater. Das ist klar, das macht natürlich auch ein Problem gegenüber der Beziehung zu den Kindern. Ja, das erinnert an Patchwork. Das hat natürlich schon Einfluss auf die Beziehungen, ja, die Qualität der Beziehungen. Ja, aber das einfach so nebenbei. Vers 29, und Rebekka hatte einen Bruder, sein Name war Laban. Und Laban lief zu dem Mann hinaus zur Quelle. Oh, jetzt kommt Laban. Genauso wie in 1. Mose 29 später, ja? Und es geschah, als er den Ring sah und die Spangen an den Armen seiner Schwester. Oh, der hat das Gold gesehen. Und wir wissen aus der späteren Geschichte mit Laban, das war ein gieriger Mann. Und er hat jahrelang versucht, Jakob reinzulegen und immer wieder den Handel zu ändern, damit er möglichst Gewinn hat und nicht Jakob. Aber Gott hat es anders geführt. Und schon traurig. Der kommt da raus, sieht den Ring und die Spangen an den Armen seiner Schwester. Und als er die Worte seiner Schwester Rebekka hörte, die sprach, so hat der Mann zu mir geredet. Da kam er zu dem Mann. Und siehe, er stand bei den Kamelen an der Quelle. Er ist immer noch draußen vor der Stadt geblieben. Und er sprach, komm herein, Gesegneter des Herrn. Warum stehst du draußen? So ein toller Mann, sieht er, hatte noch mehr Gepäck da auf den Kamelen. Ja, das ist auch eine Art von Gastfreundschaft, ja? Wenn man sieht, das bringt was, ja? Und dann sagt er, denn ich habe das Haus aufgeräumt und für die Kamele ist Platz. Das war ja nicht anders früher als jetzt. Ja, wer will Besuch, wenn das Haus nicht aufgeräumt ist? Und er kann sagen, das Haus ist aufgeräumt. Also ideal, wir können Gäste empfangen. Ja, das ist ja immer so ein Kampf zwischen Chaos und Aufräumen und dann Gäste oder eben nicht Gäste. Und wenn man dann eben doch Gäste nimmt, dann hört man später, ja, wir haben ein Chaos. Ja gut, die hätten das Chaos auch wegmachen können, aber dann hätten sie dann niemanden eingeladen. Ja gut, aber er kann sagen, das Haus ist aufgeräumt und für die Kamele ist Platz. Also es war schon eine vermögende Familie. Was auffällt ist, wer kommt raus? Laban, der Bruder. Warum nicht der Vater? Betuel?
1: Wir werden sehen, Betuel ist nicht so beweglich.
0: Wir können nicht sagen, er war krank oder er war,
1: aber jedenfalls leiten wir ab, Betuel spielt eine Rolle ganz im Hintergrund und er bewegt sich nicht. Ja? Ja, das ist auch ein Hinweis auf Nöte in dieser Familie. Und der Mann kam in das Haus und man sattelte die Kamele ab und gab den Kamelen Stroh und Futter, auch Wasser, um seine Füße zu waschen und die Füße der Männer, die bei ihm waren. Das geht ja ganz wie in Johannes 13, wo der Herr Jesus das Gleichnis gibt, ja, mit der Fußwaschung. Und es wurde ihm zu essen vorgesetzt, aber er sprach, ich will nicht essen, bis ich meine Worte geredet habe. Also dieser Mann ist fantastisch. Und er ist ja der Stellvertreter von Isaak. Der sieht, was ist mein Auftrag. Und ich lasse mich nicht einfach jetzt durch irgendwelche Vergnüglichkeiten da behindern. Ich muss meinen Auftrag muss ich erfüllen. Und er will also nicht warten, bis so Gemütlichkeit und Entspanntheit da ist. Er will gleich mit der Sache. Und er sprach, rede. Er sprach ihr, ich bin Abrahams Knecht. Und der Herr hat meinen Herrn sehr gesegnet, so dass er groß geworden ist. Und er hat ihm Kleinvieh gegeben und Rinder und Silber und Gold und Knechte und Mägde und Kamele und Esel. Jetzt beginnt er zu erzählen. Er kann etwas erzählen. Er sagt nicht, ich habe einen gesehen, die sieht toll aus und das wäre wohl die richtige für Isaak. Nein, der kann erzählen, was da alles gegangen ist. Und übrigens erklärt er hier, wie es um Abraham steht und damit auch um Isaak. Er macht hier deutlich, wie wir noch gleich sehen werden, wer Isaak ist und wie seine Situation ist. Und dass er mehr als nur in der Lage ist, eine Ehe zu führen und Familie zu haben. Ja, ich meine, hätte ja sein können, dass er mittellos ist und denkt, irgendwie geht das schon. Ja, aber in den Sprüchen heißt es 24, Vers 27, bestelle draußen deine Arbeit. Können wir schauen? Es muss auch eine wirtschaftliche Grundlage da sein, um zu heiraten. Man kann nicht einfach drauf los heiraten. 24, Vers 27. Besorge draußen deine Arbeit und bestelle sie dir auf dem Feld. Danach magst du dann dein Haus bauen. Das ist eine gute Empfehlung. Eben sich eine Grundlage aufbauen. Und nicht denken, jetzt muss ich heiraten und das ist alles noch nicht da. Und es funktioniert einfach nicht. Und darum ist es auch empfehlenswert, Studium abzuschließen und eine Arbeit zu haben und dann das Haus bauen. Und so kann ich erzählen, die Situation ist so, Gott hat gesegnet. Und dann Vers 36, und Sarah, die Frau meines Herrn, hat meinem Herrn einen Sohn geboren. Jetzt spricht er über den Sohn. Um den geht's ja. Über die Herrlichkeit des Sohnes. Einen Sohn geboren, nachdem sie alt geworden war. Und er hat ihm alles gegeben, was er hat. Wow. Alles, was Abraham hatte, das war ein Fürst Gottes. So wird er genannt in 1. Mose 23 von den Hethitern. Du bist ein Fürst Gottes unter uns. Also nicht nur ein Fürst, sondern ein Fürst Gottes. Die Hethiter hatten erkannt, das ist ein Mann, der lebt in Verbindung mit dem lebendigen Gott. Ja, und dieser Sohn, er hat ihm alles gegeben, was er hat. Da spricht er über die Herrlichkeit des Sohnes. Und mein Herr hat mich schwören lassen. Und noch etwas, er sagt aber nicht, schau Abraham, das war ein fantastischer Geschäftsmann. Und der hat einen drauf gehabt. Und darum, das ist gelaufen. Nein, er sagt, Gott hat ihn gesegnet. Gott hat ihn groß gemacht. Nicht Abraham sich selber, sondern es geht hier um die Ehre Gottes.
2: 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Es freut uns sehr, dass Sie sich Zeit genommen haben, um Gottes Wort zu hören. Der Herr segne Sie und bis zum nächsten Mal hier bei BBN.

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1: Und wie bekommt man den Heiligen Geist? Nach Epheser 1, Vers 13 und 14. Nachdem ihr geglaubt habt, das Evangelium eures Heils, seid ihr versiegelt worden mit dem Heiligen Geist. Also Glaube an das Evangelium, nach Buße, Reue, dann bekommen wir den Heiligen Geist, werden mit ihm versiegelt und damit auch organisch hineingeführt in den Leib Christi. Und das ist noch wichtig, gerade für den nächsten Punkt, der Leib und der Weinstock. Wir haben nämlich im Neuen Testament eine ganz ähnlich klingende Belehrung, in Johannes 15, wo der Herr Jesus den Jüngern sagt, ich bin der wahre Weinstock. Ihr seid die Reben. Der Herr Jesus ist der Weinstock und die Jünger sind die Reben am Weinstock. Und der Herr Jesus erklärt, nur wenn ihr in einer lebendigen, organischen Beziehung mit mir seid, könnt ihr überhaupt für den Vater Frucht bringen in eurem Leben. Aber dann spricht der Herr davon, wenn nun eine Rebe keine Frucht bringt, dann geschieht das, was ganz normal ist im Weingarten. Der Weingärtner kommt und schneidet diese unnützen Ranken ab. Und was macht man mit diesen unnützen Ranken, weil man sie nicht gebrauchen kann? Man wirft sie ins Feuer. Also, Reben können abgeschnitten und ins Feuer geworfen werden. Nun müssen wir eben Folgendes bemerken, wenn es geht um den Weinstock und die Reben, dann geht es um die Jünger, die dem Herrn nachfolgen. Und da ist es nicht immer eindeutig, ob alle Jünger wirklich bekehrt sind. Unter den 12 Aposteln

0: Apostel sogar gab es einen, der war nicht bekehrt. Der Herr nennt ihn sogar der Sohn des Verderbens, Judas. Und der hat keine Frucht gebracht. Der hat gestohlen. Er hat keine Frucht gebracht. Und diese Rebe wurde abgeschnitten und dann bleibt nur noch das ewige Verderben, das Feuer.
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0: gepriesen und verherrlicht werde unser Gott und Heiland Jesus Christus. 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
1: Sie hören nun die gute Nachricht aus Gottes Wort. Unser Wochenvers steht in Sprüche 1, Vers 8 bis 9. Mein Kind, gehorche der Zucht deines Vaters und verlass nicht das Gebot deiner Mutter, denn solches ist ein schöner Schmuck deinem Haupt und eine Kette an deinem Hals. Das war unser Merkvers aus Sprüche 1, Vers 8 bis 9.

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1: Apostelgeschichte 9 in Verbindung mit der Bekehrungsgeschichte. 9, Vers 15.
2: Der Herr aber sprach zu ihm: Gehe hin, denn dieser ist mir ein auserwähltes Gefäß, meinen Namen zu tragen, sowohl vor Nationen als Könige und Söhne Israels.
1: Jawohl. Könige in der Mehrzahl. Er kam auch vor Agrippa, den König Agrippa.
2: Vers 16 noch, denn ich werde ihm zeigen, wie vieles er für meinen Namen leiden muss.
1: Jawohl. So kam es nämlich gerade dadurch, dass er nach Jerusalem kam, vor die Könige. Und sogar vor den König der Könige. Das war der Oberkönig, der Kaiser, vor dem Kaiser in Rom. Dann ist noch weiter zu sehen. Das Ganze war nämlich nicht nur so negativ. Man kann es einerseits darstellen, das ging doch alles schief nachher, Gefangenschaft. Aber aus dieser Gefangenschaft kamen Epheserbrief, Philipperbrief, Kolosserbrief, Philemonbrief, Hebräerbrief, eine ganze Reihe von wichtigen Briefen, wo so herrliche und großartige Dinge bezeugt werden, kam als Frucht aus dieser Gefangenschaftszeit aus. Gut, aber er hatte dadurch auch die Muße, die Zeit. Und die Briefe sind natürlich gekennzeichnet dadurch, dass er leidet für die Wahrheit dieser Geheimnisse, die er zum Beispiel im Epheserbrief enthüllt. Er sagt, dafür bin ich ein Gefangener in Ketten. Er sagt nicht, weil ich einen falschen Weg gegangen bin, sondern er sagt im Epheser 3, können wir das aufschlagen? Wie?
2: Freut euch alle Zeit im Herrn, danke ich werde an diese Stelle.
1: Ja, das war...
2: Im Gefängnis ist es ungemacht, ist es nämlich schwieriger, so etwas zu schreiben, wie wenn man alles hat und jubelt und an den höchsten Höhen sich befindet.
1: Ja. Und in Epheser 3, Vers 1.
2: Epheser 3, Vers 1. Dieser